0: Da Rubio nimmt daran teil. Im ersten Relegationsspiel zur Fußball-Bundesliga haben der VfL Wolfsburg und der SC Paderborn unentschieden gespielt. Die beiden Mannschaften trennten sich 0:0. Aus der Sportredaktion Martin Roschitz.
1: In einem insgesamt schwachen Hinspiel in Wolfsburg war der Bundesligist zwar das etwas bessere Team, ohne aber wirklich gefährlich zu werden, geschweige denn überzeugen zu können. Stattdessen waren es die Paderborner, die in Person von Biblia 5 Minuten vor Ende der regulären Spielzeit die Riesengelegenheit zum Siegtreffer hatten. Der Wolfsburger Mehle konnte den abgefälschten Ball gerade noch auf der Linie klären. Für den SC Paderborn ist das torlose Remis auswärts ein großer Erfolg und erhöht die Aufstiegschancen des Zweitligisten. Das Rückspiel findet am Pfingstmontag in Ostwestfalen statt.
0: Das waren die Nachrichten. Das Wetter in Deutschland. Überwiegend trocken, zum Teil neblig, Tiefstwerte 12 bis 6 Grad. Am Tage meist trocken, im Norden zeitweise dichte Wolkenfelder, sonst oft heiter. Höchstwerte von Nord nach Südwest 21 bis 30 Grad. Auf den Inseln etwas kühler. Am Samstag freundlich. Es ist 2:03 Uhr.
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3: Die 8. Sinfonie von Ludwig van Beethoven steht am Anfang dieses zweiten Teils. In einer Aufnahme von 2009 hören Sie die Wiener Philharmoniker. Der Dirigent ist Christian Thielemann.

Die Wiener Philharmoniker, dirigiert von Christian Thielemann, mit der Sinfonie Nummer 8, F-Dur von Ludwig van Beethoven. Das Concertino für Harf und Orchester von Germaine Taillefer haben wir jetzt in diesem ARD-Nachtkonzert für Sie. Nicanor Sabaleta ist der Solist, Jean Martinon dirigiert das Orchestre National de l'ORTF.

Nicanor Sabaleta war der Solist im Concertino für Harfe und Orchester von Germaine Taillefer. Das Orchestre National de l'ORTF spielt unter Leitung von Jean Martinon. Von Louis Vierne folgt nun die Cellosonate Opus 27, interpretiert von Armand Scherot Violoncello und Joseph Birnbaum Klavier.

Der Cellist Armance Cayrot und der Pianist Joseph Birnbaum mit der Sonate Opus 27 von Louis Vieren. Sie hören das ARD-Nachtkonzert. Um 3:11 haben wir jetzt Musik des böhmischen Komponisten Alexander Dreischock für Sie. Sein Klavierkonzert D-Moll, Opus 137, mit Piers Lane und dem BBC Scottish Symphony Orchestra. Die Leitung hat Niklas Willén.

Piers Lane und das BBC Scottish Symphony Orchestra mit dem Klavierkonzert D-Moll Opus 137 von Alexander Dreischock. Der Dirigent war Niklas Wilén. Mit der Nursery Suite von Edward Elgar geht es weiter hier im ARD Nachtkonzert. In einer Aufnahme aus dem Jahr 2000 dirigiert Paul Goodwin das English Chamber Orchestra.

Paul Goodwin und das English Chamber Orchestra mit der Nursery Suite von Edward Elgar. Hier im ARD-Nachtkonzert, präsentiert von BR Klassik. Es wird gleich 4 Uhr, bis zu den Nachrichten jetzt noch die Serenata aus der Suite Italienne von Igor Strawinsky mit Viktoria Mulova Violine und Katja Labeck Klavier.

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1: 4 Uhr mit Juliette Groß. Die Außenminister der NATO-Staaten wollen im schwedischen Helsingborg heute unter anderem über die militärische Unterstützung der Ukraine beraten. Auch die Lastenverteilung in dem transatlantischen Bündnis dürfte eine Rolle spielen. Aus Helsingborg Thomas Spickhofen.
2: In der Nacht kündigte US-Präsident Donald Trump an, 5000 zusätzliche Soldaten nach Polen zu entsenden. Zuvor war eine routinemäßige Rotation von 4000 Soldaten dort gestoppt worden. Und der Iran-Krieg wird ebenfalls eine Rolle spielen. Die US-Regierung ist weiterhin verärgert, weil man sich zu wenig von den Europäern unterstützt sieht. Das hat Außenminister Rubio gestern am späten Abend noch einmal bekräftigt. Gleichzeitig haben mehrere Staaten unter Federführung Frankreichs und Großbritanniens inzwischen angekündigt, sich an einer Sicherung der Straße von Hormuz zu beteiligen. Deutschland zum Beispiel unter anderem mit Minensuchbooten. Allerdings nur, wenn die Waffen schweigen und ein internationales Mandat vorliegt.
1: Der Bundestag hat am Abend mehrere wichtige Beschlüsse getroffen. Danach soll die Ticketsteuer im Flugverkehr zum 1. Juli sinken. Wie sich dies auf den Preis auswirkt, ist unter anderem von der Länge des Fluges abhängig. Möglich wären Preissenkungen zwischen 2,50 Euro und 11,40 Euro. Das Parlament hat außerdem den Weg für die Detailplanung von 3 Großprojekten der Deutschen Bahn freigemacht. Dabei geht es um die Strecken Dresden-Prag und Augsburg-Ulm sowie den Streckenausbau nach Sylt. Bundesfamilienministerin Prien will mit Blick auf den kommenden Haushalt auch Einschnitte beim Elterngeld prüfen. Die CDU-Politikerin sagte der Welt, sie werde sich daran halten, was der Koalitionsausschuss beschlossen habe. Demnach muss Prien 350 Millionen Euro beim Elterngeld einsparen. Es gäbe verschiedene Stellschrauben, so die Ministerin, etwa die Dauer des Elterngeldbezugs und die Lohnersatzrate. Im ersten Relegationsspiel zur Fußball-Bundesliga haben der VfL Wolfsburg und der SC Paderborn unentschieden gespielt. Sie trennten sich 0:0. Aus der Sportredaktion Michael Augustin.
3: Der VfL Wolfsburg hat immer wieder aufs Tor geschossen, insgesamt 19 Mal, aber nicht getroffen. Die beste Chance vergab Dagim. Gefährlich war auch ein Freistoß von Eriksen. Der SC Paderborn wurde bei nur 4 Versuchen 2-mal gefährlich. Castaneda in der frühen und Bilbia in der späten Phase des Spiels. Ansonsten verteidigte der Zweitligist fleißig und störte immer wieder den Rhythmus des Wolfsburger Spiels. In der Schlussphase sah der Paderborner Sticker noch die gelb-rote Karte. Der SC brachte das Unentschieden auch ohne ihn ins Ziel. Die Entscheidung fällt im Rückspiel am Montag.
1: Das waren die Nachrichten. Das Wetter in Deutschland. Tagsüber bleibt es trocken, im Norden zeitweise dichte Wolkenfelder, sonst oft heiter. Höchstwerte von Nord nach Südwest 21 bis 30 Grad. Auf den Inseln etwas kühler. Am Samstag freundlich. Es ist 4.03 Uhr.
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4: In dieser Stunde mit Werken von Johann Sebastian Bach, Antonin Dvorak und Claude Debussy. Den Anfang macht die Musikantiqua Köln unter Leitung von Reinhard Göbel mit der Ouvertüre G-Moll von Johann Sebastian Bach, Werkeverzeichnis 1070.

Mitglieder der Musica Antiqua Köln spielten für uns unter Leitung von Reinhard Göbel die Ouvertüre G-Moll von Johann Sebastian Bach, Werkeverzeichnis 1070. Antonín Dvořák ist unser nächster Komponist. Seine Sonatine für Violine und Klavier G-Dur, jetzt in einer Aufnahme von 2010 mit Antje Weithaas Violine und Silke Avenhaus Klavier.

Antje Weithaas und Silke Avenhaus waren das mit der Sonatine für Violine und Klavier G-Dur, Opus 100 von Antonin Dvorak. Nun begleitet uns das Orchestre National de Lyon durch dieses ARD-Nachtkonzert. June Merkel dirigiert die Suite Bergamasque von Claude Debussy.

Claude Debussys Suite Bergamasque mit dem Orchestre National de Lyon unter Leitung von June Merkel. Mitglieder des Nash Ensemble spielen bis zu den Nachrichten jetzt noch den Frühlingswalzer von Dmitri Schostakowitsch.

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1: Um 5 Uhr mit Juliette Groß. Die Außenminister der NATO-Staaten wollen im schwedischen Helsingborg heute unter anderem über die militärische Unterstützung der Ukraine beraten. Auch die Lastenverteilung in dem transatlantischen Bündnis dürfte eine Rolle spielen. Aus Helsingborg, Thomas Spickhofen.
2: In der Nacht kündigte US-Präsident Donald Trump an, 5000 zusätzliche Soldaten nach Polen zu entsenden. Zuvor war eine routinemäßige Rotation von 4000 Soldaten dort gestoppt worden. Und der Iran-Krieg wird ebenfalls eine Rolle spielen. Die US-Regierung ist weiterhin verärgert, weil man sich zu wenig von den Europäern unterstützt sieht. Das hat Außenminister Rubio gestern am späten Abend noch einmal bekräftigt. Gleichzeitig haben mehrere Staaten unter Federführung Frankreichs und Großbritanniens inzwischen angekündigt, sich an einer Sicherung der Straße von Hormuz zu beteiligen. Deutschland zum Beispiel unter anderem mit Minensuchbooten. Allerdings nur, wenn die Waffen schweigen und ein internationales Mandat vorliegt.
1: Der Bundestag hat am Abend mehrere wichtige Beschlüsse getroffen. Danach soll die Ticketsteuer im Flugverkehr zum 1. Juli sinken. Wie sich dies auf den Preis auswirkt, ist unter anderem von der Länge des Fluges abhängig. Möglich wären Preissenkungen zwischen 2,50 Euro und 11,40 Euro. Das Parlament hat außerdem den Weg für die Detailplanungen von 3 Großprojekten der Bahn freigemacht. Dabei geht es um die Strecken Dresden-Prag und Augsburg-Ulm sowie den Streckenausbau nach Sylt. Mehrere Hilfsorganisationen haben erneut katastrophale Zustände im Gazastreifen beklagt. Oxfam teilte mit, Israel verweigere den erfahrensten Hilfsorganisationen weiterhin im notwendigen Maße Güter in das Palästinensergebiet zu bringen. Das betreffe Material zum Reparieren von Wassersystemen, Notunterkünfte und Medizin. Save the Children berichtete von schwer unterernährten Kindern im Gazastreifen. Im ersten Relegationsspiel zur Fußball-Bundesliga haben der VfL Wolfsburg und der SC Paderborn unentschieden gespielt. Die beiden Mannschaften trennten sich 0:0. Aus der NDR Sportredaktion Moritz Kühn.
3: Die Wolfsburger hatten zwar deutlich mehr Ballbesitz und Torschüsse, aber erspielten sich kaum hochkarätige Chancen. Dagim scheiterte in der ersten Hälfte freistehend an Paderborn-Keeper Seimen. Die Gäste aus Ostwestfalen offensiv ohne richtige Durchschlagskraft, aber fast hätten sie gewonnen. Ein Lupfer von Bilbia in der 84. Minute klärte die Wolfsburger Hintermannschaft kurz vor der Torlinie. In der Nachspielzeit sah noch Paderborn Sticker die gelb-rote Karte. Das 0:0? Für den VfL zu wenig, für den SC Paderborn dagegen eine gute Ausgangsposition für das Rückspiel am kommenden Montag.
1: Das waren die Nachrichten. Das Wetter in Deutschland. Tagsüber bleibt es trocken, im Norden zeitweise dichte Wolkenfelder, sonst oft heiter. Höchstwerte von Nord nach Südwest 21 bis 30 Grad, auf den Inseln etwas kühler. Es ist 5.03 Uhr.
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4: Wir melden uns mit Musik von Georg Friedrich Händel zurück und wünschen einen schönen guten Morgen.

Musik aus Händels Oper Ario Dante im Concerto Verdi Prati. Das war der erste Satz daraus mit Albrecht Mayer und der Sinfonia Varsovia. Das tschechoslowakische Radiosinfonieorchester Bratislava spielt jetzt die Children's Overture von Roger Quilter, Opus 17. Die Leitung hat Adrian Lieper.

Children's Overture, Opus 17 von Roger Quilter, in einer Aufnahme von 1992 mit dem tschechoslowakischen Radiosinfonieorchester Bratislava unter Leitung von Adrian Lieper. 5.20 Uhr wurde es damit. In unserem ARD-Nachtkonzert folgt nun die Klaviersonate Nummer 41 A-Dur von Joseph Haydn, gespielt von Ekaterina Derschawina.

Katharina Derschawina war das mit der Klaviersonate Nummer 41 A-Dur von Joseph Haydn. Und damit kommen wir zu Josef Mislewitschek und seiner Sinfonie in A-Dur. Das Kollegium 1704 spielt unter Leitung von Václav Lux.

Die Sinfonie A-Dur von Josef Mislewitschek, gespielt vom Kollegium 1704 unter Leitung von Václav Lux. 5.41 Uhr wurde es damit, hier ist das ARD-Nachtkonzert, jetzt mit einem Satz aus dem Harfenkonzert Opus 35 von Albert Heinrich Zabel. Hanno Lintu dirigiert die Staatsphilharmonie Rheinland-Pfalz, Solist ist Emmanuel Caisson.

Musik von Albert Heinrich Zabel im ARD-Nachtkonzert. Das war der dritte Satz aus seinem Harfenkonzert C-Moll Opus 35 mit Emmanuel Caisson und der Staatsphilharmonie Rheinland-Pfalz unter Leitung von Hanno Lintu. Den Schlusspunkt setzt nun das San Francisco Symphony Orchestra unter Leitung von Herbert Blomstedt mit dem Scherzo aus der Sinfonie Nummer 4 von Franz Beerwald.

Mit dem dritten Satz aus der Sinfonie Nummer 4 von Franz Beerwald ging das ARD-Nachtkonzert zu Ende. Herbert Blomstedt dirigierte in dieser Aufnahme von 1991 das San Francisco Symphony Orchestra. Eine kleine Zugabe haben wir noch für Sie. Den slawischen Tanz A-Dur von Antonín Dvořák mit dem Budapest Festival Orchestra, dirigiert von Ivan Fischer. Machen Sie es gut, noch einen schönen Tag.

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1: Es ist 6 Uhr. Der Bundestag hat gestern Abend grünes Licht für die weitere Planung drei großer Bahnprojekte gegeben. Dabei geht es um den Neubau der Strecken von Dresden nach Prag sowie von Augsburg nach Ulm. Die Bahntrasse nach Sylt soll zweispurig ausgebaut werden. Die Kosten für die Projekte werden zusammengerechnet auf rund 10 Milliarden Euro geschätzt. Abschließend geklärt ist die Finanzierung aber noch nicht. Die Abgeordneten haben außerdem eine Senkung der Luftverkehrssteuer beschlossen. Geringere Ticketpreise sind dadurch aber eher nicht zu erwarten. Aus Berlin, Bianca Schwarz.
2: Hier geht es nicht um eine finanzielle Entlastung der Passagiere, sondern um eine Entlastung der Luftfahrtindustrie selbst. Die Branche klagt darüber, dass die Kosten in Deutschland im Vergleich zu anderen Ländern viel zu hoch seien. Der Flugverkehr in Deutschland ist seit Corona zurückgegangen. Für die Bundesrepublik heißt die Steuersenkung 185 Millionen Euro weniger Steuereinnahmen in diesem Jahr, 330 Millionen Euro weniger im nächsten Jahr. Laute Kritik an der Senkung der Luftverkehrssteuer kommt von Umweltverbänden und von den Parteien Grüne und Linke. Beide Parteien haben gegen die Steuersenkung gestimmt. Die niedrigere Steuer gilt ab Juli.
1: US-Präsident Trump will den NATO-Partner Polen weiter militärisch unterstützen. Trump schrieb in den sozialen Medien, die USA würden 5000 zusätzliche Soldaten nach Polen entsenden. Er begründete das mit einem guten Verhältnis zu Polens rechtskonservativem Präsidenten Nawrocki. Weitere Details nannte Trump nicht. Zuvor hatten die USA in Polen für Unruhe gesorgt mit unklaren Aussagen über die Ablösung für eine 4000 Soldaten starke Panzerbrigade. Vor 3 Wochen hatte die US-Regierung angekündigt, etwa 5000 Soldaten aus Deutschland abzuziehen. Der Ankündigung vorausgegangen war die Kritik von Bundeskanzler Merz am US-Vorgehen im Iran. 4 Monate nach ihrem Start hat die Meldestelle für menschenfeindliche Vorfälle im Saarland eine erste Bilanz gezogen. Demnach sind bisher 24 Meldungen eingegangen, etwa über rassistische Schmierereien oder fremdenfeindliche Beleidigungen. Katja Hackmann für SR Info.
3: Ein Hakenkreuz am Bahnhof oder diskriminierende Beschimpfungen gegen einen Jugendlichen. Das waren nur einige Beispiele der bisher eingegangenen Meldungen. Meistens ging es den Angaben zufolge bisher um Rassismus oder rechte Propaganda. Die Meldestelle ist eine niedrigschwellige Anlaufstelle für Betroffene oder Menschen, die etwas beobachtet haben. Sie dokumentiert menschenfeindliche Vorfälle und vermittelt auf Wunsch an Beratungsstellen. Täterangaben werden nicht erfasst. Nach Angaben der Projektleitung ist der technische Aufbau der Online Plattform abgeschlossen. Als nächstes soll diese erstmals beworben werden.
1: Kriminelle haben bundesweit Daten von Zehntausenden Klinikpatienten gestohlen, auch aus dem Saarland. Nach Angaben des SWR gelangten die Kriminellen durch einen Cyberangriff auf den externen Dienstleister Unimed mit Sitz im Saarland an die Informationen. Darunter sind Namen und Adressen, aber auch Rechnungsdaten sowie Angaben zu Diagnose und Behandlung. Am Universitätsklinikum des Saarlandes sind nach eigenen Angaben mehr als 1200 Patientinnen und Patienten betroffen. Sie sollen jetzt informiert werden. Die Beschäftigten im saarländischen Einzelhandel sind heute dazu aufgerufen, ihre Arbeit niederzulegen. Betroffen sind zum Beispiel H&M, Kaufland und IKEA. Die erste Tarifrunde war ohne Ergebnis zu Ende gegangen. Der Handelsverband hat eine Lohnerhöhung von insgesamt 3,5% in 2 Schritten angeboten. Der Gewerkschaft Verdi reicht das nicht. Sie fordert monatlich 225 Euro mehr für die Beschäftigten. Eine zweite Verhandlungsrunde ist für Mitte Juni angesetzt. Im ersten Relegationsspiel zur Fußball-Bundesliga haben sich der VfL Wolfsburg und der SC Paderborn 0:0 getrennt. Das Rückspiel ist am Montag in Paderborn, dann entscheidet sich, welcher der beiden Clubs in der kommenden Saison in der Bundesliga spielen wird. Und das waren die Nachrichten mit Stefan Eising. 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
4: Und wir schauen aufs Wetter. Das wird herrlich. So viel kann ich versprechen. Heute ganz viel Sonne im Saarland. Nur ein paar dünne Schleierwolken sind dabei oder ein paar lockere Quellwolken könnten sie treffen. Meistens aber sehen wir blauen Himmel und es bleibt den ganzen Tag über trocken. Dazu wird es auch sommerlich warm. Die Höchstwerte auf den Hochwaldhöhen so bis 24 Grad an Mosel und Saar werden sogar 28. Jetzt der Blick auf die Straßen. Aktuelles aus der SR-Verkehrsredaktion. Vorsicht auf der A620 Saarlouis Richtung Saarbrücken. Zwischen Völklingen und Saarbrücken-Klarental liegen Gegenstände auf der Fahrbahn. Fahren Sie da besonders vorsichtig und auch eine Gefahrenmeldung aus dem Regionalverband Saarbrücken auf der L128 zwischen Riegelsberg und Holz. sind in beiden Richtungen Enten unterwegs auf der Fahrbahn. Also passen Sie auch da besonders gut auf die Enten und auf sich.
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4: Ich bin Linda Reitinger und mache mit Ihnen gemeinsam diese Woche zu, aus der frühen Vogelperspektive sozusagen. Und mit Heather Nova jetzt hier in der Playlist, mit ihrer Hommage an Mitmenschlichkeit und das Füreinander-Dasein. Im Großen, wenn es tatsächlich darum geht, jemanden in echter Not zu retten, darum geht es in Higher Ground, ihrem Song jetzt. Wir können es aber ja auch täglich im Kleinen probieren, ne? Mit einem Lächeln für unser Gegenüber zum Beispiel oder einem ehrlich gemeinten Guten Morgen.

0: pudrig und blumig duftet dieser Morgen auf SR Kultur mit Chanel Numero 5. All the Love war das für sie um 6.12 Uhr. Und ich zitiere jetzt mal gerade den US-Außenminister kurz vor seinem Abflug nach Schweden. Ich glaube nicht, dass irgendjemand überrascht ist, dass die Vereinigten Staaten und insbesondere der Präsident derzeit sehr enttäuscht sind von der NATO. Damit hat Marco Rubio nochmal einigermaßen deutlich gemacht, wie angespannt die Lage im Bündnis ist. Heute Abend steht das Treffen der NATO-Außenminister an und es geht um eine grundlegende Neuverteilung von Verantwortung und Lasten. Die USA fordern, Europa soll mehr Verantwortung übernehmen, was auch für Deutschland konkrete Folgen haben könnte. Nicht nur mehr Geld und mehr Einsatz, sondern auch eine neue Unsicherheit. Denn Washington will Truppen abziehen und auch geplante US-Mittelstreckenraketen in Europa liegen vorerst auf Eis. Zum Treffen der NATO-Außenminister ist das Christina Nagel auf SR Kultur.
1: Es ist das erste Zusammentreffen der NATO-Außenminister seit Beginn des Irankriegs und diverser Ankündigungen der USA, das Engagement in Europa zurückfahren zu wollen. Wie schnell und in welchem Maße, das blieb bisher weitgehend offen. Klar ist nur, die Stimmung war schon mal besser. NATO-Generalsekretär Mark Rutte versucht wie gewohnt, dem Ganzen einen positiven Spin zu geben. Dass die USA künftig weniger Soldaten für das Bündnis zur Verfügung stellen wollen, ist aus seiner Sicht auch eine Chance.
2: Moving away. Um wegzukommen von einer ungesunden, übermäßigen Abhängigkeit von einem Verbündeten hin zu einer faireren Verteilung von Verantwortung für unsere kollektive Sicherheit.
1: Es geht schon lange nicht mehr um die Frage, ob Europa personell, materiell und finanziell mehr leisten kann und will, sondern darum, dass Europa schneller werden muss. Die US-Administration macht Druck und will ihre Truppenpräsenz zügig reduzieren. Im Raum steht der Abzug von 5.000 US-Soldaten aus Deutschland. Parallel wurde allerdings auch eine Verlegung von 4.000 US-Soldaten nach Polen gestoppt. Wann und wo konkret Truppen reduziert werden, dazu liegen laut Verteidigungsminister Boris Pistorius noch keine belastbaren Bestätigungen vor.
3: Das Einzige, was wir hören, ist, dass das Ganze eingebettet ist in eine Entscheidung, die Zahl der Brigaden in Europa, amerikanischer Brigaden, um eine zu reduzieren.
1: Schwerer wiegt aus militärischer Sicht die Ankündigung der US-Administration, keine Marschflugkörper vom Typ Tomahawk in Deutschland zu stationieren. Mit diesen Mittelstreckenwaffen wollten die Europäer eine Verteidigungslücke vorübergehend schließen, weil die Entwicklung eigener Systeme Zeit braucht. Eine Entscheidung, die von der Bundesregierung zwar bedauert, aber wohl auch wegen des zuletzt angespannten Verhältnisses zu US-Präsident Trump nicht offensiv kritisiert wird.
4: Wir konzentrieren uns darauf, die NATO weiter zu stärken,
1: betont stattdessen der stellvertretende Regierungssprecher Steffen Mayer. Deutschland übernehme schon jetzt mehr Verantwortung. So sieht es auch Außenminister Johann Wadephul. Das Ziel sei eine neue Lastenteilung, die Deutschlands und Europas wirtschaftlichem und militärischem Potenzial entspreche. Europa habe bereits nicht nur einen, sondern gleich drei Gänge zugelegt, sagt er. Wie auch NATO-Generalsekretär Rutte will Wadephul keinen Zweifel am transatlantischen Bündnis aufkommen lassen.
5: Unsere Botschaft ist klar. Unser Bündnis ist felsenfest und wir stehen zusammen, in Wort und Tat.
1: Möglichst große Einigkeit zu signalisieren, die offen zutage getretenen Differenzen mit Blick auf den Irankrieg vergessen machen. Auch das ein Ziel des NATO-Außenministertreffens in Helsingborg, der südschwedischen Stadt am Öresund, an der Tag für Tag die russische Schattenflotte vorbeizieht. Die Bedrohung durch Russland, der Krieg gegen die Ukraine bleiben bestimmende Themen des Bündnisses. Um weiter handlungsfähig zu bleiben, will NATO-Generalsekretär Rutte nach der Aufstockung der Finanzmittel im vergangenen Jahr der Allianz nun ein weiteres Update verpassen.
6: NATO 3.0.
1: NATO 3.0 heißt die neue Version, für die die NATO-Außenminister in Südschweden die Weichen stellen sollen, bevor im Juli dann die Staats- und Regierungschefs zum NATO-Gipfel in Ankara zusammenkommen.
0: Das war Christina Nagel auf SR Kultur.

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0: in die Sarah. Auf SR Kultur am Freitagmorgen. Auch so ein multitalentierter Mensch. Die ist Singer-Songwriterin. Ihre Lieder verfasst sie in englischer Sprache und auch in Tamasicht, also der Sprache der Berber. Und als Schauspielerin arbeitet sie auch noch ab und zu. Wow.
1: Zwischenruf von Luisa Maurer, Katholische Kirche.
2: Nach fast 2 Jahrzehnten Pause ist es endlich wieder soweit. Der Teufel trägt wieder Prada. Im Klassiker Der Teufel trägt Prada möchte die ehrgeizige und buschikose Andrea eigentlich Journalistin werden und erhascht einen Job bei einem renommierten Modemagazin, wo die gefürchtete Chefin Miranda Priestly gnadenlos das Unternehmen regiert. Andrea taucht in eine glamouröse, bezaubernde und knallharte Modewelt ein und muss sich dort beweisen. Abgesehen von genialer Kameraführung und beeindruckender schauspielerischer Leistung waren für mich die beiden Charaktere Andrea und Miranda Priestly ein Grund, diesen Film immer wieder anzuschauen. Andrea schafft es durch ihre ehrgeizige und charmante Art, trotz aller Herausforderungen und Rückschläge, sich in einer ihr völlig fremden Welt zu bewähren und sogar ein Stück weit das Herz von Miranda Priestly zu erobern. Andrea zeigt mir, dass es möglich ist, sich zu entwickeln, dazu zu lernen und sich anzupassen. Kleiner Spoiler, sie entscheidet sich am Ende des ersten Teils gegen diese Welt und zeigt mir, ich muss mich nicht immer auf alles und jeden einlassen, wenn ich das nicht möchte. Dass jeder Mensch sich entwickeln kann, das sagt mir nicht nur mein Glaube, sondern auch Der Teufel trägt Prada. So oder so, ich freue mich auf den zweiten Teil. Es wird anders sein, ihn als Erwachsene, nicht mehr als Jugendliche zu schauen. Wie Andrea werde ich Jahrzehnte später in diese Welt eintauchen und mich hoffentlich daran erinnern, dass es immer Hoffnung gibt, dass auch ich mich entwickeln, dass ich wachsen und dass ich mich entscheiden kann, welche Person ich sein möchte.
1: Sie hörten einen Beitrag der Katholischen Kirche.

0: SR-Kultur am Freitagmorgen 6:30.
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0: Bundestag gibt grünes Licht für neue Bahnprojekte. So soll es eine neue Strecke von Dresden nach Prag sowie von Augsburg nach Ulm geben. Die Bahntrasse nach Sylt soll zweispurig ausgebaut werden. Die Kosten werden insgesamt auf rund 10 Milliarden Euro geschätzt. Trump will Soldaten nach Polen schicken. Der US-Präsident will den NATO-Partner weiter mit 5000 Kräften unterstützen. Er begründet das mit einem guten Verhältnis zu Polens rechtskonservativen Präsidenten Nawrocki. Erst vor 3 Wochen hatte Trump angekündigt, 5000 Soldaten aus Deutschland abzuziehen. Und Ausstellung Klasse macht Kunst. Sie wird am Nachmittag in der Dillinger Stadthalle eröffnet. Gezeigt werden rund 380 Arbeiten von Schülern unterschiedlicher Schulformen und Altersstufen aus dem ganzen Saarland. Informationen jederzeit auch auf srinfo.de. Die Sonne küsst uns wach an diesem Freitagmorgen und davon kriegen wir auch ganz viel insgesamt heute. Viel Sonne, viel blauen Himmel, kaum Wolken und es bleibt trocken. Dazu wird es auch sommerlich warm, bis 24 Grad sind drin im Hochwald und bis zu 28 sogar an Mosel und Saar. Und das ist ja nur der Anfang. Wir wissen, Richtung Wochenende klettert sogar über die 30 Grad das Thermometer.
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0: Jetzt habe ich Ihnen erst noch gerade den Blick auf die Straßen vorenthalten. Den hole ich jetzt noch schnell nach. Vorsicht auf der A620, Salou Richtung Saarbrücken. Zwischen Völklingen und Saarbrücken-Klarental nämlich liegen Gegenstände auf der Fahrbahn. Passen Sie da gut auf und Vorsicht auch im Regionalverband Saarbrücken auf der L128 zwischen Riegelsberg und Holz. Laufen immer noch Enten rum. Also fahren Sie auch hier bitte ganz besonders vorsichtig und passen Sie gut auf. So, damit sage ich jetzt aber auch guten Morgen. Mein Name ist Linda Reitinger und schön, dass Sie da sind.

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0: könnte der Soundtrack sein zum Saarland heute. Tatsächlich ist es der Soundtrack zum Film A Summer Place. Sie hören SR Kultur am Freitagmorgen um 6.39 Uhr und ich gebe zu, ich habe vor allem sehr früh geschlafen gestern. Aber vielleicht waren Sie ja dabei, gestern auf dem Saarbrücker Landwehrplatz oder auf dem St. Johanner Markt, als es akrobatisch gestartet ist, nämlich das Festival Perspektiv, das bis nächste Woche Samstag wieder deutsch-französische Bühnenkunst vom Feinsten bietet und das dabei sehr vielfältig mit Akrobatik, aber auch dokumentarischem Theater zum Beispiel. Barbara Grech über ein Festival, das Nähe sucht zu den Menschen und ihren Geschichten. Eine zum Beispiel führt dabei bis ins Himalaya-Gebirge.
1: Je m'appelle Jean Vidal, je suis alpiniste et tout ce que je vais raconter aujourd'hui m'est vraiment arrivé. Je suis Michel Roux, acteur et tout ce que je vais vous raconter aujourd'hui est totalement vrai.
2: Der eine ist Alpinist, der andere Schauspieler und beide erzählen aus verschiedenen Blickwinkeln dieselbe Geschichte. Es geht um eine Gipfelexpedition zur Annapurna in Nepal, bei der der Vater des Bergsteigers vor 30 Jahren ums Leben kam. Das ist die Geschichte der Theaterproduktion Une ombre vorace, der gefräßige Schatten, die sozusagen sich einfügt in das diesjährige übergreifende Thema des Festivals Perspektiv.
3: Also es geht eigentlich aus unterschiedlichen Perspektiven darum, wie Familien sich konstruieren, die in anderen Kontexten leben müssen, wo bestimmte Aspekte vielleicht der Biografie nicht thematisiert worden sind und verschwiegen worden sind oder wie jetzt bei dem ersten Stück, wo sie so vorgelebt worden sind und über allem drüber schweben.
2: So Kira Kirsch, die seit letztem Jahr das Festival der deutsch-französischen Bühnenkunst, das sowohl im Saarland als auch im benachbarten Lothringen stattfindet, leitet. Es ist die erste Ausgabe, die ihre Handschrift trägt. Und Kira Kirsch setzt anders als ihre Vorgängerin auch auf Text und somit auf Theaterstücke, jeweils in deutscher oder französischer Sprache.
3: Ich habe versucht, wenn man sich einen Equalizer vorstellt, diese vielen Genres so ein bisschen auf eine Ebene zu bringen, damit die Höhen raus sind und die Bässe raus sind. Themen, die sich jetzt im Festival niederschlagen, sind Themen, die sich rund um Familien, Familiengeschichten niederschlagen. Und das ist zum Beispiel was, was sich jetzt wie ein kleiner roter Faden eigentlich durchzieht durch die Projekte.
4: Eine Sterbehelferin sagte mir einmal, dass die wenigsten Menschen, die mit ihren Suizidgedanken zu Exit kommen, am Ende den Service des assistierten Suizids tatsächlich wahrnehmen.
2: Dokumentartheater von Boris Nikitin, der seine Familiengeschichte in einer Lesung vorträgt, daneben natürlich auch die beliebten Genres wie Akrobatik oder Nouveau Cirque, aber auch eine Produktion des Théâtre National de Strasbourg, Valentina, in der es um eine Mutter-Tochter-Beziehung geht, in der die Tochter der rumänischen Mutter den Alltag in einem fremden Land mit einer fremden Sprache regeln muss.
5: Bonjour, mon nom est Angelina, je suis 9 ans.
6: Bonjour, je m'appelle Angelina et j'ai 9 ans.
2: Es lässt sich jedenfalls feststellen, dass die Bühnenkunst nicht mehr Sprach-, Kultur- oder länderspezifisch ist, sondern dass überall nach spartenübergreifenden Ausdrucksformen gesucht und damit experimentiert wird, so Kira Kirsch.
3: Ich glaube einfach, die Kompanien haben sich sehr viel stärker vermischt und auch sehr viel stärker internationalisiert und gar nicht mehr nur auf diesen deutsch-französischen Sprachraum sind, die zu beschränken. Das heißt, deutsch-französisch ist nicht nur stückimmanent oder kompanieimmanent gedacht, sondern auch, was prägt eine Theaterlandschaft in dem einen oder in dem anderen Land und wie können wir es hier zusammenbringen für ein Publikum, das aus beiden Ländern kommt und für eine Region, die einfach sehr, sehr eng zusammen denkt und arbeitet und auch sehr fluide sich zeigt.
0: Bis zum 30. Mai gehen die Perspektiv und mehr Infos und auch Termine finden Sie bei uns im Netz auf srkultur.de.

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1: Während uns schon die Sonne auf der Nase kitzelt an diesem Morgen, hat Christophe Maé nochmal schnell den Mond besungen. La Lune war das auf SR Kultur. Es ist 6.51 Uhr. Und es ist ein interessanter Vorschlag von Kanzler Merz, der gestern bekannt wurde. Die Ukraine könnte relativ schnell sogenanntes assoziiertes Mitglied der EU werden und dann an Treffen der EU-Ministerräte und Gipfeltreffen der Staats- und Regierungschefs teilnehmen. Allerdings ohne Stimmrecht. Das hat Merz in einem offenen Brief an die EU-Spitzen vorgeschlagen. Und diese Idee des Kanzlers, die wurde und wird ordentlich diskutiert. Auch viele Zeitungskommentare beschäftigen sich heute damit. Hendrik Warnke hat einen Überblick. Hendrik, wie ist denn der Tenor?
2: Eher positiv, würde ich sagen. Also die Stuttgarter Zeitung, die sieht in Merz' Vorschlag zum Beispiel eine Chance für Europa. Zugegeben, der Plan enthält viel Symbolik. Kiew säße in Brüssel mit am Tisch, jedoch ohne Stimmrecht oder Zugang zu den EU-Agrargeldern. Aber es wäre ein konkretes Zeichen an die Menschen in der Ukraine, dass sich ihr leidvoller Weg lohnt. Es wäre eine deutliche Botschaft an den Kreml, dass er diesen Krieg nicht gewinnen wird. Und es wäre eine Chance für Europa, denn der Wiederaufbau der Ukraine nach dem Krieg kann zum Motor für die wirtschaftliche Erholung in der EU werden.
1: Ja, die EU quält sich ja schon länger mit der Frage nach einem Beitritt der Ukraine. Was würde dieser Status als assoziiertes Mitglied denn für einen eventuell späteren richtigen Beitritt bedeuten?
2: Ja, das liest man auch viel. Die FAZ überlegt das zum Beispiel und auch die kommen zum positiven Fazit, was das angeht. Eine assoziierte Mitgliedschaft wäre weniger als der EU-Kommission vorschwebt. Es wäre aber mehr als der jetzige Zustand, der die Ukraine noch viele Jahre vor den Toren Brüssels halten würde. Merz schlägt unter anderem eine Teilnahme Kiews an den Sitzungen der EU-Institution ohne Stimmrecht vor. Alleine das könnte die Annäherung befördern, ohne die Ukraine von der Pflicht zu befreien, ihre Hausaufgaben zu machen.
1: Das sind jetzt alles tatsächlich recht positive Reaktionen. Gibt es auch kritischere Stimmen?
2: Die gibt es. Zum Beispiel die Taz. Da liest man in der Überschrift direkt: überflüssig und gefährlich. Die Taz schreibt nämlich, Selenskyj ist bei den Gipfeltreffen sowieso jetzt meist schon der erste Redner. Seine MinisterInnen nehmen an allen wichtigen EU-Treffen teil. Die Ukraine verfügt längst über einen Sonderstatus, wie auch der 90 Milliarden Euro schwere Hilfskredit zeigt. Diesen Sonderstatus mit einem neuen Label zu versehen, assoziiertes Mitglied, macht nichts besser, aber alles noch schwieriger. Zum Beispiel das Verhältnis zu den anderen EU-Kandidatenländern aus dem Westbalkan. Problematisch würde auch die militärische Zusammenarbeit mit der Ukraine werden. Bisher ist die EU nicht zur Hilfe verpflichtet. Merz will Selenskyj nun aber an europäische Sicherheitsgarantien binden und EU-Länder wären plötzlich gehalten, Kiew beizustehen, wenn der Krieg mit Russland eskaliert. Was das konkret bedeutet, weiß niemand. Merz hat wieder einmal aus der Hüfte geschossen. Die Folgen sind noch gar nicht abzusehen.
1: Könnte die Ukraine vielleicht assoziiertes Mitglied der EU werden? Zum Vorschlag des Kanzlers hatte Hendrik Warnke die Pressestimmen für uns hier auf SR Kultur.

Musik aus einer meiner absoluten Lieblingsserien. Vielleicht geht es Ihnen auch so. Downton Abbey. Sie hören SR Kultur am Freitagmorgen um 7:15. Und ich weiß nicht, wie regelmäßig und bewusst Sie schon künstliche Intelligenz im Alltag nutzen. Eigentlich muss man ja nur was googeln und schon bekommt man da direkt eine KI-Zusammenfassung der wichtigsten Treffer. KI hilft uns inzwischen einfach an vielen Orten beim Schreiben, Suchen oder Navigieren und wirkt dabei oft wie so ein praktischer Alltagshelfer. Gleichzeitig aber, muss man sagen, entscheidet sich hinter den Kulissen ein globaler Machtkampf. Denn wer bei KI vorne liegt, der prägt die Wirtschaft, die Sicherheit und die Politik von morgen. Und nachdem es dabei ja lange so aussah, als würden die USA uneinholbar vorne liegen in der Sache, holt China mittlerweile doch rasant auf. Wir schauen mal, wie eng dieses Rennen mittlerweile ist im Gespräch mit einem Technologie- und Geopolitik-Experten hier auf SR Kultur. Das mache ich 7:15. Ich bin Linda Reitinger und wünsche Ihnen einen guten Morgen.

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1: Es ist 7 Uhr. Bei der Saarbahn soll demnächst gestreikt werden. Das hat die Gewerkschaft Deutscher Lokomotivführer GDL angekündigt. Sie erklärte die zweite Tarifverhandlungsrunde für gescheitert. SR-Reporter Peter Sauer.
2: Unvorbereitet und unprofessionell hat die Arbeitgeberseite laut GDL in der zweiten Tarifverhandlungsrunde agiert und trotz mehrfacher Aufforderung weiter kein Angebot vorgelegt. Damit seien die Verhandlungen gescheitert. Ein erster Streik werde rechtzeitig bekannt gegeben. Unabhängig davon finde bereits Ende kommender Woche eine Urabstimmung statt, die zu unbefristeten Streiks führen könnte. Der kommunale Arbeitgeberverband Saar, KAV Saar, reagierte mit völligem Unverständnis auf die Ankündigung der Gewerkschaft, zumal für Ende Juni bereits eine dritte Verhandlungsrunde vereinbart worden wäre. Die geforderte Lohnerhöhung im deutlich zweistelligen Bereich sei für die wirtschaftlich unter Druck stehenden Kommunen nicht finanzierbar.
1: Der KAV Saar ist nach eigenen Angaben bereit, zurück an den Verhandlungstisch zu kommen. Die USA schicken weitere 5000 Soldaten nach Polen. Das hat Präsident Trump in den sozialen Medien angekündigt. Welche Art von Soldaten nach Polen verlegt werden sollen und wann, sagte er nicht. Trump begründete seine Entscheidung mit der Wahl von Karol Nawrocki zum polnischen Präsidenten. Mit ihm gäbe es ein gutes Verhältnis. Aus Washington, Carsten Kühntop.
3: Die Mitteilung des Präsidenten sorgte für Verwirrung, denn Nawrocki ist bereits seit August im Amt. Dennoch war vor einer Woche die Nachricht gekommen, dass 4000 US-Soldaten zunächst nicht wie geplant in Polen stationiert werden. Vorgestern hieß es dann aus dem Pentagon, man wolle die Zahl der Kampfbrigaden in Europa von 4 auf 3 senken. Dies werde zu einer vorübergehenden Verzögerung bei der Entsendung von US-Streitkräften nach Polen führen. Anfang des Monats hatten die USA den Abzug von etwa 5000 Soldaten aus Deutschland angekündigt, mindestens wie Trump nachschob. Im Kongress kritisieren selbst Republikaner die jüngsten Ankündigungen.
1: Um das Verhältnis zwischen den USA und ihren Verbündeten wird es heute beim Treffen der NATO-Außenminister im schwedischen Helsingborg gehen. Die Ebola-Infektionszahlen im Osten der Demokratischen Republik Kongo steigen weiter schnell an. Nach Angaben des Gesundheitsministeriums gibt es inzwischen 671 Verdachtsfälle und 160 vermutete Todesfälle. Im Nachbarland Uganda gibt es nach Angaben der dortigen Behörden keine neuen Infektionen. In den Jahren 2014 und 2015 waren bei einer Ebola-Epidemie in Westafrika mehr als 11.000 Menschen gestorben. Der erste Bürgerrat im Saarland, der sich vergangenes Jahr mit dem Thema Klimaschutz befasst hat, ist ein Erfolg. Zu diesem Ergebnis kommt das Bensheimer Institut für Organisationskommunikation, das den Bürgerrat im Auftrag der Landtagspräsidentin wissenschaftlich begleitet hat. Demnach war der Bürgerrat demokratiefördernd. Er habe bei den Teilnehmern das Verständnis für politische Prozesse gefördert und die Debattenkultur auch bei kontroversen Themen verbessert. Landtagspräsidentin Vincent kündigte an, im Präsidium über mögliche Formen von weiteren Bürgerräten zu beraten. 5 Tage nach seinem Sturz im Ludwigsparkstadion ist ein Fan von Hansa Rostock gestorben. Laut Polizei erlag der 37-Jährige in einem Saarbrücker Krankenhaus seinen schweren Verletzungen. Der Mann war während der Partie gegen den FCS von der Gästetribüne mehrere Meter in die Tiefe gestürzt. Die Polizei konnte ein Fremdverschulden ausschließen. Im ersten Relegationsspiel zur Fußball-Bundesliga haben sich der VfL Wolfsburg und der SC Paderborn 0:0 getrennt. Das Rückspiel ist am Montag in Paderborn. Dann entscheidet sich, welcher der beiden Clubs in der kommenden Saison in der Bundesliga spielen wird. Wolfsburg belegt in der Abschlusstabelle der Bundesliga Platz 16. Paderborn ist Dritter der zweiten Liga. Und das waren die Nachrichten mit Stefan Eising. 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
4: Wir schauen aufs Wetter. Ich glaube, ich kann langsam offiziell sagen, willkommen im Sommer. Ganz viel Sonne heute bei uns im Saarland. Hier und da sind noch ein paar Schleierwolken unterwegs, aber sehr dünne. Und lockere Quellwolken kann es auch geben. Aber wie gesagt, meistens sehen wir vor allem blauen Himmel. Es bleibt auch trocken den ganzen Tag und es wird warm. Im Hochwald bis 24 Grad. An Mosel und Saar werden es sogar bis 28 Grad. Dann der Blick auf die Straßen. Aktuelles aus der SR-Verkehrsredaktion. Eine Meldung von der A6 Saarbrücken Richtung Mannheim. Zwischen Saarbrücken Goldene Bremm und Saartalbrücke. Verkehrsbehinderung an der Baustelle. Und diese Baustelle haben wir bis 18 Uhr.
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4: Sie haben es in den Nachrichten gehört, die GDL hat angekündigt, dass es wohl bald neue Streiks bei der Saarbahn geben wird. Ja, sorgen wir vielleicht am besten jetzt schon mal für gute Beziehungen zu unseren Nachbarn und Kollegen, ne? Für mögliche Fahrgemeinschaften dann wieder, wenn es soweit ist. Ich bin Linda Reitinger, guten Morgen.

0: SR Kultur am Freitagmorgen um 7:10. Und es ist ja schon irre, ne, was sich in den letzten Jahren getan hat in Sachen künstlicher Intelligenz. Die steckt ja inzwischen fast überall, in Suchmaschinen und Smartphones, in Navigationssystemen und Autos, in Fabriken, Arztpraxen, Behörden. Und während viele diese neuen KI-Anwendungen vor allem als praktische Helfer im Alltag erleben, läuft im Hintergrund längst ein globaler Machtkampf zwischen den USA und China. Lange sah es ja so aus, als würden amerikanische Konzerne wie OpenAI oder Google uneinholbar vorne liegen. Aber China hat bei KI in den vergangenen Jahren massiv aufgeholt. Wie eng dieses Rennen inzwischen wirklich ist, darüber spreche ich jetzt mit dem Technologie- und Geopolitik-Experten Valentin Weber von der Deutschen Gesellschaft für Auswärtige Politik. Guten Morgen, Herr Weber.
1: Guten Morgen.
0: Wenn wir auf den KI-Wettlauf eben gucken zwischen China und den USA, ist das heute noch ein Rennen mit klarem Favoriten oder doch eher schon ein Patt mit vielleicht unterschiedlichen Stärken?
1: Die USA haben tatsächlich noch die leistungsstärksten Modelle, aber China kommt wirklich nah dran und bietet einen besseren Preis an. Also wir wissen, wie bei Autos, Solarpanelen und anderen Geräten schafft es China wirklich billige Produkte anzubieten, mhm, und deswegen verbreiten sich chinesische Modelle sehr, sehr schnell.
0: Ja, weiter, gerne.
1: Und warum ist das so? Eben weil Energie in China vor allem sehr billig ist. Die haben die Erneuerbaren sehr stark ausgebaut und deswegen kann es wirklich billigere KI anbieten.
0: Es galt ja lange, dass die USA die Spitzentechnologie entwickeln und China kopiert dann hinterher. Der Eindruck scheint aber ein bisschen zu kippen. Also was hat China in den vergangenen Jahren richtig gemacht?
1: China hat vor allem richtig gemacht, nicht nur auf einen Weg KI zu entwickeln, zu setzen. Also die USA sind ja vor allem, es geht dort um ChatGPT, um Claude, um all diese KI, die auf diesem Wege entwickelt werden. China hat aber sehr stark auch auf Robotik und physische KI gesetzt und sind in den letzten 3 Jahren wirklich da sehr stark drauf gesetzt und entwickelt damit KI auf eine andere Weise und kann somit auch mehr Intelligenz in der KI hervorrufen als nur durch diesen einen Weg, den die USA begangen haben mit ChatGPT und so weiter. China wirklich hat mehrere Zugänge zur KI-Entwicklung und das ist eine der Stärken, die USA zum Beispiel derzeit nicht haben.
0: Okay, und ein anderer Punkt, China investiert ja massiv staatlich gesteuert. Die USA, die setzen eben stärker auf private Tech-Konzerne. Welche Strategie ist wohl bei künstlicher Intelligenz langfristig überlegen?
1: Ja, also es ist nicht so einseitig. Auch die USA haben jetzt verstärkt, gibt es diese Anbindung zwischen Staat und der Trump-Regierung und den Oligarchen und den Unternehmen. Aber man sieht schon da sehr stark, dass China eine nationale Kraftanstrengung hat. Also es sind die Unternehmen, der Staat und Individuen sind wirklich dahinter, dass sie in KI ganz vorne mitspielen. Und das gibt es nicht so stark in den USA, wo alles viel durch Privatunternehmen geleitet wird. Und da hat China einen Vorteil, eben weil die USA zum Beispiel auch durch den Staat einen starken Fokus auf diese Roboter und humanoide Robotik hatten. Und das hatten die USA komplett verschlafen sozusagen. Ja? Mhm. Und das kam in China auch vor allem durch diese staatliche Leitung und diese Prioritätensetzung, die von ganz oben kommt.
0: Jetzt versucht Washington ja China über Exportkontrollen bei Hochleistungschips so ein bisschen auszubremsen. Funktioniert das oder verzögert das Chinas Entwicklung am Ende einfach nur?
1: Einerseits verzögert es die Entwicklung beträchtlich, weil China zum Beispiel nicht die Geräte importieren kann, mit denen man Chips machen kann. Also diese Geräte kommen aus den Niederlanden von der Firma ASML und ASML darf wegen der US-Bestrebungen diese neuesten Geräte nicht nach China exportieren. Und deswegen sind Chinas Chips, die Chips, die China für die KI produziert, schwächer. Und deswegen sind sie da nicht so stark im Rennen. Gleichzeitig sieht aber China, dass sie unabhängiger werden müssen und pumpt deswegen sehr, sehr viel Geld rein und ist deswegen jedes Jahr weniger abhängig von den USA und vom Westen. Und das ist natürlich dann ein zweischneidiges Blatt. Mhm. Man will ja auch, dass China noch abhängig ist von diesen Produkten, die auch im Westen produziert werden.
0: Ja, vielleicht können wir noch einen ganz, ganz kurzen Blick nach Europa werfen. Was wäre nämlich aus Ihrer Sicht auch ein wichtiger Schritt oder der wichtigste, damit Europa auch im KI-Wettlauf zwischen China und den USA nicht nur Zuschauer bleibt?
1: Ja, ich glaube, wir müssen wirklich stark auf diese industrielle KI setzen. Und da hat Europa sehr starke also Stärken, weil wir sehr viel Industriedaten haben. Deutschland ist zum Beispiel eine große, in Fabriken wird sehr, sehr viel werden Daten gesammelt. Und da müssten wir alles drauf setzen, dass wir in diesem nächsten Schritt des KI-Wettlaufs, also bei der physischen KI, dass wir da ganz vorne mitlaufen. Also diesen ersten Teil haben wir verschlafen mit ChatGPT, aber da müssten wir jetzt wirklich nochmal Dampf machen.
0: Nachlegen. Jetzt sagt Valentin Weber. Er ist Technologie- und Geopolitik-Experte an der Deutschen Gesellschaft für Auswärtige Politik. Vielen Dank fürs Sprechen.
1: Herzlichen Dank.

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0: warum nur an einem Ort leben, wenn man doch die ganze Welt zur Verfügung hat und nichts gegen viel Kofferpackerei auch zwischendurch. Bia Krieger scheint so zu gehen. Sie lebt einfach direkt in Brasilien, Frankreich und Kanada. Das war sie mit Flor hier auf SR Kultur am Freitagmorgen um 7.23 Uhr. Aber was ganz anderes. Und ich bin gespannt, ob Sie da mitgehen. Ich nämlich halte Vögel ja für massiv unterschätzt. Das merke ich immer, wenn ich Besuch habe und Leute meine kleinen Papageien so ein bisschen belächeln, die bei mir wohnen, ne, und fragen, was können die denn? Ja, was können die? Sehr niedlich gucken und zwitschern, das ist das eine. Vor allem aber sind die wirklich absolut faszinierend, weil so charakterstark und unterschiedlich mit Eigenheiten. Hubert zum Beispiel, so heißt der eine, ist eher ruhig und dabei aber auch ganz aufmerksam und neugierig. Und Rudi, der andere, der hat so eine echte Arroganz an sich, mit der er immer laut nach vorne geht. Aber Arroganz, ja, das können wir Menschen eben auch gut, ne? Wenn wir uns zum Beispiel nicht vorstellen können, was auch in einem kleinen Wesen wie einem Vogel alles drin steckt. Stefan Überbach stellt uns jetzt zum Beispiel einen vor, der auch erstmal eher klein und unscheinbar wirkt, aber ein ganz erstaunlicher Partner für den Menschen ist.
1: So klingt es, wenn der Greater Honey Guide, der große Honiganzeiger, auf sich aufmerksam macht. Ganz klar, dieser Vogel möchte was. Er hat ein festes Ziel und er will, dass man ihm dahin folgt. Das klingt dann so. Im Osten und im Süden Afrikas kennen viele diesen Ruf und wissen, was er bedeutet. Zum Teil schon seit Generationen. Der kleine, graubraune Vogel fliegt ein Stück voraus, setzt sich auf einen Ast, ruft dann wieder. Wartet ein bisschen und fliegt weiter. Schritt für Schritt führt er den Menschen so durch die Landschaft zu einem wilden Bienenstock. Interessant ist dabei, dass die Menschen in vielen Regionen des südlichen Afrikas auf diese Weise Honig finden können, den sie für ihren täglichen Bedarf brauchen. Auf der anderen Seite frisst der Honiganzeiger hauptsächlich Bienenwachs, möchte aber nicht von den Bienen gestochen werden, die ihr Nest verteidigen. Der Vogel ruft also die Menschen herbei, damit diese kommen, den Bienenstock öffnen und einen Teil des Wachses oder Honigs entnehmen. Danach frisst der Honiganzeiger die Reste, insbesondere das Bienenwachs. Nicolas Porcellato ist Biologe und Safari-Guide. Er arbeitet für die Honey Guide Conservation Lodge, 3 Autostunden nördlich von Johannesburg, führt Urlauber und Naturfreunde durch die Wildnis. Die unverwechselbaren Rufe des großen Honiganzeigers kennt er genau.
2: Wenn die Menschen diesen Rufen folgen, fliegt der Vogel weiter voraus und kann sie über mehrere Kilometer hinweg führen, bis sie die Bienen erreichen. Man schätzt, dass die Honiganzeiger die Lage von wilden Bienenstöcken in einem Umkreis von bis zu 200 Quadratkilometern kennen, was zeigt, wie clever sie sind. Ohne die Hilfe der Vögel wären die wilden Bienennester kaum zu finden. Oft liegen sie gut versteckt, hoch in Bäumen oder in Felsspalten. Was dem Honey Guide bei der Suche hilft, er beobachtet fliegende Bienen und folgt ihnen zu ihren Stöcken. Außerdem hat er ein gutes Gedächtnis und kann sich die Nistplätze merken. Und, anders als viele andere Vögel, verfügt er auch über einen vergleichsweise gut entwickelten Geruchssinn, mit dem er Wachs oder Honig wahrnehmen kann. Die Kooperation zwischen Mensch und Vogel ist eine klassische Win-Win-Situation, von der beide Seiten profitieren. Und das vermutlich schon sehr, sehr lange.
0: Ist das nicht unglaublich faszinierend? Ich finde schon. Stefan Überbach war das hier auf SR Kultur über den Honey Guide, dieses kleine, schlaue Vogelwesen.

0: James Blunt. Da empfehle ich ja sehr, ihm bei Social Media zu folgen, weil er ist so unglaublich lustig, alles, was er postet. Sehr trockener, sehr guter Humor und auch vor allem sehr selbstironischer. Das war er mit 1973 hier auf SR Kultur. Es ist 7:30.
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0: Streiks bei der Saarbahn möglich. Die Gewerkschaft Deutscher Lokomotivführer hat die zweite Tarifverhandlungsrunde für gescheitert erklärt. Ein erster Streik werde rechtzeitig bekannt gegeben. Unabhängig davon gäbe es bereits Ende der Woche eine Urabstimmung über unbefristete Streiks. Mehr Ebola-Infektionen in Zentralafrika. Nach Angaben des Gesundheitsministeriums in der Demokratischen Republik Kongo gibt es inzwischen 671 Verdachtsfälle und 160 vermutete Todesfälle. Im Nachbarland Uganda gibt es nach Behördenangaben keine neuen Infektionen. Letzte Ausgabe von Colberts US Late Night Show. Zu Gast war der Beatles-Star Paul McCartney. Er sprach mit Colbert über frühere Auftritte und darüber, wie der Brite Amerika vor Jahrzehnten wahrgenommen hatte. McCartney bezeichnete es als das Land der Freiheit und die größte Demokratie. Hoffentlich sei es das immer noch. Der TV-Sender CBS hatte im vergangenen Sommer überraschend angekündigt, die Show abzusetzen. 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Das Wetter heute sehr, sehr freundlich. Es umarmt uns mit Sonnenschein und blauem Himmel. Dazu hier und da auch noch ein paar dünne Schleierwolken, die dabei sind und ein paar lockere Quellwolken. Aber die tun nichts. Es bleibt den ganzen Tag über trocken, so wie auch die nächsten Tage und, weiß ich nicht, vielleicht sogar Wochen. Vor allem wird es auch heute schon richtig warm. Im Hochwald schaffen wir bis 24 Grad, an Mosel und Saar bis 28, bevor es dann Richtung Wochenende auch richtig hitzig wird mit über 30 Grad. Der Blick auf die Straßen aktuell ist aus der SR-Verkehrsredaktion. Da habe ich eine Meldung von der A6 Saarbrücken Richtung Mannheim. Zwischen Saarbrücken Goldene Brem und Saartalbrücke Verkehrsbehinderung an der Baustelle. Die Baustelle haben wir da wohl bis 18 Uhr. Und was von der A623 Saarbrücken Richtung Friedrichsthal. Am Dreieck Friedrichsthal ist die Überleitung zur A8 Richtung Neunkirchen wegen einer Schutzplankenerneuerung gesperrt. Das noch bis heute Morgen um 10. Ansonsten habe ich gerade nichts mehr. Kommen Sie gut an.
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0: Ich bin Linda Reitinger und sehr gespannt, denn heute Nachmittag startet eine neue Ausstellung in der Dillinger Stadthalle mit ganz viel Schülerkunst. Und weil das mehr ist als verunglücktes Geschmiere, wie ich es selber noch von früher kenne, sondern sich gegebenenfalls wirklich richtig lohnt. Das gucken wir uns an. Klasse macht Kunst heißt die Ausstellung. Und wie gesagt, wir richten unseren Blick schon mal drauf, gleich hier auf SR Kultur. Guten Morgen.

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0: Musik aus dem Film Mary Reilly. Mrs. Faraday ist hier in Musik gegossen worden. Sie hören SR Kultur am Freitagmorgen 7.43 Uhr. Wie gut erinnern Sie sich noch an Ihren Kunstunterricht, als Sie mit verklebten Fingern irgendwie versucht haben, diese Figur zu formen auf diesem Holztisch voller Farbflecken in diesem Klassenzimmer, das immer so ein bisschen nach Farbe und Lösungsmitteln gerochen hat. Ich habe da gute Erinnerungen dran, auch wenn andere ein bisschen talentierter waren als ich. Aber gerade in deren Fall ist auch extra schade, was im Kunstunterricht ja im Allgemeinen passiert. Am Ende nämlich gibt es eine Note für dein Werk und dann landet's in der Schublade, vielleicht an Mamas Kühlschrank oder schlimmstenfalls sogar im Müll. Deshalb umso toller, dass es für saarländische Schülerinnen und Schüler jetzt ganz anders läuft. Mehr als 300 Arbeiten, nämlich aus dem Kunstunterricht, werden in einer neuen Ausstellung gezeigt. Klasse macht Kunst heißt die und startet heute in der Stadthalle in Dillingen. Und SR-Reporter Jonas Hildebrand ist für SR Kultur ja schon mal voll reingegangen.
1: Skulpturen von Fabelwesen, detailreiche Bleistiftzeichnungen von Augenpartien und bunte Farbwelten. Die Ausstellung Klasse macht Kunst bildet ein breites künstlerisches Spektrum ab. Insgesamt 20 Schulen haben Kunstwerke beigesteuert. Zu welcher Schule man geht oder wie alt man ist, habe dabei keine Rolle gespielt, sagt Anna Jakob, Vorsitzende des Fachverbands für Kunstpädagogik im Saarland.
2: Wir überbrücken alles von wirklich erste Klasse bis Abiturjahrgänge. Und ich glaube, das ist auch das besonders Spannende, weil sich so viele unterschiedliche Gestaltungsweisen, unterschiedliche Entwicklungsstufen in der kreativen Entwicklung von Schülerinnen und Schülern hier abbilden.
1: So sieht man einerseits mit Buntmalstiften, Papier und Schere geschaffene Abbildungen von Pinguinen, Fischen oder Blättern, aber auch technisch anspruchsvolle Malereien von Sonnenuntergängen, detailverliebte Porträts oder Collagen aus Text und Bild mit gesellschaftskritischen Botschaften. Die Werke zeigen, wie Kinder und Jugendliche denken, fühlen und fantasieren. Und das sogar schon auf ziemlich professionelle Art und Weise, meint Organisator Wolfgang Birk, Vorsitzender des Dillinger Kunstvereins.
3: Ich denke, das sind alles Arbeiten, die kann man sich auch in die Wohnung hängen. Die sind nicht schlechter als manches, was man so auf dem Kunstmarkt zu kaufen kriegt.
1: Die Ausstellung soll auch ein anderer Ansatz sein, Schulen und Museen zusammenzubringen. Denn das laufe oft nicht optimal, sagt Birk.
3: Üblicherweise ist es so, eine Ausstellung wird aufgebaut für ein Publikum, das Kunst interessiert ist. Und im Nachhinein überlegt man sich, ach, das könnte ja auch für Schüler interessant sein. Und dann checkt man alle möglichen Lernziele ab und sagt, ja, Schulen, kommt doch jetzt bitte. Genau das wollten wir nicht, sondern wir wollten zeigen, dass die Schüler eigenständig auch ganz hervorragende Sachen machen.
1: Bei Klasse macht Kunst stehen nicht nur die kreativen Arbeiten der Schülerinnen und Schüler im Mittelpunkt, sondern auch der Ort, an dem viele mit Kunst in Berührung kommen, der Kunstunterricht. Daher gibt es auch kein übergeordnetes Thema, wie etwa bei einem Wettbewerb. Im Gegenteil, die Lehrkräfte sollen das zeigen, was sie für sehenswert halten und so vielleicht auch andere inspirieren.
3: Da sieht man auch, wie vielfältig der Lehrplan ist und wie viel man dort auch machen kann, wenn man sich an den Lehrplan richtet. Und auch das ist wichtig, dass Lehrerinnen und Lehrer auch mal gucken können, was machen die anderen.
1: Man hätte sogar mehr ausstellen können, sagt Birk. Aber aus Platzgründen musste die Zahl der Werke auf etwa 380 begrenzt werden. Auch die Schülerinnen und Schüler, die nicht selbst ausstellen, sollen trotzdem ermutigt werden, weiter kreativ zu sein, erzählt Birk.
3: Die Schulklassen, die hierher kommen, da kriegt jeder so ein Skizzenheft und einen Kugelschreiber. Das sind jetzt spezielle Kugelschreiber mit einer ganz dicken Mine. Da kann ich sehr feine Linien zeigen. Ich kann aber auch ganz dunkle Linien zeichnen. Wir haben hier den Stadtgarten. Es geht also darum, dass man eine Beobachtungsschulung macht.
1: Mit der Ausstellung wird die künstlerische Leistung der Schülerinnen und Schüler gewürdigt. Etwa 300 Werke, die im Museum besser zur Geltung kommen als abgeheftet im Schnellhefter.
0: Ja, und wenn Sie Lust haben, mal durchzuschlendern, durch Malereien von Sonnenuntergängen oder gebastelten Pinguinen und Fischen. Die Ausstellung Klasse macht Kunst startet heute Nachmittag und läuft dann bis zum 21. Juni in der Stadthalle in Dillingen.

0: Flotte Musik von Oliver Davis. Der dritte Satz aus seinem Konzert für Gitarre, Harfe und Orchester war das hier auf SR Kultur am Freitagmorgen um jetzt 7.53 Uhr. Und Sie haben es vielleicht mitbekommen oder auch schon im Bekannten- und Freundeskreis diskutiert. Der Journalist und Aktivist Arne Semsrott, der sollte ja eigentlich in der Stadtbibliothek Magdeburg aus seinem Buch lesen. Kurz vorher aber ist die Veranstaltung abgesagt worden. Jetzt findet sie stattdessen im Kulturzentrum Moritzhof statt, organisiert unter anderem von der Heinrich-Böll-Stiftung und dem Verein Miteinander. Semsrott und die Veranstalter vermuten politischen Druck aus dem Umfeld der AfD hinter der Ausladung. Magdeburgs Oberbürgermeisterin Simone Boris weist das zurück. Semsrott hat inzwischen Akteneinsicht beantragt, um herauszufinden, wie es zu dieser Entscheidung kam. Auch Penn Berlin hat sich mittlerweile eingeschaltet und spricht in einem offenen Brief von einem Akt der Feigheit. Gabi Savasch hat gestern im SR-Kulturnachmittag mit dem Sprecher von Penn Berlin, mit Dennis Yücel, gesprochen und der fand deutliche Worte.
1: Das ist das Gemeinsame bei fast allen solchen Fällen von Ausladungen ist es, dass eine Einrichtung, die jemanden eingeladen hat, einen Druck von außen nicht standhält und dann einknickt. Und deswegen ist quasi der rationale Kern, der Kern von dem, was wir unter Cancel Culture verstehen, ist in fast allen Fällen die Feigheit von Institutionen. Und nach allem, wie es aussieht, ist es in diesem Fall in Magdeburg die Feigheit der Stadtverwaltung vor der AfD-Fraktion im Magdeburger Stadtrat.
0: Der Fall jetzt in Magdeburg ist nicht der erste dieser Art. Erinnert zum Beispiel an den Fall der Saarbrücker Künstlerin Melissa Kujewitsch, die ja im vergangenen September mit ihrer explizit AfD-kritischen Installation vom Lichtkunstfestival Goldstücke in Gelsenkirchen ausgeladen worden ist. Dennis Yücel hat deshalb auch hier eine große grundsätzliche Kritik geübt.
1: Grundsätzlich gilt das Prinzip, niemand, weder Frau Dagen noch Herr Semsrott noch Herr Friedmann oder ich oder Sie oder wer auch immer hat Anspruch darauf, irgendwo aufzutreten. Aber es gilt in Deutschland das Prinzip der Autonomie der Kultureinrichtungen. Und ich finde das sehr bedauerlich, dass Kultureinrichtungen immer wieder vor dem Druck von außen sich fügen, sich dem beugen und dann anstatt einen Konflikt auch auszuhalten, dann den kürzeren Weg gehen und einfach jemanden wieder ausladen.
0: Sagt Berlin-Sprecher Dennis Yücel zur Ausladung nämlich von Journalist und Aktivist Arne Semsrott von einer Lesung in der Magdeburger Stadtbibliothek. Semsrott hat den Vorwurf erhoben, die Stadt hätte ihn auf Druck der AfD ausgeladen.

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1: Es ist 8 Uhr. Die Außenminister der NATO-Staaten wollen heute bei ihrem Treffen in Schweden unter anderem über die Unterstützung für die Ukraine reden. Das Thema wird dadurch beherrscht, dass die USA sich immer weiter zurückziehen und die Belastung für Europa größer wird. NATO-Generalsekretär Rutte sagte vorab, manche Staaten leisteten etwas, aber nur wenige leisteten viel. Für SR Info Thomas Speckhofen.
2: Zu denen, die viel leisten, zählt Rutte neben Gastgeber Schweden auch Deutschland. Das Ungleichgewicht würde Rutte gern ausbalancieren, wie er sagt. Daran hat auch Deutschland ein Interesse. Möglicherweise wird es dazu heute einen neuen Vorschlag geben. Außerdem dürfte es um den angekündigten Abzug von US-Soldaten aus Deutschland und andere überraschende Mitteilungen aus dem Weißen Haus zu Umgruppierungen amerikanischer Einheiten in Europa gehen. In der vergangenen Nacht kündigte US-Präsident Donald Trump an, 5000 zusätzliche Soldaten nach Polen zu entsenden. Zuvor war eine routinemäßige Rotation von 4000 Soldaten dort gestoppt worden.
1: Mehrere Hilfsorganisationen haben erneut katastrophale Zustände im Gazastreifen beklagt. Oxfam teilte mit, Israel verweigere den erfahrensten Hilfsorganisationen weiterhin, im notwendigen Maße Güter in das Palästinensergebiet zu bringen. Save the Children berichtete von schwer unterernährten Kindern im Gazastreifen. Mehr als 600.000 Kinder könnten außerdem im dritten Jahr in Folge nicht zur Schule gehen. Der Bundestag hat gestern Abend grünes Licht für die weitere Planung drei großer Bahnprojekte gegeben. Dabei geht es um den Neubau der Strecken von Dresden nach Prag sowie von Augsburg nach Ulm. Die Bahntrasse nach Sylt soll zweispurig ausgebaut werden. Die Kosten für die Projekte werden zusammengerechnet auf rund 10 Milliarden Euro geschätzt. Abschließend geklärt ist die Finanzierung aber noch nicht. Die Gewerkschaft Deutscher Lokomotivführer, GDL, hat Streiks der 80 Saarbahnfahrer angekündigt. Ein Termin steht noch nicht fest, soll aber frühzeitig bekannt gegeben werden. Die für die Saarbahn verhandelnde kommunale Arbeitgeberverband Saar, KAV Saar, hatte auch in der gestrigen zweiten Tarifverhandlungsrunde kein Angebot vorgelegt. Deshalb erklärte die GDL die Verhandlungen für gescheitert. Der KAV Saar reagierte mit völligem Unverständnis auf die Ankündigung der Gewerkschaft. Die geforderten Lohnerhöhungen im deutlich zweistelligen Bereich seien für die wirtschaftlich unter Druck stehenden Kommunen nicht finanzierbar. Akrobatik in der Saarbrücker Innenstadt und eine Theatervorstellung im Saargemünder Rathaus. Damit ist gestern Abend das deutsch-französische Festival Perspektiv eröffnet worden. Es läuft bis zum 30. Mai. Einzelheiten von Barbara Grech.
3: Mit der Theaterproduktion Une ombre vorace, der gefräßige Schatten, die zur Eröffnung aufgeführt wurde, zeigt die neue Leiterin des Festivals Perspektiv, Kira Kirsch, wohin der Hase in diesem Jahr läuft. Ein argentinischer Theaterregisseur, der für das renommierte Festival in Avignon dieses Stück auf die Bühne gebracht hat, in der es um eine Vater-Sohn-Beziehung geht. Familie ist das Thema, das in diesem Jahr beim Festival der deutsch-französischen Bühnenkunst omnipräsent ist und genreübergreifend behandelt wird. Neben Schauspiel werden Produktionen aus den Sparten Akrobatik, Novo Cirque, Lesungen, aber auch Tanz dargeboten.
1: Im Saarland starten am Wochenende weitere Bäder in die Freibadsaison. Von heute an sind die Bäder in Querschied und Kirkel geöffnet. Ab morgen sind unter anderem das Blau in St. Ingbert offen, außerdem das Parkbad Wattgassen, das Naturbad Heilborn in Merzig und außerdem die Freibäder in Riegelsberg, Ottweiler und Neunkirchen-Wiebelskirchen. Am 1. Juni geht es in St. Wendel und Saarlouis in die Freibadsaison. Das Bad in Saarbrücken-Duttweiler ist wegen eines technischen Defekts auf unbestimmte Zeit geschlossen. Und das waren die Nachrichten mit Stefan Eising. 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
4: Kurze Ärmel und Sonnenbrille sind das Motto in Sachen Wetter heute hier bei uns im Saarland. Wir bekommen nämlich ganz viel Sonnenschein, kaum Wolken, vor allem blauen Himmel und es bleibt trocken, so wie auch die nächste Zeit erstmal. Kein Regen mehr, dazu wird es auch ja immer wärmer, heute schon bis 24 Grad auf den Hochwaldhöhen und bis zu 28 Grad werden es an Mosel und Saar, zum Beispiel 28 Grad in Merzig, auch in Aschbach, 27 Grad in Oberkirchen, 25 Grad. Dann der Blick auf die Straßen. Ich habe eine Meldung für Sie von der A6 Saarbrücken Richtung Mannheim. Zwischen Saarbrücken, Goldene Bremm und Saartalbrücke. Verkehrsbehinderung an der Baustelle, die wir da noch haben bis 18 Uhr heute Abend. Und was von der A623 Saarbrücken Richtung Friedrichsthal. am Dreieck Friedrichsthal ist die Überleitung zur A8 Richtung Neunkirchen nämlich wegen Schutzblankenerneuerung gesperrt. Das Ganze bis um 10 heute früh.
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4: Ja, sich das anzugucken ist schwer erträglich, muss ich sagen. Dieses Video aus Israel, das gerade weltweit für Empörung sorgt. Aktivisten von der Gaza-Flottille werden da vor laufender Kamera öffentlich vorgeführt. Offenbar angeordnet von Sicherheitsminister Ben-Gvir, der mittendrin steht. Zu dessen Auftritt und dem Schaden für Israel auch durch dieses Video. Gleich ein Kommentar hier auf SR Kultur. Ich bin Linda Reitinger. Guten Morgen.

0: Die perfekte Harmonie aus Stimme und Gitarrenspiel. Trois Café Gourmand waren das für Sie hier auf SR Kultur am Freitagmorgen um 8.12 Uhr. Und ich weiß nicht, ob Sie das Video selbst gesehen haben von Israels Sicherheitsminister Ben-Gvir mit Szenen, die viele fassungslos machen. Aktivisten einer Gaza-Flottille werden da vor ihrer Abschiebung öffentlich vorgeführt. In Bildern, die sich rasend schnell auch in den sozialen Netzwerken verbreitet haben. Für die einen ist das Machtdemonstration, für die anderen pure Demütigung von Menschen. Klar ist, solche Szenen beschädigen nicht nur das Ansehen der israelischen Regierung, sondern auch das Bild Israels insgesamt. Bettina Meyer kommentiert.
1: Es sind Bilder, die schockieren. Und es sind Bilder, die genau so gewollt waren. Israels rechtsextremer Minister für nationale Sicherheit Itamar Ben-Gvir steht im Hafen von Ashdod, schwenkt die Nationalflagge und inszeniert sich als triumphierender Feldherr. Zu seinen Füßen gefesselte, kniende Aktivisten der selbsternannten Gaza-Hilfsflotte, der Global Sumud Flotilla. Wir sind hier die Hausherren, ruft Ben-Gvir höhnisch in die Kamera. Das ist keine Polizeiarbeit nach dem Aufbringen von Schiffen. Das ist die gezielte Demütigung von Menschen. Es ist ein eklatanter Bruch mit den Mindeststandards der Menschenwürde. Und es zeigt das hässliche Gesicht eines ultranationalistischen Fanatikers, der aus seiner rassistischen Überlegenheit keinen Hehl macht. Dass Ben-Gvir so agiert, überrascht kaum jemanden, der seine politische Biografie kennt. Es überrascht auch in Israel nicht. Viele Menschen, die schon lange gegen die Regierung protestieren, sind beschämt. Ben-Gvirs Unterstützer werden aufgeheizt von der Schockspirale, die der rechte Polizeiminister für seinen Wahlkampf inszeniert, indem er immer noch eine Schippe drauflegt. Erschreckend und politisch fatal ist auch das, was danach passierte. Ja, Premierminister Benjamin Netanyahu hat sich distanziert. Dieses Verhalten entspreche nicht den Werten und Normen Israels, erklärte er. Doch was bedeutet eine solche Rüge, wenn sie keinerlei Konsequenzen hat? Netanyahu kritisiert den Minister im Schaufenster, stützt ihn aber hinter den Kulissen weiter, um seine eigene Macht und seine Koalition abzusichern. Wer einen Rechtsextremisten gewähren lässt, weil er seine Stimmen im Parlament braucht, macht sich mit ihm gemein. Netanyahus Distanzierung ist ein eiliges Beruhigungspulver für das Ausland, politisch wertlos. Er hält schützend seine Hand über einen Mann, der den Rechtsstaat seit mehr als 3 Jahren Stück für Stück demoliert. Für das Bild Israels in der Welt ist der menschenverachtende Auftritt Ben-Gvirs ein Desaster. Die internationale Weltgemeinschaft reagiert völlig zu Recht mit Empörung. Wenn Botschafter in Paris, Rom und Madrid einbestellt werden, zeigt das, kaum jemand will diese offene Verachtung des Völkerrechts und der Menschenrechte mehr decken. Israels rechtsextremer Minister Ben-Gvir hat der Welt demonstriert, was Kritiker lange bemängeln, dass in Teilen der israelischen Führung das Recht des Stärkeren die Stärke des Rechts abgelöst hat. Jedes Mal, wenn ein solches Video um die Welt geht, verliert Israel das Wichtigste, was eine Demokratie verteidigen muss. Seine moralische Legitimität. Solange Netanyahu solche Extremisten in seiner Regierung duldet, ist Ben-Gvir eben doch das Gesicht dieses offiziellen Israels, egal wie sehr sich der Regierungschef im Nachhinein windet. Der Schaden für das Land, das sich in der Vergangenheit immer wieder als einzige Demokratie im Nahen Osten bezeichnet hat, ist immens. Es ist ein moralischer Totalschaden.
0: Das war ein Kommentar von Bettina Meyer auf SR Kultur.

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0: Hier fühle ich mich schon alleine nah, weil wir namentlich nicht so weit auseinander liegen. Kate Bollinger war das auf SR Kultur am Freitagmorgen. Ich bin Linda Reitinger und möchte ja jetzt über kulturelle Vielfalt sprechen mit Ihnen. Die begegnet uns ja heute ganz selbstverständlich im Alltag, in der Schule, im Büro, im Supermarkt oder beim Vereinsfest. Menschen mit unterschiedlichen Sprachen, Religionen und Lebensgeschichten leben, arbeiten und feiern zusammen. Das kann Gesellschaften offener und lebendiger machen. Das sorgt aber auch immer wieder für Spannungen bei Wertvorstellungen, zum Beispiel religiösen Fragen oder dem Umgang miteinander. Rund um den UNESCO-Welttag der kulturellen Vielfalt und dem bundesweiten Aktionstag Zusammenhalt in Vielfalt wird gerade darüber diskutiert. Wie kann Zusammenhalt in einer vielfältigen Gesellschaft gelingen und wo braucht Toleranz auch klare Grenzen? Ich spreche jetzt mit Ulrich Kober von der Bertelsmann Stiftung. Er beschäftigt sich seit vielen Jahren mit gesellschaftlichem Zusammenhalt, Integration und kultureller Vielfalt. Guten Morgen, Herr Kober.
1: Guten Morgen, Frau Reitinger.
0: Ich habe es gesagt, Herr Kober, kulturelle Vielfalt ist für viele längst Alltag. Wo ist sie Ihnen persönlich zuletzt begegnet oder besonders aufgefallen?
1: Ja, es hat sich auch im Arbeitskontext, ich beschäftige mich ja mit Integrationsfragen, deshalb sind in meinem Arbeitsteam natürlich auch Menschen mit Migrationsgeschichte. Und es war ja vor einiger Zeit der Ramadan und eine sehr geschätzte Kollegin, die hat eigentlich früher nie gefastet, aber ihr Sohn interessiert sich jetzt plötzlich für den Ramadan stärker und jetzt hatte sie dann auch gesagt, sie versucht das mal. Mhm. Und dann ging ich in die Cafeteria und habe gefragt, willst du einen Kaffee haben für unsere Besprechung? Und dann hat sie mich nur so etwas gequält angeguckt und gesagt, Ramadan. Ja. Und da habe ich mich natürlich über mich geärgert. Ja, ich hätte es ja wissen müssen, auch professionell, ne? Aber nein, ich habe es vergessen. Tatsächlich, es wird eben gar keine Flüssigkeit zugenommen, wenn der Tag hell ist. Da habe ich gedacht, naja, siehste, ich bin lange in dem Geschäft, aber ich verpasel da auch noch ein paar Sachen.
0: Ja gut, aber nochmal neue Aufmerksamkeit geschaffen, auch in Ihnen drin. Wenn Vielfalt gut funktioniert, muss man ja auch sagen, ne? Inwiefern macht sie dann eine Gesellschaft eigentlich stärker oder besser, nehme ich?
1: Ja, ich glaube schon, dass gerade wir in Deutschland, wo wir eine alternde Bevölkerung haben, sehr stark angewiesen sind ja darauf, dass Menschen aus anderen Kulturen, aus anderen Ländern zu uns kommen. Ich sage mal eine Zahl aus dem Pflegesektor. Mittlerweile ist jede fünfte Pflegekraft aus dem Ausland in Deutschland, jeder sechste Arzt. Das sieht man ja auch, wenn man in ein Krankenhaus geht. Da sieht man, dass wir da tatsächlich sehr stark von profitieren. Und wir kennen das, wir haben das gesagt, im Alltag, in der Nachbarschaft, ne, da hat man Begegnungen mit Menschen, die aus dem Ausland sind oder hier geboren sind, aber deren Eltern aus dem Ausland sind. Mhm. Also das ist schon eine starke Normalität, aber auch nicht überall. Das muss man auch sagen. Also wenn man Ost-West vergleicht, ist das noch sehr krass unterschiedlich. Im Westen gibt es ungefähr 31% Menschen mit Migrationshintergrund. Im Osten sind es zwischen 12% und 11%. Saarland knapp 28%. Also das sind schon unterschiedliche Zahlen.
0: Ja, grundsätzlich kann das sehr bereichern. Auf jeden Fall kulturelle Vielfalt. Gleichzeitig erleben viele Menschen aber auch Spannungen. Ich habe es auch schon angedeutet, bei religiösen Fragen zum Beispiel oder unterschiedlichen Wertvorstellungen. Was braucht kulturelle Vielfalt, damit sie aber eben nicht spaltet, sondern Zusammenhalt stärkt, neben gegenseitiger Toleranz?
1: Ja, ich glaube, man muss sich sehr klar machen, dass Einwanderungsgesellschaften, wie wir eine sind, sind kein Happy Land. Das sind Konfliktgesellschaften. Da gibt es Konflikte. Und das macht sich eben neuralgisch dann auch fest an Wertfragen. Also Sie kennen diese Debatte seit Jahrzehnten über das Kopftuch. Das triggert viele Menschen. Viele Menschen glauben, wir haben auch einen Religionsmonitor mit Zahlen dazu, die glauben, also sogar 3/4 der Bevölkerung glaubt, dass der Islam frauenfeindlich sei. Also das sind natürlich so Bilder im Kopf, wenn man dann Menschen mit muslimischen Wurzeln begegnet. Dann differenziert sich das sehr stark aus. Aber man muss eben auch tatsächlich Konflikte ansprechen. Was aber auch interessant ist, da entwickelt sich was. Also wir hatten die Zeit, wo zum Beispiel Frauen mit Kopftuch durften nicht Lehrerinnen werden. Mittlerweile ist das viel offener geworden. Und sogar in dem Religionsmonitor sagen 61% der Menschen, die haben gar nichts dagegen, wenn eine Lehrerin mit Kopftuch ihre Kinder unterrichtet. Also man sieht, diese Einwanderungsgesellschaft, die wir sind, die entwickelt sich auch, die wird offener. Aber es gibt natürlich auch tatsächlich dann auch Schließungsmechanismen. Das nehmen wir auch wahr.
0: Kann man vielleicht als Fazit auch sagen, kulturelle Vielfalt ist Gewinn, aber braucht eben klare Regeln auch.
1: Ja, man kann, glaube ich, sehr deutlich sagen, kulturelle Vielfalt ist weder gut noch schlecht automatisch, sondern man muss sie gestalten. Man muss in Integration investieren. Die Kommunen sind sehr stark teilweise angespannt, weil so viele Menschen zugewandert sind. Das muss man gestalten im Bildungswesen, am Wohnungsmarkt. Das geht nicht von alleine. Das heißt, sie kann zu einer Chance für das Land werden. Die ist es faktisch auch schon, Stichwort Gesundheitswesen. Aber es ist kein Selbstläufer. Wir müssen investieren. Wir müssen uns als Aufnahmegesellschaft auch entwickeln, weil Integration ist ein zweiseitiger Prozess. Prozess. Es geht nicht nur darum, dass Menschen zu uns kommen und hier Arbeit finden und sich anpassen, sondern dass wir uns auch öffnen.
0: Sagt Ulrich Kober von der Bertelsmann Stiftung. Mehr zum Thema übrigens gibt es am Freitag auch in Saarbrücken. Die LAG Soziokultur Saar lädt dazu einer öffentlichen Veranstaltung auf dem Max-Ophüls-Platz ein. Da geht es auch um die Frage, wie kulturelle Vielfalt im Alltag eben gelingen kann und ja, wo es klare Regeln braucht. Ihnen ganz herzlichen Dank fürs Gespräch, Herr Kober.
1: Sehr gerne. Tschüss.

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1: Treffen der NATO-Außenminister. In Schweden wollen sie unter anderem über die Ukraine sprechen. Die USA ziehen sich bei der Unterstützung immer weiter zurück. Die Belastung für Europa wird immer größer. Außerdem dürfte es um den angekündigten Abzug von US-Soldaten aus Deutschland gehen. Hilfsorganisationen beklagen Zustände im Gazastreifen. Oxfam teilte mit, Israel verweigere den erfahrensten Hilfsorganisationen weiterhin, im notwendigen Maße Güter in das Palästinensergebiet zu bringen. Save the Children berichtete von schwer unterernährten Kindern im Gazastreifen. Ausstellung Klasse macht Kunst. Sie wird am Nachmittag in der Dillinger Stadthalle eröffnet. Gezeigt werden hier rund 380 Arbeiten von Schülern unterschiedlicher Schulformen und Altersstufen aus dem ganzen Saarland und Informationen jederzeit auf srinfo.de. Das Wetter heute sehr, sehr freundlich. Sehr freundlich mit lächelnder Sonne am Saarlandhimmel. Ansonsten ist der vor allem blau. Es ziehen auch hier und da mal ein paar dünne Schleierwolken durch oder auch mal ein paar lockere Quellwolken. Aber es bleibt komplett trocken, so wie auch die nächsten Tage und vor allem ziemlich sommerlich warm schon heute. Im Hochwald schaffen wir bis 24 Grad. An Mosel und Saar sind bis zu 28 Grad drin. Dann der Blick auf die Straßen. Aktuelles aus der SR-Verkehrsredaktion. Eine Meldung von der A6 Saarbrücken Richtung Mannheim. Zwischen Saarbrücken Goldene Brem und Saartalbrücke wird gebaut bis 18 Uhr heute. Deshalb hier Verkehrsbehinderung. Die A8 habe ich Saarlouis Richtung Luxemburg. Zwischen Dillingen, Mitte und Rehlingen wird gerade das Grün gepflegt. Die rechte Spur ist deshalb gesperrt bis um 9, also noch knapp eine halbe Stunde. Und die A623 Saarbrücken Richtung Friedrichsthal habe ich. Am Dreieck Friedrichsthal ist die Überleitung zur A8 in Richtung Neunkirchen gesperrt, weil hier die Schutzplanken erneuert werden. Die Sperrung, die dauert noch bis 10.
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1: Ich bin Linda Reitinger und habe jetzt einen Künstler für Sie, der erstmal Neurowissenschaften studiert hat, sich dann aber doch noch für die Musik entschieden hat. Gut für uns, das ist Josh Ritter. Good Man.

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0: 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Und wissen Sie, noch damals, Papa Klinsmann.
1: 12 Uhr abends ist jeder auf seinem Zimmer.
0: Ja, mit höchster Disziplin nämlich ging es rein ins Sommermärchen 2006, als die Fußball-WM in Deutschland für einen Moment irgendwie alles gut gemacht hat. Vor allem diese Jungs da auf dem Platz, die alle Herzen erobert haben mit ihrer Spielfreude, dem Teamgeist, diesem Gefühl, dass plötzlich alles möglich ist. Ja, jetzt steht die nächste Fußball-WM bevor, diesmal in den USA, Kanada und Mexiko. Auch der Kader der deutschen Nationalmannschaft steht seit gestern. Wird das wohl ein Sommermärchen 2.0?
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0: Weil wenn doch irgendwas diese Welt noch retten kann, dann der Fußball, oder nicht? Moin, Hajo.
3: Schönen guten Morgen. Ja, Sommermärchen ist ja mein zweiter Vorname.
0: Okay, du fühlst es.
3: Ja, vor allen Dingen, ich bin ja schon einen Tag älter. Ich habe das ja hier 2006 in Berlin miterlebt, dieses Sommermärchen. Und wirklich, wir basteln uns einen Mythos. Ohne Quatsch, 2006, um diese Zeit, so ein paar Wochen vor der WM, war totale Panik. Alle hatten Schiss vor einer Blamage. 2 Jahre vorher bei der EM war die Mannschaft ja in der Vorrunde rausgeflogen. Und im März 2006 gab es eine 0-4-Klatsche gegen Italien. Das ganze Land drehte durch wegen diesem Klinsmann. Der wollte nicht in Deutschland wohnen. Der hat da so Buddhas aufgestellt und ließ mit Gummibänder trainieren. Es gab Parlamentarier, die wollten Klinsmann vor den Sportausschuss des Deutschen Bundestags zerren, damit er sich da erklärt. Also von wegen Sommermärchen, das war Sommerhorror.
0: So funktioniert, glaube ich, unser Gehirn. Wir vergessen halt das, was uns nicht gefallen hat.
3: Guter Punkt. Wir haben uns irgendwann darauf geeinigt, auf dieses Sommermärchen, weil auch den Begriff gab es noch gar nicht. Der Begriff kam ja erst im September mit dem Sönke-Wortmann-Film. Der hatte da ja alles mitgedreht. Ne? Und dann auf einmal, der hieß ja Deutschland ein Sommermärchen, so an Heinrich Heine, Deutschland ein Wintermärchen angelehnt. Aber noch mal kurz zurück zu der Zeit vor der WM. Der Regierungssprecher von Gerhard Schröder, der ehemalige Uwe Carsten Heil, sagte, No-Go-Areas in Brandenburg. Ja, super einladend. Der Platzek kochte damals Ministerpräsident. Und die Stiftung Warentest, die ist ja in Deutschland eine Instanz wie sonst nur der Vatikan, die sagte, 4 deutsche Stadien sind mangelhaft von der Sicherheit her, natürlich Brandschutz, da können wir nicht spielen. Also so viel zum Thema Sommermärchen. Aber kannst du dich noch erinnern, damals an diese magischen Wochen?
0: Ja, Hajo, ich habe schon gesessen und gesprochen und ich kann mich erinnern. Also ich habe da auch schon gesessen im Trikot vor allem und habe schon ordentlich, also ich habe es gefühlt, ich hatte Emotionen.
3: Ja, und das Irre ist ja tatsächlich die Essenz dieses Sommermärchens. Ja, das Wetter war gut und Fanmeile und so, aber war ja diese totale Verblüffung von uns Deutschen über uns selbst. Ne? Mhm. Guck mal, wir können ja ganz anders. Ne? Unbefangen hieß damals die Vokabel. Deutschland unbefangen. Und man durfte sogar Deutschland-Fähnchen schwingen, ohne Nazi zu sein. So, und jetzt kommen wir in die heute Zeit. Du glaubst es nicht, wie viele unserer Koalitionäre leidgeprüft jetzt ein Sommermärchen 2.0 herbeisehen, weil die so eine einfache Gleichung haben. So, Fußball gut, dann ist die Stimmung besser, dann kommt der Aufschwung und dann fährt die Bahn wieder pünktlich. Ich bin da nicht so sicher.
0: Nee, ich meine, Fußball hat ja schon eine massive Kraft, Strahlkraft, Anziehungskraft. Ich meine, kaum spielt die SVE zum Beispiel in der ersten Liga, guckt die ganze Welt ins Saarland. Fußball kann ja schon ganz viel.
3: Absolut. Fußball kann allerdings auch, ich meine, guck dir diese Neuer-Debatte an. Ne? Darf ein älterer Herr nochmal zur Rettung der Nation antreten? Das ist ja ein bisschen wie die Kubicki-Debatte. Ne? Darf ein älterer Herr zur Rettung? So, also Neuer ist der Kubicki der Nationalmannschaft. Und natürlich Sané. Ne? Hat kaum gespielt diese Saison, nicht viel geleistet. So, und du kannst jetzt schon, weißt du schon ganz genau, wenn es nicht klappt mit dem Sommermärchen, dann gibt es wieder eine Sündenbock-Debatte und Neuer und Sané sind da schon mal gebucht.
0: Du bist jetzt aber auch richtig schön deutsch-pessimistisch.
3: Du, aber insofern sind die Voraussetzungen perfekt. Wir haben genau die gleiche beschissene Stimmung wie vor 20 Jahren. Es kann also nur ein Sommermärchen werden.
0: Ja, guck, das ist doch super.
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0: mit Jalen Ngonde gehen wir so langsam rein ins lange Pfingstwochenende. Hier auf SR Kultur, das Wetter spendiert Sonne und Temperaturen um die 30 Grad. Wir spendieren dazu gute Ideen, wie Sie das Wochenende verplanen könnten. Tagsüber ins Freibad und abends ins Konzert zum Beispiel. Meine Kollegin Daniela Jung-Ziemann hätte da ein paar gute Vorschläge.
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0: Moser Bois.
1: Früher war er mal Schulleiter in Carlin, jenseits der saarländischen Grenze, schon immer aber auch als Liedermacher und Chansonsänger unterwegs. Noël Walterthum hat schon mit 17 Jahren seine ersten Texte geschrieben. Über die Jahrzehnte sind es gut 80 Chansons geworden, die er veröffentlicht hat. Liebe

0: Über 1000 Konzerte hat Noel Walter Thun gespielt und jetzt kommt noch eins dazu. Heute Abend um 20 Uhr mit seinem Programm Sturzflut der Gefühle in der Orangerie in Blieskastel. Gitarre pur und ein bisschen Mandoline. Das bringen die Gitarrentage der Hochschule für Musik. Am Samstag und Sonntag spielen die Studierenden der Gitarren- und Mandolinenklasse, aber auch die Dozenten spielen für sie. Mit dabei Gitarrenprofessor Sebastian Montes.
1: Ich möchte, dass die Gitarristen sehr viele Auftrittsmöglichkeiten haben, also verankern im Sinne von oft das Musikleben vom Saarland zu gestalten. Das ist meine Idee.
0: Die Gitarrentage der HFM am Samstag von 19 bis 21 Uhr und Sonntag von 16 bis 18 Uhr. Bei freiem Eintritt in der alten evangelischen Kirche St. Johann in Saarbrücken. Bamboleo und Volare sind Welthits der Gypsy Kings, die fast jeder kennt, der in den 80ern unterwegs war. Bamboleo! Die Band stammt aus Südfrankreich und ist mit ihrem Latin- und Flamenco-Pop gerade auf Feldtournee. Und sie machen auch Halt in Saarbrücken, in der Garage am Montag um 20 Uhr. Und wer sich auf das Konzert einstimmen will und außerdem rausfinden will, was Brigitte Bardot mit den Gypsy Kings zu tun hat, dem empfehle ich außerdem die neue Doku, die gerade bei Amazon Prime veröffentlicht wurde.
2: Ich suche jetzt meine Best-of-Gypsy-Kings-CD und werde die einmal durcharbeiten und wünsche Ihnen vor allem jetzt ein schönes Wochenende. Ich bin Linda Reitinger und freue mich, wenn wir uns wieder hören hier auf SR Kultur. Bis dahin, haben Sie es gut.

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1: Es ist 9 Uhr. Die USA schicken weitere 5000 Soldaten nach Polen. Das hat Präsident Trump in den sozialen Medien angekündigt. Welche Art von Soldaten nach Polen verlegt werden sollen und wann, sagte er nicht. Trump begründete seine Entscheidung mit der Wahl von Karol Nawrocki zum polnischen Präsidenten. Mit ihm gäbe es ein gutes Verhältnis. Aus Washington, Carsten Kühntop.
2: Die Mitteilung des Präsidenten sorgte für Verwirrung, denn Nawrocki ist bereits seit August im Amt. Dennoch war vor einer Woche die Nachricht gekommen, dass 4000 US-Soldaten zunächst nicht wie geplant in Polen stationiert werden. Vorgestern hieß es dann aus dem Pentagon, man wolle die Zahl der Kampfbrigaden in Europa von 4 auf 3 senken. Dies werde zu einer vorübergehenden Verzögerung bei der Entsendung von US-Streitkräften nach Polen führen. Anfang des Monats hatten die USA den Abzug von etwa 5000 Soldaten aus Deutschland angekündigt, mindestens wie Trump nachschob. Im Kongress kritisieren selbst Republikaner die jüngsten Ankündigungen.
1: Um das Verhältnis zwischen den USA und ihren Verbündeten wird es heute beim Treffen der NATO-Außenminister im schwedischen Helsingborg gehen. Außerdem wollen die Minister den NATO-Gipfel Anfang Juli in der Türkei vorbereiten. Weitere Themen sind unter anderem die Unterstützung der Ukraine und die verstärkte Übernahme von Verantwortung durch die Europäer innerhalb des Bündnisses. Der Bundestag hat gestern Abend eine Senkung der Luftverkehrssteuer beschlossen. Geringere Ticketpreise sind dadurch aber eher nicht zu erwarten. Die Steuersenkung richtet sich nicht an die Kunden, sondern dient dazu, die Branche zu entlasten. Sie klagt darüber, dass die Kosten in Deutschland verglichen mit anderen Ländern zu hoch seien. Den Bund könnte die Steuersenkung bis zu 355 Millionen Euro pro Jahr kosten. Umweltverbände kritisierten den Schritt. Sie sehen in der Steuer einen Ausgleich für Privilegien der Branche, etwa dafür, dass Kerosin gar nicht besteuert wird. Der erste Bürgerrat im Saarland, der sich im vergangenen Jahr mit dem Thema Klimaschutz befasst hatte, ist ein Erfolg. Zu diesem Ergebnis kommt das Bensheimer Institut für Organisationskommunikation, das den Bürgerrat im Auftrag der Landtagspräsidentin wissenschaftlich begleitet hat. SR-Reporterin Stefanie Balle.
3: Die Wissenschaftler kommen zu dem Schluss, dass der Bürgerrat als solches demokratiefördernd war, dass er bei den Teilnehmern das Verständnis für politische Prozesse gefördert und die Debattenkultur auch bei kontroversen Themen verbessert hat. Kritik üben die Wissenschaftler daran, dass das Thema zu weit gegriffen, die gesamte Durchführung deshalb langwierig und kostspielig gewesen sei. Dennoch empfehlen sie eine Verstetigung dieses Beteiligungsinstruments. Für Landtagspräsidentin Vincent ist die wissenschaftliche Bewertung des ersten Bürgerrats im Saarland ein Erfolg. Sie wolle im Präsidium die möglichen Formen von weiteren Bürgerräten beraten. Die Entscheidung über die Fortführung obliege nun dem Parlament, so Vincent. Das solle noch vor der Sommerpause darüber entscheiden.
1: In der Justizvollzugsanstalt Saarbrücken ist zur Bekämpfung des Drogenschmuggels ein Ionenscanner installiert worden. Nach Angaben des Justizministeriums kann dadurch die Gefangenenpost auf neue psychoaktive Substanzen, sogenannte NPS, kontrolliert werden. Die Designerdrogen seien farb- und geruchlos, sie würden auf Papier geträufelt, das von Häftlingen meist wie ein Joint geraucht werde. Wie es weiter heißt, waren 90 der 140 Drogenfunde im vergangenen Jahr neue psychoaktive Substanzen. 5 Tage nach seinem Sturz im Ludwigsparkstadion ist ein Fan von Hansa Rostock gestorben. Laut Polizei erlag der 37-Jährige in einem Saarbrücker Krankenhaus seinen schweren Verletzungen. Der Mann war während der Partie gegen den FCS von der Gästetribüne mehrere Meter in die Tiefe gestürzt. Die Polizei konnte ein Fremdverschulden ausschließen. Und das waren die Nachrichten mit Stefan Eising. 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
4: Heute erwartet uns ein sonniger Tag, nur gelegentlich ein paar Schleierwolken ziehen durch. Oft scheint die Sonne ungestört und es bleibt auf jeden Fall trocken. Dazu wird es sommerlich warm mit Höchstwerten von 24 Grad auf den Hochwaldhöhen bis zu 28 Grad an Mosel und Saar. Morgen am Samstag rund 15 Stunden Sonne satt, Höchstwerte 17, 27 bis 31 Grad.
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4: Mit Maria Gutierrez, guten Morgen und ganz herzlich willkommen. Um 9:30 spielen wir wieder unser Ohrspiel und Sie verblüffen mich bestimmt wieder. Ich freue mich schon auf jeden einzelnen Anrufer und die Anruferinnen, die mitmachen nachher. und beginnen jetzt mit Irene Espirito, My Illusions.

0: Andreas Ottensamer, Klarinette, Yuya Wang, Klavier, mit dem Lied ohne Worte, Opus 85, Nummer 4, von Felix Mendelssohn, Bartholdy. Als Emanuel Lasker Schachweltmeister wird, ist er der zweite in einer langen Reihe, die bis heute auf 18 angewachsen ist. Er bleibt es sagenhafte 27 Jahre lang. Im Jahr 1894, als er den Titel erringt, heiratet sein älterer Bruder, der Arzt Bertolt Lasker, die junge Dichterin Elisabeth Schüler. Aus ihr wird später die expressionistische Ausnahmekünstlerin Else Lasker Schüler. Die Dichterin und ihr Schwager, der Schachspieler, haben eines gemeinsam: überbordendes Talent, aber meist zu wenig Geld. Am 22. Mai 1914, also heute vor 112 Jahren, gewinnt Emanuel Lasker 1200 Rubel.
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2: Der Rahmen für ein Schachturnier hätte nicht stilvoller sein können. Der russische Zar Nikolaus II. Ehrte die Sieger. Sergei Prokofjew gab einen Klavierabend. Bankette und Soireen wechselten sich ab. Die 10 besten Spieler waren eingeladen, in den noblen Räumen des St. Petersburger Schachclubs ihre Geisteskräfte zu messen. Unter ihnen waren der amtierende Weltmeister Emanuel Lasker, der kommende Titelträger, der junge, gut aussehende Kubaner José Raúl Capablanca und auch der übernächste Weltmeister, der exzentrische Russe Alexander Aljechin. Ein erlesenes Feld also. Allen Spielern wurden großzügig Spesen eingeräumt. Allein Lasker erhielt 4.500 Rubel, damals ein kleines Vermögen, umgerechnet rund 15.000 Reichsmark. In St. Petersburg geriet das Stelldichein der Meisterdenker zum wichtigsten gesellschaftlichen und kulturellen Ereignis. Vom 21. April bis zum 22. Mai 1914 Mittelpunkt des Stadtgeschehens. Sportlich spannend obendrein. Denn zunächst prägte Capablanca das Turnier. Er gewann souverän die Vorrunde. Doch der erfahrene 46-jährige Lasker ließ nicht locker. In der Finalrunde gewann er das direkte Duell gegen den Kubaner, der anschließend nicht mehr derselbe war und noch einmal strauchelte. Am Ende siegte der Deutsche mit einem halben Punkt Vorsprung. Dafür gab es dann eine Prämie von 1200 Rubel. Lasker, finanziell chronisch klamm, konnte seine Haushaltskasse aufbessern. Sein ganzes Leben war nämlich von existenziellen Sorgen gekennzeichnet. Mal ging es auf, meistens aber abwärts. Die einzige sichere Geldquelle, das Schachspiel. Von seinem Bruder Berthold, Ehemann von Else Lasker Schüler, hatte er es als 12-Jähriger erlernt. Schnell wuchs er zum Meisterspieler heran, gab sein Studium der Mathematik in Berlin zunächst auf. Die Schachkarriere hatte Vorrang. Lasker spielte Turnier um Turnier, redigierte Schachzeitschriften, lebte zeitweise in London und siedelte in die USA über. Dort kam es 1894 zum Weltmeisterschaftskampf gegen den gebürtigen Österreicher Wilhelm Steinitz. Der 26-jährige Lasker holte sich den Titel und behielt ihn 27 Jahre lang. Länger war niemand Weltmeister, ein Rekord für die Ewigkeit. Sein Leben verlief aber unstet. Er kehrte nach Deutschland zurück, schloss das Studium in Erlangen mit Promotion ab, eine akademische Anstellung blieb ihm aber versagt, auch in den USA. Er widmete sich wieder ganz dem Spiel, schrieb sein erstes Lehrbuch, Der gesunde Menschenverstand im Schach. Pragmatisch und kämpferisch zugleich, das war sein Erfolgsgeheimnis. In späteren Jahren wandte er sich der Philosophie zu, schrieb Bücher wie die Philosophie des Unvollendbaren, die allerdings kaum Beachtung fanden. Ebenso erging es ihm mit einem Bühnenstück. Bei Friedrich Schiller heißt es, der Mensch ist nur da ganz Mensch, wo er spielt. Auf Lasker trifft dies zu. Durch und durch ein Homo Ludens. Er spielte nicht nur Schach, sondern auch Bridge, Poker, das japanische Go, ebenso wie Mühle, das keltischen Ursprungs ist. Und er veröffentlichte ein Buch über die Brettspiele der Welt. Nachdem 1933 in Deutschland die Nazis an die Macht kamen, musste der Jude Lasker fliehen. Erst nach London, dann Zürich, schließlich aufgrund einer Einladung des sowjetischen Schachverbands nach Moskau. Eigentum und Staatsbürgerschaft wurden ihm in Deutschland aberkannt. Bis 1937 hielt er es in der Sowjetunion aus, ehe ihn die Säuberungen Stalins veranlassten, wieder in die USA zu gehen. Er starb 1941 in New York. Auf dem Friedhof in Queens wurde er begraben. Als die Deutsche Sporthilfe 2008 im Deutschen Historischen Museum in Bonn die Hall of Fame des deutschen Sports gründete, da wurde Lasker sofort aufgenommen. Er kann in einem Atemzug genannt werden mit Legenden wie Max Schmeling oder Fritz Walter.
0: SR Kultur mit dem Zeitwort. Heute zum 22. Mai 1914. Schachweltmeister Emanuel Lasker gewinnt 1200 Rubel.

Goldberghain für Violine und Streichorchester von Stefan Konz. Eine Variation über Bachs humoristisches Quodlibet Kraut und Rüben, die haben mich vertrieben. Stefan Konz ist selbst im Hauptberuf Cellist bei den Berliner Philharmonikern und spielt mit dem Titel natürlich auf den berühmten Techno-Club in Berlin an. Niklas Liepe, Violine und die NDR Radiophilharmonie unter Jamie Phillips. Michael Plettneff spielt jetzt das Regentropfenprälud von Frédéric Chopin. An einem Tag wie heute können wir uns das sehr gut anhören.

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1: Florian Paul und die Kapelle der letzten Hoffnung mit Wohin du willst.
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1: Ja, scheint schwer zu sein. Ist vielleicht was für Kinder oder Enkel? Ich spiele unseren kleinen Titel nochmal an. 0681 65 100 für unsere wunderbare SR Kulturtasse. Hier ist der kleine Ausschnitt. Wenn Sie irgendeine Idee haben oder einfach mal Lust haben, mich anzurufen und mitzuspielen, ich freue mich. 0681 65 100.

0: Oren Lavé, her morning elegance.
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0: Jörg Schneider aus Merzig spielt jetzt mit mir. Guten Morgen.
2: Guten Morgen, Frau Gutierrez.
0: Ja, bei dem schönen Wetter haben Sie Gartenarbeit vor heute.
2: Ja, um 10 Uhr werde ich mit meinem Nachbar zur Gartenarbeit schreiten. Unsere gemeinsame Hecke werden wir zurückschneiden. Ich werde noch ein bisschen Rasen mähen.
0: Das ist so die, wo man stark sein muss, ne, bei der Gartenarbeit.
2: Ja, ja, es muss gemacht werden und dann besser früh morgens, bevor es heiß wird.
0: Ach ja, trotzdem, im Vergleich zu den Eisheiligen letzte Woche, das klingt doch schön.
2: Ja, ja, und heute Nachmittag werde ich noch auf eine Eröffnung eines sehr schönen Cafés in Dillingen gehen. Und dann, ja, dann war es das schon für heute.
0: Das klingt nach einem schönen Tag. Herr Schneider, ich spiele Ihnen den kurzen Ausschnitt noch einmal vor.
2: Ja, gerne.
0: Und was meinen Sie?
2: Ja, ich hatte so einen Verdacht. Bin mir aber nicht ganz sicher, von Grönemeyer aus der CD Der Mensch oder Mensch, das Lied Der Weg.
0: Nein, leider nicht.
2: Schade, schade. War zumindest ähnlich.
0: Ja, und Sie haben mitgespielt. Ja, dafür bedanke ich mich ganz herzlich. Okay. Wünsche Ihnen einen schönen Tag im Garten mit dem Nachbarn und im Café.
2: Ja,
0: ja,
2: tschüss, tschüss.
0: Ja, und wenn Sie mitspielen möchten, vielleicht ein längerer Ausschnitt gleich nach den 10 Uhr Nachrichten. Da geht's weiter mit dem Urspiel.
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Blue, die Frauenband aus Antwerpen mit Sober. Und jetzt ein Liebespaar der Antike, Acis und Galatea. Wäre ja alles so schön, wäre da nicht der Riese Polyphem, der auch heftig für Galatea entbrannt ist und Acis zum Kampf herausfordert und ihn erschlägt mit einem Felsbrock. Ein Wehklagen beginnt, Naturmenschen und selbst die Götter trauern um Acis, und Galatea verwandelt den Geliebten in eine Quelle, die ewig um sie sprudelt und Liebesgesänge ertönen lässt. Georg Friedrich Händel hat diesem Liebespaar eine ganze Masque gewidmet und Wolfgang Amadeus Mozart hat sie als Pastorale bearbeitet. Daraus die Ouvertüre mit dem Stavanger Symphony Orchestra.

Werner Becker mit Goodbye Honey. Werner Becker kommt aus Kapstadt, aus Südafrika und hat über 3,3 Millionen Streams in den Musikstreams. Also einer der ganz erfolgreichen auf der ganzen Welt, Werner Becker. SR Kultur, 9:55. Bis zu den Nachrichten jetzt noch The Favors. Dahinter verbirgt sich der Bruder von Billie Eilish, der auch ihre Songs schreibt, Finis O'Connell, mit Ashlyn Ray Wilson, und sie singen vom Times Square Jesus.

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1: Es ist 10 Uhr. Die schwarz-rote Koalition beschäftigt sich heute erneut mit den gestiegenen Energiepreisen. Dabei wird es auch um die Zukunft des Tankrabatts gehen. Aus der SPD hieß es heute erneut, man wolle den Tankrabatt nicht über den Juni hinaus verlängern. Bundestagsfraktionsvize Zorn sagte im Morgenmagazin von ARD und ZDF, die Koalition wolle aber bei den weiteren Maßnahmen dafür sorgen, dass sie zielgenauer seien. Aus Berlin Dagmar Pepping.
2: Um die Kunden an den Tankstellen zu entlasten, plädiert der Co-Vorsitzende der Energiepreis-Taskforce für einen Spritpreisdeckel. Den lehnt Wirtschaftsministerin Reiche von der CDU allerdings ab. Der Tankrabatt ist eine vorübergehende Absenkung der Energiesteuer und soll 2 Monate lang gelten. Dem Bund entgehen dadurch Steuereinnahmen in Höhe von rund 1,6 Milliarden Euro. Die 12-Uhr-Regel, also dass Tankstellen nur einmal am Tag mittags die Preise anheben dürfen, hält SPD-Fraktionsvize Zorn nach wie vor für richtig. Die Regel müsse aber stärker umgesetzt werden.
1: US-Präsident Trump will den NATO-Partner Polen weiter militärisch unterstützen. Trump schrieb in den sozialen Medien, die USA würden 5000 zusätzliche Soldaten nach Polen schicken. Er begründete das mit einem guten Verhältnis zu Polens rechtskonservativen Präsidenten Nawrocki. Weitere Details nannte Trump nicht. Zuvor hatten die USA in Polen für Unruhe gesorgt mit unklaren Aussagen über die Ablösung für eine 4000 Soldaten starke Panzerbrigade. Die Vereinten Nationen sehen vermehrt Hinweise auf Kinderehen in Afghanistan. Hintergrund ist ein neues Scheidungsrecht des Taliban-Regimes. Darin gibt es auch Regelungen zur Trennung verheirateter Mädchen nach Erreichen der Pubertät. Das beinhaltet nach Einschätzung der Vereinten Nationen, dass Kinderheirat erlaubt sei. Die Taliban haben die Vorwürfe zurückgewiesen. Das Dekret entspreche dem islamischen Recht. Außerdem sei die Zwangsverheiratung von Mädchen bereits verboten worden. Bei der Saarbahn soll demnächst gestreikt werden. Das hat die Gewerkschaft Deutscher Lokomotivführer, GDL, angekündigt. Sie erklärte die zweite Tarifverhandlungsrunde für gescheitert. SR-Reporter Peter Sauer.
3: Unvorbereitet und unprofessionell hat die Arbeitgeberseite laut GDL in der zweiten Tarifverhandlungsrunde agiert und trotz mehrfacher Aufforderung weiter kein Angebot vorgelegt. Damit seien die Verhandlungen gescheitert. Ein erster Streik werde rechtzeitig bekannt gegeben. Unabhängig davon finde bereits Ende kommender Woche eine Urabstimmung statt, die zu unbefristeten Streiks führen könnte. Der kommunale Arbeitgeberverband Saar, KAV Saar, reagierte mit völligem Unverständnis auf die Ankündigung der Gewerkschaft, zumal für Ende Juni bereits eine dritte Verhandlungsrunde vereinbart worden wäre. Die geforderte Lohnerhöhung im deutlich zweistelligen Bereich sei für die wirtschaftlich unter Druck stehenden Kommunen nicht finanzierbar.
1: Der KAV Saar ist nach eigenen Angaben bereit, zurück an den Verhandlungstisch zu kommen. In Merzig werden knapp 16 Millionen Euro in die Infrastruktur aller Stadtteile investiert. Wie die Verwaltung mitteilt, hat der Stadtrat der entsprechenden Beschlussvorlage zugestimmt. Unter anderem sollen mit dem Geld der Busbahnhof in Merzig saniert und der Kindergarten Seitert in Hilbringen neu gebaut werden. Nach Angaben von Oberbürgermeister Hoffeld stammt das Geld aus den 100 Milliarden Euro Sondervermögen, das der Bund für die Investitionen der Länder und Kommunen bereitstellt. Im Saarland starten am Wochenende weitere Bäder in die Freibadsaison. Von heute an sind die Bäder in Quierschied und Kirkel geöffnet. Ab morgen sind es unter anderem das Blau in St. Ingbert, das Parkbad Wattgassen und das Naturbad Heilborn in Merzig. Außerdem öffnen dann die Freibäder in Riegelsberg, Ottweiler und Neunkirchen-Wiebelskirchen. Am 1. Juni geht es in St. Wendel und Saarlouis in die Freibadsaison. Das Bad in Saarbrücken-Dudweiler ist wegen eines technischen Defekts auf unbestimmte Zeit geschlossen. Und das waren die Nachrichten mit Stefan Eising. 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
4: Heute uns erwartet uns ein sonniger Tag mit ein paar Schleierwolken allerhöchstens. Die Sonne bleibt ungestört und es bleibt auf jeden Fall trocken. Und es wird sommerlich warm mit Höchstwerten von 24 Grad auf den Hochwaldhöhen bis zu 28 Grad an Saar und Mosel. Morgen am Samstag mit rund 15 Stunden Sonne, satt, kaum Wolken und trocken, Höchstwerte 27 bis 31 Grad. Und Pfingstsonntag und Pfingstmontag klettern die Temperaturen sogar auf bis zu 32 Grad hoch.
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4: Ich bin Maria Gutierrez. Herzlich willkommen und ich freue mich, dass Sie eingeschaltet haben. Und ich freue mich noch mehr, wenn Sie mit mir spielen. Gleich in circa 6 Minuten wird noch einmal der Ausschnitt von vorhin laufen. Ein bisschen länger, ein bisschen verräterischer. Und wenn Sie mich dann anrufen und mit mir spielen, machen Sie mich glücklich. Wir beginnen mit Arkadi Volodos und den Variationen über ein Thema aus der Oper Carmen von Wladimir Horowitz.

0: Philipp Dittberner featuring Hildegard Knef, unverkennbar hier in dieser Stadt.
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0: Und wir spielen wieder die kleine Musik ein bisschen verlängert, ein bisschen verräterischer. 0681 65 100 für unsere schwarz-gelbe SR-Kulturtasse, wenn Sie mögen. Und ich freue mich auf jeden Anrufer. Hier der kleine Ausschnitt. Na, eine Ahnung, eine Idee und einfach nur mal mitspielen? Ich freue mich, wenn Sie mich anrufen. 0681 65 100.

0: Ergon, See the Music of Apollo and Marcias aus der Mythos-Suite von Debbie Wiseman mit John Parricelli Mandoline und dem National Symphony Orchestra unter der Leitung der Komponistin.
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0: Also doch sehr schwer. Und ich kann Ihnen sagen, der Titel läuft in unserem Programm. Und wenn Sie fleißig SR Kultur hören, dann sind Sie schon mal drüber gestolpert. Es ist sicherlich eine der erfolgreichsten Künstlerinnen unserer Zeit. Hier nochmal der Ausschnitt. Also, einfach mitspielen. 0681 65 100 und vielleicht ja unsere wunderbare Kulturtasse zugeschickt bekommen.

Christoph Hartmann Oboe und die Streicher des Ensembles Berlin mit dem Andante Sostenuto des Opernkomponisten Gaetano Donizetti. SR Kultur 20 nach 10, Talking to Turtles und Passenger Seat.

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Edwin Raphael, Emerald to Gold. Und jetzt Musik, komponiert für eine Fernsehserie aus dem Jahr 2009. Emma. Samuel Sim ist der Komponist. The Last Dance heißt die Musik. Es ist natürlich eine Jane Austen-Verfilmung über Emma, die sich in das Liebesleben anderer einmischt und dabei fast das eigene Glück übersieht.

0: Kulturelle Vielfalt begegnet uns heute immer wieder im Alltag. In der Schule, im Büro, im Supermarkt oder auch beim Vereinsfest. Menschen mit unterschiedlichen Sprachen, Religionen und Lebensgeschichten leben, arbeiten und feiern zusammen. Das kann Gesellschaften offener und lebendiger machen. Das sorgt aber leider auch immer wieder für Spannungen bei Wertvorstellungen, zum Beispiel religiösen Fragen oder dem Umgang miteinander. Rund um den UNESCO-Welttag der kulturellen Vielfalt und den bundesweiten Aktionstag Zusammenhalt in Vielfalt wird gerade darüber diskutiert. Wie kann Zusammenhalt in einer vielfältigen Gesellschaft gelingen und wie gehen wir mit Konflikten um? Linda Reitinger hat heute in SR Kultur der Morgen mit Ulrich Kober von der Bertelsmann Stiftung darüber gesprochen. Er beschäftigt sich seit Jahren mit gesellschaftlichem Zusammenhalt, Integration und kultureller Vielfalt und sagt, Konflikt gehört zur Vielfalt dazu.
1: Ja, ich glaube, man muss sich sehr klar machen, dass Einwanderungsgesellschaften, wie wir eine sind, sind kein Happy Land. Das sind Konfliktgesellschaften. Da gibt es Konflikte. Und das macht sich eben neuralgisch dann auch fest an Wertfragen. Also Sie kennen diese Debatte seit Jahrzehnten über das Kopftuch. Das triggert viele Menschen. Viele Menschen glauben, wir haben auch einen Religionsmonitor mit Zahlen dazu, die glauben, also sogar 3/4 der Bevölkerung glaubt, dass der Islam frauenfeindlich sei. Also das sind natürlich so Bilder im Kopf, wenn man dann Menschen mit muslimischen Wurzeln begegnet. Dann differenziert sich das sehr stark aus. Aber man muss eben auch tatsächlich Konflikte ansprechen.
0: Und wie geht man am besten mit solchen Konflikten um? Klar, darüber sprechen und Offenheit für die Position der anderen. Ulrich Kober sieht da durch Normalisierung Fortschritte, zumindest teilweise.
1: Was aber auch interessant ist, da entwickelt sich was. Also wir hatten die Zeit, wo zum Beispiel Frauen mit Kopftuch durften nicht Lehrerinnen werden. Mittlerweile ist das viel offener geworden und sogar in dem Religionsmonitor sagen 61% der Menschen, die haben gar nichts dagegen, wenn eine Lehrerin mit Kopftuch ihre Kinder unterrichtet. Also man sieht, diese Einwanderungsgesellschaft, die wir sind, die entwickelt sich auch, die wird offener, aber es gibt natürlich auch tatsächlich dann auch Schließungsmechanismen, das nehmen wir auch wahr.
0: Und damit diese Fortschritte weitergehen, müssen wir, aber auch die politischen Entscheidungsträger, etwas tun, sagt Ulrich Kober.
1: Ja, man kann, glaube ich, sehr deutlich sagen, kulturelle Vielfalt ist weder gut noch schlecht automatisch, sondern man muss sie gestalten. Man muss in Integration investieren. Die Kommunen sind sehr stark teilweise angespannt, weil so viele Menschen zugewandert sind. Das muss man gestalten im Bildungswesen, am Wohnungsmarkt. Das geht nicht von alleine. Das heißt, sie kann zu einer Chance für das Land werden. Sie ist es faktisch auch schon, Stichwort Gesundheitswesen. Aber es ist kein Selbstläufer. Wir müssen investieren. Wir müssen uns als Aufnahmegesellschaft auch entwickeln, weil Integration ist ein zweiseitiger Prozess. Es geht nicht nur darum, dass Menschen zu uns kommen und hier Arbeit finden und sich anpassen, sondern dass wir uns auch öffnen.
0: Mehr zum Thema gibt es morgen auch in Saarbrücken. Die LAG Soziokultur Saar lädt dann im Rahmen des bundesweiten Aktionstags Zusammenhalt in Vielfalt zu einer öffentlichen Veranstaltung auf den Max-Offels-Platz ein.

0: Der erste Satz aus der Sinfonia Concertante S-Dur von Johann Christian Bach, der Londoner Bach. Mozart hat ihn bewundert. Der achtjährige Mozart hat ihn mit seinem Vater an der Themse in London besucht. Und dieser Londoner Bach gilt auch als Vater oder Erfinder der Wiener Klassik. Also Mozart hat ihn nicht umsonst bewundert. SR Kultur, Viertel vor elf ist es gleich. Sound is shifting.
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Studio Rio featuring Dave Brubeck und Carmen McRae, Take 5 von Paul Desmond. Laut einem Bericht aus der Herald Tribune wurde Paul Desmond durch die Geräusche einarmiger Banditen in Reno zu dem Stück inspiriert. Der Begriff Take 5 im Amerikanischen bedeutet auch eine kurze Pause machen. Das Detroit Symphony Orchestra macht jetzt keine Pause, sondern spielt unter der Leitung von Neeme Järvi den zweiten Satz, die Aria, aus der ersten Sinfonie des lettischen Komponisten Janis Medinčs.

Musik des lettischen Komponisten Janis Medinš, die Aria aus seiner ersten Sinfonie, gespielt vom Detroit Symphony Orchestra unter der Leitung von Neeme Järvi. Jordan McCamper jetzt mit seiner Mary bis zu den 11 Uhr Nachrichten hier auf SR Kultur. Mary!

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1: 11 Uhr. Allein in Nordrhein-Westfalen bleiben hunderte Verstöße von Tankstellen gegen die Spritpreisregel ohne Konsequenz. Beim Bundeskartellamt wurden in NRW mehr als 2600 unzulässige Preiserhöhungen durch fast 450 Tankstellen festgestellt. Allerdings ist laut Verbraucherschutzministerium in Nordrhein-Westfalen noch keine Behörde dafür zuständig, die Ordnungswidrigkeiten zu verfolgen. Die notwendige Umsetzung sei noch in Arbeit, hieß es. Seit April gilt in Deutschland die Regel, dass Tankstellen nur einmal am Tag mittags die Preise anheben dürfen. Der SPD-Fraktionsvize Zorn hält das für richtig und will es fortsetzen. Das sagte er vor Gesprächen von Union und SPD über die hohen Energiepreise. Den Tankrabatt will die SPD dagegen nicht über Ende Juni hinaus verlängern. Die USA haben einen Teil ihrer Waffenlieferungen an Taiwan vorübergehend gestoppt. Zur Begründung hieß es, die Lieferung müsse wegen des Iran-Krieges überprüft werden. Das Präsidialamt von Taiwan teilte mit, von einer Aussetzung des Rüstungsgeschäfts wisse man nichts. Für SR-Info Ulrich Mentgen.
2: Die Regierung der selbstregierten Insel geht davon aus, dass der wichtigste Verbündete, die USA, an der militärischen Unterstützung festhält. US-Präsident Trump hatte nach seinem jüngsten Besuch in China angekündigt, mit Taiwan über die vereinbarte Waffenlieferung zu sprechen. Bisher gibt es dafür allerdings noch keinen Termin. Die Volksrepublik China verlangt von den USA einen Verzicht auf den Rüstungsdeal. Peking betrachtet das demokratisch regierte Taiwan als eigenen Landesteil und will die Insel notfalls mit Gewalt anschließen.
1: In der nordmarokkanischen Stadt Fes sind beim Einsturz eines Wohnhauses mindestens 13 Menschen ums Leben gekommen. Die Behörden sprechen außerdem von zahlreichen Verletzten. Der Bereich um das eingestürzte Gebäude wurde abgesperrt, die umliegenden Häuser geräumt. Das zuständige Gericht hat eine Untersuchung zur Ursache eingeleitet. Der Bundestag hat in erster Lesung über die Einführung des antragslosen Kindergelds beraten. Die Reform soll nach den Worten von Finanzminister Klingbeil Bürokratie abbauen und Familien entlasten. Dem SPD-Politiker zufolge sollen durch die Umstellung rund 300.000 Erstanträge wegfallen. Künftig sollen das Standesamt und das Bundeszentralamt für Steuern nach der Geburt eines Kindes automatisch alle notwendigen Daten an die Familienkasse weitergeben. Lob dafür kommt von Grünen und Linken. Die AfD dagegen befürchtet einen Missbrauch der steuerfinanzierten Leistungen. Bundespräsident Steinmeier besucht ein weiteres Mal das Saarland. Wie die Staatskanzlei mitteilte, wird Steinmeier am 3. Juni erwartet, begleitet von rund 120 ausländischen Diplomaten und hochrangigen Vertretern internationaler Organisationen. Es ist schon der 6. Besuch des Bundespräsidenten im Saarland. Laut Staatskanzlei beginnt die Informations- und Begegnungsreise bei der Firma Hager in Blieskastel. Weitere Stationen sind unter anderem das CISPA-Helmholtz-Zentrum für Informationssicherheit, das Deutsche Forschungszentrum für künstliche Intelligenz und das Leibniz-Institut für neue Materialien auf dem Campus der Saar-Uni. In der JVA Saarbrücken ist zur Bekämpfung des Drogenschmuggels ein Ionenscanner installiert worden. Laut Justizministerium kann damit die Gefangenenpost auf neue psychoaktive Substanzen, kurz NPS, kontrolliert werden. SR-Reporter Thomas Gerber.
3: 2025 wurden rund 140 Funde registriert. In 90 Fällen fanden die Bediensteten dabei NPS. Wie das Justizministerium dem SR mitteilt, wurde die Substanz unter anderem auf scheinbar harmlosen Kinderzeichnungen in der Gefangenenpost entdeckt. In einem Fall sei der Briefkopf eines Anwalts gefälscht worden, um die Postkontrolle zu umgehen. Die neuartige Droge, so die Gewerkschaft BSJ, mache Riesenprobleme. Gefangene kollabierten plötzlich, bekämen Krampfanfälle. Die Anschaffung des neuen Scanners wird von der Gewerkschaft grundsätzlich begrüßt, allerdings die dafür ausgewiesene eine zusätzliche Planstelle reiche bei weitem nicht aus. Im benachbarten Rheinland-Pfalz, in der JVA Wittlich, seien dafür 3 neue Stellen geschaffen worden.
1: Das waren die Nachrichten mit Magnus Neuschwander. 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
4: Heute ist es den ganzen Tag über sonnig, mit ein paar Schleierwolken allerhöchstens. Es bleibt auf jeden Fall trocken und die Sonne scheint ungestört. Dazu wird es sommerlich warm mit Höchstwerten von 25 Grad in Oberkirchen, 27 Grad in Aschbach, 28 Grad in Merzig. Morgen am Samstag rund 15 Stunden Sonne satt, kaum Wolken, trocken, 27 bis 31 Grad. Und an Pfingstsonntag und Montag klettern die Temperaturen sogar auf 32 Grad.
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4: mit Maria Gutierrez. Hallo und herzlich willkommen. Um circa 20 nach 11 stellen wir Ihnen den griechischen Blues vor. Rembetiko, ja, Lust vor Leiden in Musik heißt es dann. Und live können Sie ihn auch heute in Saarbrücken erleben. Hier zu Beginn die Ouvertüre zu Great Parentale, eine Ode von Henry Purcell mit dem Irish Baroque Orchestra.

0: Mr. Stefan Braun.
1: Und die wunderbare Melody Gardot, Over the Rainbow. Am 5. November kann man sie in Ludwigshafen live erleben. Und das lohnt die Reservierung der Karte bestimmt. Matthew and the Atlas und ihr Palace.

0: Elizas Arie aus der Suite Wild Swans, Wilde Schwäne, der usbekisch-australischen Komponistin Elena Katschernin. Hier gespielt von der kanadischen Geigerin Angèle Dubois und ihrem Frauenensemble La Pietà. Rembetiko, so heißt der griechische Blues, ist als Musik der Underdogs entstanden, gespielt von Geflohenen aus dem Gebiet der heutigen Türkei. Die Texte handeln von Rauschgifte, Raufereien und dem harten Alltag am Rand der Gesellschaft. Zeitweise ist diese Musik sogar verboten. Doch in den 60er Jahren wird sie salonfähig. Heute ist Rembetiko quer durch die Gesellschaft beliebt. Aktuelle Musiker lassen sich davon inspirieren und entdecken darin auch ihre Wurzeln, die weit über die Ostgrenze des heutigen Griechenlands hinausgehen. Bettina Weiß besucht in Athen eine Rembetiko-Live-Aufführung, einen Instrumentenbauer und eine angesagte Komponistin.
1: Rembetiko ist eine Musik der Nacht. Es ist weit nach halb elf und die Blüten des Jasminbuschs am Eingang der Vororttaverne von Athen duften schwer. Da stimmen die Musiker das erste Lied an. Der Kellner serviert den Gästen Uso und Gegrilltes. Fast alle rauchen.
2: It's the place that makes all the magic and the genre goes with the place.
1: Das Ambiente gehöre unbedingt zum Rembetiko dazu, meint Harula Zalpera. Sie ist Sängerin und Akkordeonspielerin und tritt in dieser Nacht gemeinsam mit einem Geiger, einem Gitarristen und einem Bouzouki-Spieler auf. Dieses Zupfinstrument ist typisch für den Rembetiko und wie der Musikstil selbst in den 20er Jahren des letzten Jahrhunderts aufgekommen. In Tavernen ähnlich dieser, an den Rändern der Städte, oft im Hafenmilieu. Im Hafenort Piräus hat damals der Großvater des Bouzouki-Bauers Karol Tsakirian die Werkstatt der Familie begründet. Kurz davor war er aus Smyrna, das heute Izmir heißt und in der Türkei liegt, in Griechenland angekommen, so wie hunderttausende Griechen und Armenier.
3: They were chased to be killed. It was a genocide.
1: Sie seien vertrieben worden, sagt Karol Tsakirian. Zehntausende wurden auch getötet. Es sei ein Genozid gewesen. Er wisse nicht, was er sonst dazu sagen solle. Und in die neue Heimat brachten die Geflüchteten auch ihre Musik mit.
3: Sadness has to do a lot with Rembetiko music, but it's not only that.
1: Rembetiko habe viel mit Traurigkeit und Schmerz zu tun, so Karol Tsakirian. Es gebe auch viele Liebeslieder, außerdem Lieder über Alltagsprobleme, über Armut, Gewalt und Drogen. Kein Wunder, dass die griechische Regierung den Rembetiko eine Zeit lang sogar verboten hatte, meint Tsakirian. Die Grundstimmung ist meist melancholisch, der Klang eine Mischung aus Ost und West, so wie die Bouzouki. Sie ähnele einer Mandoline mit ihren Metallsaiten und dem definierten europäischen Klang, sagt der Instrumentenbauer und spielt eine Mandoline an. Aber zugleich ähnelt die Bouzouki einer türkischen Saz, denn wie die habe ihr Klang auch eine große Tiefe. Harula Zalpera, die außer Sängerin und Akkordeonspielerin auch Komponistin ist, lässt sich von dieser mediterranen Mischung gerne für ihre eigene Musik inspirieren. Es ist ein sehr multikulturelles Patchwork. Wir sind diesen Völkern vom Balkan, aus Kleinasien, Anatolien und Nordafrika sehr nah. Und das Ganze verweist auf frühere Zeiten, als es noch keine Nationalstaaten gab. Und genau das ist das reichste kulturelle Erbe, das wir haben. Wir sollten es uns zu eigen machen. Die Zeit des Rembetiko-Verbots ist lange vorbei. Inzwischen gab es große Komponisten des Genres. Es gibt ein reiches Repertoire an Liedern. Und die Musik ist nicht mehr nur bei Underdogs im Hafenmilieu beliebt, sondern quer durch die Gesellschaft. Zum Rembetiko-Abend in der Vorstadttaverne ist zum Beispiel auch ein Philosophieprofessor gekommen. Er schätzt die Musik wegen ihrer Stimmung.
4: Mit dieser Art von Musik ist es eine Sache des Alleinseins und sich in sich selbst versinken im Grunde.
1: Harula Zalpera findet, es gebe heute in Griechenland viele Parallelen zur Entstehungszeit des Rembetiko. Griechenland hat erst die Finanzkrise durchgemacht, dann Corona und bis heute kämpfen die Leute, um sich ihre Wohnung, Bildung, Gesundheit und einen angemessenen Lebensstandard zu leisten. Und viele haben das Gefühl, dass der Staat sie nicht unterstützt. Ich denke, dass die Musik deshalb auch viel mit dem Heute zu tun hat. In der Athener Vorstadttaverne spielen sie Rambetiko bis in den frühen Morgen. Einige Gäste tanzen, langsam, in sich gekehrt, wie bei einem Balanceakt. Manos Rentelis, der in der Sicherheitsbranche arbeitet und ein großer Rambetiko-Fan ist, singt mit, so wie viele andere. Ein wohliges, wonniges Gemeinschaftsgefühl macht sich breit. Dabei kannten sich viele vorher gar nicht. Rambetiko helfe einem, sein Leid zu teilen, sagt er. Das mache alles leichter.
0: Bettina Weitz aus Athen und in Saarbrücken kann man heute Abend im Terminus ab 21 Uhr Rambetiko, den griechischen Blues, live erleben mit einer Band aus Luxemburg, Les Signes Peignés.

Stella Donnelly, walisisch-australische Musikerin, Feel It Change. Und jetzt Musik komponiert für einen Fernsehfilm, einen dreiteiligen. Ilan Eschkeri hat die Musik

0: Rooney Only Friend.
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0: Unsere letzte Runde für heute, unsere letzte Runde für diese Woche. Also lohnt ein Mitspielen. 0681 65 100 für unsere begehrte SR-Kulturtasse. Wenn Sie wissen, was das hier ist, und wir haben es noch einmal verlängert.

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0: 1980.
2: Rosie Thomas und $2 Shoes.
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2: Und ich spiele mit Toni Naumann aus Großrosseln. Guten Morgen.
4: Ja, einen wunderschönen guten Morgen.
2: Sie freuen sich auf schöne Wetterwochenende und haben eine Motorradtour vor. Wohin soll es denn gehen?
4: Ja, das wird so in die Richtung Saarburg gehen, da oben. Ist ja von mir aus ein Stück, wenn man dann ein bisschen, sag ich mal, durch den Saargau fährt. Das ist eine schöne Strecke.
2: Und was ist das? Ist dieses Feeling Freiheit und was man noch so kennt aus früheren Filmen auf dem Motorrad? Oder was begeistert Sie am meisten?
4: Ja, natürlich dieses wie Sie es nennen, Feeling Freiheit. Aber wie gesagt, auch die schöne Landschaft einfach. Das Genießen, den Fahrtwind. Ja, das ist einfach angenehm.
2: Ich spiele Ihnen unseren kleinen Titel jetzt noch einmal vor. Und kennen Sie das?
4: Ja, also ich vermute es zu kennen. Mein Tipp geht auf Taylor Swift mit Sweet Nothing.
2: Richtig.
4: Super, da freue ich mich.
2: Sehr gut, dann bekommen Sie eine Tasse geschickt von uns.
4: Hey, da bedanke ich mich recht herzlich.
2: Und ich wünsche Ihnen einen schönen Motorradausflug und vorsichtig fahren. Man hört ja immer so schlimme Dinge.
4: Ja, das ist richtig. Aber wir fahren ja nicht schneller, als wir fahren dürfen. Und dann passt das Ganze. Okay. Und wichtig ist auf dem Motorrad halt immer das Vorausschauende, weil man halt die Knautschzone selbst ist. Und da ist man besser vorsichtig.
2: Das ist gut. Und wenn Sie dann nach Hause kommen, können Sie aus Ihrer neuen Tasse trinken.
4: Das werde ich tun.
2: Ja, ich wünsche Ihnen ein schönes Pfingstwochenende.
4: Ja, ebenso.
2: Herr Naumann,
4: danke.
2: Tschüss. Tschüss. Ja, Toni Naumann hat's erraten. Und am Dienstag geht es weiter, nächste Woche dann mit Roland Kunz. Um Dienstag um 9:30 ist unser nächstes Urspiel.
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2: Und wir hören uns den Titel Taylor Swift Sweet Nothing an. Sie ist eine der erfolgreichsten jungen Künstlerinnen überhaupt. Ich weiß, am Anfang war ich auch skeptisch, aber sie hat längst bewiesen, dass sie wirklich was kann. Und im Text zu dem Song schätzt Taylor Swifts Erzählerin die beruhigende Präsenz und die kleinen Gesten ihres Partners inmitten des Chaos der Außenwelt. Sweet Nothing.

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1: 12 Uhr. Die angekündigte Stationierung weiterer US-Soldaten in Polen ist dort erleichtert aufgenommen worden. Außenminister Sikorski dankte US-Präsident Trump und ergänzte, es habe geholfen, dass Polen das Ansehen eines Landes genieße, das seine Verteidigungsfähigkeit ernst nehme. Aus Warschau Florian Kellermann.
2: Damit spielte der Politiker darauf an, dass Polen in diesem Jahr die Verteidigungsausgaben auf fast 5% seines Bruttoinlandsprodukts gesteigert hat. In den vergangenen Tagen hatten Meldungen für große Unruhe in Polen gesorgt, denen zufolge eine US-Panzerbrigade mit rund 4000 Soldaten abgezogen und nicht ersetzt werden könnte. Die Aussage von Trump glättete die Wogen in Polen zwar. Der US-Präsident sprach von zusätzlichen 5000 Soldaten, die nach Polen entsandt würden. Viele Beobachter fragen sich, ob in dieser Zahl die Neuentsendung der Panzerbrigade schon inbegriffen ist oder nicht.
1: Die für Spritpreise zuständige Arbeitsgruppe der Bundesregierung kommt am Nachmittag zusammen, um unter anderem über den Tankrabatt zu beraten. Der stellvertretende Vorsitzende des Gremiums Zorn hat sich im ARD-Morgenmagazin dagegen ausgesprochen, die Senkung der Energiesteuer auf Kraftstoffe fortzusetzen. Der Tankrabatt gilt noch bis Ende Juni. Zorn kündigte an, die Regierungskoalition werde die weiteren Maßnahmen gegen hohe Spritpreise zielgenauer gestalten. Der SPD-Politiker sprach sich für einen Spritpreisdeckel aus. Bundeswirtschaftsministerin Reiche, CDU, lehnt eine solche Obergrenze bisher ab. Nach zwei schwachen Monaten ist der IFO-Geschäftsklimaindex im Mai überraschend gestiegen. Er legte, nach Angaben des Münchner Forschungsinstituts, leicht zu auf knapp 85 Punkte. Analysten hatten einen weiteren Dämpfer erwartet. Ausschlaggebend war dagegen eine deutliche Verbesserung im Bereich Dienstleistungen. IFO-Präsident Fuest sprach von einer Stabilisierung, die Lage aber bleibe fragil. Im saarländischen Einzelhandel kommt es heute zu Warnstreiks. Anlass sind die bislang ergebnislosen Tarifverhandlungen. SR-Inforeporter Jimmy Booth.
3: In anderen Bundesländern wurde schon letzte Woche gestreikt. Jetzt ziehen auch die Beschäftigten im Saarland und in Rheinland-Pfalz nach. Unter anderem bei H&M, Kaufland und IKEA kommt es zu Protesten. Mit Schließungen ist aber nicht zu rechnen. Dem Aufruf der Gewerkschaft Verdi haben sich auch Beschäftigte aus Hessen angeschlossen. In der ersten Verhandlungsrunde im Saarland konnten sich Gewerkschaft und Arbeitgeber nicht einigen. Laut Verdi würde das Angebot des Handelsverbands einen Reallohnverlust bedeuten. Auch in den anderen Bundesländern schwelt der Tarifkonflikt. Teilweise sind dort schon die zweiten Verhandlungsrunden absolviert worden. Im Saarland wollen beide Seiten am 17. Juni wieder zusammenkommen.
1: In Merzig werden rund 16 Millionen Euro in die Infrastruktur aller Stadtteile investiert. Wie die Verwaltung mitteilte, hat der Stadtrat der Beschlussvorlage zugestimmt. Mit dem Geld sollen unter anderem der Busbahnhof in Merzig saniert und der Kindergarten Seitert in Hilbringen neu gebaut werden. Laut Oberbürgermeister Hoffeld stammt das Geld aus dem 100 Milliarden Euro Sondervermögen, das der Bund für Investitionen der Länder und Kommunen bereitstellt. Gegen einen ehemaligen Pfarrer des Bistums Trier wird wegen möglicher finanzieller Unregelmäßigkeiten ermittelt. Laut Bistum besteht nach ersten Untersuchungen der internen Revision ein Anfangsverdacht. Man habe die Erkenntnisse der Staatsanwaltschaft Saarbrücken gemeldet. Außerdem sei eine kirchenrechtliche Voruntersuchung eingeleitet worden. Laut Bistum betreffen die Vorwürfe die Vermögensverwaltung des früheren Kirchengemeindeverbands des Pfarrers. Der Priester sei inzwischen im Ruhestand. Knapp zwei Jahre nach dem islamistisch motivierten Anschlag von Solingen ist das Urteil rechtskräftig. Der Bundesgerichtshof bestätigte den Richterspruch gegen den Täter. Er war wegen Mord zu lebenslanger Haft verurteilt worden. Außerdem wurde die besondere Schwere der Schuld festgestellt und die Unterbringung in der Sicherungsverwahrung angeordnet. Der Syrer hatte im August 2024 auf dem Solinger Stadtfest drei Menschen erstochen und acht weitere verletzt. Das waren die Nachrichten mit Magnus Neuschwander. 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
4: Heute ist es sonnig, nur wenige Wolken und trocken und es erwärmt sich auf 24 bis 28 Grad. Morgen am Samstag rund 15 Stunden Sonne satt, kaum Wolken, trocken, Höchstwerte 27 bis 31 Grad. Und am Pfingstsonntag und Pfingstmontag werden sogar 32 Grad im Saarland erreicht.
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4: Ich bin Maria Gutierrez und ich freue mich, dass Sie eingeschaltet haben. Zum Beispiel Matcha, The Rich Man hier und His Rebel Heart.

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Moritz Krämer und sein Song Beweisen aus dem Album Die traurigen Hummer. Katja und Marielle Labeck, die schönen Schwestern, spielen jetzt den spanischen Tanz aus dem dritten Akt zum Ballett Schwanensee. Von Peter Tschaikowski, natürlich im Original, für großes Orchester komponiert. Der französische Komponist Claude Debussy hat diesen spanischen Tanz für zwei Klaviere bearbeitet.

0: 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Im schwedischen Helsingborg sind gestern Abend die Außenminister der NATO-Staaten zusammengekommen. Zur Stunde sitzen die Minister zusammen und unser Brüssel-Korrespondent Thomas Spickhofen weiß, was ganz oben auf der Tagesordnung steht.
1: Also dafür, dass das Treffen nur 3-3,5 Stunden dauern soll, hat es eine ganz schön volle Tagesordnung, muss man sagen. Ganz oben steht dabei die Unterstützung der Ukraine. Es ist ja so, die USA ziehen sich immer weiter zurück, vor allem finanziell. Militärisch leisten sie noch Unterstützung, aber die Waffen, die sie liefern, die werden ja von den Europäern bezahlt. Und auch diplomatisch sind sie inzwischen ja an anderen Schauplätzen, wie zum Beispiel dem Iran, mehr beschäftigt als mit der Ukraine. Also wird die Verantwortung, auch die Last für die Europäer größer, ist sie auch schon geworden, aber sie ist sehr ungleich verteilt. Manche leisten etwas, aber nur wenige leisten viel, sagt NATO-Generalsekretär Mark Rutte. Das würde er gern mehr ausbalancieren, wie er es formuliert. Zu denen, die viel leisten, gehört neben Gastgeber Schweden auch Deutschland. Möglicherweise wird es da ja heute einen neuen Vorschlag geben.
0: Beim Treffen der NATO-Außenminister geht es heute außerdem um die Diskussion um den Abzug von US-Soldaten aus Deutschland. Mehr zu diesem und weiteren Themen gleich in der SR-Infobilanz am Mittag ab 12:30 heute mit Katrin Aue.

Mark Knopfler, Smart Money. Und mit Mary Chapin Carpenter, What to Keep and What to Throw Away, verabschiede ich mich und wünsche Ihnen einen ganz schönen sommerlichen Freitag. Hier folgt die SR-Infobilanz am Mittag mit Katrin Aue.

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1: Heute mit Katrin Aue. Herzlich willkommen. Mehr Zeit fürs Baby statt für Bürokratie. Der Bundestag hat heute über das antragslose Kindergeld beraten. Das ist eines unserer Themen. Außerdem treffen sich heute die NATO-Außenminister. Es ist das erste Treffen, seitdem US-Präsident Trump angekündigt hat, sein NATO-Engagement noch weiter zurückzuschrauben. Und Bundestagsabgeordnete wollen dieses Jahr auf eine Diätenerhöhung verzichten. Der Saarlandtag hat gerade höhere Diäten beschlossen. Warum? Auch das Thema bei uns. Junge Familien kurz nach der Geburt des Kindes. Häufig ist das ein einziger Ausnahmezustand. Alles neu, alles anders und dann auch noch die ganze Bürokratie. Der Bundestag hat heute über eine mögliche Erleichterung beraten. Dagmar Pepping berichtet.
2: Mehr Zeit fürs Baby, weniger für Bürokratie, verspricht Finanzminister Klingbeil von der SPD. Das antragslose Kindergeld werde das Leben von hunderttausenden Familien verbessern. Pro Jahr sollen rund 300.000 Erstanträge entfallen. Das helfe nicht nur den Eltern, sondern auch den Mitarbeitern in den Behörden.
3: Die Bundesregierung arbeitet jetzt Schritt für Schritt daran, die Verwaltung einfacher, schneller und digitaler zu machen. Wir machen den Sozialstaat handlungsfähiger.
2: Künftig soll es so laufen. Nach der Geburt eines Kindes geben das Standesamt und das Bundeszentralamt für Steuern den Namen und die Steuer-ID weiter an die Familienkasse. Sie ist zuständig für die Auszahlung des Kindergeldes. Die geschieht dann automatisch. Ein Antrag der Eltern wäre ab Januar nicht mehr notwendig. Das antragslose Kindergeld ist zunächst nur ab dem zweiten Kind geplant. Denn dann liegen die notwendigen Informationen und Daten bei der Familienkasse nämlich bereits vor. Für Erstgeborene soll das antragslose Kindergeld ab Ende 2027 möglich sein. Weniger Bürokratie für Eltern, Lob dafür kommt auch aus der Opposition von Linken und Grünen. Deren Vorsitzende Brandner spricht von einem guten Schritt.
4: Endlich nutzt der Staat, was er längst hat, die Daten, die Strukturen, die Möglichkeiten.
2: Kritik kommt von der AfD. Sie befürchtet Missbrauch der steuerfinanzierten Leistungen, wenn das Kindergeld künftig ohne Antrag ausgezahlt wird.
1: Heute bleibt Ihre Apotheke geschlossen, war erst im März wieder an manchen Apotheken zu lesen. Da war bundesweiter Apothekerprotesttag. Sie beklagen eine chronische Unterfinanzierung und gestiegene Betriebs- und Personalkosten. Heute hat der Bundestag das Apothekenversorgungsweiterentwicklungsgesetz

0: oder einfachen Beschwerden. Insgesamt geht es darum, die Apotheken wirtschaftlich zu stärken, indem sie mehr anbieten dürfen als bislang.
1: Ein weiteres Ziel der Reform ist, die Apothekenversorgung auf dem Land zu stärken. Wie genau?
0: Indem Apotheker in Zukunft Zweigapotheken einfacher gründen können. Und nicht immer und jederzeit muss ein Apotheker hinter dem Tresen stehen. Auch erfahrene Mitarbeiter sollen eine Apotheke für eine bestimmte Zeit, eine begrenzte Zeit führen dürfen, wenn kein Apotheker verfügbar ist und das für den Betrieb einer Landapotheke wichtig ist. Denn immer wieder kommt es in bestimmten Regionen vor, dass entsprechendes Fachpersonal fehlt. Außerdem soll es in ländlichen Regionen für Notdienste höhere Zuschüsse geben.
1: Wie am Anfang beschrieben, beklagen viele Apothekerinnen und Apotheker seit geraumer Zeit, dass ihre finanziellen Spielräume kleiner würden. Wie reagiert nun die Branche auf dieses Gesetz? Nochmal Jan Zimmermann.
0: Die Begeisterung unter Apothekern hält sich in Grenzen, würde ich sagen. Es gibt Lob dafür, dass Apotheken zusätzliche Kompetenzen erhalten und dann zum Beispiel mehr Impfungen durchführen dürfen. Es gibt aber auch Kritik, weil die geplanten Änderungen nicht weit genug gingen. Die Apotheker hätten sich mehr Unterstützung gewünscht. Politiker aus der Opposition und Krankenkassen warnen vor zusätzlichen Kosten und fragen sich, wie das Vorhaben eigentlich zu den aktuellen Sparplänen im Gesundheitswesen passt. Die Bundesregierung hat ja eine Gesundheitsreform auf den Weg gebracht, mit der viele Milliarden Euro eingespart werden sollen.
1: Schweden ist das jüngste NATO-Mitglied. Erst 2024 ist es dem Militärbündnis beigetreten, vor allem, weil mit Russlands Angriffskrieg gegen die Ukraine auch dem traditionell neutralen Schweden klar wurde, dass es von Vorteil sein kann, starke Partner zu haben. Aber die Frage nach den starken Partnern, die stellt sich gerade neu. Denn die USA unter Donald Trump schrauben ihr Engagement in Deutschland, in Europa deutlich zurück. Das ist die Ausgangslage für das Treffen der NATO-Außenministerinnen und Minister heute in Helsingborg, also beim jüngsten NATO-Mitglied Schweden. Christina Nagel mit ersten Stimmen.
2: Die Außenminister der NATO-Staaten sind an diesem Morgen in Helsingborg sichtlich bemüht, Optimismus zu verbreiten. Es gibt viele Bekenntnisse zur NATO, zum transatlantischen Verhältnis. Und immer wieder fällt ein Satz: Europa sei bereit, Verantwortung zu übernehmen. Europa habe nicht einen, sondern drei Gänge zugelegt, hatte Außenminister Johann Wadephul im Vorfeld betont. NATO-Generalsekretär Mark Rutte unterstreicht das mit Nachdruck. Eine seiner guten Nachrichten: Die Verbündeten hätten nicht nur zugesagt, mehr Geld für Verteidigung auszugeben, sie täten es auch.
3: And the good news here is of course that the money is really coming in.
2: Jetzt gehe es darum, die Rüstungsindustrie ins Laufen zu bekommen, mehr zu produzieren. Denn, so formuliert es der deutsche Außenminister,
4: ein 5%-Ziel allein, das bringt noch keine Abschreckung. Es geht um die Fähigkeiten, die wir aus dieser enormen Investition für unsere Sicherheit auch generieren müssen. Wir brauchen schlagkräftige, kompatible Waffensysteme. Und wir brauchen sie schnell.
2: Dass Europa schneller werden muss, daran lässt US-Außenminister Mark Rubio keinen Zweifel. Er lässt durchblicken, wie enttäuscht US-Präsident Trump über die Reaktionen der NATO-Verbündeten mit Blick auf den Iran-Krieg ist. Die wiederum würden gern wissen wollen, welche Rolle die USA weiter in der Allianz spielen wollen. Die zum Teil widersprüchlichen Aussagen über einen möglichen Abzug oder die Verlegung von US-Truppen sorgen für Verunsicherung, auch wenn sich alle verständnisvoll geben. Die Ankündigung Trumps, 5000 Soldaten nach Polen zu schicken, wird ausdrücklich begrüßt. Das Problem aber ist und bleibt die Unberechenbarkeit. Der deutsche Außenminister drückt es diplomatisch aus.
4: Wir sind bereit, einen stärkeren Pfeiler der NATO in Europa auszubilden. Und wenn der europäische Pfeiler stärker wird, dann können die USA gegebenenfalls auch Umgruppierungen vornehmen, worauf wir Wert legen. Und das geschieht aber auch, dass das in Absprache mit uns geschieht.
2: Der Redebedarf heute hinter verschlossenen Türen ist jedenfalls groß. Es bleibt wenig Zeit, um auch die anderen großen Themen ausführlich zu besprechen. Den Konflikt im Nahen Osten, die Lage in der Straße von Hormuz, die weitere Unterstützung der Ukraine. Auch bei den Ukraine-Hilfen spielt das Thema Lastenteilung eine Rolle. Nur 5, 6 Länder trügen die Hauptlast, kritisiert NATO-Generalsekretär Rutte, darunter Deutschland. Außenminister Wadephul will deshalb heute Vorschläge unterbreiten, wie die Unterstützung auf mehr Schultern verteilt und so auch dauerhaft sichergestellt werden kann. Für ihn ist klar:
4: Wir dürfen gerade jetzt nicht nachlassen, sondern wir müssen nachfassen.
2: Denn Russland sei erkennbar unter Druck. Vielen Außenministern ist es wichtig, dass vom Treffen in Helsingborg auch ein Signal in Richtung Moskau geht. Dass die Allianz weiter geschlossen steht, nicht nur mit Blick auf die Unterstützung

0: der Ukraine, sondern auch mit Blick auf Provokationen und hybride Bedrohungen. Auch durch die Schattenflotte, die hier in Helsingborg jeden Tag zu sehen ist, wenn sie die Meerenge passiert, um aus der Ostsee auszufahren.
1: Die Außenministerinnen und Minister der NATO-Staaten treffen sich heute in der schwedischen Küstenstadt Helsingborg. Und das habe ich zum Anlass genommen, mit Gerlinde Nyhus zu sprechen. Sie ist NATO- und Sicherheitsexpertin, Autorin und Mitgründerin des Thinktanks Brussels Freedom Hub. Ich habe sie zunächst gefragt, wie viel Bündnis tatsächlich noch in diesem Militärbündnis NATO steckt.
2: Naja, zunächst mal, die NATO ist ein politisch geführtes Bündnis mit einem militärischen Arm. Und auf der politischen Seite haben wir eine handfeste Krise. Diese Krise ist zurückzuführen auf das Abdriften der USA als das größte Mitglied der NATO. Und in der Folge ist die NATO in vielen Bereichen strategisch gelähmt. Also wenn es um die Ukraine und deren euroatlantische Integration und NATO-Mitgliedschaft geht, wenn es um eine dringend nötige Strategie für die Eindämmung Russlands geht oder auch ganz grundsätzlich für die Gestaltung Europas als handlungsfähiger strategischer Akteur. All dies sind Bereiche, die in der NATO mit den USA, die ja nach wie vor am Tisch sitzen, nicht wirklich diskutiert werden können.
1: Nun gilt ja in der NATO eine Beistandsklausel, dieses einer für alle, alle für einen. Das heißt, wenn ein Mitgliedstaat militärisch rein theoretisch angegriffen wird, kommt theoretisch das Bündnis zur Hilfe. Aber wie würden Sie es einschätzen? Gilt das Stand jetzt auch noch praktisch?
2: Nein, Präsident Trump hat ja mehrfach die Solidarität der USA zu dieser kollektiven Verteidigungsklausel in Frage gestellt und das auch unter anderem daran geknüpft, ob Alliierte aus seiner Sicht die Bedingungen erfüllen, ob sie USA-Waffen kaufen oder eben auch nicht, ob sie die Verteidigungsinvestitionen in der ausreichenden Höhe erbringen. Also all das hat natürlich die Glaubwürdigkeit dieser kollektiven Verteidigungsklausel massiv beschädigt. Insofern, nein, als Europäer oder Kanadier, wir können uns nicht darauf verlassen, dass die USA im Falle eines Angriffs von, sagen wir, Russland uns auch zur Hilfe kommen würde.
1: Wenn die USA uns nicht zur Hilfe kommen, würden denn andere NATO-Partner dennoch an dieser Beistandsklausel festhalten und zur Hilfe kommen?
2: Nun, die Beistandsklausel, wenn man sie aktiviert, braucht die Zustimmung aller Mitglieder, also aller 32. Mhm. Ja. Ob das dann erfolgt, steht dahin. Ja, ob die USA dem zustimmen würden, wenn beispielsweise aus deren Sicht dann nur eine kleinere Aggression aus Russland vorliegt. Ja. Aber unabhängig davon können natürlich die anderen NATO-Mitglieder bilateral aktiv werden. Oder, das ist meines Erachtens die in diesem Zusammenhang vielleicht noch wichtigere Frage, was würde die Europäische Union tun? Und deswegen halte ich die Überlegungen, die auf der EU-Seite laufen, wie man die gegenseitige Beistandsklausel umsetzt, auch in einem solchen Falle, für absolut wichtig und müssen weiter fortgeführt werden.
1: Nun wird ja Donald Trump nicht müde zu fordern, dass Europa sich insgesamt militärisch unabhängiger machen muss von den USA. Wie würden Sie es einschätzen? Wie weit sind wir da?
2: Naja, wir haben Fortschritte gemacht, aber wir sind noch lange nicht am Ziel, ja? Weil es fehlt uns in Europa eine strategische gemeinsame Führungsstruktur, also jetzt über die einzelnen Nationalstaaten hinaus, dass wir als Europäer unseren Willen, unsere Strategie auch bündeln können. Wir müssen gleichzeitig eben auch gucken, in welchen Bereichen müssen wir unsere Institutionen reformieren. Verteidigungskommissar Kubilius hat ja vor kurzem den Vorschlag gemacht, eine europäische Verteidigungsunion über einen zusätzlichen zwischenstaatlichen Vertrag zum Beispiel ins Leben zu rufen. Aber ich denke, wir müssen uns auch auf ein wirklich Worst-Case-Szenario vorbereiten, wo dann eben die NATO weiterhin paralysiert ist und eventuell auch in der EU weiter Blockaden eintreten, wo man eben auch überlegen sollte, ja, brauchen wir eventuell auch sogar eine neu geschaffene Organisation, also ein westliches Sicherheits- und Verteidigungsbündnis, in das dann eben auch Länder wie die Ukraine, Kanada, das Vereinigte Königreich, also Großbritannien, Norwegen und so weiter integriert werden könnten.
1: Gerlinde Nyhus, Sicherheitsexpertin vom Brussels Freedom Hub in der SR-Info-Bilanz am Mittag. Das Interview haben wir vor der Sendung aufgezeichnet. Jetzt um gleich 12:45 weitere Meldungen mit Aaron Klein.
3: Die für Spritpreise zuständige Arbeitsgruppe der Bundesregierung kommt am Nachmittag zusammen, um unter anderem über den Tankrabatt zu beraten. Der stellvertretende Vorsitzende des Gremiums Zorn hat sich im ARD-Morgenmagazin dagegen ausgesprochen, die Senkung der Energiesteuer auf Kraftstoffe fortzusetzen. Der Tankrabatt gilt noch bis Ende Juni. Zorn kündigte an, die Regierungskoalition werde die weiteren Maßnahmen gegen hohe Spritpreise zielgenauer gestalten. Der SPD-Politiker sprach sich für einen Spritpreisdeckel aus. Bundeswirtschaftsministerin Reiche von der CDU lehnt eine solche Obergrenze ab. Bundespräsident Steinmeier besucht ein weiteres Mal das Saarland. Wie die Saarbrücker Staatskanzlei mitteilte, wird Steinmeier am 3. Juni erwartet, begleitet von rund 120 ausländischen Diplomaten und hochrangigen Vertretern internationaler Organisationen. Es ist bereits der 6. Besuch des Bundespräsidenten im Saarland. Laut Staatskanzlei beginnt die Informations- und Begegnungsreise bei der Firma Hager in Blieskastel. Weitere Stationen sind unter anderem das CISPA-Helmholtz-Zentrum für Informationssicherheit, das Deutsche Forschungszentrum für Künstliche Intelligenz und das Leibniz-Institut für neue Materialien auf dem Campus der Saar-Universität. Mehrere Hilfsorganisationen haben erneut katastrophale Zustände im Gazastreifen beklagt. Oxfam teilte mit, Israel verweigere den Hilfsorganisationen weiterhin, in notwendigem Maße Güter in das Palästinensergebiet zu bringen. Save the Children berichtet von schwer unterernährten Kindern im Gazastreifen. Mehr als 600.000 Kinder könnten außerdem im dritten Jahr in Folge nicht zur Schule gehen. Nach 2 Jahren Krieg war im vergangenen Oktober eine Waffenruhe zwischen Israel und der Terrororganisation Hamas in Kraft getreten. Die Vereinten Nationen sehen vermehrt Hinweise auf Kinderehen in Afghanistan. Hintergrund ist ein neues Scheidungsrecht des Taliban-Regimes. Darin gibt es auch Regelungen zur Trennung verheirateter Mädchen nach Erreichen der Pubertät. Das beinhaltet nach Einschätzung der Vereinten Nationen, dass Kinderheirat erlaubt sei. Die Taliban haben die Vorwürfe zurückgewiesen. Das Dekret entspreche dem islamischen Recht. Außerdem sei die Zwangsverheiratung von Mädchen bereits verboten worden. Knapp 2 Jahre nach dem islamistisch motivierten Anschlag von Solingen ist das Urteil rechtskräftig. Der Bundesgerichtshof in Karlsruhe bestätigte den Richterspruch gegen den Täter. Er war wegen Mord zu lebenslanger Haft verurteilt worden. Außerdem wurde die besondere Schwere der Schuld festgestellt und seine Unterbringung in der Sicherungsverwahrung angeordnet. Der Syrer hatte im August 2024 auf dem Solinger Stadtfest 3 Menschen erstochen und 8 weitere verletzt.
1: Die Werte für die Bundesregierung sind dramatisch schlecht. Nur 13% sind mit ihr zufrieden. Nicht viel besser sieht's für den Kanzler aus. Auch Friedrich Merz wird immer unbeliebter. Unser Hauptstadtkorrespondent Gabor Hallas hat sich gefragt, warum ist das Vertrauen verloren gegangen? Und wie kann man es wieder zurückgewinnen?
4: Ja, der Koalition rumort es.
5: Steht die Regierung am Abgrund? Das kommt dann zu einem wirklich desaströsen Urteil.
6: Es ist ein Dilemma für die Koalition.
5: Einen so schlechten Wert haben wir hier im ARD-Deutschland-Trend noch nie gemessen.
7: Denn die Union rauscht ab und die AfD liegt weiter zu.
8: Das Vertrauen in die Regierung schwindet. Die AfD ist mit harter Fundamentalopposition in Umfragen die stärkste Kraft.
9: So wird Deutschland, unser Land, de facto nicht regiert,
8: sagt Alice Weidel, die AfD-Chefin.
9: Die AfD, wir sind bereit, Verantwortung zu übernehmen, um Deutschland wieder in Ordnung zu bringen. Das ist der Wille des Souveräns, der in den Umfragen klar zum Ausdruck kommt.
8: Wie konnte es für die anderen Parteien so weit kommen? Und wie können sie wieder Vertrauen gewinnen?
10: Ich glaube, es geht um gesunde Selbstkritik.
8: Das sagt Anna Eikens, mit fast 28 die jüngste Abgeordnete der Unionsfraktion.
10: Ich erwische mich auch selbst dabei, man ist immer sehr gut in der Problembeschreibung und auch darin, Lösungen zu skizzieren. Aber die Frage ist ja, wann kommen Lösungen? Warum kommen sie vielleicht auch nicht sofort? Und warum ist es vielleicht auch komplizierter, als man denken mag?
8: Fragen, die sich auch Claudia Roth von den Grünen stellt. Sie gehört zu den dienstältesten Abgeordneten und sagt, Politik müsse glaubwürdig sein, respektvoll. Auch sie vermisst selbstkritische Töne.
11: Also, dass du sagst, das war ein Fehler. Die Kommunikation zum Heizungsgesetz war ein Fehler von Robert Habeck. Kann man sagen. Und damit wird es aber nicht, ist es nicht schwach, sondern es, das verstehen die Leute.
8: Sie selbst habe das mit der Ehrlichkeit früher auch versucht.
11: Die Angst, man muss immer alles sofort wissen. Ich habe gesagt, als Parteivorsitzende, wo man mich wichtige, schwierige Fragen gefragt hat und wo ich dann nicht irgendwas dahergeredet habe, so ein Politik-Blabla, so getan habe, als wüsste ich eine Antwort, sondern wo ich gesagt habe, ich weiß die Antwort nicht.
12: Links ist vorbei,
8: ruft der CDU-Kandidat Friedrich Merz im Wahlkampf und stößt damit die vor den Kopf, die er noch brauchen könnte.
12: Es ist vorbei. Es geht nicht mehr.
11: Was für eine Unverschämtheit, was für eine Beschimpfung von Menschen, die vielleicht andere Meinung sind wie er.
8: Und genau dieser Friedrich Merz klingt heute ganz anders, wenn er über den Alltag als Bundeskanzler spricht.
13: Das ist zwangsläufig ein Kompromiss. Schon diese Regierungsbildung ist ein Kompromiss. Was mir manchmal fehlt, ist so die grundsätzliche Bereitschaft anzuerkennen, dass unsere Demokratie auf Kompromiss aufgebaut ist.
8: Politik wirbt um Vertrauen im September wieder bei den Landtagswahlen. Und im Osten greift die AfD laut Umfragen nach der absoluten Mehrheit, zum Beispiel in Sachsen-Anhalt. Von dort kommt die CDU-Politikerin Anna Eikens.
10: Das lässt mich weder als Mensch der Politik macht nicht kalt, das lässt mich aber natürlich auch nicht als Einwohner kalt, der in Sachsen-Anhalt geboren ist, aufgewachsen ist, leben möchte und Familie gründen möchte.
8: Sorgt sie sich um die Demokratie? Nicht, solange die Menschen sich einbringen.
10: Es wird für die Demokratie genau dann problematisch, wenn Menschen sich zurückziehen, wenn sie Angst haben, sich einzubringen. Ich kann hier nichts verändern, ich mache nicht mehr mit, das bringt hier alles nichts. Ich glaube, genau dann wird es für Demokratie gefährlich.
8: Vertrauen zurückgewinnen, einfach wird das nicht.
1: Und apropos Vertrauen in die Politik. Ein Thema, das in Teilen der Bevölkerung regelmäßig für Verstimmung sorgt, ist die Erhöhung der Abgeordnetendiäten. Im Bundestag haben sich die meisten Fraktionen in den vergangenen Tagen darauf verständigt, auf die jetzt anstehende automatische Erhöhung ihrer Bezüge dieses Jahr zu verzichten. Sie reagieren damit auf die Krisenstimmung im Land. Ganz anders der Saarlandtag, der hat am Mittwoch die diesjährige Erhöhung beschlossen. Das hat sich unsere Landespolitikreporterin Denise Friemann genauer angeschaut. Denise, warum wollen die saarländischen Abgeordneten keine Nullrunde machen?
14: Ja, die sehen das offensichtlich anders als die Politiker im Bundestag. Da hatten ja Politiker der SPD, Grünen, Linken und zuletzt dann auch aus der CDU kurz zusammengefasst gesagt, es gibt so viele Sparmaßnahmen, die Bürgerinnen und Bürger betreffen, also wo die dann auch auf was verzichten müssen, dann müssen wir selber auch auf was verzichten. Aber hier im Saarland sieht der SPD-Fraktionsvorsitzende Commerson, mit dem wir am Tag vor der Abstimmung gesprochen haben, weil es im Landtag selber keine Aussprache mehr zu diesem Thema gab, der sieht das offensichtlich ganz anders.
15: Also ich glaube, dass das populistisch ist, was im Bund von einigen da vorgetragen wurde. Und vielleicht ist es auch so, dass die von ihrer eigenen Arbeit nicht überzeugt sind. Und ich glaube schon, dass wir hier im Saarländischen Landtag gute Arbeit machen. Und die soll sich nicht abkoppeln, aber die soll auch nicht maßlos nach oben gehen. Und das ist deswegen das richtige Verfahren.
14: Ja, er sagt, so wie der Saarländische Landtag das geregelt hat, sei das ein faires System. Um das jetzt nochmal klar in Zahlen zu sagen, durch diesen Beschluss bekommen die Abgeordneten im Saarländischen Landtag 7.173 Euro Grundgehalt. Das rückwirkend ab dem 1. April. Das sind rund 200 Euro mehr als vorher und nächstes Jahr sollen die Bezüge dann auch nochmal steigen. Dazu kommt aber auch noch zum Beispiel eine steuerfreie Aufwandspauschale und manche Abgeordnete haben ja auch noch Nebeneinkünfte. Aber man muss dazu auch sagen, die Abgeordneten im Saarland verdienen am schlechtesten im Bundesvergleich.
1: Du hast gerade schon das System angesprochen. Im Saarlandtag läuft das ja ein bisschen anders als im Bundestag.
14: Ja genau, also im Bundestag richtet sich die Diät der Abgeordneten nach dem Nominallohnindex. Das bedeutet, es wird geschaut, wie sich die Löhne im Durchschnitt in Deutschland entwickelt haben und dann wird entsprechend die Diät angepasst. Im Juli jetzt hätte im Bundestag eine Erhöhung um 4,2% angestanden. Das heißt, Bundestagsabgeordnete hätten dann 12.330 Euro pro Monat bekommen. Aber sie müssen darüber nicht extra abstimmen, denn die Erhöhung passiert in der Regel automatisch. Hintergrund ist eben auch, dass sie dann nicht jedes Jahr über ihr eigenes Gehalt abstimmen müssen. Im Saarländischen Landtag läuft das anders. Hier orientiert sich das Gehalt der Abgeordneten an der Besoldung saarländischer Beamter. Und der parlamentarische Geschäftsführer der CDU-Fraktion Schäfer, der findet das auch fair.
16: Wenn man einfach die Diät, also die reine Diät eines saarländischen Landtagsabgeordneten mal vergleicht, dann ist das vergleichbar beispielsweise mit einem Lehrer, der Abteilungsleiter ist an einem Gymnasium oder einer Gemeinschaftsschule oder es ist auch vergleichbar mit einem stellvertretenden Referatsleiter in einem Ministerium.
14: Aber anders als im Bundestag stimmen die Abgeordneten hier auch immer noch mal selbst darüber ab. Bedeutet, es wäre relativ einfach gewesen, dagegen zu stimmen und zu sagen, ja, wir machen jetzt dieses Jahr eine Nullrunde.
1: So, und das hat die AfD-Fraktion ja auch gemacht. Sie hat am Mittwoch im Landtag gegen den Beschluss gestimmt.
14: Ja, das stimmt. Und sie hat uns auch vorher gesagt, dass sie das eben genau aus dem Grund macht, den die Politiker im Bund auch anführen. Sie sagt, das sei einfach ein schlechtes Signal. Aber man muss dazu sagen, zur Wahrheit gehört eben auch, die AfD-Fraktion besteht nur aus 3 Abgeordneten im Saarländischen Landtag. Es ist also relativ einfach für sie, dagegen zu stimmen, weil sie wissen ja, dass die Erhöhung dann trotzdem durchgeht, weil sie die Mehrheit nicht stellen. Und davon profitieren sie ja auch.
1: Denise Friemann aus der SR-Landespolitik-Redaktion zur Diätenerhöhung hier im Saarland. Immer zu Pfingsten trifft sich seit Jahrzehnten die Landsmannschaft der Sudetendeutschen. Dieses Jahr ist allerdings einiges anders. Zum ersten Mal versammeln sich Vertriebene und ihre Angehörigen in Tschechien und damit in ihrer früheren Heimat. Sie sagen, das soll ein Schritt in Richtung Versöhnung sein. Aber in Tschechien verstehen das viele eher als politische Provokation. Und geschürt wird diese Haltung von Politikern der rechtspopulistischen Koalition unter Premier Babiš. Marianne Alweis berichtet über ein hochemotionales Thema.
17: Sie schwenken tschechische Fahnen und halten Stoppschilder in die Höhe. Einige hundert Menschen versammeln sich in den vergangenen Wochen immer wieder, um gegen den ersten Sudetendeutschen Tag in Tschechien zu protestieren. Organisiert von außerparlamentarischen Kommunisten oder von der rechten Regierungspartei von Parlamentspräsident Tomio Okamura. In Brünn findet trotz des Protests vieler Bürger ein Treffen der Nazi-Nachfahren der Sudetendeutschen Landsmannschaft statt. Ihr Ziel war Rache und Rückkehr in die angebliche Heimat, in die sie den schrecklichen Nazi-Terror gebracht hatten. Diejenigen, die sich diesen Kriminellen anschließen, haben in unserem Land nichts zu suchen. Der populistische Ex-Präsident Miloš Zeman bezeichnet den Verband der Vertriebenen als, Zitat, Hitlers fünfte Kolonne. Ihr Treffen in Brünn sei eine Beleidigung der NS-Opfer und des tschechischen Volkes. Wenn man sich fragt, warum das Treffen in Brünn stattfindet und nicht in München oder in einer anderen bayerischen Stadt, dann fällt einem keine andere Antwort ein, als dass es zu einer neuen Welle von Eigentumsansprüchen, Restitutionsforderungen und vielleicht sogar zu einer Rückkehrwelle kommen könnte. In der Landsmannschaft waren lange Alt-Nazis aktiv. Verschwiegen wird von tschechischen Kritikern aber meist, dass die Sudetendeutschen 2015 auf die missverständliche Forderung auf Rückgewinnung der Heimat verzichtet haben. Im Parlament hat Okamura eine Erklärung durchgeboxt, die das Vertriebenentreffen verurteilt und eine Absage fordert, gegen den Widerstand der gesamten Opposition. Politiker sollten Brücken bauen und nicht einreißen. Wir haben beschlossen, uns nicht an diesem braunen Theater zu beteiligen. So Martin Kupka, Chef der konservativen Bürgerdemokraten. Regierungschef Babiš hat seine Meinung mehrfach geändert. Zuerst war das Treffen für den Populisten eine private Bürgerinitiative, dann hielt er es für unglücklich. Ich habe die Parlamentsresolution natürlich nicht im Detail gelesen, aber wir haben vereinbart, dass wir das innerhalb der Koalition regeln. Deutschland ist unser wichtiger Partner, aber so ist das dann halt gelaufen. Die Politikbeobachterin Lucie Stuchlíková hält die tschechische Debatte für absurd. Angesichts schlechter Umfragewerte sei der rechte Parlamentspräsident Okamura auf der Suche nach neuen imaginären Feindbildern. Migranten sind out und wollen außerdem gar nicht wirklich nach Tschechien. Roma sind ein alter Hut. Die Ukrainer kommen bei den rechten Wählern zwar gut an, sind aber eigentlich günstige Arbeitskräfte. Was kann man da dann noch machen? Nimm einen Sudetendeutschen. Der aktuelle Präsident Peter Pavel übernahm kurzfristig die Schirmherrschaft über das Versöhnungsfestival, das die Sudetendeutschen eingeladen hat. Tschechische Regierungsvertreter werden nicht in Brünn teilnehmen. Dabei steht auch Babiš zur deutsch-tschechischen Aussöhnung nach dem Fall des Eisernen Vorhangs und der gemeinsamen Regierungserklärung von 1997. Darin drücken beide Seiten Bedauern über das Leid der jeweils anderen aus und verpflichten sich, in die Zukunft zu blicken.
1: Zum Wetter. Viel Sonne heute und es wird sommerlich warm. 24 Grad maximal in Freisen, 29 Grad in Schmelz. Morgen ähnlich sonnig und trocken, dann schon bei bis 31 Grad. Am Pfingstsonntag kann ab dem Mittag die eine oder andere Wolke aufziehen, aber es bleibt wohl weitgehend trocken bei 32 Grad maximal. Das war die SR-Info, Bilanz am Mittag. Mein Name ist Katrin Aue. Schönen Nachmittag. Tschüss.
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19: Beim NATO-Treffen in Schweden geht es auch um die Neuordnung der europäischen Verteidigung. Die USA machen Druck auf die Europäer, sich stärker selbst um ihre Sicherheit zu kümmern. Dazu merkt die Neue Zürcher Zeitung aus der Schweiz an. Die USA wissen durchaus, was sie an der transatlantischen Allianz haben. Ohne Militärbasen, Luftbetankung, Überflugrechte und Materialnachschub in Europa wäre der Iran-Krieg in dieser Form nicht möglich. Ein amerikanischer Austritt aus der NATO ist unrealistisch. Auch die größte Militärmacht der Welt ist mit Partnern stärker als ohne. Doch Europa tut gut daran, die neuen Realitäten ernst zu nehmen. Es ist im Sinne der europäischen Staaten, diesen Transformationsprozess so geräuschlos wie möglich über die Bühne zu bringen. In der Hoffnung, dass die USA nicht auch noch ihren Nuklearschirm in Frage stellen. Unterstützung kann offenbar Polen erwarten. Der US-Präsident hat angekündigt, 5000 zusätzliche Soldaten zu schicken. Die polnische Zeitung Rzeczpospolita bleibt aber skeptisch. Trumps unerwartete Ankündigung wird nicht dazu führen, dass wir den USA wieder vertrauen können. Wie bei Trump üblich, wirft jede Äußerung mehr Fragen auf, als sie Antworten gibt. So lässt sich keine Verteidigungsstrategie für ein Land planen. Es gibt schließlich keine Garantie dafür, dass der US-Präsident nächste Woche nicht wieder seine Meinung ändert und den Abzug aller US-Streitkräfte aus Polen anordnet. Zur schwierigen Lage der EU merkt Corriere della Sera aus Italien kritisch an. In Europa sind entscheidende Schwächen deutlich geworden und wir haben erkannt, dass wir verwundbar sind. Die Zweifel sind zahlreich, auch wegen des wechselhaften Ansatzes des traditionellen amerikanischen Verbündeten. Als Alternative blickt man instinktiv auf die Europäische Union. Doch sie enttäuscht uns und erscheint schwerfällig, ausgelaugt in ihren Entscheidungsprozessen und ineffektiv in den Bereichen, die am meisten Sorgen bereiten. Das waren Auszüge aus Kommentaren der internationalen Presse, zusammengestellt von Martin Wilhelmi.
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20: Hallo, ich bin Gabi Sawasch, begrüße Sie ganz herzlich. Der Sommer ist da, nicht nur in Cannes bei den Filmfestspielen, über die wir später hier im Programm von SR Kultur auch nochmal berichten, sondern auch hier bei uns im Saarland. Ich habe meine Sommergarderobe schon ausgepackt und das Fahrrad gesattelt. Hoffe, Sie können das schöne Wetter der nächsten Tage auch ein bisschen genießen. Wir haben auf jeden Fall Musik, die zum Wetter passt. New June hier nämlich von Tsukumbo Akinru.

Popmusik aus der Türkei haben wir nicht allzu oft im Programm. Hier mit Lynn Pesto, habe gerade mal nach ihr recherchiert. Gibt viele Bilder von ihr, da trägt sie so eine rosa-pinke Maske über dem Gesicht und eine Sonnenbrille drauf, also optisch schon sehr auffällig und singt hier, man hat es auch ein bisschen gehört in der Musik, von traurigen Dingen. Üzgün heißt der Song, könnte man so mit traurig und ein bisschen melancholisch übersetzen. Oskar Strauß jetzt, ein Komponist, der nichts mit den berühmten Sträußen der Walzer-Dynastie zu tun hat, wird extra deswegen nur mit einem S geschrieben. Bisschen später war er unterwegs, unter anderem mit dieser Serenade in G-Moll, die Ernst Theiss hierher zu uns mit nach Saarbrücken gebracht hat. Hier seine Aufnahme mit der Deutschen Radiophilharmonie.

Eine schöne Entdeckung dieser Oskar Strauß. Eine ganz unterhaltsame Serenade in G-Moll. Hier der erste Satz mit Ernst Theiss und unserer Deutschen Radiophilharmonie, die gerade dabei ist, fleißig zu proben. Hab sie eben auch gesehen, die Musiker und Musikerinnen, als ich kurz drüben war in der Kantine, haben sie gerade Pause gemacht von der Probe, die sie am Wochenende, morgen früh geht's nämlich los, auf Konzertreise führt. Die Deutsche Radiophilharmonie ist ja nicht nur hier bei uns in der Region sehr aktiv, sondern auch als Kulturbotschafter im Ausland. Morgen geht's nach Polen zum Festival Katowice Kultura Natura und dort sind sie dann mit Arabella Steinbacher zu Gast, die sie ja vielleicht vor einigen Wochen auch hier bei uns im Saarland erlebt haben, und Werken von Busoni, Berg und Johannes Brahms. Und wir machen weiter mit den Milk Carton Kids, einem aktuellen Titel I'll Go Home From Here.

Finger, die ganz sanft über die Klaviertasten streicheln. Das ist die polnische Pianistin Hania Rani, so ein bisschen zwischen Jazz, Pop und auch Klassik unterwegs. Sie war ja vor einiger Zeit hier im Saarland. Zu dieser besonderen atmosphärischen Musik müssen Sie sich dann noch eine entsprechende Lichtshow vorstellen. So war das damals nämlich in der Kirche St. Konrad in Hemmersdorf. Da war sie zu Gast beim Hemmersdorf Pop Festival. Und hier bei uns im Programm von SR Kultur war sie es mit einem schönen Intermezzo in Cis-Moll. Miriam haben wir jetzt mit einem Titel des Albums Call Me Up, Stella.

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0: Der Schweizer Romantiker Joseph Joachim Raff hier mit einem Sinfoniesatz, dem Orchestre de la Suisse Romande und Nîmes Järvi. Wir sind es gewohnt, dass um uns rum fast immer was los ist. Meistens haben wir das Smartphone in der Hand, daddeln rum, führen Gespräche, hören Radio oder Fernsehen. In der schnellen und digitalen Welt gibt es ja immer irgendwo einen Reiz, ob wir wollen oder nicht. Und wir haben uns, glaube ich, auch inzwischen schon dran gewöhnt. Da tut ein bisschen Eskapismus gut. Und genau darauf setzt das schwedische Radio seit ein paar Jahren in der Nacht vom 21. auf den 22. Mai. Eine ganze Nacht lang gibt es da keine Musik, keine Talks, nur Naturgeräusche und Vogelstimmen, wie zum Beispiel diesen Rohrsänger, den man sonst selten hört. Über 400.000 Menschen waren auch diesmal dabei in den ungewöhnlichsten Lebenssituationen, erzählt uns Produzentin Linda.
1: In dieser Nacht entsteht ein besonderes Gemeinschaftsgefühl zwischen allen, die zuhören. Manche übernachten draußen, andere warten gerade beim ärztlichen Bereitschaftsdienst und manche bringen sogar Kinder auf die Welt, während sie die Vogelnacht hören.
0: Einfach mal runterkommen und entspannen mit Vogel- und Naturgeräuschen. Eine unglaublich schöne Idee in unserer hektischen und oft auch sehr lauten Welt. Gerade heute zum Tag der Artenvielfalt. Yeah.

Vielleicht haben Sie das auch schon mal gemacht, mit einem Hausboot ganz gechillt über Flüsse zu schippern. Ich hatte schon die schöne Gelegenheit auf der Havel. Das ist ein sehr ruhiges Reisen. Natürlich ohne große Wellen. Bei Heather Nova war das ganz sicher was anderes. Sie war nämlich auf dem Meer unterwegs und zwar viele, viele Jahre zusammen mit ihrer Familie vor der Küste Bermudas. Und darüber hat sie einige Alben auch komponiert und eingesungen. Hier Heather Nova mit einem Titel daraus: The Wounds We Bled. Jetzt geht's ans Klavier. Ein ganz süßer Auszug aus dem Film Aristocats haben Sie vielleicht noch im Ohr. Skalen und Arpeggios hier mit Esther Abrami und dem ORF Radio Sinfonieorchester Wien.

Der schwedische Klarinettist Martin Fröste spielt gerne Musik, die es gab, als es die Klarinette noch nicht gab, wie in diesem Fall, nämlich Johann Sebastian Bach. Ich rufe zu dir, Herr Jesu Christ. Ein Choralvorspiel hier zusammen mit Jonas Nordberg an der Theorbe. Sie erinnern sich bestimmt noch an den eingepackten Reichstag. 1995 war das schon. 100.000 Quadratmeter silberner Stoff wurde da drumherum gewickelt. Eine Idee des Künstlerpaares Christo. Jetzt gibt's was ganz Ähnliches im Gedenken an die beiden auch in Paris. Da steht eine aufblasbare Felsenhöhle, die über den Fluss Seine gespannt wird und die umschließt komplett die historische Brücke Pont Neuf. Soll eine Hommage an die beiden sein, die vor 40 Jahren genau diese Brücke verpackt haben. Und ab dem 6. Juni, also schon in wenigen Tagen, vielleicht können Sie mal schauen, ob es da noch freie Plätze gibt im TGV, wird die Höhle dann rund um die Uhr kostenlos besuchbar sein. Ce soir.

Ein bisschen enger aneinander kuscheln können wir uns hier mit Nick Borshi. Come a little closer war sein Titel. Davor französisches kann man sich jetzt bei den Temperaturen auch schon besser vorstellen, finde ich. L'amour à la plage, Alice on the Roof und Suarez waren es hier auf SR Kultur. Jetzt noch ein bisschen Filmmusik von Lee Elwood Holdridge, East of Eden.

0: East of Eden, das Hauptthema hier auf SR Kultur. Ein Waisenmädchen, das zum Schachstar wird. Diese Geschichte erzählt die Serie Damengambit. Sehr spannend gemacht, wie ich finde. Und sie erzählt eben diese Geschichte eines Mädchens im absoluten Männerbusiness.
1: Es stört mich nicht. Schach ist nicht immer Konkurrenz. Schach kann auch etwas Schönes sein.
0: Das wird sicher auch der Schachweltmeister Emanuel Lasker bestätigen, um den es gleich geht in unserem Zeitwort. Heute vor 112 Jahren hat er nämlich eine Menge Geld gewonnen, 1200 Rubel.

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1: 14 Uhr. Eine Erholung der saarländischen Wirtschaft ist weiter nicht in Sicht. Zu diesem Ergebnis kommt die Industrie- und Handelskammer IHK nach Auswertung ihrer monatlichen Umfrage unter rund 300 Unternehmen. SR Info-Reporter Jimmy Both.
2: Die Mehrheit der saarländischen Unternehmen blickt weiterhin pessimistisch auf die kommenden Monate, bilanziert die IHK. Allerdings hätten sich die Geschäftserwartungen gegenüber dem Vormonat zumindest leicht verbessert. Erste positive Signale kämen aus der Elektroindustrie. Die Hälfte der Firmen bewertet ihre derzeitige Lage als befriedigend. Ein Viertel sieht die aktuelle Situation positiv, ein weiteres Viertel negativ. Die Stahl- und Rüstungsindustrie stabilisiere die Lage, so die IHK weiter. Die Bauwirtschaft profitiere derzeit von staatlichen Aufträgen. Ein Grund für die insgesamt dennoch verhaltene Stimmung sei der anhaltende Konflikt im Persischen Golf. Hinzu kommen laut IHK bekannte Probleme wie hohe Lohnnebenkosten und Bürokratie.
1: Der Rat der Europäischen Union setzt für ein Jahr die Zölle auf bestimmte Dünger aus. Davon betroffen sind stickstoffbasierte Düngemittel wie Harnstoff und deren Ausgangsprodukte. Stickstoffhaltige Dünger gehören zu den wichtigsten in der Landwirtschaft. Dem Beschluss der EU-Länder zufolge gilt künftig auch eine Obergrenze für die zollfreie Einfuhr. Hintergrund sind die höheren Düngerpreise. Sie sind in den vergangenen Monaten deutlich gestiegen, unter anderem wegen des Iran-Kriegs. Europäische Bauern hatten deswegen Unterstützung gefordert. Die USA haben beim Treffen der NATO-Außenminister in Schweden erneut eine fehlende Unterstützung durch die Verbündeten beklagt. US-Außenminister Rubio nannte als Beispiel den Einsatz gegen Iran im Nahen Osten. Über die mangelhafte Unterstützung seien die USA verärgert. Darüber werde man reden müssen, so Rubio, auch auf Ebene der Regierungschefs. Versöhnlichere Worte fand Rubio mit Blick auf den amerikanischen Truppenabzug aus Deutschland. Dies sei keine Bestrafung, sondern Teil eines dauernden Prüfprozesses, denn die USA hätten globale Verpflichtungen. Aus Deutschland sollen etwa 5000 US-Soldaten abgezogen werden. Der Bundestag hat die Apothekenreform beschlossen. Sie soll die Versorgung sichern und Apotheken stärker in die Gesundheitsversorgung einbinden. So dürfen Apotheken künftig zum Beispiel mehr medizinische Leistungen anbieten, wie Vorsorgeuntersuchungen, einfache Bluttests und zusätzliche Schutzimpfungen. Aus Berlin Dietrich Karl Meurer.
3: Außerdem können Sie bestimmte verschreibungspflichtige Medikamente ohne neues Rezept abgeben, wenn Patientinnen und Patienten sie bereits länger einnehmen oder wenn es sich um einfache akute Erkrankungen handelt. Für Kundinnen und Kunden bedeutet das oft weniger Arzttermine, kürzere Wege und schnellere Hilfe. Fehlt ein Medikament, können Apotheken leichter ein gleichwertiges Präparat aus dem eigenen Bestand abgeben. Um die Versorgung vor allem auf dem Land zu verbessern, wird es einfacher, Zweigapotheken zu eröffnen. Mit der Reform reagiert die Bundesregierung auf sinkende Apothekenzahlen und steigende Kosten. Opposition und Krankenkassen warnen dagegen vor hohen Mehrkosten.
1: In Deutschland sind im vergangenen Jahr so wenige Wohnungen gebaut worden wie seit 2012 nicht mehr. Laut Statistischem Bundesamt waren es 206.600 und damit 18% weniger als 2024. Schon da waren es deutlich weniger gewesen als in den Vorjahren. Experten gehen davon aus, dass sich der Abwärtstrend auch in diesem Jahr fortsetzen wird. Bundesliga-Aufsteiger SV Elversberg hat sich von 4 Spielern verabschiedet. Die ausgeliehenen Bambasé Conte und Yacino Malanga kehren zu ihren Vereinen Hoffenheim und VfB Stuttgart zurück. Daniel Panschenko und Manuel Feil erhalten keine neuen Verträge. Sie hatten in der Aufstiegssaison keine Spiele für die SVE absolviert. Das waren die Nachrichten mit Markus Neuschwander. 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
4: Das Wetter haben wir heute schnell erzählt. Der Sommer ist da und der bleibt erstmal. Heute mit viel Sonne bei 24 bis 29 Grad. Heute Nacht gibt es dann Abkühlung bei klarem Himmel auf 16 in Weißkirchen und 8 in Pellnennig. Das ganze Pfingstwochenende gibt es dann strahlenden Sonnenschein. Morgen bis 31 Grad, am Sonntag mit ein paar Quellwolken bis 32 und am Montag wieder Sonne satt mit wenigen Wolken und 33 Grad.
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4: Ich bin Gabi Sawasch. Hallo. Freue mich, dass Sie da sind und hoffe, Sie haben ein bisschen Gelegenheit, das schöne Pfingstwetter zu genießen. Hier haben wir Summer Jive für Sie und das ist, finde ich, ein ganz besonderer Titel, weil der auch wieder uns aufruft, irgendwas aus unserem Leben zu machen, am liebsten das Beste rauszuholen, was geht. Live before I die.

0: Jean Sibelius und Miranda, ein Auszug aus The Tempest. Die Vorlage stammt von William Shakespeare. Sie haben bestimmt auch so ein paar Erinnerungen aus Ihrer Kindheit, die immer wieder aufploppen. Bei mir ist es mein Großvater am Schachbrett. Da sah es er immer mit sehr ernstem Gesicht und wollte uns Kindern auch immer Schachspielen beibringen, aber leider vergeblich. Anders war das wohl bei Emanuel Lasker. Er ist ja später Schachweltmeister geworden. War der zweite in einer langen Reihe, die bis heute auf 18 angewachsen ist. Er ist 27 Jahre lang Weltmeister gewesen. Und in diesem Jahr, 1894, als er zum ersten Mal Schachweltmeister geworden ist, hat sein älterer Bruder, der Arzt Berthold Lasker, die junge Dichterin Elisabeth Schüler geheiratet. Sie ahnen schon, aus ihr ist dann später die expressionistische Ausnahmekünstlerin Else Lasker Schüler geworden. Die beiden, die Dichterin und ihr Schwager, der Schachspieler, hatten eins gemeinsam, überbordendes Talent, aber meist zu wenig Geld. Deshalb haben Künstlerfreunde 1913 für Lasker Schüler eine Benefizausstellung organisiert. Die hat allerdings wenig eingebracht. Mehr Glück hat im folgenden Jahr Emanuel Lasker selbst gehabt. Am 22. Mai 1914, heute vor 112 Jahren, hat er 1200 Rubel gewonnen. Josef Karcher erinnert.
1: Der Rahmen für ein Schachturnier hätte nicht stilvoller sein können. Der russische Zar Nikolaus II. Ehrte die Sieger. Sergei Prokofjew gab einen Klavierabend. Bankette und Soireen wechselten sich ab. Die 10 besten Spieler waren eingeladen, in den noblen Räumen des St. Petersburger Schachclubs ihre Geisteskräfte zu messen. Unter ihnen waren der amtierende Weltmeister Emanuel Lasker, der kommende Titelträger, der junge, gut aussehende Kubaner José Raúl Capablanca und auch der übernächste Weltmeister, der exzentrische Russe Alexander Aljechin. Ein erlesenes Feld also. Allen Spielern wurden großzügig Spesen eingeräumt. Allein Lasker erhielt 4.500 Rubel, damals ein kleines Vermögen, umgerechnet rund 15.000 Reichsmark. In St. Petersburg geriet das Stelldichein der Meisterdenker zum wichtigsten gesellschaftlichen und kulturellen Ereignis. Vom 21. April bis zum 22. Mai 1914 Mittelpunkt des Stadtgeschehens. Sportlich spannend obendrein. Denn zunächst prägte Capablanca das Turnier. Er gewann souverän die Vorrunde. Doch der erfahrene 46-jährige Lasker ließ nicht locker. In der Finalrunde gewann er das direkte Duell gegen den Kubaner, der anschließend nicht mehr derselbe war und noch einmal strauchelte. Am Ende siegte der Deutsche mit einem halben Punkt Vorsprung. Dafür gab es dann eine Prämie von 1200 Rubel. Lasker, finanziell chronisch klamm, konnte seine Haushaltskasse aufbessern. Sein ganzes Leben war nämlich von existenziellen Sorgen gekennzeichnet. Mal ging es auf, meistens aber abwärts. Die einzige sichere Geldquelle, das Schachspiel. Von seinem Bruder Berthold, Ehemann von Else Lasker Schüler, hatte er es als 12-Jähriger erlernt. Schnell wuchs er zum Meisterspieler heran, gab sein Studium der Mathematik in Berlin zunächst auf. Die Schachkarriere hatte Vorrang. Lasker spielte Turnier um Turnier, redigierte Schachzeitschriften, lebte zeitweise in London und siedelte in die USA über. Dort kam es 1894 zum Weltmeisterschaftskampf gegen den gebürtigen Österreicher Wilhelm Steinitz. Der 26-jährige Lasker holte sich den Titel und behielt ihn 27 Jahre lang. Länger war niemand Weltmeister. Ein Rekord für die Ewigkeit. Sein Leben verlief aber unstet. Er kehrte nach Deutschland zurück, schloss das Studium in Erlangen mit Promotion ab. Eine akademische Anstellung blieb ihm aber versagt, auch in den USA. Er widmete sich wieder ganz dem Spiel, schrieb sein erstes Lehrbuch, Der gesunde Menschenverstand im Schach. Pragmatisch und kämpferisch zugleich, das war sein Erfolgsgeheimnis. In späteren Jahren wandte er sich der Philosophie zu, schrieb Bücher wie die Philosophie des Unvollendbaren, die allerdings kaum Beachtung fanden. Ebenso erging es ihm mit einem Bühnenstück. Bei Friedrich Schiller heißt es, der Mensch ist nur da ganz Mensch, wo er spielt. Auf Lasker trifft dies zu. Durch und durch ein Homo Ludens. Er spielte nicht nur Schach, sondern auch Bridge, Poker, das japanische Go, ebenso wie Mühle, das keltischen Ursprungs ist. Und er veröffentlichte ein Buch über die Brettspiele der Welt. Nachdem 1933 in Deutschland die Nazis an die Macht kamen, musste der Jude Lasker fliehen. Erst nach London, dann Zürich, schließlich aufgrund einer Einladung des sowjetischen Schachverbands nach Moskau. Eigentum und Staatsbürgerschaft wurden ihm in Deutschland aberkannt. Bis 1937 hielt er es in der Sowjetunion aus, ehe ihn die Säuberungen Stalins veranlassten, wieder in die USA zu gehen. Er starb 1941 in New York. Auf dem Friedhof in Queens wurde er begraben. Als die Deutsche Sporthilfe 2008 im Deutschen Historischen Museum in Bonn die Hall of Fame des deutschen Sports gründete, da wurde Lasker sofort aufgenommen. Er kann in einem Atemzug genannt werden mit Legenden wie Max Schmeling oder Fritz Walter.
0: Ein echter Popstar des Schach. Schachweltmeister Emanuel Lasker, 27 Jahre auf dem Thron, hat heute vor 112 Jahren einen richtigen Geldsegen bekommen und 1200 Rubel gewonnen. An diesen denkwürdigen Tag erinnerte Josef Karcher in unserem Zeitwort. 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

Er konnte nicht nur slawische Tänze, sondern auch Walzer. Antonín Dvořák hier mit Jakub Hruscher und der Tschechischen Philharmonie. Miles Davis war eine absolute Ikone des Jazz. Nicht nur als Trompeter, er hat sich immer wieder neu erfunden und auch optisch Akzente gesetzt mit seinem Kleidungsstil. In dieser Woche wäre er 100 geworden. Das feiern wir gleich schon mal hier auf SR Kultur und schauen uns seine Garderobe näher an. Von Maßanzügen bis Lederlooks gleich gegen 5:30 Uhr.

0: Mumford & Sons hier auf SR Kultur. Am Freitagnachmittag, I'll tell you everything. Lässigkeit, Fokussierung und immer die richtige Note im perfekten Moment. So lässt sich vielleicht ganz kurz die große Bühnen- und auch ja Persönlichkeit von Miles Davis zusammenfassen. Einer der großen Trompeter im Jazz und auch musikalisch eine echte Ausnahmeerscheinung. Aber nicht nur das, sondern er war auch eine Stilikone. Er hat gerne italienische Maßanzüge getragen oder futuristische Lederlooks. Das war alles auch Teil seiner Kunst. Warum Kleidung für ihn auch etwas mit schwarzer Emanzipation, Selbstinszenierung und Coolness zu tun hatte, darüber hat Fanny Oppitz unter anderem mit Monica Miller vom Barnard College in New York gesprochen.
1: Ich glaube tatsächlich, dass Miles Davis sich selbst als kreative Leinwand verstanden hat.
2: Monica Miller, Professorin für Africana Studies am Barnard College der Columbia University in New York, forscht seit Jahren zu schwarzer Modegeschichte und der Darstellung schwarzer Männlichkeit. Musik, Kleidung, Auftreten und später auch Malerei, alles gehöre zu Miles Davis Kunst. Für Miller ist klar, für Miles Davis ist Mode ein Akt der Selbstinszenierung. Wie vielen schwarzen Musikern ging es Miles Davis darum, sich vom Bild des schwarzen Entertainers in der Unterhaltungsindustrie abzugrenzen und sich als ernsthaften Künstler zu präsentieren durch Haltung und einen eigenen Stil.
1: Schwarze Menschen, die damals sichtbar waren, wussten um die Bedeutung und die Macht von Selbstinszenierung. Wer in der Öffentlichkeit stand, hatte zugleich immer das Gefühl, auch die eigene Community repräsentieren zu müssen.
2: Miles Davis kommt aus einer wohlhabenden Mittelschichtfamilie, sein Vater Zahnarzt. Schon früh lernt er, mit gutem Auftreten lässt sich viel erreichen. Miles Davis plant seine Garderobe bis ins kleinste Detail mit dem Schneider seines Vertrauens. Auf der Trompete experimentierte er mit Klangtexturen, in seinem Kleiderschrank mit Leder, Velour und Samt. Miles Davis jagte keinem Trend hinterher, stattdessen improvisierte er mit seinem modischen Repertoire, vor allem mit Accessoires wie Sonnenbrillen. Auch der haitianisch-kanadische Multi-Instrumentalist und Komponist Joey Omseel, bekannt für seinen extravaganten Look, eine Mischung aus Haute Couture und Street-Style, kennt darin bis heute ein Vorbild.
3: Futuristic, easy to recognize, brilliant, magnificent, just class.
2: Wie Miles Davis arbeitet auch Joey Omseel bewusst mit Kleidung und Accessoires als Teil seiner Bühnenfigur. Auffällige Sonnenbrillen gehören heute für Omseel genauso zum modischen Selbstausdruck wie damals für Miles Davis.
3: It's also an institution.
4: Miles Davis' Style ist eine Institution, eine Haltung, ein Swag.
3: It's a swag.
2: Swag, ein Begriff aus der Black Culture. Gemeint ist damit mehr als Coolness, Ausstrahlung, Präsenz, Selbstsicherheit. Für Omseel entwickeln sich Musik und Stil gemeinsam. So auch bei Miles Davis. In den späten 60er und 70er Jahren wird sein Look radikaler. Afrikanisch inspirierte Tuniken, kräftige Farben, Schmuck. Parallel dazu verändert sich auch Amerika. Black Power, Bürgerrechtsbewegung, neue Formen schwarzer Identität. Schwarze Künstler werden prägend für Mode und Popkultur und Miles Davis steht im Zentrum dieser Entwicklung. Für Joey Omseel liegt das Geheimnis seines Stils nicht im Luxus.
3: Your pocket is not what makes your style.
4: Nicht Geld macht Stil aus, sondern deine Essenz.
3: Your essence makes your style.
2: Miles Davis trug Mode nicht einfach. Er benutzte Kleidung wie Klangfarben, Improvisation wie Kunst. Das lebt heute weiter auf der Bühne, in Künstlern wie Joey Omseel.
0: Kleidungsstil als Emanzipation und Selbstinszenierung, Fanny Oppitz über Miles Davis, Fable für die Mode. Am Sonntag feiert die Jazzwelt den 100. Geburtstag von Miles Davis und wir feiern mit in einem ausführlichen Themenabend von 20.03 bis 23 Uhr hier auf SR Kultur. Da heißt es So What? Miles Davis zum 100. Geburtstag mit vielen Beiträgen, Interviews und natürlich Musik. Mehr dazu auch auf ardjazz.de und natürlich können Sie auch jetzt nochmal eintauchen in seinen ganz speziellen Trompetensound. Miles Davis, Gil Evans and his orchestra mit Summertime.

Ein bisschen Träumen zwischendrin ist auch erlaubt. Oder hier zum Beispiel mit Alex Toucourt, No Rêve, hier auf SR Kultur. Wie war das früher so aufregend? Ab in den Plattenladen, neues Album kaufen, vielleicht im Laden schon mal vorhören und dann heimgehen, auflegen und dann vielleicht feststellen, ups, ist vielleicht gar nicht so meine Musik. Heute macht man ganz einfach Spotify auf und klickt sich durch alles, worauf man Lust hat.

0: und klickt wieder weg, wenn es einem nicht gefällt. Kai Löffler hat für uns mal ein Überraschungspaket geöffnet.
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2: Sturgill Simpson ist purer Punk. Also nein, eigentlich ist er Country-Sänger, aber einer, der macht, was er will. Mal nimmt er ein Rock- oder Blues-Album auf oder er tritt in Filmen für Regisseure wie Jim Jarmusch und Martin Scorsese auf, stellt sich komplett gegen das Country-Establishment und gerade hat er ein Disco-Album aufgenommen, in dem es einerseits um Sex und andererseits um die Trump-Ära geht. Wenn das nicht Punk ist, was dann? Vor ein paar Jahren ist Simpson von seiner Heimat Kentucky nach Paris gezogen und da macht er jetzt Musik unter dem Namen Johnny Blue Skies. Das neue Werk heißt Mutiny After Midnight. Hat ein mit dem Airbrush gemaltes Cover, das direkt aus dem Jahr 1978 zu kommen scheint und passend dazu innen drin zwei Bilder mit knapp bemessener Unterwäsche. Oh, yeah. Und die Musik hat Country-Wurzeln, ist aber vor allem Funk, R&B und, ja, Disco. Oldschool ist aber nicht nur der Inhalt. Im Moment hat ja Streaming einen Marktanteil von rund 85%, aber Simpson hat sein Album exklusiv auf CD und Schallplatte veröffentlicht. Die Texte, halb Politik und halb Sex, sind dabei manchmal ein bisschen ungeschliffen. Vor allem geht es aber um die Band, die auf der Tour so viel Spaß hatte, dass Simpson sie danach direkt wieder ins Studio geschleppt hat. Das hört man auch. Das Album groovt wie verrückt und klingt wie nichts anderes in meinem Plattenschrank. Es ist musikalische Meuterei, aber eben nach Mitternacht. Mutiny After Midnight von Johnny Blue Skies and the Dark Clouds gibt's als CD und Schallplatte.
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Sie mag's gern Retro und sie erzählt gerne Geschichten, Sarah Ferri. The Man Who Was Bored war es hier und davor Adidos, Nonino, ein ganz bekanntes Stück von Astor Piazzolla. Hier mit dem Metamorphos String Orchestra, beziehungsweise das haben wir natürlich noch nicht gehört, sondern das kommt jetzt. Hier ist es.

Maria, I'm sorry, hier auch noch mit ein paar jazzigen Sounds untermalt. Die Gottesdienst- und Konzertbesucher in Dillingen, die kennen den Klang ihrer Kleis-Orgel wahrscheinlich schon lange. 1996 wurde sie nämlich im Saardom installiert und hüllt alle Besucher ein in ihren königlichen Sound, in dem wir hoffentlich auch gleich ein bisschen baden können hier.

Nach 30 Jahren ist die Kleis-Orgel mit ihrem opulenten Sound im Dillinger Saaldom jetzt aufwendig renoviert worden. Die 4200 Pfeifen wurden geputzt und Windanlage und Elektrik erneuert, alle Register neu intoniert und ein moderner Spieltisch installiert. Sie können sich vorstellen, dass da nochmal ganz neue klangliche und musikalische Möglichkeiten entstehen. Heute hat sie Premiere im neuen Gewand und das wird uns auch das ganze Wochenende begleiten. Da wird nämlich ordentlich gefeiert mit Konzerten und Einsegnungen. Und das ist der Kulturreporter Jonas Hildebrand, der ist für uns schon da und nimmt uns nachher mit in die heiligen Hallen des Saardoms hier auf SR Kultur um 14:45.

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1: 15 Uhr. Nach der Cyberattacke auf mehrere Unikliniken in Deutschland hat der zuständige saarländische Gesundheitsdienstleister Unimed sein Bedauern ausgedrückt. Das Unternehmen aus Wadern erklärte, man nehme den Vorfall sehr ernst und sei sich der Auswirkungen auf Kunden und Patienten bewusst. Von dem Angriff auf Unimed betroffen sind Privatversicherte, Zusatzversicherte und Selbstzahler. SR-Info-Reporter Florian Rabari-Nejat.
2: In den meisten Fällen wurden Stammdaten von Patienten gestohlen, also beispielsweise Name, Adresse und Geburtsdatum. Betroffen vom Diebstahl sind aber auch Daten, aus denen man Informationen und Rückschlüsse zu Behandlungsart und möglicher Erkrankung entnehmen könne, so ein Sprecher des ebenfalls betroffenen Uniklinikums in Homburg, wobei hier lediglich von rund 1200 Fällen von Datenklau ausgegangen wird. Wesentlich stärker betroffen sind andere Unikliniken in Deutschland. So sollen allein an der Uniklinik Köln 30.000 Menschen betroffen sein. In Baden-Württemberg erbeuteten die Diebe Daten von mehr als 72.000 Patienten der Universitätskliniken Freiburg, Ulm, Heidelberg und Tübingen. Laut Bundesamt für Sicherheit in der Informationstechnik, BSI, können die erbeuteten Daten für Betrugsmaschen genutzt werden, gerade im digitalen Raum.
1: Apotheken sollen künftig mehr Leistungen anbieten können. Der Bundestag hat dazu ein Gesetz beschlossen. Patienten können demnach künftig in Apotheken alle Schutzimpfungen mit Totimpfstoffen bekommen, zum Beispiel gegen Tetanus. In bestimmten Fällen sollen Apotheken außerdem verschreibungspflichtige Arzneien ohne Rezept abgeben können. Auch sollen verschiedene Tests sowie Blutentnahmen nach einer ärztlichen Schulung möglich sein. Ärztevertreter kritisieren die Reform scharf. Die Kassen warnen vor Milliardenkosten. In Deutschland sind im vergangenen Jahr so wenige neue Wohnungen entstanden wie seit 14 Jahren nicht mehr. Nach Berechnungen des Statistischen Bundesamtes waren es rund 206.000, 18% weniger als im Vorjahr. Aus Berlin Oliver Neuroth.
3: Bundesbauministerin Huberts spricht von schlechten Zahlen. Sie nennt 206.000 neue Wohnungen in einem Jahr zu wenig. Das sei die ehrliche Botschaft an alle, die heute eine Wohnung suchten. Allerdings sieht Huberts einen Hoffnungsschimmer. Die Zahl der Baugenehmigungen ist im vergangenen Jahr stark angestiegen, nämlich um knapp 11%. Bauherren haben also die Erlaubnis, mehr zu bauen und somit mehr Wohnraum zu schaffen. Der Bundesverband Deutscher Wohnungs- und Immobilienunternehmen erklärt, hunderttausende genehmigte Wohnungen würden wegen hoher Kosten und komplizierter Verfahren nicht realisiert. Das Verbändebündnis Wohnungsbau bezeichnet die neuen Zahlen als dramatisch.
1: Die Mehrheit der saarländischen Unternehmen blickt weiter pessimistisch auf die kommenden Monate. Das zeigt eine Umfrage der Industrie- und Handelskammer unter rund 300 Firmen. Demnach belasten gestiegene Öl- und Gaspreise, Verwerfungen an den Finanzmärkten sowie gestörte Lieferketten sowohl Unternehmen als auch Verbraucher. Auch bei einem Ende des Iran-Kriegs würden die Auswirkungen noch nachwirken. Den Angaben zufolge stabilisieren derzeit vor allem die Stahl- und die Rüstungsindustrie die Lage. Hunde und Katzen in der EU müssen künftig durch Mikrochips identifizierbar sein. Die EU-Staaten gaben grünes Licht für die neuen Regeln. Damit soll der illegale Handel mit den Tieren eingedämmt und ihr Schutz verbessert werden. Für privat gehaltene Hunde gilt eine Übergangsfrist von 10 Jahren, für Katzen von 15 Jahren. Händler müssen die neue EU-Regel dagegen bereits nach 4 Jahren umsetzen. Bundesweit gibt es bislang keine allgemeine Chip- und Registrierungspflicht für Hunde und Katzen, dafür allerdings in vielen Städten und Bundesländern. Fußballstar-Trainer Pep Guardiola verlässt vorzeitig den englischen Erstligaklub Manchester City. Der 55-Jährige verkündete vor dem letzten Ligaspiel gegen Aston Villa seinen Rücktritt in diesem Sommer. Guardiolas Vertrag wäre eigentlich noch ein weiteres Jahr gelaufen. Guardiola holte in seiner Zeit mit Manchester City den Titel in der Champions League, 6 Meisterschaften und gewann 3-mal den englischen Pokal. Das waren die Nachrichten mit Markus Neuschwander. 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
4: Sie merken es selbst, der Sommer ist da und der bleibt auch erstmal bei uns. Die Sonne scheint heute noch bei 24 bis 29 Grad. Heute Nacht gibt es Abkühlung bei klarem Himmel auf 16 Grad in Weißkirchen und 8 in Pellnennig. Das ganze Pfingstwochenende lang strahlt die Sonne für uns, morgen bei bis 31 Grad. Am Sonntag sind noch ein paar Quellwolken unterwegs, da werden es bis 32 und noch ein Grad mehr am Pfingstmontag. Auch dann wieder mit Sonne satt und ein paar Wölkchen.
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4: Ich bin Gabi Sawasch, begrüße Sie ganz herzlich. Ich hoffe, Sie haben sich schon eingedeckt mit Sonnencreme und Sonnenhut und freuen sich auf ein schönes, warmes Wochenende. Hier ist Al Stewart und Charles View of the Eisenhower Years.

Da knistert's gewaltig zwischen den beiden. Home ist eigentlich ein relativ harmloser Titel für dieses sehr aufregende Duo. Das sind nämlich Chiara Mastroianni und Benjamin Biolay. Passen gut zusammen, diese beiden Stimmen, die hier ineinander geflochten sind. Folle de toi, ein Titel von Benjamin Biolay selbst, hier bei uns auf SR Kultur am sonnigen Freitagnachmittag. Allegretto jetzt von Edward Elgar, einem Komponisten, der auch viel aus Liebe komponiert hat, nämlich für seine Frau Alice. Ulf Wallin hier mit Roland Pontinen.

0: klingt durchaus nach Liebe, oder? Auch dieses Stück von Edward Elgar, Mudamuch, heißt auch diese schöne Platte. Ulf Wallin war es hier mit Roland Pöntinen. In und um den Dillinger Saardom, da wuselt es gerade richtig. Da laufen nämlich die Vorbereitungen für ein langes feierliches Wochenende. Es gibt Konzerte, heute eine feierliche Orgelweihe. Das Instrument, die Kleisorgel der Kirche, ist nämlich 2 Jahre lang fleißig renoviert worden. Da ist einiges erneuert worden. Unser Reporter Jonas Hildebrand ist vor Ort auf dem Kirchplatz mitten in Dillingen. Die Sonne burnt da wahrscheinlich. Bisschen Wind ist auch da, hört man. Jonas, wie sieht's denn gerade aus? 19.30 Uhr geht's los. Bisschen Zeit ist ja noch, aber nicht mehr ganz so viel.
1: Ja, also erstmal der Wind ist gerade recht erfrischend für mich, leider nicht so schön für den Ton. Drinnen kann man sich aber auch ganz schön abkühlen. Ich war eben schon drin. Ganz vorne wird da gerade eine Leinwand aufgebaut, denn die Gemeinde sitzt ja nachher mit dem Rücken zum Orgelorganisten und die will den natürlich auch sehen. Deswegen, wenn man hochgeht, das ist ein ganz lustiges Bild, da ist diese altehrwürdige Orgel mit den silbernen Pfeifen, die da bis zur Decke ragen und daneben riesige Kameras, die total modern aussehen, damit das Ganze dann übertragen werden kann, wenn heute Abend die Einweihung samt Konzert stattfindet.
0: Klingt nach einer sehr spannenden Angelegenheit und du bist auch gerade nicht alleine da, du hast jemanden bei dir, der eng beteiligt ist auch an dem ganzen Prozess und das Instrument ganz gut kennt, ne?
1: Ja, ziemlich gut kennt er das. Thomas Bernardi ist hier bei mir, der Kantor der Gemeinde und er ist selber auch Organist und hat mir eben schon gesagt, so eine Orgelweihe, das ist immer was ganz Besonderes für den Organisten. Thomas, jetzt ist es schon die 2. Orgelweihe, die du miterleben darfst. Wie kommt das denn?
2: Ja, das ist wirklich was Besonderes. Orgelweihe ist so ein bisschen was wie Hochzeit. Und ich habe jetzt wirklich das große Glück, eine 2. Orgelweihe hier im Saardom zu erleben. Nämlich genau vor 30 Jahren haben wir diese Orgel damals hier schon mal eingeweiht im Saardom.
1: Ja, vielen Dank. Und heute ist dann die 2. Weihe. Warum? Weil sie nämlich restauriert wurde. Und darüber sprechen wir später auch noch mit demjenigen, der dafür verantwortlich ist. Und das ist der Orgelbauer Thomas Geider. Der hat der Orgel ein neues Gewand verpasst, einen neuen Spieltisch, über 4.400 Pfeifen, alle nochmal frisch gemacht. Und deswegen wird sie jetzt dann auch später schön klingen, auch für Sie im Radio.
0: Da freuen wir uns schon drauf. Also Jonas, wir sprechen dich später wieder. Lass dir gerne das Instrument noch mal ein bisschen vorstellen und tauch ab in die kühle Kirche. Ich glaube, draußen ist es heiß genug. Wir sprechen dich später wieder und ja, hören bis dahin noch ein bisschen Musik und besprechen andere Themen.
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Tja, so viele Jahre nach ihrem Tod kann man immer nur sagen, was für ein Drama mit Amy Winehouse. Warum musste sie so früh gehen mit 27 Jahren? So musikalisch und ein solches Genie, hier haben wir es auch wieder gehört. Amy Winehouse auf SR Kultur mit Back to Black, einer ihrer großen Hymnen, muss man schon fast sagen. Hier Franz Schubert, eine seiner frühen Sinfonien, wie so oft mit Marcello Viotti, dem ehemaligen Chefregenten unseres Rundfunksinfonieorchesters Saarbrücken, der ein großes Faible für die Sinfonien von Franz Schubert hatte und auch für seine sonstigen Orchesterwerke, hier der Menuettsatz aus der vierten Sinfonie, C-Moll.

0: Franz Schubert, ein Jugendwerk wie viele seiner frühen Sinfonien, da steht überall noch die Eins vorne. Früh zu seiner Zeit noch nicht so viel gespielt, dafür umso mehr heute, zum Beispiel vom Marcello Viotti und dem Rundfunksinfonieorchester Saarbrücken, der tänzerische Menuettsatz hier aus der vierten Sinfonie, C-Moll. Sommer, Sonne, 30 Grad und mehr, das erwartet uns am kommenden Pfingstwochenende. Abkühlung kriegen wir in den vielen Freibädern, die haben ja schon offen, oder vielleicht ganz gemütlich im Konzert. Da ist auch dieses Wochenende wieder einiges los im Saarland und der Großregion. Daniele Jung-Ziemann hat den Veranstaltungskalender für uns durchforstet und ein paar musikalische Ausgehtipps für Sie.
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1: Früher war er mal Schulleiter in Carlin, jenseits der saarländischen Grenze, schon immer aber auch als Liedermacher und Chansonsänger unterwegs. Noël Walterthum hat schon mit 17 Jahren seine ersten Texte geschrieben. Über die Jahrzehnte sind es gut 80 Chansons geworden, die er veröffentlicht hat.

0: Über 1000 Konzerte hat Noel Walterthun gespielt und jetzt kommt noch eins dazu. Heute Abend um 20 Uhr mit seinem Programm Sturzflut der Gefühle in der Orangerie in Blieskastel. Gitarre pur und ein bisschen Mandoline, das bringen die Gitarrentage der Hochschule für Musik. Am Samstag und Sonntag spielen die Studierenden der Gitarren- und Mandolinenklasse, aber auch die Dozenten spielen für sie. Mit dabei Gitarrenprofessor Sebastian Montes.
1: Ich möchte, dass die Gitarristen sehr viele Auftrittsmöglichkeiten haben, also verankern im Sinne von oft das Musikleben vom Saarland zu gestalten. Das ist meine Idee.
0: Die Gitarrentage der HFM am Samstag von 19 bis 21 Uhr und Sonntag von 16 bis 18 Uhr. Bei freiem Eintritt in der alten evangelischen Kirche St. Johann in Saarbrücken. Bamboleo und Volare sind Welthits der Gypsy Kings, die fast jeder kennt, der in den 80ern unterwegs war. Bamboleo! Die Band stammt aus Südfrankreich und ist mit ihrem Latin- und Flamenco-Pop gerade auf Feldtournee. Und sie machen auch Halt in Saarbrücken, in der Garage am Montag um 20 Uhr. Und wer sich auf das Konzert einstimmen will und außerdem rausfinden will, was Brigitte Bardot mit den Gypsy Kings zu tun hat, dem empfehle ich außerdem die neue Doku, die gerade bei Amazon Prime veröffentlicht wurde.
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Amy Mann, nothing is good enough. Ja, das ist so ein Motto, das habe ich mir selbst auch immer auf die Fahnen geschrieben. Ist nicht immer leicht. Nichts ist gut genug. Amy Mann hier bei uns auf SR Kultur kennen Sie wahrscheinlich auch. Alle Black und Rosso haben wir jetzt, More Than Material. Und dann sprechen wir über eine ganz besondere Aufführung, die an Pfingstmontag hier bei uns in Saarbrücken stattfinden wird. Da gibt es nämlich ein Hommage, könnte man sagen, an die große Pina Bausch. Und die Tänzer, die in den 70er Jahren schon dabei waren in dieser Veranstaltung mit ihr auf der Bühne, die tanzen jetzt über 50 Jahre später auch nochmal. Und einen davon haben wir gleich im Talk nach diesem Stück von Rosso und Aloe Black.

0: Roso und Aloy Black, More Than Material, hier bei uns auf SR Kultur am Freitagnachmittag. Der Name Pina Bausch, der lässt selbst diejenigen aufhorchen, die vielleicht mit Tanz gar nicht so viel am Hut haben. Sie war eine echte Tanzkultfigur und Pionierin eines radikal modernen Verständnisses von Tanz, und zwar schon seit den 70ern. 2009 ist sie gestorben. Damit ging eine ganze Ära zu Ende. Bei den Perspektiv wird ihr Stück Kontakthof, Echoes of 78, aufgeführt. Ein Schlüsselwerk. Das Besondere ist, tanzen nur die, die auch schon bei der Uraufführung dabei waren, also vor fast einem halben Jahrhundert. Und einer von ihnen ist Lutz Förster. Er ist Tänzer und Tanzpädagoge, hat auch das Tanztheater Wuppertal über 10 Jahre geleitet, das Pina Bausch ja gegründet hat. Und mit ihm spreche ich jetzt hier für SR Kultur. Herr Förster, wenn Pina Bausch irgendwo draufsteht, dann klingeln die Kassen. Die Veranstaltung hier in Saarbrücken war auch in Windeseile ausverkauft. Sie haben ja lange mit ihr gearbeitet, sie hautnah erlebt, 34 Jahre lang. Hand aufs Herz, war das immer Sonnenschein?
1: Ja, natürlich wäre, was ist schon immer eitel Sonnenschein? Also es war eine tolle Zeit und man behält die guten Dinge im Kopf und die paar schlechten Dinge, die vergisst man im Kopf.
0: Sie haben, glaube ich, mal im Interview auch gesagt, es war schon eine Form von Liebe. Was fasziniert Sie an Pina Bausch?
1: Ich meine, das sind zwei Dinge. Erstens mal hat sie ihr Handwerk verstanden. Sie war eine faszinierende Person und sie hatte auch eine Art, jeden Einzelnen wahrzunehmen und zu wertschätzen.
0: Dieses Stück Kontakthof Echoes of 78 wird jetzt tatsächlich nur mit Tänzerinnen und Tänzern von damals aufgeführt. Fehlende Positionen sind, glaube ich, auch nicht nachbesetzt worden. Als Sie gefragt worden sind, das nochmal auf die Bühne zu bringen, waren Sie sofort Feuer und Flamme?
1: Nein, also die erste Anfrage kam ja von Salomon Bausch, dem Leiter der Pina Bausch Stiftung. Und da ging es einfach nur darum, das Stück wieder aufzunehmen. Und da habe ich gesagt, das ist Unsinn, das kann man nicht machen. Wir sind zu alt. Und Pina hat es schon mal gesagt, das war aber vor fast 45 Jahren. Es wäre schön, wenn wir das nochmal machen, wenn ihr alle älter seid. Aber da hat sie nicht dran gedacht, dass sie dann 70 oder 80 sind, sondern vielleicht 50 oder 60. Erst als Meryl Tankard mit ihrem Vorschlag kam, das zu verbinden mit den alten Filmen, wie Rolf Borczyk, der auch das Bühnenbild und Kostüme gemacht hat und Lebenspartner von Pina war, zu verbinden und uns also zusammen mit unserem jüngeren Selbst dort auf die Bühne zu bringen. Da wurde das für mich interessant. Und ja, und dann haben wir das 24 erst in Wuppertal gemacht und wir hatten keine Ahnung, dass es ein so großer Erfolg wird. Und es gab ja zig Einladungen, die wir dann auch an sich angenommen haben. Und jetzt haben wir es in 2 Jahren gemacht und wird dann auch Schluss machen.
0: Eine Tanzkollegin von Ihnen hat erzählt, dass das Stück sofort wieder auf ihrer Festplatte da war. War das bei Ihnen auch so?
1: Nun, ich habe mich vor nicht so langer Zeit erst von diesem Stück verabschiedet. Ich war bis 2016 Leiter der Company und auch für das Stück Kontakto verantwortlich. Also das ist nicht so lange her. Und ich habe es auch für Studenten einstudiert, gerade mal ein halbes Jahr, bevor wir mit den Proben angefangen haben. Also bei mir war das Stück immer präsent. Insofern war das nicht so aufregend.
0: Die Tänzerinnen, Tänzer, Sie haben es gerade schon gesagt, sind alle 70 plus. Gerade im Ballett gehen viele ja schon in Rente, bevor die 4 vorne steht. Das ist ein krass anstrengender Beruf. Wie gehen Sie jetzt damit um?
1: Nun ja, ich habe nie aufgehört, auf der Bühne zu stehen. Also ich habe jetzt gerade eine Schauspielproduktion gemacht in Duisburg und mal sehen, wie es weitergeht. Also für mich wäre das wieder ein Thema. Aber wir sind ja bei dem Tanztheater in einem Zwischenbereich, zwischen Tanz und Theater und die körperliche Seite ist nur ein Aspekt dieser ganzen Arbeit. Wir sind Darsteller auf der Bühne und das kann man auch bis ins hohe Alter machen.
0: Sie haben seit Mitte der 70er mit Pina Bausch gearbeitet, ein Privileg, noch bevor der ganz große Ruhm auch kam. Wie sehr geht es denn für Sie in Kontakthof auch ganz persönlich um Pina Bausch?
1: Ja, also sie hat das Stück gemacht und ich finde, was Frau Tankard gemacht hat, zusammen mit diesen Filmen, das zusammenzubringen, muss ich sagen, dass man, wenn man das macht, und ich glaube auch, wenn man das guckt, also jedenfalls haben mir das viele Leute gesagt, dann fühlt man Pina Bausch. Dann fühlt man ihren Geist, man fühlt ihre Stärke in diesem Stück. Und was man nicht unbedingt bei jeder Vorstellung fühlt, die wo Pina Bausch draufsteht.
2: Das heißt, ihre Präsenz ist noch da in diesem Stück?
1: Ja, in diesem Stück, also in dieser Kombination von den Filmen und zu älteren Herrschaften, die wir da in Beziehung zu unserem jüngeren Selbst sind. Und vor allen Dingen, ein Punkt ist ja völlig anders im Verhältnis zu dem Originalstück Kontakthof. Das sind ja nur die Leute da, die noch übrig geblieben sind. Aber die anderen sind auch noch da im Film. Und diese Leere erschafft eine ganz andere Bedeutung in dem Stück und bekommt einen ganz anderen Wert. Und ich glaube, das ist auch ein Aspekt, warum das Stück für viele so emotional ist.
0: Sie haben schon gesagt, Sie hätten gar nicht geahnt, dass das jetzt nochmal so ein großer Erfolg wird. Wird es weitere Vorstellungen geben oder wird die jetzt hier in Saarbrücken die letzte sein?
1: Ja, wir machen nochmal Vorstellungen in Wuppertal und dann geht es nach Lugano in die Schweiz und dann ist dieses Projekt beendet.
0: Dann drücken wir Ihnen ganz fest die Daumen und danken sehr für das Gespräch, Herr Förster. Dankeschön.
1: Nicht zu danken.
0: Das Interview haben wir kurz vor der Sendung für SR Kultur aufgezeichnet. Kontakthof läuft am 25. Mai, also am Pfingstmontag bei Perspektiv um 19:30 im Saarländischen Staatstheater. Die Veranstaltung ist eigentlich ausverkauft. 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

Warme Streicher-Sounds zum Drinbaden. Hier das Thema aus dem Film Star Wars. Gibt es ja eine ganze Reihe. Hier war es die Episode 9, The Rise of Skywalker. Natürlich Musik von John Williams. Und hier zum Schluss geht's schon mal ein bisschen ins Schwimmbad. Vielleicht macht das ja der ein oder andere von Ihnen auch an diesem heißen Pfingstwochenende. Polly Paldusma und Wild Swimming.

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1: 16 Uhr. Die Energieversorgung in Deutschland ist nach Angaben der Bundesregierung gesichert. Das hat Union-Fraktionsvize Müller nach Beratungen der Arbeitsgruppe Energie von CDU, CSU und SPD versichert. Wörtlich sagte er, der Sommerurlaub sei sicher. Aus Berlin Georg Schwarte.
2: Soll heißen, es wird auf absehbare Zeit auch genügend Kerosin für den Flug in den Sommerurlaub geben. Nächster Punkt, Tankrabatt. Die Energiesteuersenkung werde zu 90-95% an den Tankstellen weitergegeben. Die Entlastung hatte die Bundesregierung bisher bis zum 30. Juni befristet. SPD und Union teilten heute mit, sollten weitere Maßnahmen danach notwendig werden, sei die Koalition handlungsfähig. Konkret saß die Taskforce, bestehend aus Experten mehrerer Ministerien sowie des Bundeskartellamtes, mit Vertretern der Logistik, der Chemie- und der Luftfahrtbranche zusammen. Kernbotschaft laut SPD-Fraktionsvize Zorn, die Weitergabe des Tankrabatts, werde weiterhin genau überprüft, wie auch die Versorgungslage einzelner Branchen.
1: Für die neue E-Auto-Prämie sind bereits 23.000 Anträge eingegangen. Umweltminister Schneider sagte, nachgefragt würden vor allem rein elektrische Fahrzeuge. Bisher meldeten sich viele Haushalte mit kleinen und mittleren Einkommen. Das Portal für die neue staatliche E-Auto-Förderung war am Dienstag freigeschaltet worden. Die Prämienhöhe hängt von Fahrzeug, Einkommen und Familiengröße ab. Sie kann bis zu 6.000 Euro betragen. Nach der Cyberattacke auf mehrere Unikliniken in Deutschland hat der zuständige saarländische Gesundheitsdienstleister Unimed sein Bedauern ausgedrückt. Das Unternehmen aus Wadern erklärte, man nehme den Vorfall sehr ernst und sei sich der Auswirkungen auf Kunden und Patienten bewusst. Von dem Angriff auf Unimed betroffen sind Privatversicherte, Zusatzversicherte und Selbstzahler. Bei der Cyberattacke wurden die Stammdaten von zehntausenden Patienten gestohlen. Allein die Uniklinik Köln spricht von 30.000 Betroffenen. In Baden-Württemberg erbeuteten die Täter Daten von über 72.000 Patienten der Universitätskliniken Freiburg, Ulm, Heidelberg und Tübingen. Das Universitätsklinikum des Saarlandes meldete rund 1.200 Fälle. Der Ebola-Ausbruch in Zentralafrika hat offenbar weitere Todesopfer gefordert. Nach Zahlen der Weltgesundheitsorganisation sind in der Demokratischen Republik Kongo bislang 177 Menschen mutmaßlich an Ebola gestorben. Außerdem gibt es inzwischen fast 750 Verdachtsfälle. Die WHO geht davon aus, dass die tatsächlichen Zahlen weitaus höher liegen. Der zuständige Generaldirektor warnte davor, das Risiko des Ebola-Ausbruchs zu unterschätzen. Im Nachbarland Uganda sind laut WHO bis auf zwei bekannte Infektionen bislang keine weiteren Fälle gemeldet worden. In Saarwellingen ist ein Mann festgenommen worden, gegen den mehrere Haftbefehle vorlagen. Wie die Polizei mitteilte, wird der 38-Jährige unter anderem verdächtigt, im vergangenen November in Saarlouis eine 83-jährige Frau ausgeraubt zu haben. Dabei soll er rund 2.000 Euro Bargeld erbeutet haben. Der Mann wurde bereits dem Ermittlungsrichter vorgeführt. Er ist inzwischen in der JVA Saarbrücken untergebracht. Auf der Bergehalde in Landsweiler-Rehden startet zur Stunde das Alm-Event-Wochenende. 3 Tage lang treten Künstler unterschiedlicher Genres auf dem Haldenplateau auf. SR-Info-Reporter Felix Schneider.
3: Los geht es in Rehden mit einer großen Party, dem SR1 90s Open Air. Es stehen Acts wie Right Said Fred, Fun Factory oder Rednecks auf der Bühne. Am Samstag wartet auf das Publikum ein Haus- und Elektroprogramm beim Unser Ding Tropical Mountain. Höhepunkt ist der Auftritt von DJ Alle Farben. Mit dabei sind auch Glockenbach und Arcando. Am Sonntag findet die Schlagerparty La Fiesta statt. Lorenz Büffel, Mia Julia und Julian Sommer werden unter anderem auftreten. Der Veranstalter erwartet mehr als 13.000 Besucher an den 3 Tagen. Karten gibt es noch an der Abendkasse.
1: Das waren die Nachrichten mit Markus Neuschwander. 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
4: Die Sonne scheint, der Himmel ist strahlend blau und es fühlt sich schon so richtig nach Sommer an. Heute bei 24 bis 29 Grad. Heute Nacht kühlt es dann nochmal ab bei klarem Himmel auf 16 Grad in Weißkirchen und 8 in Perlnennig. Das ganze restliche Pfingstwochenende gibt es strahlenden Sonnenschein. Morgen bis 31 Grad, am Sonntag bis 32, da sind auch ein paar Quellwolken unterwegs. Und auch am Pfingstmontag gibt es wieder Sonne satt mit wenigen Wolken und bis 33 Grad.
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4: Hallo, ich bin Gabi Sawasch, freue mich, dass Sie dabei sind. Ich wünsche Ihnen ein schönes, sonniges, sommerliches Wochenende. Und wenn Sie Lust haben, mit uns schon mal ein bisschen die Hüften zu trainieren, dann machen Sie mit Come With Me Mambo, heißt es hier mit Waldeck und Patricia Ferrara.

Wie wächst man auf als Sohn von zwei Geigern? Ja, man hört Musik den ganzen Tag und so war das auch bei Louis Schwamm, der selbst in die musikalische Richtung inzwischen gegangen ist, aber nicht in der Klassik, Sie haben es gehört, sondern im Pop- bzw. Singer-Songwriter-Business. Eigentlich wohnt er in Köln, schreibt aber überall, im Studio, in der Küche, beim Spazierengehen oder wenn er im Zug sitzt. Und einen seiner schönen Songs hatten wir hier bei uns auf SR Kultur, Louis Schwamm und Zweifel. Ja, die haben wir, glaube ich, alle immer wieder mal. Johann Christian Bach, der jüngste Bachsohn, jetzt mit dem Finalsatz aus einem Klavierkonzert in F-Moll.

0: Johann Christian Bach, da geht es schon deutlich in Richtung Klassik mit diesem Klavierkonzert F-Moll, Xiang Wang und das Kammerorchester Basel. In Dillingen steht heute Abend eine festliche Orgelweihe an. Die Kleisorgel des Sadums war nämlich 2 Jahre stumm. Jetzt ist die Renovierung fertig und sie feiert heute ihre zweite Premiere. Es ist nämlich die zweite Orgelweihe. Es gab schon mal eine vor ein paar Jahrzehnten. Wir fragen jetzt unseren Reporter Jonas Hildebrand, der es inzwischen von dem heißen Vorplatz in die Kirche geschafft hat, bisschen Abkühlung da bekommt und wieder Gäste dabei hat. Jonas, warum wird sie denn jetzt zum zweiten Mal schon geweiht?
1: Ja, danke schön. Also erstmal, ich habe es sogar bis auf die Empore geschafft. Zwischen Spieltisch und den Pfeifen stehe ich hier direkt bei der Orgel. Und die Frage, die muss ich weitergeben an jemanden, der schon bei der ersten Weihe dabei war, vor 30 Jahren. Thomas Bernardi hat es vorhin schon erzählt. Denn diese Orgel ist über 30 Jahre alt. Sie ist damals hier hingekommen, wurde dann geweiht. Aber wo war sie denn vorher?
2: Ja, die Orgel stand vorher im Kölner Gürzenich. Das war das Aushängeschild in Köln und war der Konzertraum. Und der wurde überflüssig in den späten 70er Jahren, weil dann wurde die Philharmonie gebaut und es gab eine neue große Kleisorgel in der Philharmonie. Und ja, da stand die Orgel und irgendwann hat die Stadt sich Gott sei Dank für uns dazu entschieden, diese Orgel zu veräußern. Und wir haben dann unter 5 Bietern damals die Orgel bekommen. Das war für uns wie ein Sechser im Lotto.
1: Okay, und du hast mir aber vorhin schon verraten, so ganz im frischesten Zustand ist ja was nicht, wenn man es gebraucht kauft. Warum wurde es dann jetzt Zeit für die Restaurierung?
2: Ja, die Orgel stammt ursprünglich aus den 1950er Jahren von der Orgelbaufirma Kleis. Und als wir sie vor 30 Jahren hier aufgestellt haben, wurde sie natürlich teils restauriert, aber einige Teile, Verschleißteile waren damals noch in Ordnung und man hat das noch ein bisschen auf die lange Bank geschoben, aber inzwischen war es höchste Zeit, dass frischer Wind im wahrsten Sinne des Wortes hineinkommt.
1: Ja, und den frischen Wind hat ein anderer Thomas gebracht, den ich auch hier dabei habe, Thomas Geider, Orgelbauer. Du hast die Orgel wieder frisch gemacht. Wie macht man das? Was habt ihr hier gemacht?
3: Wir haben die Orgel in die Einzelteile zerlegt. Dies waren über 10.000 Teile. Das heißt, hier wurden, wie Thomas schon sagte, die Verschleißteile, das sind pneumatische Arbeitsbälge, Mechanikteile, ausgetauscht, optimiert und klanglich frisch haben wir es so gemacht, die über 4.400 Pfeifen. Die Orgel entstand in einem Zeitalter, wo man die Orgeln etwas neobarock, spitz, ein bisschen härter gestaltet hatte. Sie hatte eine andere Funktion und die Überführung in eine katholische Kirche hatte dann doch so man das Bedürfnis, dass die Orgel ein bisschen mystischer, orchestraler runterklingt, so wie die erste Kleisorgel, die hier im Sadum war. Und da haben wir dann mehr oder weniger etwas mehr Bassfülle, damit der Hausorganist schöne Flöten, Trompeten und Krummhörnern zum Zaubern hat.
1: Ich habe schon gehört, du wolltest auch eigentlich den Spieltisch schwarz streichen, wie so ein Konzertflügel. Damit hast du dich nicht durchgesetzt, aber es kommen noch ein paar Neuerungen dazu, auch nach der Weihe jetzt, oder?
3: Es ist noch geplant, eine spanische Trompetenbatterie zu bauen. Das wäre dann eine vierfache auf 16 Fuß, 8 Fuß, 5, 1 Drittel und 4 Fuß Basis. Das wollen wir dann in circa 1,5 Jahren machen. Wir haben noch sehr viel zu tun, auch in anderen Kirchen außerhalb vom Saarland. Und wenn es klappt, auch noch einen Zentralspieltisch. So haben wir das auch in 9 Kirchen in der Stadtkirche gemacht. Man hat dann nochmal ganz andere Möglichkeiten, aus dem Raum unten mit dem Instrument zu arbeiten.
1: Heute Abend wird die Orgel erstmal von hier oben noch gespielt und erstrahlt dann in ihrem neuen prächtigen Klang.
0: Ja, das haben wir jetzt sehr ausführlich gehört, sehr viel Theoretisches. Jetzt haben wir natürlich unfassbar Lust, die Generalprobe schon vorab hier bei uns auf SR Kultur zu erleben. Ist das denn möglich? Können wir ein bisschen was hören von der frisch restaurierten Orgel?
1: Ja, zum Glück bin ich ja nicht allein, sondern habe talentierte Leute um mich rum. Und Thomas Bernardi, wenn Sie möchten, dann könnten Sie uns gerne mal was vorspielen, wie das klingt dann.
2: Ja, ich spiele mal ein paar Takte, ein sattes Pleno.
1: So, jetzt Ohren auf.

0: Fantastisch klingt das für mich. Heute Abend spielst aber nicht du, Thomas, sondern ein anderer Organist. Und zwar Professor Karl Ludwig Kreutz. Und auch der ist schon hier. Und den würde ich gerne mal fragen, was erwartet uns denn heute Abend?
1: Ja, es gibt heute Abend hier ein überwiegend romantisches Programm mit Originalwerken von Marcel Depré, Prélude fugue in La Bémol Maggiore, das heißt Astur. Und dann gibt es zwei Bearbeitungen von mir, einmal Mendelssohn, die Ouvertüre zu Paulus und eine Mozart-Bearbeitung aus der Gran Partita, die Serenade in Estur. Ein Originalwerk ist dann auch aus der Barockzeit dabei mit Johann Sebastian Bach aus den Leipziger Choralvorspielen, Herr Jesu Christi zu uns wendet.
0: Und viel Improvisatorisches habe ich auch gehört.
1: Improvisiert wird, ja.
0: Ja, und es geht heute Abend um 19.30 Uhr los. Dazu gibt es noch ein lustiges Orgelgedicht, da kann man sich drauf freuen. Und natürlich die große Einsegnung. Ich kann es nur empfehlen von allem, was ich hier gesehen und gehört habe.
2: Vielen Dank, Jonas, und auch deinen drei Kollegen, die mit dir auf der Orgelempore im Saardom gestanden haben und uns so ein bisschen die Orgel vorgespielt haben. Ich weiß nicht, wie es dir geht. Du stehst ja direkt unter den Pfeifen. Ich kriege da immer Gänsehaut, sogar hier bei uns im Radio auf SR Kultur. Danke dir auf jeden Fall. Für diese.
0: Gerne, danke.
2: Ja, für diese Live-Schalte, die wir gemacht haben hier im Programm und ein bisschen was erfahren haben über die neue Orgel, die heute Abend also ihre zweite Weihe bekommt. Und es gibt noch ein paar Konzerte, nämlich am Pfingstsonntag, 24. Mai, 11.30 Uhr. Da gibt's eine Messe morgens von Louis Vierne und ja, auch in den nächsten Tagen wird da einiges los sein im Saardom. Mehr Informationen unter anderem auch bei uns im Netz auf srkultur.de.

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0: Pina Palau, Something Casual hier bei uns auf SR Kultur an diesem sonnigen Freitagnachmittag. Eine Ära geht zu Ende im amerikanischen Fernsehen. Der Comedian Stephen Colbert moderiert seine letzte Late Show, beziehungsweise hat sie inzwischen schon hinter sich gebracht mit großem Brimborium. Wir haben in den letzten Tagen auch schon im Vorfeld darüber berichtet und gestern Abend war es dann soweit. Martin Ganselmeier hat für uns zugeschaut.
1: Am Ende wurden Stephen Colbert, seine Mitarbeiter und die gesamte Deko von einem gigantischen schwarzen Loch verschluckt. Doch damit die Ära Colbert nicht ganz so traurig endete, gab es noch einen heiter stimmenden Abschiedssong vom Überraschungsgast, über den in den vergangenen Tagen viel gerätselt worden war.

0: Beatles-Legende Paul McCartney war der Stargast der letzten Colbert-Show. Beim Abschiedssong unterstützten ihn noch Elvis Costello und John Batiste. McCartney war insofern ein passender Abschiedsgast, hatte er doch an gleicher Stelle 1964 in der damaligen Ed Sullivan-Show seinen ersten großen Auftritt im US-Fernsehen. McCartney und nicht etwa Stephen Colbert war es auch, der die einzige indirekte Kritik an Donald Trump übte. Er schilderte, dass er Amerika immer als Land der Freiheit und als größte Demokratie wahrgenommen habe und fügte dann hinzu, hoffentlich ist es das immer noch.
1: America was just the land of the free, the greatest democracy.
2: Yes.
1: That was what it was.
2: Yep, yep. That was it,
1: Still is, hopefully. Yep.
0: Donald Trump und den Managern der CBS-Mutter Paramount geben viele in den USA die Schuld am Ende der erfolgreichsten Late-Night-Show im US-Fernsehen. Stephen Colbert hatte im Schnitt 2,5 Millionen Zuschauer, war damit klarer Marktführer vor Jimmy Kimmel von ABC und Jimmy Fallon von NBC. Die offizielle Begründung im vergangenen Juli, es sei eine rein finanzielle Entscheidung gewesen, hielten viele für vorgeschoben. Letztlich sei Paramount mit dem Aus für Colbert einer Forderung von US-Präsident Trump nachgekommen. Denn nur so bekam Paramount grünes Licht für die gewünschte Fusion mit der Produktionsfirma Skydance. Colbert teilte in seiner letzten Sendung weder gegen den eigenen Sender noch gegen Trump aus. Wir können uns glücklich schätzen, dass wir 11 Jahre hier sein durften, sagte Colbert seinem enttäuschten Publikum.
3: Tonight is our final broadcast from the Ed Sullivan Theater, where... No, we were lucky enough to be here for the last 11 years. Yeah.
0: Kein Blick zurück im Zorn also. Was Colbert künftig machen will, diese Frage musste er in den vergangenen Wochen immer wieder beantworten. In seiner letzten Sendung gab er eine nicht ganz ernst gemeinte Antwort.
3: Now a lot of people have been asking me what I plan to do after tonight and the answer is drugs. But
0: statt mit Drogen will sich Colbert mit der Mittelerde-Saga befassen. Als großer Fan von Tolkiens Herr der Ringe wird er das Drehbuch für einen neuen Herr-der-Ringe-Film schreiben, ein alter Traum von ihm. Mittelfristig aber will Colbert weiter Comedy machen, wahrscheinlich als Podcast so wie Conan O'Brien. Auch wenn er nicht mehr im Sender CBS zu sehen ist, von der Bildfläche wird Stephen Colbert nicht verschwinden.
4: Das heißt, arbeitslos wird Stephen Colbert nicht, auch wenn er Tschüss gesagt hat. Die letzte Late Show ist Geschichte. Martin Ganselmeier war für uns dabei.

0: Musik zu Emmy und Jaguar. Jaguar Memories of a Better Times. Champagner, moderne Yachten, Haute Couture und Promi-Flair. All das gibt's im südfranzösischen Cannes und eine frische Meeresbrise noch dazu. Nochmal mehr, wenn die Filmfestspiele stattfinden wie gerade. Im Wettbewerb sind auch deutsche Filme dabei, unter anderem Vaterland mit Sandra Hüller. Da geht's um eine eigentlich fiktive Geschichte, aber um echte Personen, nämlich Thomas und Klaus Mann. Und sie, Sandra Hüller, spielt die Mann-Tochter Erika, die ihren Vater Thomas auf einer fiktiven Reise im Nach-Nazi-Deutschland begleitet. Da treffen zwei unterschiedliche Gefühlswelten aufeinander. Ihre tiefe Erschütterung und Thomas Manns Eiseskälte.
1: Hört sich so ein bisschen wertend an, ne? So Eiseskälte und Emotionen, das sind so, ne? Aber ich finde, er hat einfach auch eine andere Aufgabe. Er hat eine andere Rolle auszufüllen. Das hat sie ja gar nicht. Sie agiert im Hintergrund und hat vielmehr die Möglichkeit, sich mit diesem inneren Leben und so weiter auseinanderzusetzen.
0: So hat es Sandra Hüller den Kollegen des NDR erklärt. Und neben diesem Film Vaterland, der in Cannes gezeigt wird, gibt es noch weitere deutsche Filme mit guten Chancen auf die Goldene Palme. Außerdem wird viel diskutiert und es lassen sich einige Trends erkennen. Darüber sprechen wir gleich mit unserer Korrespondentin Caro Diller. Bis dahin erstmal noch Thérèse Moncalme, Si je t'ai déçu.

0: 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Die Geschichte eines kleinen Jungen auf der Flucht erzählt Michael Lane auf diesem Album Traveling Sun. Bei den Filmfestspielen in Cannes läuft der Endspurt. Bis Sonntag gibt's noch Schaulaufen auf dem roten Teppich und viel Leinwandflimmern und dann werden die goldenen Palmen vergeben. Wir haben ja schon einiges gehört aus Cannes, unter anderem, dass einige vielversprechende deutsche Filme im Rennen sind und fragen unsere Korrespondentin Caroline Düller so kurz vor dem großen Finale. Ist zwar noch ein bisschen früh für ein Fazit, Caro, aber hast du schon eine Tendenz, was dieses Cannes-Jahr besonders macht?
1: Also was mir und uns jetzt auch in der Diskussion mit dem Hörfunkteam aufgefallen ist, das waren viele gute bis sehr gute Filme im Wettbewerb dieses Jahr, aber eben keiner, der einen jetzt so richtig mitreißt oder emotional aufgerüttelt hätte. Das ist natürlich eine sehr subjektive Einschätzung, aber das ist eben ja auch was, das man von einem Kinofilm erwarten kann, dass der einen irgendwie so mitreißt. Und das muss ich sagen, hatte ich persönlich bisher jetzt nicht. Die Filme, die ich sehen konnte und die bei mir hängen geblieben sind, sind Filme, die außerhalb des Wettbewerbs hier gezeigt wurden. Das ist einmal Rehearsals for a Revolution von der iranischen Filmemacherin Pegah Aghangarani. Und sie erzählt eben anhand von 5 Porträts 40 Jahre iranische Geschichte und zum Teil auch mit selbstgedrehtem Material von den Protesten 2009. Das ist eben eine extrem vielschichtige Doku, die aber gleichzeitig total greifbar ist, weil sie eben anhand von Menschen erzählt wird und die mich wirklich berührt hat. Und der zweite Film ist L'Abandon von Vincent Garanque. Das ist die filmische Adaption des Mordes an Samuel Paty, der Lehrer, der 2020 von einem Islamisten enthauptet wurde in Frankreich. Und das ist zwar ein Spielfilm, der aber minutiös nachzeichnet, was damals passiert ist und eben zeigt, wie Angst, wie Fehleinschätzungen und am Ende eben auch fehlende Courage zu Samuel Patys Tod geführt haben. Und das ist wirklich ein Film, der einen absolut durchrüttelt und den man auch erstmal eine ganze Weile verdauen muss.
0: Das kann ich mir gut vorstellen. Ich habe schon eben gesagt und wir hatten es diese Woche auch als Thema. Es gab mehrere deutsche Produktionen, unter anderem auch von Sandra Hüller, von der erwartet man ja immer einiges. Sehr erfolgsversprechende Filme auch. Wie sind die denn angekommen bei Jury und Publikum?
1: Also fangen wir mal mit Vaterland an, gemacht von einem polnischen Regisseur, nämlich von Paweł Pawlikowski. Und in diesem Film geht es um Thomas Manns erste Reise durch das zerstörte Nachkriegsdeutschland mit seiner Tochter Erika. Und dieser Film verhandelt eben Fragen nach Heimat, nach Schuld, nach Entwurzelung, gedreht in Schwarz-Weiß und in 4:3, also ästhetisch auch sehr, sehr ansprechend gemacht und eben mit Sandra Hüller und Hans Zischler in den Hauptrollen. Und dieser Film wird auch von den internationalen Kollegen sehr, sehr positiv bewertet. Hier gilt auch als einer der Favoriten auf die Goldene Palme. Heute läuft noch Valeska Griesebach, Das geträumte Abenteuer. Das ist eine Auseinandersetzung mit der Frage, wie der Mauerfall und wie die 90er Jahre Menschen auch in anderen Ländern Europas geprägt haben. Und Valeska Griesebach hat ja in ihren Filmen immer einen sehr dokumentarischen Ansatz. Und ich denke, das wird nochmal sehr, sehr interessant zu sehen. Und der dritte große deutsche Film, der hier in Cannes gezeigt wurde, ist Heimsuchung von Volker Schlöndorff, der den gleichnamigen Roman von Jenny Erpenbeck verfilmt hat. Darin geht es um die deutsch-deutsche Geschichte, erzählt aber anhand eines Hauses und seiner Bewohner. Und dieser Film, der hat viel Applaus bekommen, als er hier vorgestellt wurde, der läuft aber außerhalb des Wettbewerbs.
0: Sind wir mal sehr gespannt, an wen die Goldene Palme dann am Ende geht. Hier beim Filmfestival Max-Ophüls-Preis in Saarbrücken, da kann man ja immer so ablesen, dass es Trends gibt. Ja, Themen, mit denen sich FilmemacherInnen ganz besonders gerne beschäftigen. Gab es das auch in Cannes, solche Trendthemen?
1: Also was ich auffällig fand, ist, dass es sehr viele Love-Stories zwischen gleichgeschlechtlichen Paaren gab in den Filmen in diesem Jahr. Und das ist natürlich absurd, das überhaupt noch zu erwähnen, dass sowas einem auffällt, als sei das irgendwas Besonderes, das jetzt explizit darzustellen. Aber ich erinnere mich eben daran, dass, als ich vor 2 Jahren das erste Mal hier sein konnte, das noch nicht so war. Und das Zweite, was sehr auffällig ist, ist, dass es viele historische Filme gab in diesem Wettbewerb, die sich mit der, sag mal, im größeren Sinne deutsch-französisch-europäischen Geschichte auseinandersetzen. Das ist einmal Moulin von Laszlo Nemes über den Resistance-Chef Jean Moulin, der 1944 von den Nationalsozialisten ermordet wurde. Und aber auch Notre Salut von Emmanuel Mare über die Zeit der Collaboration in Frankreich. Und dieser Film erzählt die Geschichte eines Vichy-Funktionärs, der eben als ja, Befehlsausführender peu à peu anfängt, die Deportation der jüdischen Bevölkerung aus Frankreich mitzuorganisieren und damit eben die menschenverachtende Politik der Nationalsozialisten umzusetzen. Und dieser Film, muss man sagen, ist schon ein Lehrstück über eben die Verantwortung und die Schuld derer, die damals einfach mitgelaufen sind. Und ich würde sagen, dass diese Themen dieses Jahr so präsent sind im Wettbewerb, das kann man, denke ich, schon auch als Replik auf die Gegenwart, als Nachdenken über die Gegenwart lesen.
0: Klingt danach, als ja, wäre da noch einiges aufzuräumen. Für dich noch die Frage, du hast mir eben erzählt, du sitzt nicht drin im Studio, sondern man hört es im Hintergrund, da wird so ein bisschen geredet. Du bist draußen mit Blick auf irgendwelche Luxusjachten. Das heißt, die Stimmung von Cannes, die nimmst du aber auch noch mit am Rande.
1: Ja, die habe ich auf alle Fälle mitgenommen und sei es jetzt nur auf dem Weg vom Festivalpalast zu unserem Apartment, wo man eben ein Stück über die berühmte Croisette läuft, wo wirklich unfassbar viele Menschen unterwegs waren am Anfang des Festivals und zur Mitte hin. Jetzt in den letzten Tagen merkt man schon, dass es ein bisschen leerer geworden ist. Also man merkt, dass der Endspurt tatsächlich eingeleitet ist. Und das ist natürlich schon irgendwie irre, wenn man dann Frauen sieht in total aufwendigen, glitzernden Abendkleidern, die hier am Strand lang gehen, die posieren, die sich fotografieren lassen. Also es ist manchmal tatsächlich fast schon ein bisschen surreal, was man hier alles sieht. Aber es gehört natürlich zu dieser Festival-Atmosphäre dazu. Und das ist auch was, das es so besonders macht und das es eben so schön macht, auch hier sein zu können.
0: Bei bestem Sommerwetter wie bei uns in Saarbrücken. Also wir stinken da jetzt nicht hinten dran.
1: Genau. Nein, absolut nicht. Hier ist fast, also sehr, sehr, sehr warm. Der Himmel ist komplett blau, keine Wolke. Also wir werden nochmal verwöhnt zum Abschluss.
0: Sehr schön. Dann vielen Dank, Caro Dilla, für diese Einschätzung und ja, noch viel Vergnügen auf den diesjährigen Filmfestspielen in Cannes.
1: Sehr gerne.

Anna Lille hier mit Still Dorian auf SR Kultur an diesem schönen sonnigen Freitagnachmittag. Man kann es gar nicht oft genug sagen, nach der Kälte und nach dem Regen freuen Sie sich bestimmt genauso wie ich, dass es jetzt endlich so in Richtung Sommer geht. Hier ist Paul Weller, What Would He Say?

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1: 17 Uhr. Die Versorgung mit Benzin, Diesel und Kerosin ist in Deutschland weiter gewährleistet. Das hat die Arbeitsgruppe Energie der Bundesregierung nach ihrem heutigen Treffen noch einmal hervorgehoben. Der Taskforce-Co-Vorsitzende Müller sagte, damit sei auch der Sommerurlaub sicher. Noch keine Entscheidung gibt es nach Angaben des CDU-Politikers dazu, den Tankrabatt über Ende Juni hinaus zu verlängern. Das hatte der zweite Co-Vorsitzende der Taskforce, der SPD-Politiker Zorn, zuvor in der ARD abgelehnt. Um die Kunden an den Tankstellen zu entlasten, schlug er einen Spritpreisdeckel vor. Den wiederum will Wirtschaftsministerin Reiche von der CDU bisher nicht. Zum Abschluss des NATO-Außenministertreffens in Schweden hat Generalsekretär Rutte mehr Tempo bei der Aufrüstung angemahnt. Rutte betonte, Geld dafür sei seit dem 5%-Beschluss beim Gipfel in Den Haag im vergangenen Jahr vorhanden. Die Industrie müsse nun ihre Kapazitäten hochfahren und die versprochenen Güter liefern. Für SR Info Thomas Spickhofen.
2: Wenige Informationen gibt es hingegen zu möglichen Veränderungen der amerikanischen Militärpräsenz in Europa. Wir haben weltweite Verpflichtungen, erklärt US-Außenminister Marco Rubio. Deshalb müssen wir unser militärisches Engagement regelmäßig überprüfen. Das habe nichts mit Bestrafung zu tun, sondern sei ein andauernder Prozess. Das Treffen der Außenminister galt vor allem der Vorbereitung des NATO-Gipfels in 6 Wochen in Ankara. Dort wird dann auch der ukrainische Präsident Zelensky mit dabei sein. Und Rubio kündigte auch an, über die aus amerikanischer Sicht mangelnde Unterstützung vieler Europäer beim Irankrieg. Darüber müsse man dann dort auf Chefebene auch noch mal reden.
1: Russland weitet offenbar seine Desinformationskampagnen gegen Deutschland aus. Das berichtet das Nachrichtenportal T-Online und beruft sich auf einen Datensatz mit internen Dokumenten der Moskauer Firma SDA. Sie steht unter EU-Sanktionen und soll im Auftrag der russischen Regierung arbeiten. Dem Bericht zufolge verantwortet die Firma SDA neben Online-Kampagnen nun auch Aktionen unter falscher Flagge. Außerdem arbeite sie an einem russlandfreundlichen Wikipedia-Klon. Die Firma soll zuvor bereits unter anderem mit einem Netzwerk aus gefälschten Internetseiten und Konten in Online-Netzwerken für Desinformation gesorgt haben. Eines der Ziele war, nach Recherchen von ARD und Süddeutscher Zeitung, die Stärkung der AfD in Umfragen. Eine Erholung der saarländischen Wirtschaft ist weiter nicht in Sicht. Zu diesem Ergebnis kommt die Industrie- und Handelskammer IHK nach Auswertung ihrer monatlichen Umfrage unter rund 300 Unternehmen. SR-Inforeporter Jimmy Booth.
3: Die Mehrheit der saarländischen Unternehmen blickt weiterhin pessimistisch auf die kommenden Monate, bilanziert die IHK. Allerdings hätten sich die Geschäftserwartungen gegenüber dem Vormonat zumindest leicht verbessert. Erste positive Signale kämen aus der Elektroindustrie. Die Hälfte der Firmen bewertet ihre derzeitige Lage als befriedigend. Ein Viertel sieht die aktuelle Situation positiv, ein weiteres Viertel negativ. Die Stahl- und Rüstungsindustrie stabilisiere die Lage, so die IHK weiter. Die Bauwirtschaft profitiere derzeit von staatlichen Aufträgen. Ein Grund für die insgesamt dennoch verhaltene Stimmung sei der anhaltende Konflikt im Persischen Golf. Hinzu kommen laut IHK bekannte Probleme wie hohe Lohnnebenkosten und Bürokratie.
1: Im Dillinger Saardom beginnen am Abend die Veranstaltungen zur Einweihung der restaurierten großen Orgel. Laut einer Mitteilung wird das Instrument in einer Feierstunde eingesegnet. Anschließend stellt der Organist Karl Ludwig Kreuz die Orgel musikalisch vor. Die große Orgel im Saardom wurde in den vergangenen 2 Jahren restauriert und erweitert. Unter anderem wurden mehr als 4200 Pfeifen gereinigt und die Elektronik erneuert. Die Orgel war 1955 für die Festhalle Gürzenich in Köln erbaut worden. 1996 wurde sie in den Saardom überführt. Das waren die Nachrichten mit Magnus Neuschwander. 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
4: Wir kratzen so langsam an der 30-Grad-Marke, spätestens morgen zumindest. Heute noch sommerliche Werte zwischen 24 und 29 Grad, bei strahlendem Sonnenschein schon den ganzen Tag. Heute Nacht kühlt es dann nochmal ab bei klarem Himmel auf 16 Grad in Weißkirchen und 8 in Perlnennig. Das ganze Pfingstwochenende über scheint die Sonne, morgen bei bis 31 Grad. Am Sonntag gibt es ein paar Quellwolken, da wird es noch heißer bis 32 und noch eine Schippe drauf legen wir am Pfingstmontag, auch dann wieder mit Sonne satt. Wenigen Wolken und 33 Grad.
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4: Ich begrüße Sie, Gabi Sawasch ist mein Name. Freue mich, dass Sie uns eingeschaltet haben. Wenn sich 30 renommierte Autoren gleichzeitig von einem Verlag abwenden und sagen, sie möchten nichts mehr damit zu tun haben, dann klingt das nach Ausnahmezustand. Ihren Protest haben sie in einem offenen Brief formuliert. Sie werfen dem ehemals linken Westend-Verlag vor, sein Spektrum bis zur extremen Rechten erweitert zu haben. Was dahinter steckt, klären wir gleich um 16:45 hier auf SR Kultur.

Matthew Larsen, energiegeladen, we got struck by lightning hier bei uns auf SR Kultur. Bundespräsident Frank-Walter Steinmeier, der kann wahrscheinlich bald schon so ein bisschen die saarländische, ja, symbolische Staatsbürgerschaft beantragen. Er kommt nämlich bald zum 6. Mal hierher zu uns ins Saarland. Am 3. Juni ist es soweit. Und zwar kommt er mit einer großen Diplomatendelegation. Unter anderem besucht er Villeroy und Boch, das Helmholtz-Institut und noch ein paar andere Stationen. Mehr dazu auch bei uns im Netz auf sr.de.

0: Melancholie aus Tschechien in Tönen hier Ondra Schiff mit der Polka F-Moll von Bedřich Smetana. Viele Jahre hat der Westend Verlag vor allem Texte und Bücher aus dem linken Spektrum veröffentlicht. SPD-Chefin Ypsilanti, Linken-Politiker Gregor Gysi oder Taz-Journalistin Ulrike Herrmann. Jetzt wenden sich 30 renommierte Autoren und Autorinnen gleichzeitig vom Verlag ab und protestieren in einem offenen Brief. Sie werfen dem Verlag vor, sich mit Veröffentlichungen in die rechtsextreme Richtung zu bewegen. Christoph Schäffer hat für uns nachgeforscht, auch beim Verlag selbst.
1: Und morgen regieren wir uns selbst, so hieß eine Streitschrift der früheren hessischen SPD-Chefin Andrea Ypsilanti. Mutter Blamage, das war der Titel einer Abrechnung mit Angela Merkel von FR-Autor Stefan Hebel. Ausstieg links, so der Titel der politischen Lebensbilanz von Gregor Gysi. Sie alle erschienen im Westend Verlag, der sich lange als Plattform für kritische, linke Perspektiven verstanden hat. Jetzt wollen diese Autorinnen und Autoren nichts mehr mit dem Westend Verlag zu tun haben und bekunden dies in einem offenen Brief. Anlass ist das Erscheinen des von News-Chefredakteur Julian Reichelt und seiner Kollegin Pauline Voss herausgegebenen Bandes Links Deutsch, Deutsch Links im Westend Verlag.
2: Das ist für mich AfD-Sprech in Reinkultur,
1: sagt Stefan Hebel, einer der Unterzeichner des offenen Briefs, früher stellvertretender Chefredakteur der Frankfurter Rundschau.
2: Der Versuch in einem Land, wo eigentlich aus meiner Sicht nicht wirklich linke Politik vorherrscht, so zu tun, als seien alle fortschrittlichen Elemente wie Energiewende oder Geschlechtergleichheit oder ähnliches Ausdruck einer linken unterdrückerischen Hegemonie, das ist die klassische Argumentationsweise der extremen Rechten heute.
1: Die 30 Unterzeichner, darunter auch Andrea Ypsilanti, Gregor Gysi, der Armutsforscher Christoph Butterwegge oder die Taz-Journalistin Ulrike Herrmann, erkennen ausdrücklich das Recht des Verlags an, zu veröffentlichen, was sie wollen, auch wenn sie damit rechten Kulturkämpferinnen und Kämpfern eine Plattform bieten, so heißt es in dem offenen Brief. Man wolle niemandem etwas verbieten, betont auch Stefan Hebel.
2: Sondern wir sagen, erstens, die Öffentlichkeit sollte wissen, was da geschieht. Und zweitens, wir als Autorinnen und Autoren wollen in dieser Nachbarschaft nicht publizieren und wollen mit dieser Nachbarschaft auch nicht in Verbindung gebracht werden, mit dieser politischen Nachbarschaft. Das hat mit Cancel Culture und Verbieten, wie das immer genannt wird, überhaupt nichts zu tun.
1: Der Westend Verlag bedauert den offenen Brief und weist den Vorwurf der Gesprächsverweigerung zurück. Zu der inhaltlichen Kritik an dem Reichelt-Buch betont der Verlag,
3: dass abweichende Positionen, die sich innerhalb des demokratischen Rechtsrahmens bewegen, bei uns nicht diskreditiert, sondern als Beiträge zu einer offenen Debatte ernst genommen werden. Gerade unterschiedliche, auch gegensätzliche Ansätze helfen, und dies halten wir für wesentlich dabei, favorisierte Analysen zu schärfen und weiterzuentwickeln.
1: Der Westend Verlag war 2004 in Frankfurt gegründet worden, hat aber seit einigen Jahren seinen Sitz in Neu-Isenburg. 2020 wurde er mit dem Deutschen Verlagspreis ausgezeichnet. Kritik am Verlag ist nicht neu. Sie richtete sich unter anderem gegen die publizistische Partnerschaft mit den Nachdenkseiten, denen verschwörungsgläubige Positionen zum Ukraine-Krieg oder zur Corona-Pandemie vorgehalten werden. Was die Abwendung der 30 Autorinnen und Autoren vom Westend Verlag konkret bedeutet, bleibt offen. Viele haben die Zusammenarbeit mit dem Verlag längst beendet. Ihre Bücher sind zum Teil aber noch lieferbar.
2: Wie dann die Autorinnen und Autoren vielleicht aus dem Programm sich nehmen oder nehmen lassen können, das müssen wir sehen und das wollen wir dann individuell machen.
1: Sagt Stefan Hebel, von dem mehrere Bücher beim Westend Verlag erschienen sind. Zunächst sei es darum gegangen, Aufmerksamkeit für die Entwicklung des Verlags zu schaffen.
0: Autoren und Autorinnen kritisieren, dass der ehemals linke Westend Verlag sein Spektrum bis zur extremen Rechten erweitert. Unser Reporter Christoph Schäffer hat für uns nachgefragt.

0: Wir haben gerade hier im Studio beschlossen, wir mögen das Stück beide. Carl Jenkins, Palladio, Concerto Grosso, der erste Satz mit Metamorphosen Berlin. Und mit beide meine ich Katrin Auer, die schon da ist. Sie hat nämlich gleich die SR-Infobilanz am Abend für Sie. Und zum Schluss laden wir Sie noch ein zu einem kleinen Abstecher nach Brasilien mit João Gilberto und einer ganzen, mir fehlt jetzt gerade das Wort, auf jeden Fall ganz, ganz vielen brasilianischen Musikern, die hier zusammenkommen. Astrud Gilberto, Stan Getz, The Girl from Ipanema, ein Klassiker von Tom Jobim. Wahrscheinlich bin ich ein bisschen müde nach 5 Tagen Nachmittagsmoderation. Ihnen wünsche ich ein sehr waches Wochenende mit viel Sonne und Wärme. Genießen Sie es. Alles Gute für Sie. Ich bin Gabi Savas.
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1: Heute mit Katrin Aue. Herzlich willkommen. Die Außenministerinnen und Minister der NATO bemühen sich um ein Bild der Geschlossenheit beim Treffen in Schweden. Das ist gleich unser Thema. Außerdem berichten wir über einen Cyberangriff, bei dem Patientendaten gestohlen wurden. Auch die Uniklinik in Homburg ist betroffen. Und keine Entwarnung beim Ebola-Ausbruch in der Demokratischen Republik Kongo. Die NATO hat schon 77 Jahre auf dem Buckel und ist in diesem hohen Alter Belastungsproben ausgesetzt wie kaum je zuvor. Vor allem, weil die USA ihr Engagement im Verteidigungsbündnis immer weiter in Frage stellen. Weniger US-Soldaten in Deutschland, keine Mittelstreckenraketen mehr auf dem Kontinent. Das war die Ausgangslage für das Treffen der NATO-Außenministerinnen und Minister im schwedischen Helsingborg gestern Abend und heute. Thomas Spickhofen berichtet.
2: Seit Tagen schon ist Mark Rutte, der NATO-Generalsekretär, vor allem mit einer Botschaft unterwegs. Fast klingt sie schon beschwörend. Die NATO ist geschlossen und sie arbeitet daran, noch stärker zu werden. Das sei auch das, sagt Rutte, was heute bei den Außenministern in Helsingborg diskutiert wurde.
3: Eine stärkere NATO ist, was wir hier in Helsingborg heute diskutiert haben.
2: Manche hätten zuletzt sogar den Zusammenhalt der NATO in Zweifel gezogen. Er wolle deshalb noch mal ganz klar sagen:
3: Allies' commitment to Article 5 is ironclad.
2: Das Bekenntnis der Verbündeten zu Artikel 5 ist unerschütterlich. Unsere Fähigkeit, jeden Alliierten zu verteidigen, ist absolut. Wenn irgendjemand so irregeleitet sein sollte, uns anzugreifen, wäre die Antwort zerstörerisch.
3: The response would be devastating.
2: Mehrfach erinnert Rutte daran, dass man ja nicht nur im vergangenen Jahr beim NATO-Gipfel in Den Haag den berühmten 5%-Beschluss gefasst habe, sondern dass man nun auch liefern müsse. Heißt, das Geld ist da, aber die Umsetzung in echte Verteidigungsfähigkeit noch längst nicht. Rutte fordert mehr Tempo.
3: We know that today our industries are not able.
2: Wir wissen, dass unsere Industrie heute nicht das produzieren kann, was wir brauchen. Deshalb drängen die Außenminister darauf, dass wir die industrielle Produktion hochfahren im gesamten Bündnis. Wir müssen schneller und in größerem Umfang produzieren, und zwar auf beiden Seiten des Atlantiks. Da hat der NATO-Generalsekretär viele Außenminister auf seiner Seite, auch den deutschen Johann Wadephul. Die Einigkeit zeigt allerdings Risse, wenn es um den Informationsfluss von der einen zur anderen Seite des Atlantiks geht. Per Social Media Post kündigte US-Präsident Donald Trump in der vergangenen Nacht an, 5000 US-Soldaten zusätzlich nach Polen zu schicken, nachdem es zuletzt geheißen hatte, die routinemäßige Rotation von 4000 verzögere sich. Unklar auch, ob und wie weit das im Zusammenhang mit dem angekündigten Abzug von 5000 Soldaten aus Deutschland steht. Wer auf mehr Klarheit durch Außenminister Rubio gehofft hatte, erfuhr nur dies. Die USA haben weltweite Verpflichtungen, deshalb müssen wir unser militärisches Engagement regelmäßig überprüfen. Das hat nichts mit Bestrafung zu tun, sondern ist ein andauernder Prozess. Auch NATO-Chef Rutte will sich dazu nicht weiter äußern. Nur so viel. Derzeit würden Pläne zur US-Beteiligung an den NATO-Kräften entwickelt, die im Krisenfall eingesetzt werden sollen. Diese Pläne seien geheim, sagt Rutte. Das sei ein Prozess, der gerade laufe, nichts Neues, und das habe damit zu tun, dass die Amerikaner nicht überall gleichzeitig sein könnten.
3: This is a process in place. This is nothing new. Everybody knew this was happening and it has nothing to do with the fact that the US wants to equalize the burden. It has to do with the fact that they cannot be everywhere at the same time.
2: Weil das so ist, so viel ist auch klar, müssen sich die Europäer im Ukraine-Krieg noch mehr engagieren. Finanziell, militärisch, wahrscheinlich auch diplomatisch. Dass die Lasten gleichmäßiger verteilt werden sollen, haben alle Teilnehmer versprochen, sagt Rutte nach dem Außenministertreffen. Jetzt aber müsse man sehen, was tatsächlich geschehe. Der ukrainische Präsident Zelensky wird mit besonderem Interesse zuhören. Zum NATO-Gipfel im Juli in Ankara ist er übrigens eingeladen und wird, nach Angaben von NATO-Chef Rutte, auch kommen.
1: Also in Helsingborg wird betont, die NATO lebt und ist vital, trotz der rhetorischen Absetzbewegungen der USA. Die Sicherheitsexpertin Gerlinde Nyhus vom Think Tank Brussels Freedom Hub hat sich im SR-Interview etwas weniger optimistisch gezeigt.
4: Ich denke, wir müssen uns auch auf ein wirklich Worst-Case-Szenario vorbereiten, wo dann eben die NATO weiterhin paralysiert ist und eventuell auch in der EU weiter Blockaden eintreten, wo man eben auch überlegen sollte, ja, brauchen wir eventuell auch sogar eine neu geschaffene Organisation, also ein westliches Sicherheits- und Verteidigungsbündnis, in das dann eben auch Länder wie die Ukraine, Kanada, das Vereinigte Königreich, also Großbritannien, Norwegen und so weiter integriert werden könnten.
1: Das komplette Interview mit der Publizistin und Sicherheitsexpertin Gerlinde Niehus können Sie online nachhören, wenn Sie mögen, in der SR-Info-Bilanz am Mittag. Eine echte News gab es heute auch noch beim NATO-Außenministertreffen in Helsingborg. Auch wenn News von der aktuellen US-Regierung ja manchmal eine geringe Halbwertszeit haben. Präsident Trump hat angekündigt, zusätzliche 5000 US-Soldaten in Polen zu stationieren. Das ist auch deshalb interessant, weil es zuvor aus Washington hieß, man wolle tausende Soldaten aus Polen abziehen. Reaktionen aus Warschau fasst Florian Kellermann zusammen.
5: Die Ankündigung von Donald Trump sorgte

0: Das Pentagon werde eine Panzerbrigade mit 4000 Soldaten aus Polen abziehen und nicht durch eine neue ersetzen. Die Brigade war bisher im Rotationsprinzip in Polen. Alle 9 Monate wurden die Truppen ausgetauscht. Diesmal stoppte das US-Verteidigungsministerium die Entsendung neuer Soldaten. Die allermeisten Politiker in Polen wünschen sich eine starke US-Militärpräsenz in ihrem Land. Die Befürchtung war groß, die USA würden ihre derzeitige Präsenz von rund 10.000 Soldaten reduzieren. Das scheint nun vom Tisch. Was Trump jedoch mit zusätzlichen 5.000 Soldaten meinte, bleibt zunächst unklar. Wird die Panzerbrigade nun einfach wie bisher üblich ersetzt? Oder wird sie ersetzt und es kommen weitere Soldaten hinzu? Rätselraten in Warschau. Die Politologin Ewa Pietrzek-Ziemiewicz. Wir haben etwas bekommen, das uns beruhigen soll. Aber ich würde hier sagen, an den Taten sollt ihr sie erkennen. Erst wenn die US-Soldaten tatsächlich gekommen sind, werde ich es auch wirklich glauben. Militärexperten weisen darauf hin, dass die Infrastruktur für die US-Truppen in Polen in den vergangenen Jahren ausgebaut wurde. Das könnte darauf hindeuten, dass künftig möglicherweise nicht wesentlich mehr US-Soldaten in Polen sein könnten als bisher, dass jedoch mehr von ihnen dauerhaft stationiert und nicht mehr in so kurzen Abständen ausgetauscht würden. Darüber würden die USA schon bald informieren, meint Michał Stella, Journalist beim Militärbranchenportal Defense24. Dafür müssen die US-Streitkräfte auch erst einmal Soldaten finden, die bereit sind, bei uns zu wohnen, mit ihren Familien. Das wird zunächst einmal keine große Zahl sein, aber das wird trotzdem ein bedeutender Schritt. Für andere Standorte des US-Militärs in Europa, etwa in Deutschland, wäre das allerdings keine gute Nachricht. Denn insgesamt wollen die USA, so die wiederholte Aussage, ihre Präsenz in Europa verringern. Die knappe Aussage von Trump heizte in Polen ganz nebenbei auch den innenpolitischen Streit an. Denn der US-Präsident begründete seine für Polen positive Entscheidung mit seinem guten Verhältnis zum rechtskonservativen Präsidenten Karol Nawrocki. Dessen Kanzlei nutzt dies nun für eine Breitseite gegen die Regierung von Premierminister Donald Tusk. Was diese kaputt gemacht habe, habe Nawrocki gerichtet, so die Aussage dort.
1: Florian Kellermann hat berichtet. Hackerangriffe gibt's ja gefühlt dauernd und überall. Jetzt ist aber ein außergewöhnlich perfider bekannt geworden, denn es geht zum Teil um die besonders sensiblen Gesundheitsdaten. Das Uniklinikum in Homburg ist Opfer einer Cyberattacke geworden. Daten von insgesamt 1266 Patientinnen und Patienten wurden dabei gestohlen. Unser Reporter Florian Rabari-Nejad hat die Geschichte recherchiert. Florian, was ist da genau passiert?
2: Also nach den bisherigen Infos gab es Mitte April einen Cyberangriff auf einen externen Dienstleister, genauer gesagt auf einen Abrechnungsservice für Ärzte und Kliniken, und dadurch wurden eben diese Daten gestohlen, und bei dem Dienstleister handelt es sich um die Firma Unimed aus Wadern.
1: Was sagen die dazu?
2: Die bedauern das Ganze laut einer Pressemitteilung zutiefst und sie schreiben, dass sie ihr System jetzt nach dem Angriff mit Experten zusammen abgesichert hätten.
1: Okay, was für Daten wurden denn da Mitte April, hast du glaube ich gesagt, ne? Mitte April genau gestohlen?
2: Insgesamt wurden Daten von 1266 Personen gestohlen. In den allermeisten Fällen waren das einfach in Anführungszeichen nur Stammdaten, also sowas wie Name, Adresse oder Geburtsdatum. In 400 Fällen wurden aber weitere Daten gestohlen, die auch Informationen rund um die Diagnose und Behandlungsart beinhalten können. Was für Infos das genau sind, das weiß aber nur Unimed.
1: Und seit wann weiß die Uniklinik davon?
2: Von dem Cyberangriff wusste das UKS schon länger. Die wurden da direkt informiert von dem Dienstleister, dass sie selbst betroffen sind, und um wie viele Patienten es sich handelt, das weiß das UKS seit Montag. Und Unimed kümmert sich übrigens nur um Privatversicherte, Privatzusatzversicherte und Selbstzahler. Also alle, die ganz normal gesetzlich versichert sind, müssen sich keine Sorgen machen.
1: Ach so. Gut, aber trotzdem, wenn ich mir jetzt als Privatversicherte oder als Selbstzahlerin Sorgen mache, bekomme ich da von der Uniklinik eine Information, dass meine Daten gestohlen wurden und welche?
2: Also jeder, der sich gerade Sorgen macht, kann eine Mail an datenschutz@uks.eu schicken. Da aber bitte Name, Adresse und Geburtsdatum reinpacken, damit man die Leute auch richtig zuordnen kann. Dann bekommt man eine Info, ob die eigenen Daten gestohlen wurden. Aber alle Betroffenen werden auch noch per Schreiben darüber informiert. Dieses Schreiben soll so bis Mitte nächster Woche da sein.
1: Und wenn ich jetzt betroffen bin, was kann mit meinen Daten im schlimmsten Fall passieren?
2: Darüber habe ich mit dem Bundesamt für Sicherheit in der Informationstechnik gesprochen. Die sagen, dass keine unmittelbare Gefahr davon ausgeht, aber dass solche Daten schon auch bei anderen Betrugsmaschen hilfreich sein können. Zum Beispiel bei so Phishing-Mails, weil die Betrüger können dich dann persönlicher und individueller ansprechen.

0: sprechen. Und sensible Daten, gerade aus dem Gesundheitswesen, die könnten auch zur Erpressung genutzt werden.
1: Ein Dienstleister der Uniklinik Homburg ist Opfer eines Cyberangriffs geworden. Dadurch sind deutschlandweit Patientinnen und Patienten betroffen, unter anderem eben im Saarland. Florian Rabari-Nejad war das mit Informationen. Künftig sollen frischgebackene Eltern Kindergeld bekommen, ohne dafür groß Papierkram ausfüllen zu müssen, also anders als bisher. Heute hat der Bundestag dafür den ersten Schritt gemacht und das sogenannte antragslose Kindergeld beraten. Allerdings ist die Debatte darüber ziemlich eskaliert. Dagmar Pepping fasst zusammen.
2: Es war mal wieder einer dieser Momente im Deutschen Bundestag.
3: Nein, nein, nein, Leute, jetzt ist mal ganz gut, ich diskutiere nicht.
2: Bundestagspräsidentin Julia Klöckner hat alle Hände voll zu tun, die Sitzung zu leiten.
3: Nein, nein, Leute, jetzt ist mal ganz gut, ich diskutiere nicht. Wir haben uns hier Regeln gegeben.
2: Eigentlich hatte die Debatte über die Einführung des antragslosen Kindergeldes ruhig und sachlich begonnen. Mehr Zeit fürs Baby, weniger Zeit für Bürokratie und Papierkram. So das Versprechen von Finanzminister Lars Klingbeil von der SPD.
4: Die Eltern erhalten künftig das Kindergeld automatisch. Sie erhalten es unbürokratisch und sie erhalten es schnell.
2: Selbst von der Opposition kam Lob. Doris Achelwilm von der Linksfraktion.
5: Das Kindergeld wird antragslos. Sehr gut. Danke dafür. Das ist was Sinnvolles. Passiert ja selten genug.
2: Eine Fraktion will sich aber nicht an der fachlichen Diskussion über die Details des Gesetzentwurfs beteiligen, die AfD. Ihre Redner wie René Springer kritisieren, dass hunderte Millionen Euro Kindergeld ins Ausland überwiesen werden, obwohl die Kinder gar nicht in Deutschland leben. Die Bundesregierung tue nichts gegen Einwanderung in die Sozialsysteme.
6: Wie kann es eigentlich sein, dass das Kindergeld in 15 Sprachen beworben wird, darunter in Farsi, Türkisch und Arabisch? Haben wir nicht schon genug Afghanen, Türken und Syrer in unseren Sozialsystemen?
2: Aufregung im Plenarsaal. Der SPD-Abgeordnete Jürgen Kosse wirft der AfD gruppenbezogene Menschenfeindlichkeit vor.
7: Und ich glaube, ich spreche im Namen der meisten Kolleginnen und Kollegen. Ich finde das unverschämt.
8: Ganz kurz. Der Kollege hat jetzt das Wort für eine Zwischenfrage oder Zwischenstatement. Nein, nein, es gibt eine neue Geschäftsordnung, die wir uns... Moment, das kriege ich schon geregelt.
2: Irgendwann platzt auch Bundestagspräsidentin Julia Klöckner der Kragen. Sie knüpft sich den AfD-Abgeordneten Martin Reichert vor. Der hatte zuvor Heidi Reicheneck, die Fraktionsvorsitzende der Linken, für ihre Rede attackiert.
9: Da fängt zum Beispiel Frau Reicheneck, eine kinderlose A8-Fahrerin, die einmal ihre Rente durch die Arbeit meiner Kinder erhalten wird, davon an, wir würden ihr hetzen.
2: Klöckner greift ein.
8: Sie haben Frau Reicheneck angesprochen und zwar sehr persönlich. Erstens ist das untersagt und zweitens finde ich sehr bemerkenswert, wenn Männer hier gerade mal über Frauenschicksale drüber hinweg flanieren.
2: Die Bundestagspräsidentin, die wie Reicheneck keine Kinder hat, wirkt angefasst.
8: Ich will das jetzt hier auch sagen. Ja, das können Sie jetzt mögen oder nicht. Aber Frauen hier in eine Ecke zu stellen, ob sie Kinder haben oder nicht, es gibt verschiedene Gründe. Es gibt auch Frauen, die hätten gerne Kinder und haben keine Kinder bekommen können. Und ich finde nicht, dass Sie das hier zum Thema machen müssen in diesem Plenarsaal.
2: Heidi Reicheneck hatte die Debatte über das antragslose Kindergeld allerdings auch für eine Spitze gegen die AfD genutzt. Kindergeld aus Deutschland werde deshalb ins Ausland überwiesen.
10: Weil die Eltern hier arbeiten und ich sage Ihnen, ich überweise lieber im Monat 259 Euro an ein Kind in Polen als 22.000 an Ihre Fraktionsvorsitzende in die Schweiz. Also kümmern Sie sich darum doch mal.
2: Der Ton im Deutschen Bundestag ist ruppig geworden, quer durch alle Fraktionen. Frauke Heiligenstadt, Finanzexpertin der SPD-Fraktion, wirft der AfD vor, zu hetzen, zu spalten und Unwahrheiten zu verbreiten und geht zum Gegenangriff über.
11: Natürlich gibt es Missbrauch in allen Sozialgesetzbuchen, aber es gibt auch Missbrauch hier im Parlament, wenn Abgeordnete der AfD Verwandte beschäftigen und die noch nicht mal Tätigkeiten ausführen lassen.
2: Es war mal wieder einer dieser Momente im Deutschen Bundestag. Ein guter war es nicht.
1: Dagmar Pepping mit einem Beitrag aus dem Bundestag. Jetzt um 17:45 weitere Meldungen des Tages mit Aaron Klein.
12: Die Versorgung mit Benzin, Diesel und Kerosin ist in Deutschland weiter gewährleistet. Das hat die Arbeitsgruppe Energie der Bundesregierung nach ihrem Treffen noch einmal hervorgehoben. Der Taskforce-Co-Vorsitzende Müller sagte, damit sei auch der Sommerurlaub sicher. Noch keine Entscheidung gibt es nach Angaben des CDU-Politikers dazu, den Tankrabatt über Ende Juni hinaus zu verlängern. Das hatte der zweite Co-Vorsitzende der Taskforce, der SPD-Politiker Zorn, zuvor in der ARD abgelehnt. Um die Kunden Konsumenten an den Tankstellen zu entlasten, schlug er einen Spritpreisdeckel vor. Den will wiederum Wirtschaftsministerin Reiche von der CDU bisher nicht. In Deutschland sind im vergangenen Jahr so wenige Wohnungen gebaut worden wie seit 2012 nicht mehr. Laut Statistischem Bundesamt waren es 206.600 und damit 18% weniger als 2024. Schon da waren es deutlich weniger gewesen als in den Vorjahren. Experten gehen davon aus, dass sich der Abwärtstrend auch in diesem Jahr fortsetzen wird. Für die neue E-Auto-Prämie sind bereits 23.000 Anträge eingegangen. Umweltminister Schneider sagte, nachgefragt würden vor allem rein elektrische Fahrzeuge. Bisher meldeten sich viele Haushalte mit kleinen und mittleren Einkommen. Das Portal für die neue staatliche E-Auto-Förderung war am Dienstag freigeschaltet worden. Die Prämienhöhe hängt von Fahrzeug, Einkommen und Familiengröße ab. Sie kann bis zu 6.000 Euro betragen. Hunde und Katzen in der EU müssen künftig durch Mikrochips identifizierbar sein. Die EU-Staaten gaben in Brüssel grünes Licht für die neuen Regeln. Damit soll der illegale Handel mit den Tieren eingedämmt und ihr Schutz verbessert werden. Für privat gehaltene Hunde gilt eine Übergangsfrist von 10 Jahren, für Katzen von 15 Jahren. Händler müssen die neuen EU-Regeln dagegen bereits nach 4 Jahren umsetzen. Bundesweit gibt es bislang keine allgemeine Chip- und Registrierungspflicht für Hunde und Katzen, dafür allerdings in vielen Städten und Bundesländern.
1: Der Ebola-Ausbruch im Nordosten der Demokratischen Republik Kongo hat die Region weiter fest im Griff. Die Weltgesundheitsorganisation WHO spricht mittlerweile von rund 600 Verdachtsfällen und 139 mutmaßlich Ebola-Toten. Obwohl die lokalen Behörden und die Hilfsorganisationen sich verzweifelt bemühen, den Ausbruch einzudämmen, geht die WHO davon aus, dass es noch weitere Fälle geben wird, möglicherweise viele. Karin Bentsch schildert die aktuelle Lage.
13: Ein weißes Zelt brennt. Es war erst vor kurzem von einer Hilfsorganisation in Rwampara aufgebaut worden, einem Ort im Nordosten der Demokratischen Republik Kongo. In diesem Zelt sollten bald Ebola-Patienten behandelt werden. Doch noch war es nicht in Betrieb. Deshalb nutzten Gesundheitsteams vor Ort das Zelt, um dort Leichen auf die ordnungsgemäße Bestattung vorzubereiten. Ein wichtiger Schritt, um den Ebola-Ausbruch einzudämmen. Denn bei Beerdigungen, an denen ganze Familien teilnehmen, stecken sich viele Menschen an. Auslöser war der Tod eines sehr beliebten jungen Manns, der an Ebola gestorben war, sagt Sicherheitskoordinator Jean-Claude Mukendi. Seine Familie, Freunde und andere junge Menschen wollten seinen Leichnam nach Hause bringen, um eine Beerdigung abzuhalten. Obwohl die Anweisungen der Behörden während dieses Ebola-Ausbruchs klar sind, alle Leichen müssen vorschriftsgemäß beigesetzt werden. Eine Woche ist es nun her, dass dieser neue Ebola-Ausbruch bekannt wurde. Trotz der Bemühungen, ihn einzudämmen, fürchtet die Weltgesundheitsorganisation WHO, dass die Zahlen der Infizierten und Toten weiter steigen werden. Denn für die seltene Bundibugyo-Variante gibt es bislang keinen zugelassenen Impfstoff. Deshalb ist es so wichtig, dass Verdachtsfälle und Infizierte von gesunden Menschen isoliert werden, sagt Florent Ozeni, Notfallkoordinator von Ärzte ohne Grenzen, der gerade in der Provinzhauptstadt Bunia im Einsatz ist. Der Zugang zur Gesundheitsversorgung war schon vor dieser Epidemie gering und ist heute noch schwieriger. Darüber hinaus befinden wir uns in einem sehr abgelegenen Gebiet, was den Transport von Ausrüstung und Personal erschwert. Ausgebrochen ist die seltene Ebola-Variante offenbar schon vor Wochen. Doch sie blieb lange unentdeckt. Die hohe Zahl der Verdachtsfälle rüttelte die Behörden vor Ort dann auf. US-Außenminister Rubio kritisierte die Weltgesundheitsorganisation. Sie habe den Ausbruch ein wenig zu spät erkannt. WHO-Generaldirektor Ghebreyesus wies die Vorwürfe zurück und betonte, die Weltgesundheitsorganisation unterstütze die Arbeit in den Ländern, ersetze sie aber nicht. Die Hilfsorganisation International Rescue Committee kritisiert dagegen die Kürzungen in der internationalen Entwicklungshilfe. Noch vor 2025 seien zahlreiche Gesundheits- und Vorsorgeprogramme der Organisation im Ostkongo von der US-Regierung finanziert worden. Wegen der Streichungen habe das IRC seine Arbeit in der betroffenen Provinz von 5 auf 2 Gebiete reduzieren müssen. Mittlerweile sind Hilfslieferungen in der Region angekommen, zum Beispiel von der WHO und UNICEF. Dennoch fehlen vielerorts Schutzausrüstungen. Und das ist gefährlich, denn Ebola ist eine hochansteckende Infektion. Das Virus wird durch Kontakt mit Körperflüssigkeiten übertragen. Die Sterblichkeitsrate nach einer Ansteckung mit der Bundibugyo-Variante liegt bei 25 bis 50%. Der Notfallkoordinator von Ärzte ohne Grenzen, Florent Uzeni, der vor Ort ist, geht davon aus, dass der Ebola-Ausbruch nicht so bald zu Ende sein wird. Niemand hat eine Glaskugel, aber es könnte sein, dass es 6 Monate dauern wird, ein Jahr oder noch mehr. Klar ist jedoch, dass es lange dauern wird. In den vergangenen 50 Jahren gab es bereits 17 Ebola-Ausbrüche in der Demokratischen Republik Kongo. Es ist jedoch erst der 3. Ausbruch, bei dem sich die seltene Variante verbreitet hat.
1: Der aktuelle Ebola-Ausbruch im Kongo prägt auch die diesjährige Weltgesundheitsversammlung der WHO, die bis morgen in Genf stattfindet. Während der Tagung wurde wegen Ebola der internationale Gesundheitsnotstand ausgerufen. Außerdem ging es diese Woche aber auch um Fragen der Finanzierung, denn die WHO hat mit den USA ihren wichtigsten Geldgeber praktisch verloren. Und als Elefant im Raum steht der sogenannte Pandemievertrag, ein Abkommen für eine bessere internationale Pandemievorsorge. Auf den hatten sich die Mitgliedstaaten letztes Jahr grundsätzlich geeinigt, aber die finale Verabschiedung steht noch aus. Mehrere Großthemen also dieses Jahr in Genf. Vor der Sendung habe ich mit Pedro Villarreal gesprochen. Er forscht bei der Stiftung Wissenschaft und Politik über globales Gesundheitsrecht und Pandemie, Vorsorge und Bekämpfung. Ich habe ihn gefragt, wie gut wir zurzeit international aufgestellt sind, um zu verhindern, dass Ebola oder andere Ausbrüche sich zur Pandemie auswachsen.
14: Nur teilweise. Nach der Covid-19-Pandemie sehen wir, dass mindestens die Wahrnehmung und die Aufmerksamkeit auf diese Ereignisse doch höher geworden ist. Aber gleichzeitig finde ich, dass die politische Lage sowohl im Multilateralismus als auch in unterschiedlichen Ländern schwieriger geworden ist, um eine bessere Koordination und Zusammenarbeit bei künftigen Pandemien zu sehen. Ich denke, wir sind in diesem Sinn schlechter ausgestattet.
1: Vielleicht können wir das am Beispiel des Pandemievertrags, des sogenannten, uns genauer anschauen. Die WHO-Mitgliedstaaten haben sich letztes Jahr grundsätzlich auf einen solchen Vertrag geeinigt für eine bessere weltweite Pandemievorsorge. Aber für die Umsetzung fehlt eben noch ein entscheidender Schritt. Und da geht es genau um so eine Art Verteilungsgerechtigkeit. Wie schätzen Sie es ein? Wird dieser Vertrag vielleicht doch nochmal Realität?
14: Die Gretchenfrage ist, wenn die Delegationen in Genf sich einigen, müssen noch Parlamente den Vertrag ratifizieren. Da weiß ich nicht, ob das Pandemieabkommen irgendwann in Kraft treten wird. Auf der einen Seite sind manche, sagen wir, politische Gruppen der Meinung, dass die WHO durch das Abkommen die Souveränität der Länder verletzen will und wird. Und auf der anderen Seite sind manche Länder skeptisch, dass dieses Abkommen eine gerechtere Verteilung von medizinischen Gütern gewährleisten wird.
1: Die WHO hat die Aufgabe, die internationale Gesundheitslage im Blick zu haben. Die USA allerdings als wichtigster Geldgeber sind mehr oder weniger raus. Kann die WHO zurzeit ihren Job eigentlich machen?
14: Ja, ich denke, dass die WHO doch immer noch ihren Job erledigt, aber in einem begrenzten Maß. Die WHO hat seit den 80er Jahren Budgetprobleme und jetzt ist es noch kritischer geworden wegen des umstrittenen Verschlankungsprozesses, der die WHO durchführen musste. Und sie haben doch, wir sehen das vor kurzem bei dem Problem mit dem Hantavirus, die WHO zusammen mit der spanischen Regierung gearbeitet hat und das war eine gute Zusammenarbeit, da sie am Ende doch die nötigen Maßnahmen ergriffen haben. Allerdings frage ich mich, ob bei künftigen und, sagen wir, globaleren Ereignissen, ob die WHO in der Lage wäre, im Kern der internationalen Reaktion zu sein und alle nötigen Akteure zu koordinieren. Und wir wünschen natürlich, dass der Haushalt sich in den kommenden Jahren ein bisschen verbessert.
1: Pedro Villarreal von der Stiftung Wissenschaft und Politik in der SR-Info-Bilanz am Abend. In Paris sind sage und schreibe 78 Mitarbeiter der Nachmittagsbetreuung an Grundschulen suspendiert worden. 31 von ihnen wegen des Verdachts der sexuellen Übergriffe. Ausgelöst wurde diese Welle durch einen Dokumentarfilm im Januar. Im Anschluss haben sich viele Eltern gemeldet, die auch Erschreckendes über Hortbetreuer berichtet haben. Eltern sprechen von einem Klima der Angst in der Nachmittagsbetreuung. Hortmitarbeiter wiederum fühlen sich unter Generalverdacht. Katrin Erdmann hat sich die Vorwürfe angeschaut.
15: Wir sind wütend, wir wollen eine andere Politik. In Paris demonstrieren hunderte Schulbetreuer für mehr Anerkennung und gegen eine pauschale Vorverurteilung. Maxime Gorsa läuft auch mit. Ich habe mich krank schreiben lassen. Ich konnte einfach nicht mehr. Ich mache den Job seit 20 Jahren und das sicher nicht wegen des Geldes. Und dass wir jetzt ohne jeden geringsten Grund verdächtigt werden, pädophil zu sein, das ist schwer zu begreifen. Jungen und Mädchen in der Kita, der Grundschule oder im Hort während der Mittagszeit beaufsichtigen, sie in Randzeiten betreuen. Das übernehmen in Frankreich größtenteils ungelernte Betreuer in der Lebensmitte. Überwiegend Frauen, aber eben auch Männer. Und einige von ihnen sollen sich zum Teil über lange Zeit an den Kindern vergriffen haben. Im Radiosender France Info schildert eine Mutter, was ihrer 11-jährigen Tochter 2024 passiert ist. Der Betreuer sagte zu allen introvertierten Mädchen in der Schule, kann ich dir ein Geheimnis anvertrauen? Die Mädchen kamen dann näher. Meine Tochter berichtete von erzwungenen Umarmungen am Morgen, am Abend, Kitzeln unterm T-Shirt. Sie geht vor Gericht. Der Betreuer erhält Bewährung, muss aber 6 Monate eine Fußfessel tragen und darf nie wieder in dem Job arbeiten. Fälle wie diese kennt Anne zuhauf. Die Mutter zweier Kinder ist Mitbegründerin der Elterninitiative SOS Schulbetreuung. Sie sieht die Wurzel des Übels in einer Schulreform 2013. Durch weniger und veränderte Arbeitszeiten sei der Job unattraktiv geworden. Und so kamen immer mehr schlecht ausgebildete Betreuer. Die Zahl der Bewerber ging zurück und Pädokriminelle konnten in die Lücke springen. Allerdings gehe es nicht nur um sexuelle Übergriffe. Betreuer würden die Kinder anschreien, sie an den Haaren ziehen, den Arm ausrenken, sie einschüchtern oder sie im Dunkeln einsperren. Eric Leclerc vertritt mit seiner Gewerkschaft die Interessen der Schulbetreuerinnen und Betreuer. Auch er sieht die Entwicklung in der Branche kritisch. Allein in Paris seien 70% der 12.000 Schulbetreuer Zeitarbeiter, die einspringen, wo sie gerade gebraucht werden. Für eine Aufsicht beim Mittagessen bekommt man 20 Euro. Das macht 300 Euro im Monat. Ein Zeitarbeiter, der morgens, mittags, abends übernimmt, kommt auf etwa 1.000 Euro. Für den Gewerkschafter und die Elternvertreterin kann es auf Sicht deshalb nur eine Lösung geben. Der Beruf muss aufgewertet werden. Zeitarbeiter wurden bei geringstem Verdacht sofort entlassen, ohne sie auch nur einmal anzuhören, beklagt Gewerkschafter Leclerc. Nehmen Sie zum Beispiel einen Schulbetreuer, der sich bei einem Kind nach der Schwester erkundigt hat, die er von früher kannte. Er wurde sofort entlassen, weil sich ein Elternteil beschwert hatte. Dabei war er ein guter Betreuer. Lehrkräfte und andere Eltern hatten sich für seinen Verbleib eingesetzt. Aber er hatte keine Chance, eine Anschuldigung und tschüss, ohne Abfindung, ohne alles. Die Stadt Paris, wo bisher die meisten Fälle gemeldet wurden, hat 20 Millionen Euro unter anderem für eine bessere Ausbildung zugesagt. Das sei zwar gut, löse aber das aktuelle Problem nicht, beklagt Anne. Viele Eltern würden die Betreuer oft gar nicht kennen, ein Foto im Schulflur würde da helfen. Das ist jedoch aus Datenschutzgründen nicht durchsetzbar. Anne wirft schließlich auch noch eine gesellschaftliche Frage auf, dass französische Eltern im Organisationskorsett unter der Woche kaum Zeit für Gespräche mit ihren Kindern haben. Das sei in Deutschland besser, glaubt sie.
1: Zum Wetter im Saarland. Auch morgen geht's mit viel Sonne los. Im Laufe des Tages bilden sich zwar einzelne Wolken, aber Regen ist wohl nicht in Sicht. Die Höchsttemperaturen morgen 27 Grad im Hochwald und 31 Grad an der Saar. Und der Pfingstsonntag ist ähnlich sonnig, weiterhin trocken bei bis 32 Grad. Das war die SR-Info-Bilanz am Abend. Ich bin Katrin Aue. Tschüss.
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17: Wenn man mit anderen gut zusammen Musik macht, dann heißt das noch lange nicht, dass man auch ansonsten einer Meinung ist. Aber die 8 Jungs der Band Jam-O-Ram, die sind sich in vielen Dingen einig. Für sie haben Weltoffenheit und Respekt, Vielfalt und Lebensfreude absolute Priorität im echten Leben wie in der Musik. Das ist ihr Statement. Das ist eine sympathische Crew aus München, die jetzt schon seit einem Vierteljahrhundert unterwegs ist. Und heute eröffnen sie die Abendmusik. Ich bin Evelyn Kreb. Los geht's!

1940 hat Thomas de Hartmann, ukrainischer Komponist, seine Suite Une Fête en Ukraine geschrieben, also ein Fest in der Ukraine. Und das war gerade der Tanz Gavotte, daraus gespielt vom Lviv National Philharmonic Orchestra of Ukraine unter Theodor Kutscher. Dieser Komponist Thomas de Hartmann, das war übrigens der Großneffe von Eduard Hartmann, einem deutschen Philosophen. Und der hat in seinen Arbeiten immer betont, wie wichtig das Unbewusste ist in allem, was wir tun und denken. Und er hat damit zum Beispiel auch Sigmund Freud beeinflusst. Der Philosoph Eduard Hartmann, das war ein Zeitgenosse Robert Schumanns. Und von ihm hören wir jetzt das Finale seiner Frühlingssinfonie.

Das Finale der Frühlingssinfonie von Robert Schumann, passend zu unserem Frühlingsfinale draußen, bevor es in den nächsten Tagen ja schon hochsommerlich wird. Marin Alsop hat das ORF Radiosymphonieorchester Wien dirigiert. Und die Frühlingssinfonie war ja Robert Schumanns erste Sinfonie. Er hat sie im Alter von 31 Jahren komponiert. Davor hat er sich hauptsächlich auf Werke für Klavier und seine berühmten Lieder konzentriert. Und jetzt endlich mal ein richtig großes, umfangreiches Stück. Da hatte Schumann, glaube ich, ein bisschen Bammel, ob das gut ankommen wird. Und nach der Uraufführung am 31. März 1841 schreibt er dann aber ganz erleichtert in sein Tagebuch: Schöner, glücklicher Abend. Süß, oder? Und der Erfolg seiner ersten Sinfonie, der hat ihn dann auch als Komponist größerer Werke bestätigt. Und ich glaube, ja, da war er sehr erleichtert. Trotzdem ist es natürlich auch schon toll, wenn jemand ein gutes Lied schreibt, weil auch in 3 Minuten kann man ja einen schönen musikalischen Moment schaffen. Hier ist Sarah McCoy mit Sometimes You Lose. 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

drei Jungs, die scheinbar ganz verliebt sind. Verliebt sein von Annenmay Kantereit. Und dieses Trio hat ja vielen jungen Menschen wieder Lust auf deutschsprachige Popmusik gemacht. Die markante Stimme von Henning Mai, die trägt natürlich maßgeblich dazu bei, dass sie so einen ganz eigenen, gut wiedererkennbaren Sound haben. Und den können Sie demnächst auch in der Großregion hören, wenn Sie Tickets für Annenmay Kantereit am 2. Juli in der Rockhall in Esch-sur-Alzette in Luxemburg haben. Das Konzert ist tatsächlich wie 90% ihrer Konzerte schon ausverkauft. Und ja, daran sieht man auch, wie beliebt diese Band ist. Nur für Hamburg, Rostock, Hannover und Zürich gibt's noch Tickets. Hier bei uns in der Abendmusik auf SR Kultur haben Sie sie ganz ohne Ticketstress hören können. Und ganz entspannt geht's jetzt auch weiter mit dem Thema aus Johannes Brahms Haydn-Variationen, gespielt vom Residenzorchester Den Haag.

Oh je, wie soll das denn bloß gehen, fliegen lernen ohne Flügel? I'm learning to fly, but I ain't got wings. Dem Klassiker von Tom Petty and the Heartbreakers aus dem Jahr 1991 hat hier das Indie-Folk-Duo The Weepies neu aufgenommen. Und ja, mit ihm braucht man zum Fliegeln keine Flügel, sondern nur seine Geige. Renaud Capuçon lässt das Publikum mit seinem Klang schweben. Hier ist er zusammen mit dem Scottish Chamber Orchestra in Mozarts Violinkonzert in B-Dur.

Der erste Satz aus Mozarts Violinkonzert in B-Dur, gespielt vom Stargeiger Renaud Capuçon und dirigiert hat Louis Langrée. Um den nächsten Künstler zu sehen, brauchen Sie ausnahmsweise gerade mal keine Wings, keine Flügel, sondern wenn Sie sehr schnell sind, dann geht das auch noch mit dem Zug oder mit dem Auto. Edwin Raphael lebt normalerweise in Kanada, aber er ist gerade in Europa auf Tour. Heute Abend ist er in München. Gleich um 19:30 beginnt sein Konzert und am 26. Mai spielt er dann in Zürich. So, jetzt wollen wir ihn aber auch mal hören. Und da habe ich was ganz Neues. Mosaic in the Sun ist von seinem brandneuen Album. Hier ist Edwin Raphael.

Filmmusik aus Atelier Fontana, eine italienische Produktion. Und darin geht es um drei Schwestern, die im Modefamilienunternehmen arbeiten und da zwischen beruflichen, familiären und romantischen Ups und Downs einiges erleben. Das Ganze basiert tatsächlich auf einer wahren Geschichte um die Sorelle Fontana, also die drei Schwestern Zoe, Nicole und Giovanna Fontana. Ja, vielleicht für Fans von Der Teufel trägt Prada eine spannende Neuentdeckung. Von Italien gehen wir jetzt nach Frankreich zum Auteur, Compositeur, Interpret Feloche. Der war 2015 für die Victoire de la Musique nominiert. Und mit ihm reisen wir gleich weiter auf die spanische Insel La Gomera, wo Silbo gesprochen wird. Das ist eine Pfeifsprache, kann man sagen, in der also ganz viele Pfeiflaute vorkommen. Hier ist Silbo

Das Georgische Kammerorchester Ingolstadt hat für uns die Ouvertüre der Serenade nach Altgrazer Kontratenzen von Jenő Tokács gespielt. Jenő Tokács war ein ungarischer Komponist. Er ist 2005 gestorben, im stolzen Alter von 103 Jahren. Und jetzt kann man spekulieren, vielleicht hat die Musik ja dazu beigetragen, dass er dieses Alter erreicht hat. Insofern kann man die Abendmusik auf SR Kultur ja auch als musikalische Verjüngungskur ansehen. Jetzt mit einem preisgekrönten Nachwuchskünstler. Shaku Kenner-Mason ist mit dem Opus Klassik Preis ausgezeichnet worden 2018, und zwar für Nachwuchskünstler. Er ist für sein Cellospiel ausgezeichnet worden und er spielt jetzt für uns eine Rosenkur quasi, nämlich den Evening of Roses von Josef Haddar.

Gestern habe ich es noch gesagt, ne? In allen Ecken der Welt wird doch gute Musik gemacht. Und das hier kam von einer isländischen Künstlerin, Árni Margrét. Sie hat einen romantischen Song geschrieben, You're Mine, I'm Yours. Und das war für alle Verliebten im Saarland und auf der ganzen Welt. Und weil es schon bald wieder Zeit ist für Sommerurlaub, Sommerliebe und dann aber auch die schwere Heimfahrt und das Zurückkommen in den Alltag, da habe ich jetzt was Aufbauendes für Sie von John Mayer. Er singt von diesem Way Home, dem Nachhauseweg nach den Ferien, der aber nicht das Ende aller Träume bedeutet.

Martin Stadtfeld an den schwarzen und weißen Tasten hat eine Arie der Kleopatra für sein Instrument arrangiert. Die Arie ist aus Georg Friedrich Händels Oper Giulio Cesare in Egitto, also Julius Caesar in Ägypten. Und die Stelle ist ganz, ganz dramatisch. Da singt Kleopatra, se pietà di me non senti, also wenn du kein Erbarmen mit mir hast, gerechter Himmel, so sterbe ich, beende meine Qualen oder ich hauche meine Seele aus. Heieiei. Und ein bisschen dramatisch geht's auch weiter hier. Candace Springs singt den Klassiker Killing Me Softly with his song. Gerade noch habe ich gesagt, dass Musik 100 Jahre alt werden lässt, ne? Und nun das.

Da ist es ja doch wieder ganz versöhnlich zuversichtlich geworden mit dem Rondo aus Ernst von Gemmingens Violinkonzert. Ernst von Gemmingen übrigens kam aus Celle in Niedersachsen und er hat zu Mozarts Zeiten gelebt. Und das hört man, finde ich, auch ganz gut in seiner Musik. Ich hoffe, es war wieder einiges dabei für Sie an Entdeckungen heute Abend in der Abendmusik auf SR Kultur. Wenn Sie mögen, hören wir uns morgen wieder. Gleich geht's hier weiter mit Interpretationssache. Mein Name ist Evelyn Krieb und ich wünsche Ihnen einen schönen Abend.

Es ist heiß in diesem Sommer 1983. So heiß wie der Einfall, der unter ihren Nägeln brennt. Kate Bush sitzt am Klavier in ihrem neu eingerichteten Wickham Farm Studio nahe London. Der Blick fällt auf Pferdegatter und einen von trockener Hitze staubigen Weg. Es soll ihr größter Deal werden. A Deal with God. Ein Deal mit Gott. So soll der Song heißen, an dem die 25-Jährige gerade wie besessen arbeitet. Der Wahnsinnserfolg von Wuthering Heights, Babushka und Army Dreamers liegt nun schon 3 Jahre zurück. Eine Ewigkeit im Musikbusiness. Und das letzte Album, The Dreaming, hat nicht gezündet und Verluste eingefahren. Kate Bush hat sich zurückgezogen, eine Art Sabbatical. Nun aber brodelt es wieder im Innern der exzentrischen Künstlerin mit der hellschneidenden Stimme, die polarisiert. Elton John ordnet es so ein: Diese Stimme ist ein schönes Geheimnis. Ja, die einen sind geflasht, die anderen können das Kindliche daran nicht ertragen. Aber Kate Bush weiß, das, was jetzt kommt, ist sozusagen die letzte Chance. Sonst ist Schluss mit dem Plattenvertrag. Wenn die schlanke Künstlerin mit den markanten Augenbrauen und der lockigen Löwenmähne zurückblickt, fällt ihr sofort dieser entscheidende Moment ein. 15 ist sie, als kein geringerer als David Gilmour, der Gitarrist von Pink Floyd, an der Tür der Familie Dr. Robert Bush klingelt. Kates Bruder hat das Ganze lanciert. Er ist selbst Musiker, befreundet mit Andrew Powell, Produzent von Pink Floyd, gibt Andrew eine Demokassette mit Songs von seiner Schwester. Kannst du die mal an David weitergeben? Der sucht doch gerade junge Talente. David Gilmour und Pink Floyd arbeiten gerade am legendären Wish You Were Here Album. Aber er macht sich Zeit und klingelt bei den Bushs. Kate Bush ist voll im Fieber. Jetzt oder nie. Sie spielt ihm circa 40 selbstgeschriebene Songs auf dem Klavier vor. What the hell is this? David Gilmour kann es nicht fassen. Diese eigenwillige Stimme, ungewöhnlich kreative Songs, skurrile Melodien. Er ist begeistert, blickt sofort auf den Grund dieses tiefen Sees und gibt eine Demokassette weiter an seine Plattenfirma. Kurze Zeit später hat Kate einen Vertrag für die nächsten 4 Jahre. Sie ist unbequem, widerspricht oft, hat klare Vorstellungen. Die Videos zu Babushka oder Army Dreamers zeigen immer eine Künstlerin mit Gesamtkonzept. Tanz, Modern Dance, Theater ist immer ein wichtiger Part ihrer Performance. Sie arbeitet mit super Musikern, Phil Collins, Eberhard Weber, Gary Brooker von Procol Harum oder im sagenhaften Durchhaltemantra-Duett Don't Give Up mit Peter Gabriel. Kate Bushs Inspiration sind Menschen, etwa eine Frau, die die Treue ihres Ehemanns auf die Probe stellt in Babushka, Mütter, die um ihre gefallenen Söhne trauern in Army Dreamers. Weiblichkeit, Sexualität, surreale Aspekte sind andere Themen. Und dann dieser Song, an dem sie gerade arbeitet. The Deal with God. Wie gesagt, ihr größter Deal. Sie spürt, dass dieser Song was wird. Mit seinem treibenden, pulsenden Charakter. Bass und Rhythmus auf einem Ton den ganzen Song lang. Der Deal ist, Mann und Frau wechseln die Rollen. Wie ist es, wenn er plötzlich in ihren Schuhen läuft und sie plötzlich in seiner Haut steckt? If I only could, I'd make a deal with God and get him to swap our places. Wenn ich es doch nur könnte, dann würde ich mit Gott einen Deal machen und ihn dazu bringen, dass wir unsere Plätze tauschen.

The Deal with God soll der Top-Song des neuen Albums Hounds of Love werden. Die Plattenfirma verweigert. Niemals ein Deal mit Gott. Wenn allein Gott im Titel steht, wird der Song weder im katholischen Italien noch in Frankreich, geschweige denn in den USA gespielt. Das ist Kate Bush egal. Sie arbeitet seit 2 Jahren an dem Album. Und dieser Titel soll so heißen, Buster. Lange Diskussionen. Schließlich knickt sie ein und nimmt eine andere Zeile aus dem Song. Running Up That Hill. Das ist es. Es ist ihr Durchbruch in den USA. Running Up That Hill ist ihr erster Song, der sich in die US-Billboard-Charts nach oben schiebt.

Und wie er läuft. Running Up That Hill geht in vielen Ländern in die Charts. Eine ununterbrochen treibende Drummaschine macht atemlos. Dazu eine psychedelische Melodie und Stimmsounds, die Kult werden. Die Musik vibriert, geht unter die Haut. Vor allem in dem Moment, wenn sich nach satten 3 Minuten zusätzliche Drums aufbäumen und die Dramatik des Deals with God zum Zerbersten bringen. Fast 40 Jahre her, Running Up That Hill. Und dann, 2022, ein Überraschungs-Comeback mit erneutem Charterfolg durch die Serie Stranger Things, in der der Song in einer Trennungsepisode läuft und eine tief emotionale Schlüsselrolle spielt. Dadurch von einer ganz neuen Generation entdeckt wird. Sie haben meinem Song neues Leben eingehaucht, freut sich Kate Bush, um die es in all den Jahren, außer einer in 15 Minuten ausverkauften Live-Tour 2014, ruhig geworden ist. So wollte sie es, schon immer. Kate Bush, die Rampenlichtscheue, die so viele andere Künstlerinnen dazu inspiriert, ihren Deal with God auch zu versuchen. Ob das gelingt, ist letztendlich, wie immer, Interpretationssache. 6 Versionen Running Up That Hill, kurz angespielt.

Das war die Auswahl in aller Kürze. Die Nummer 1, Placebo. Diese Scheindroge wirkt garantiert. Seit 30 Jahren surft die englische Band auf den Wogen eines emotional düster eingefärbten Rockpops, der intensive Atmosphären aufbaut. Experimentierfreudig sind die beiden Gründer Brian Molko und Stefan Ostahl allemal. So auch mit ihrer Version von Running Up That Hill. Sie machen aus der Hatz des Originals ein entschleunigtes Selbsterfahrungszentrum mit Herzschlag. Das

diese stoische Ruhe, welch ein Gegenentwurf zu Kate Bushs Deal with God. Dann plötzlich freier Fall. Das Herz setzt aus. Dort, wo Kate Bush uns nach vorne treibt, entzieht uns Placebo den Halt. Aber bevor wir ertrinken im Soundbad, Erlösung. Die Pumpe arbeitet wieder.

Und jetzt die Nummer zwei. Ida Gard. Die Dänin hat ihren ganz eigenen Kopf. Das machen nicht nur ihre eigenen Kreativsongs deutlich, sondern auch die Tatsache, dass sie zwar nicht den Deal with God, aber den mit einem Major-Plattenlabel ausschlägt, um die Herrin ihrer Songs bleiben zu können. Das gefällt Folklegende Bob Dylan. Er lädt Ida Gard zu seiner Tour ein. In Dänemark werden ihre Songs im Radio rauf und runter gespielt. Und die Coversingle Running Up That Hill ist eine 2017er Hommage an Ida Gards Idol Kate Bush.

Idergard lässt am Anfang alles weg, was den Originalsong so charakteristisch macht. Ist das ein reiner Gitarrensong? Wir verstehen den Text. Du tust mir nicht weh, willst du wissen, wie es sich anfühlt? Ich würde einen Deal mit Gott da oben machen, dass Männer und Frauen mal Plätze tauschen. Wir stecken in euren Schuhen und ihr in unseren. Aber dann kommt Bewegung ins Spiel. Typisch für Idergard. Nichts lässt sich bei ihr in eine Schublade stecken. Sie arbeitet langsam, aber sicher einen Rocksong heraus. Trashig, dicht, intensiv. Come on, darling, let's exchange the experience.

Idagard. Und nun die Nummer 3. Hier gilt, man glaubt es kaum, alles mit dem Mund gemacht. Der Club for Five, das sind 2 Sängerinnen, 3 Sänger, wobei Bassist Tuukka Hakaniemi den Beatboxing-Part übernimmt. Seit 20 Jahren steht die finnische A Cappella-Gruppe Club for Five auf internationalen Bühnen. Da war sogar schon ein Auftritt mit den legendären Manhattan Transfer dabei. Der Club nimmt das gleiche Running-Tempo wie Kate Bush. Und dennoch wirkt die Version langsamer. Was ein Rhythmus doch so macht. Kate Bushs Dam-da-da-dam-da-da-dam treibt nach vorne. Beim Club for Five ist es ein einfaches Und das treibt auf die Tanzfläche.

Den fünf Finnen gelingt schon eine Art Überraschungsparty. Denn mit raffinierten Effekten machen sie unerwartete Räume auf. Man hat das Gefühl, hier findet der Rollentausch statt. Der Deal with God, ein magischer Raum. Mann wird zu Frau, Frau zu Mann. Und dann das Erwachen. Der Tanz geht weiter.

Und jetzt Nummer 4, so ganz anders. Eine Instanz, Theo Bleckmann. Noch nicht gehört? Unbedingt mal nachholen. Professor für Jazzgesang an der Manhattan School of Music in New York. Theo Bleckmann, gebürtiger Dortmunder, ist schon als Kind voll in der Musik. Ein Knabensopran, dann Topsänger des Bundesjugendjazzorchesters. Und mit 23 zieht er nach New York, arbeitet als Klang- und Stimmperformer unter anderem mit Laurie Anderson, Philip Glass und Steve Coleman. Grammy Award-Nominierung, Echo Jazz als Sänger des Jahres. Theo Bleckmann entschlüsselt uns Running Up That Hill nachhaltig. Am Anfang ein Dialog zwischen Sänger und Klavier. Die Fragen werden zurückgeworfen. Do you wanna hear about the deal that I'm making? Soll ich dir erzählen, welcher Deal mir davor schwebt? Ein Ping-Pong-Spiel der Klänge.

Theo Bleckmann rührt eine Ursuppe an, baut eine unglaubliche Spannung auf. Da wird noch etwas passieren. Aus diesem explosiven Gemisch steigt tatsächlich ein hitzig treibender Schlagzeugrhythmus auf. Die Atemlosigkeit eines Runs, den Hügel hoch, die Straße hoch, das Gebäude hoch. Wir sind Gejagte eines ungeheuren Tauschgeschäfts der Wesen. Soll man tatsächlich in die Rolle der Frau schlüpfen können und umgekehrt? Da tritt einem der Schweiß auf die Stirn. Genial!

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Und mit unserer Nummer 5 wird Running Up That Hill zu einer kraftvollen Hymne für hammermäßigen Mut und Entschlossenheit, Hindernisse im Leben zu überwinden. Möglich macht das die holländische Symphonic Metal Formation Within Temptation. Diese Schmiede ist heiß. Die Gitarrensounds brennen, die Pyrotechnik kommt aus allen Rohren und die schneidende Stimme von Gründungsmitglied Sharon Den Adel allein ist schon Sprengstoff. Seit fast 30 Jahren drückt die Frontfrau zuverlässig die Ausrastungsknöpfe bei allen Hurricane-, Wacken- oder Rock am Ring-Fans. Dieser Deal with God führt schnurstracks in eine Symphonic-Metal-Hölle.

ein Techno- und House-Duo. Die Geschichte geht nicht allzu lang, aber ein paar Chartplatzierungen sind drin. Die Coverversion von Running Up That Hill wirkt wie Treibstoff für den neu aufkommenden House-Stil. Das Dance-Parkett ist heiß.

Sängerin Durga McBroom ist damals charismatische Background-Sängerin bei Pink Floyd. Also gar nicht so verwunderlich, dass Pink Floyd-Gitarrist und Kate Bush-Förderer David Gilmour sich nicht nehmen lässt, hier mit von der Partie zu sein und verschiedene Gitarrenspuren beizusteuern. Die Drums drängen und drücken dunkelarchaisch. Das hat was von Geisteraustreibung mit Abtanzcharakter. Blue Pearl feiert Kate Bush, feiert den Song und David Gilmour

0: 6 Versionen Running Up That Hill. Was hat Ihnen gefallen? Nummer 1, das stoische Herzpochen von Placebo. Dann die Version der Dänin Ida Gard, die sich zum Rocksong entwickelt. Nummer 3 war der finnische A Cappella Club for Five mit mundgemachten Beats. Dann viel Entwicklung und spannende Momente bei Wahl-New Yorker Theo Blackman. Nummer 5, die Symphonic-Metal-Version von Within Temptation. Und zuletzt die Nummer 6, House Abtanz Archaik mit Blue Pearl. Wie immer freue ich mich, wenn Sie noch mehr Folgen Interpretationssache entdecken. Kultsongs wie Knocking on Heaven's Door, Elton Johns Your Song oder Walking on the Moon und große Klassikwerke wie Ravels Bolero oder Dvoraks Neunte und vieles mehr. Und wenn Sie selbst eine Idee oder einen Wunsch haben, schreiben Sie einfach an interpretationssache@sr.de. Und wenn Ihnen die Folge gefallen hat, empfehlen Sie uns gerne jemanden weiter, der auch Spaß dran haben könnte. Zum Abschluss, wie immer, eine der Versionen ganz. Ich habe mich diesmal entschieden für Theo Blackmans völlig andere Variante. Am Anfang ein Dialog zwischen Sänger und Klavier bzw. Klängen und dann kommt, wenn man denkt, der Song sei langsam zu Ende, das Schlagzeug mit dem treibenden Rhythmus und jagt uns den Hügel und die Straße hoch. Running Up That Hill.
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1: Herzlich willkommen aus dem Kurhaus in Meran, aus dem wir heute Abend live für ORF Ö1, RAI Südtirol, dem Bayerischen Rundfunk sowie dem Saarländischen Rundfunk übertragen. Hier in der Südtiroler Kurstadt an der Passa dreht sich bis Sonntag alles um das internationale Kabarettforum Salzburger Stier, im Rahmen dessen morgen auch die gehörnten Trophäen vergeben werden. Der Salzburger Stier ist der bedeutendste deutschsprachige Radiopreis und wir werden dieses Mal auszeichnen Markus Schönholze für die Schweiz, Bodo Wartke für Deutschland und Sonja Pickert für Österreich.

Sie hören es an den Radiogeräten, dieser Saal tobt und ist voll. Eine Frage, die jedes Jahr aufs Neue gestellt wird, warum heißt der Salzburger Stier, obwohl er gar nicht in der österreichischen Stadt an der Salzach vergeben wird? Hier unsere Antwort. Es ist der wichtigste Radiokabarettpreis, der bis vor 15 Jahren auch in Salzburg vergeben wurde und seitdem, bisschen länger, schon seit 1997, auf Wanderschaft geht und in den beteiligten Ländern, also entweder in den Ländern der ARD, des ORF, der RAI oder auch der SRG ausgetragen wird. Heute also in Südtirol, 1982 wurde der Salzburger Stier das erste Mal vergeben. Das heißt, es ist dieses Mal die 45. Veranstaltung dieser Art und jedes dieser Kabarettforen wird traditionell mit einem Galaabend eröffnet. Heute werden das drei Männer tun, zwei ehemalige Stierpreisträger und einer, dessen familiäre Wurzeln nach Südtirol führen. Gemeinsam sind sie wir Staatskünstler, Florian Schäuber und Thomas Maurer, die jeweils schon eine gehörnte Trophäe entgegennehmen durften. Und Robert Palfrader ist der, dessen väterliche Familie aus dem Gardertal stammt. Wir Staatskünstler gelten in Österreich als der politische Aufräumtrupp der Nation, die einen akribisch erarbeiteten kabarettistischen Blick auf das Geschehen in unserem Lande wirft. Die drei werden heute niemanden, der nicht mit der österreichischen Politik vertraut ist, außen vor lassen, denn gesellschaftspolitische Mechanismen und Entwicklungen, die zurzeit in Europa stattfinden, unterscheiden sich von Land zu Land nur minimal. Viel Vergnügen mit diesem heutigen multimedialen Ereignis.

0: Elfriede Jelinek. Der kollektive Wille zur endlosen Unschuldigkeit der Österreicher führt dazu, dass sie die Schuld immerfort den anderen zuschieben, um sie ausgrenzen, vertreiben, vernichten zu können.
1: Peter Turini. Einen entscheidenden Bruch mit dem Faschismus hat es in Österreich nicht gegeben. Die Amerikaner wollten eine schuldfreie Zone in Europa schaffen und warum sollten die Österreicher dieses grandiose Angebot nicht annehmen? Wo es mit nichts anderem verbunden war als mit einem schnellen Kostümwechsel, ein bisschen Devotheit und vielen Lügen.
2: Thomas Bernhard, die Österreicher insgesamt als Masse sind heute ein brutales und dummes Volk. Österreich selbst ist nichts als eine Bühne, auf der alles verlottert und vermodert und verkommen ist. 6,5 Millionen Debile und Tobsüchtige, die ununterbrochen aus vollem Hals nach einem Regisseur schreien. In jedem Österreicher steckt ein Massenmörder.
1: Katholisch.
2: Widerwärtig.
0: Nationalsozialistisch.
1: Katholisch.
2: Widerwärtig.
0: Nationalsozialistisch.
1: Katholisch.
2: Widerwärtig.
0: Nationalsozialistisch.
3: Österreich.
2: Stumpfsinn.
3: Österreich.
2: Stumpfsinn.
0: Katholisch widerwärtig. Nationalsozialistisch. Katholisch widerwärtig. Nationalsozialistisch.
4: Jodl-todl.
5: Im Niedertrachten-Janka.
4: Jodl-todl.
5: Im Niedertrachten-Janka.
2: Weinseliger Bierfaschismus.
3: Weinseliger Bierfaschismus.
2: Weinseliger Bierfaschismus.
6: Brauner-Kugel-Hupf.
2: Skilift-Blockwart.
3: Walzer-Wichser.
1: Opferlügner.
3: Steuertrickser.
1: Knackwurstfinger.
2: Strudelschlinger.
0: Pfarrersbussi.
1: Lodendussi.
2: Judenhasser, Gamsbazwerge, Lippizaner, Leichenberge.
4: Jodl-todl.
5: Im Niedertrachten-Janker.
4: Jodl-todl.
5: Im Niedertrachten-Janker.
2: Dollfuß-Grunzer. Kuttenbrunzer.
6: Sonnenfeuer.
2: Paranoia. Narbenpappen. Denkertrappen. Herrenrassen, Stadelmassen, Hirnkastraten,
3: Lederhosen, Kleinformaten, Zwangsneurosen,
5: Sängerknaben,
6: Kinderkeller,
5: gar nichts wissen,
6: Deppertsteller,
2: Handkustäter, Stellvertreter, Dudelpazi, Kellernazi,
6: immer wieder, drittes Reich.
7: Schönen guten Abend, meine Damen und Herren.
2: Herzlich willkommen bei Wir Staatskünstler.
7: Ja, und

0: Und als Staatskünstler haben wir unsere wichtigste Aufgabe für heute ja auch bereits erledigt. Nest beschmutzen.
1: Österreich vernadern.
2: Und die Bevölkerung beschimpfen.
0: Wir hoffen, es hat Ihnen ein bisschen gefallen.
2: Ja.
1: Ja, also die Herrschaften an den Hörgeräten und den Radiogeräten, die kriegen es vielleicht nicht so mit. Der Thomas ist nicht ganz fit. Der Thomas hat einen Spaltgips, den er uns hier präsentiert.
3: Ja, der Thomas hat sich den Knöchel gebrochen, wurde vor kurzem operiert, hat sich's aber nicht nehmen lassen wollen, Österreich vor dem gesamten deutschsprachigen Raum zu vernadern.
0: Ja, also nicht beschmutzen geht auch auf einem Bein.
3: Ja. Was ist passiert, Thomas?
0: Naja, ich bin nach Südtirol gekommen. Ah, nicht die Berge sehen, August, ich muss aufhören.
3: Thomas, was ist wirklich passiert?
0: Ja, ich meine, wie Sie es für einen Wiener gehört, ich bin natürlich im Café Havelka über einen Zeitschriftenständer gestolpert.
1: So, gut, das war dazu. Aber er hat es nicht nehmen lassen. Das finde ich sehr heldenhaft von Thomas, dass er sich hergeschleppt hat, weil natürlich die Chance im Ausland Nest beschmutzen, das ist schon einmal extra Herausforderung für uns. Wobei man schon dazu sagen muss, der Begriff Nest beschmutzen ist ja an sich ein bisschen paradox. Ne? Man macht auf einen Dreck im Nest aufmerksam, will, dass dieser Dreck rausgeschmissen wird und wird dafür als Nestbeschmutzer bezeichnet.
3: Ja, so gesehen sind ja auch Eltern, die die Windeln ihrer Kleinstkinder wechseln wollen, Nestbeschmutzer.
0: Ja, also in der Natur ist es ja so, das Nest wird in der Regel von den eigenen Kindern angeschissen. Die Vogeleltern sehen das und sagen halt, okay, was sollen sie sonst machen? Die können ja nicht einmal einen empörten Leserbrief an die Kronenzeitung schreiben.
3: Gut, für die Kronenzeitung wäre es auch nur dann interessant, wenn der Nestbeschmutzer ein Kuckuck ist, ne?
0: Weil?
3: Ja, Nestbeschmutzer mit Migrationshintergrund.
1: Ja, stimmt. Wobei, andererseits, an die Kronenzeitung schreibst du nicht, wenn sie da ins Nest geschissen haben, sondern ins Hirn.
3: Ja,
1: oder?
3: Ja.
1: Oder, ja.
0: Jedenfalls läuft die Nestbeschmutzerdebatte in Österreich streng ritualisiert ab. Zunächst geht einmal der Nestbeschmutzer, meistens ein Staatskünstler, für den es ja ins Aufgabenportfolio fällt, hin, sieht zum Beispiel ein Gacki im Nest, denkt sich, da ist ein Gacki im Nest und sagt,
3: da ist ein Gacki im Nest.
0: Daraufhin sagt die Kronenzeitung,
4: wo, ich sehe nichts.
0: Daraufhin sagt der Staatskünstler,
3: aber ich sehe es genau, da ist ein Gacki.
0: Darauf sagt die Kronenzeitung,
1: Gacki sagt man nicht.
0: Darauf sagt der Staatskünstler,
3: da ist ein Gacki.
0: Darauf sagt die Kronenzeitung,
3: Gusch, es schauen schon alle her.
0: Und das geht dann hin und her und her und hin und hin und her, bis alle recht schaffen, müde sind und gemeinsam was trinken gehen. Das Gacki selbst bleibt währenddessen selbstverständlich im Nest, beginnt allmählich zu vermodern, bis man den Eindruck gewinnen kann, es gehört irgendwie eh zum Nest dazu und letztlich sagen kann,
4: typisch Nest.
3: Also typisch Gacki.
4: Sowas gibt's halt nur bei uns.

0: Ja, wir Staatskünstler waren ja ursprünglich eine Fernsehsendung, aber die gibt's nicht mehr im Fernsehen. Also deshalb gleich jetzt eine ganz wichtige Information. In Österreich wird gerade ein neuer ORF-Generaldirektor gesucht. Wichtige Information, wer immer es wird, er braucht den Parteien nicht irgendwie als Morgengabe unsere Köpfe präsentieren. Nein. Wir wurden bereits abgesetzt, ja.
1: Wir sind schon enthauptet, alles gut.
0: Wir sind schon rausgehaut aus
2: der Geschichte. Diese Wunde im ORF ist bereits kauterisiert.
0: Ja. So ist es. Wir haben natürlich auch als Staatskünstler versucht, anderswo unterzukommen. Ganz konkret haben wir es versucht in Ungarn.
1: Ja, deswegen haben wir die ungarische Botschaft in Wien besucht. Uns hat nämlich fasziniert, dass in Ungarn die Beleidigung der Stephanskrone möglich ist. Das heißt, es ist möglich, einen Gegenstand zu beleidigen und dafür drohen einem sogar ein Jahr Haft.
0: Also man muss, glaube ich, dazu sagen, es war noch in der Orban-Zeit.
1: Ja.
0: Also nicht irgendwie so ganz auf...
1: Da ist der Orban noch ganz fest im Sattel gesessen.
2: Und wir haben ihm die Botschaft aufgesucht, womit wir praktisch nicht mehr in Österreich waren, sondern in Ungarn und unter die dortige Judikative gefallen sind. Und das war schneidig.
0: Schauen wir es uns doch einmal an mit dem Herrn Botschafter, unser Gespräch. Bitte sehr.
3: Wir haben natürlich ein spezielles Anliegen, Exzellenz. Wir sind offizielle Staatskünstler in Österreich. Was müssten wir denn tun, um offizielle Staatskünstler in Ungarn zu werden? Naja, wir haben gesehen, in der ungarischen Verfassung steht ja drin, da wird Kunst gefördert. Sie soll christlich-nationale Gesinnung transportieren. Was müssten wir da tun?
4: Naja, ich meine, gute Frage. Also ich meine, die Kunst ist natürlich frei. Also Sie müssen nicht, wenn Sie Künstler werden wollen in Ungarn, müssen Sie nicht christlich-katholisch eingestellt sein.
3: Aber dann bleibe ich nicht nur frei, sondern eventuell auch subventionsfrei. So gesehen hätte man so gar nicht in die Verfassung schreiben müssen. Ja, aber Verfassung hat ja auch einen Gesetzescharakter, sonst wäre es ja keine. Also das ist ja kein philosophischer Erguss, weil das könnte man ja als Taschenbuch veröffentlichen oder als Zeitungsartikel, sondern das hat ja eine juristische Bedeutung im Verfassungsgesetz.
5: Und als Staatskünstlern geht es immer auch sehr wichtig darum, die Grenzen der Kunst auszuloten als solche. Ja. Und da gibt es ein Gesetz seit 1. Juli 2013 in Ungarn, heuer dazugekommen, wo wir ein bisschen ratlos sind, wie genau ist das gemeint. Es geht darum, man darf sich nicht mehr über die Stephanskrone lustig machen. Wir als Staatskünstler reizen uns das natürlich. Wir haben jetzt hier ein Modell der Stephanskrone mitgebracht. Und würden gerne mit Ihnen das klären. Wäre dieses leider nicht sehr gelungene Nachbildung eigentlich jetzt schon Verhöhnung der Stephanskrone? Wenn Sie sich das anschauen.
4: Ich kann es nicht beurteilen. Also da bin ich ein bisschen überfragt. Also
3: beziehungsweise war das vorher ein notorisches Problem? Gab es da so eine Verbrechenswelle für systematische Kronenverhöhnung?
4: Nein, ich würde das nicht als ein vordringliches Problem von Ungarn.
5: Man kann aber bis zu ein Jahr Haft bekommen in Ungarn, wenn man Witze über die Stephanskrone macht.
4: Ja, aber ich würde Sie dafür nicht verurteilen, wenn Sie so ein Ding... Ich bin aber kein Richter.
1: Der Herr Orban hat dafür gesorgt, dass die Krone aus einem Museum ins Parlament gebracht wird.
4: Noch in seine ersten Regierungsperiode.
3: Ja. Es werden Kronen aber traditionell nicht als Symbole des Parlamentarismus verstanden. Ich habe eins, wir haben auch noch herausgefunden, die Stephanskrone, also das Original, ist ja gar nicht die echte.
1: Ja.
3: Die echte hat der Papst Silvester an den Stephan geschickt und die ist dann verloren gegangen. Das ist eine Imitation aus dem 12. Jahrhundert.
5: Ja. Die echte steht möglicherweise in einem Wirtshaus in Oberösterreich zwischen den Hegelpokale und keiner mehr.
1: Oder wurde auf Kaffeelöffel umgearbeitet. Ja. Man weiß es nicht.
4: So funktioniert das Kabarett und das tut
5: nicht. Das heißt also, wenn jemand in Haft geschickt werden würde für Verhöhnung der Krone, würden Sie sich einsetzen, dass er wieder freikommt?
3: Halt! Du hast nicht runter. So.
1: Nicht los. Also wenn ich zum Beispiel jetzt hier auf ungarischem Territorium zum Beispiel so mache, blöde Stephanskrone, dann höre ich eigentlich jetzt in eine Hilfe. Würden Sie sich für mich einsetzen und sagen, lasst den Trottel frei, das ist ein österreichischer Kabarettist, der hat einen an der Klatsche?
4: Sie haben es selbst gesagt, lasst den Trottel frei, also das habe ich nicht gesagt.
3: Das ist eigentlich ein wunderschönes Schlusswort. Ja.
1: Und ich danke Ihnen, Exzellenz.

0: Der ungarische Botschafter, seine Exzellenz, hat offenbar Verständnis für uns gehabt. Weniger Verständnis haben die Damen und Herren in Ungarn selbst gehabt. Nach der Ausstrahlung dieses Beitrags wurde eine Sondersitzung des ungarischen Parlaments einberufen wegen uns.
1: Und, das macht uns immer noch ein bisschen stolz, die ungarische Regierung hat offiziell bei der Republik Österreich protestiert.
2: Yes!
3: Leider nicht so gut ausgegangen ist für den launigen Herrn Botschafter. Der wurde nämlich am Tag nach der Ausstrahlung abberufen von der ungarischen Regierung. Wahrscheinlich, weil durchgesickert ist, dass er nach Ende der Dreharbeiten, nachdem die Kamera schon abgeschaltet war, hat er unsere Krone noch genommen und hat sie einem Lampenschirm aufgesetzt. Das wollen Sie möglicherweise nicht gut bekommen.
1: Ja, vielleicht wurde er verpetzt. Es war nämlich, ich glaube, vermutlich sein Medienberater dabei und wir haben sehr davon profitiert, dass Blicke nicht töten können. Jedenfalls, der Botschafter hätte jetzt vielleicht neues Spiel, neues Glück. Also in Ungarn werden die Karten neu gemischt und auch wir haben eigentlich nicht mehr dieses mulmige Gefühl, wenn wir die Grenze überschreiten, weil wir ja als mutmaßliche Kronenbeleidiger möglicherweise zur Haft ausgeschrieben, zur Fahndung ausgeschrieben sein könnten.
0: Ja, bei den Reisen in die USA sind wir hingegen nicht so sicher. Ja. Ein gewisses Risiko stellt nämlich die Tatsache dar, dass wir erst unlängst das von Donald Trump vorgeschlagene Friedensabkommen für die Ukraine mit folgender Szene beschrieben haben.
3: Ja, endlich, Gott sei Dank, endlich sind Sie da, die Weltpolizei. Bin ich froh, dass Sie endlich da sind, Herr Inspektor.
1: Inspektor gibt's keinen und Weltpolizei gibt's auch nicht mehr. Seit 20. Jänner 25 sind wir als Einheit aufgelöst und unterstehen jetzt direkt der Zollwache. Aber zur Sache, was ist denn Ihr Problem?
3: Was heißt Problem, bitte? Meine Familie, wir wurden Opfer einer Home Invasion. Wir haben seit über 4 Jahren eine Einbrecherbande bei uns im Haus.
1: Ja, aber das sind ja, wie Sie richtig sagen, das sind Ihre Einbrecher. Also warum versuchen Sie nicht am kurzen Weg, sich mit denen ins Einvernehmen zu setzen, anstatt dass Sie uns da ständig mit Notrufen segieren?
3: Mit denen kann man nicht reden, bitte. Die haben die oberen Stockwerke besetzt und dort alles zerstört.
1: Naja, aber das heißt, Erdgeschoss gehört Ihnen, also andere haben das nicht.
3: Sagen Sie mal, wollen Sie mich verarschen oder was? Bitte, die haben unsere Kinder als Geiseln genommen, ja? Und im Winter haben sie uns Gas und Strom abgedreht.
1: Ja, furchtbar, eine wirkliche Tragödie, aber leider, wir sind da nicht zuständig.
3: Aha, warum sind Sie dann überhaupt gekommen?
1: Gut, dass Sie das ansprechen. Wir täten uns für Ihren Garten interessieren. Sie haben ja da einen ganzen Haufen von dieser seltenen Erden herumliegen und würden wir Ihnen abnehmen, kostenfrei und im Gegenzug bei dieser Gelegenheit, also vielleicht mit Ihren Gästen eine Art eine Hausversammlung anberaumen, wo wir also als Schiedsrichter ein bisschen sagen haben, macht sich eine Hausordnung aus.
3: Danke. Also auf diese Hilfe kann ich wirklich verzichten. Ja, da frage ich lieber meine Nachbarn um Hilfe. Ja?
1: Mhm. Viel Glück, die haben wir bereits instruiert, dass sie bitte im Sinne der öffentlichen Ordnung sich zurückhalten sollen und generalpräventiv ihre Gäste besonders freundlich grüßen.
3: Da kennen Sie aber meine Nachbarn schlecht, ja? Die haben in den letzten Jahren ihre ganzen Haushaltsbudgets dafür verwendet, sich Alarmanlagen zuzulegen. Und jetzt wollen wir eine polizeiunabhängige Sicherheitstruppe gründen.
1: Ehrgeizig. Machen Sie aber darauf aufmerksam, spätestens in 3 Jahren zieht da im Nachbarhaus die Familie Kickl ein und da ob links die Mietverträge der Familien Macron und Merz wirklich verlängert werden, werden wir sehen, nicht? Aber ja, Sie können es probieren. Ich sage Ihnen nur, wenn Sie wirklich partout nicht in Frieden leben wollen.
3: Ja, was ist dann?
1: Dann ziehen Sie halt aus.

0: Wobei man schon sagen muss, Donald Trump, die zweite Staffel, schon ein bisschen komisch, oder? Weil das hätte kein Serienproduzent der Welt ernsthaft in Auftrag gegeben. Weil stellen Sie sich einmal vor, Sie sind Chef von einem Streamingdienst und Sie bekommen von zwei Drehbuchautoren folgendes Exposé präsentiert.
1: Okay, verstehe ich das richtig. Der Hauptheld der Serie ist absolut bösartig, lügt krankhaft, ist geschminkt wie der Joker, vollkommen ungebildet und hat das Vokabular eines Sechsjährigen.
2: Ja, und genau. So ein Spritzer Demenz haben wir auch noch dazu gemischt.
1: Und warum genau soll der irgendeine Wahl gewinnen?
2: Ja, weil ihn die Leute lieben.
0: Ja, die sind ganz verrückt nach dem.
1: Aha, und das behaupten wir so einfach, ohne Erklärung.
0: Ja, genau, Überraschung.
2: Damit rechnet ja der Zuschauer nicht.
1: Aha, okay, und sein oberster Wirtschaftsberater, ich meine...
2: Ja, Peter Navarro, super, auf den bin ich stolz. Bitte.
1: Das ist ein vorbestrafter Ökonom, von dem vorher nie wer gehört hat und der sich in seinen Büchern auf einen frei erfundenen Experten beruft.
0: Genau, den hat er Ron Varro genannt. Also wenn das nicht lustig ist, dann weiß ich auch nicht.
2: Wortspiel! Navarro, Ron Varro, Wortspiel!
1: Das ist nicht lustig.
0: Oh ja, natürlich ist das lustig, allein die Vorgeschichte. In Folge 2, schauen Sie mal nach, da sagt der Präsident seinem Schwiegersohn, er soll ihm einen obersten Wirtschaftsberater suchen, weil er als Präsident hat keine Zeit, er muss ja Golf spielen. Ne?
1: Ach Gott, das ist doch vollkommen an den Haaren herbeigezogen.
2: Nein, das geht ja weiter. Und sein Schwiegersohn, der macht dann einfach die Startseite von Amazon auf und schaut, was gibt's überhaupt für Wirtschaftsbücher, ne? Und dann findet er einen. Das heißt Death by China. Denken Sie, das wird dem Schwiegerpapa gefallen. Ja, Death by China. Und wer schon einen tollen Titel hat, der wird auch sofort oberster Wirtschaftsberater.
1: Ohne das Buch überhaupt gelesen zu haben.
0: Na sicher, das ist ja die Pointe, bitte.
1: Also bitte, na, Schluss. Okay, nehmen wir mal an, wir streichen das alles wegen kompletter Absurdität, ja? Dann ist ja der Rest immer noch komplett idiotisch. Bitte, er macht einen Impfgegner zum Gesundheitsminister, eine mutmaßliche russische Agentin zur Geheimdienstchefin.
0: Die kennt sich wenigstens aus.
1: Einen Alkoholiker mit Kreuzrittertätowierungen zum Verteidigungsminister?
2: Nein. Kriegsminister.
1: Stopp. Diese ganze Iran-Folge, die ist ja völlig absurd. Auf die Blockade der Straße von Hormuz reagiert er mit der Blockade der Straße von Hormuz. Also, Entschuldigung. Das ist ein Copy-and-Paste-Fehler, oder?
0: Nein, das ist der komplette Mindfuck. Ja,
2: David Lynch rotiert im Grab vor Neid.
1: Bitte, das ist kein Mindfuck, das ist ein Hirnschaß. Ja, Fetzendeppert, wer bitte soll sich sowas anschauen? Wer bitte soll uns das glauben? Und die Fortsetzungen sind ja immer blöder werden. Was soll der Scheiß da? Eroberung Grönlands?
3: Ja, wenn es so aufreizend mitten im Wasser liegt.
1: Annexion von Kanada?
0: Ja, wenn denn sonst, das liegt gleich daneben, da haben's nicht weit.
1: Windmühlen verursachen Krebs?
0: Ja, das Gegenteil ist nicht bewiesen.
1: Niemand weiß, wie Magnete funktionieren.
0: Ja, also ich nicht.
1: ihr zwei braucht euch bei mir nie wieder mit irgendeinem Drehbuch blicken lassen. Danke, das war's.
2: Das brauchen wir tatsächlich nicht. Wird ja vielleicht auch Ihnen zur Kenntnis gebracht worden sein, unser Mutterkonzern möchte ja fusionieren mit einem anderen ganz, ganz großen Medienkonzern.
0: Und das Weiße Haus wird es nur dann genehmigen, wenn unser Streamingdienst von einem Team echter Patrioten
2: mit visionärer Fantasie
0: und vor allem mit sehr viel Sinn für Humor geleitet wird.
2: Ja, also mit anderen Worten, du kannst schon anfangen, deinen Schreibtisch auszuräumen, du links versiffte Kommunistenzecken.
0: Und was ich gelesen habe, hast du eh noch 3 Wochen Urlaub offen und ich würde sagen, der beginnt jetzt.
2: Und wenn du als Destination nicht unbedingt nach Guantanamo möchtest oder in ein Großraumgefängnis in El Salvador, dann würde ich an deiner Stelle langsam schauen, dass ich weiterkomme.
0: Oder mit anderen Worten, arriba, arriba, andele, andele, andele.

0: Darf ich euch beide an dieser Stelle ein bisschen was Persönliches sagen?
1: Bitte gerne.
0: Wie geht es euch mit eurer psychischen Erkrankung?
1: Ich sage es ganz offen, es wird immer schlimmer bei mir, also fast täglich schlimmer. Ja. Das Einzige, was mir hilft, ist, dass wir drei quasi eine Selbsthilfegruppe haben.
2: Ja, das ist mir auch wichtig. Also wir sprechen natürlich von TDS, also vom Trump Derangement Syndrome. Das ist nach Auskunft des Weißen Hauses eine schwere psychische Störung, die alle aufweisen, die den Eindruck haben, dass Donald Trump eine schwere psychische Störung aufweist.
0: Ganz, ganz genau. Es ist beruhigend zu sehen, dass es aber offenbar Menschen gibt, die dagegen immun sind.
1: Ja.
0: Und einer davon ist unser ehemaliger Bundeskanzler, unser ehemaliger österreichischer Bundeskanzler, Sebastian Kurz. Bitte.
3: Also, ich erlebe die Republikaner im Moment sehr erfolgreich und auch ziemlich geeint. Ich würde sagen, das war unter Trump 1 deutlich anders. Ich glaube, dass es eine Administration gibt, die sehr, sehr, sehr gut vorbereitet ins Amt diesmal gekommen ist, die genau gewusst haben, was sie wollen und wofür sie stehen. Ich glaube, dass die Personalauswahl diesmal wesentlich überlegter war als beim letzten Mal.
1: Das war ein Ausschnitt aus einem Podcast der Bild-Zeitung. Und wenn man das hört, fragt man sich im ersten Moment schon, ist das echt?
2: Nämlich, ist es echt, echt?
0: Ja, da fragt nicht nur ihr euch das, das fragen sich auch andere. Und ich habe tatsächlich da eine verdächtige Spur gefunden, was da dahinter stecken könnte. Ich habe in einer Zeitung bitte folgende Überschrift gefunden, wenn man sie kurz einblenden kann.
2: Deutsche Talkshow lädt falschen Sebastian Kurz ein. Und?
1: Ja, wo ist da bitte der Neuigkeitswert?
2: Ich meine, dass der Kurz ein falscher Hund ist, denken wir uns schon lang.
1: Ja, dass der permanent in deutschen Talkshows herumkugelt, das wissen wir auch, bitte.
0: Nein, Missverständnis, Freunde, ist nicht eine charakterliche Beurteilung von Sebastian Kurz. Die haben tatsächlich für eine Talkshow einen falschen, statt unseren richtig falschen Sebastian Kurz, einen richtigen falschen eingeladen.
2: Das heißt, das was Minus mal Minus ist dann Plus? Oder ich meine, um die Zeit tue ich nicht mehr Kopf rechnen.
1: Nein, nein, pass auf, ich glaube, ich weiß, was der Florian meint. Ich glaube, der Flo meint, der Kurz hat sich von Peter Thiel klonen lassen.
0: Nein, wieder falsch. Nein, Sie haben einfach eine Verwechslung. Sie haben einen deutschen Lokalpolitiker eingeladen, der auch Sebastian Kurz heißt.
1: Das ist aber gefährlich. Weil stell dir vor, der falsche Falsche sagt dort irgendwas, was der echte Falsche nie sagen würde.
2: Ja, verheerend, wenn der Hinge sagt, ja, wenn man sich das Kabinett Merz anschaut, wünscht man sich die Ampel zurück.
0: Ja, ist das Bedenken sehe ich auch. Und vor allem, wir wissen ja nicht, wie viele gefälschte Sebastian Kurze sonst noch unterwegs sind. Man weiß es ja nicht. Wer weiß, vielleicht treiben die in diversen Talkshows ihr Unwesen,
1: ja,
0: um dort solchen Blödsinn zu reden, um dem echten Sebastian Kurz zu schaden.
1: Das kann sein.
0: Schaut mal da bitte.
3: Ich glaube, was mich einfach nur immer überrascht ist, dass Leute wie Sie diese Beispiele immer nur auf der rechten Seite suchen.
4: Das stimmt nicht. Ich diskutiere im Podcast alle Seiten, das ist nicht richtig.
3: Ich habe
4: ja Tucker Carlson selbst eingeladen, also ja, das können Sie mir sicher nicht vorwerfen.
3: Aber sozusagen, ich fürchte mich vor diesem Schwachsinn nicht. Ich glaube nicht, dass er eine Bedrohung für die Demokratie ist. Ich glaube nicht, dass er zum Untergang führt. Ich würde es einfach als Schwachsinn verorten. Aber ich glaube, es gibt ihn auf allen Seiten.
4: Und das Einzige, jetzt kommen Sie wieder mit einer Relativierung, dass die Linken genauso schlimm sind. Aber ich interessiere mich ja gerade für das Umfeld von Donald Trump, habe Candace Owens genannt.
3: Und ja, Sie sagen, ich finde es Schwachsinn. Ja. Okay, was?
4: Ja, aber meine Frage ist ja, wie soll man damit umgehen? Also auch in der Zukunft.
3: Entspannt. Entschuldigung, was glauben Sie, was schon für Blödsinn über mich behauptet worden ist? Innerhalb von 10 Jahren Politik, ich habe Geschichten über mich gehört, rauf und runter, wo ich nicht gewusst habe, ob ich lachen oder weinen soll. So absurd waren Sie.
4: Soll ich jetzt Mitleid mit Ihnen haben?
3: Nein, überhaupt nicht. Aber Sie können von dem Zugang lernen. Einfach entspannt damit umgehen. Die Welt dreht sich weiter.
4: Aber Sie...
1: Ja, da... Das war ein weiterer Ausschnitt aus diesem Podcast mit dem Herrn Ronsheimer, hat er sich da unterhalten, unser Altkanzler Kurz. Und also, wenn man da zuhört, dann fragt man sich schon, warum hat der ihn so kritisch befragt? Er war fast garstig zu ihm, gell? Wirklich ein bisschen böse sogar. Der war doch immer so ein Fan von Sebastian Kurz, der Herr Ronsheimer. Der hat ihm sogar seine Biografie geschrieben.
2: Ja, ja, und die war eigentlich so nordkoreanisch im Stil, dass sogar der Sebastian Kurz gesagt hat, naja, das wäre nicht nötig gewesen.
0: Ja, offensichtlich war in dieser Talkshow dann auch einmal beim Herrn Ronsheimer Einsendeschluss.
3: Wir haben Putin umschmeichelt, sind nach Moskau gefahren.
4: Ja, Entschuldigung, lieber Herr Ronsheimer, alle österreichischen und deutschen Politiker hatten Termine mit Putin. Aber ich hatte Termine mit Putin als Außenminister in einer Koalition mit der Sozialdemokratie. Ich hatte Termine als Bundeskanzler mit den Grünen und als Bundeskanzler
3: mit der FPÖ. Aber keiner hat diese Zusammenarbeit so intensiv durchgeführt wie Sie als Regierung. Und auch die FPÖ, das war ja die Partnerpartei der Putin-Partei. Also ich meine, wissen Sie ja, mit wem Sie da koaliert haben.
1: Ich glaube, ich weiß, was da passiert ist. Der Kurz hat den falschen Ronsheimer eingeladen.
2: Oder die internationale Antifa hat den Ronsheimer geklont und zum Kurz geschickt.
0: Ja. Wie auch immer, wir werden es nicht lösen können, Freunde. Aber es wäre ja nicht das erste Mal, dass unser sympathischer Ex-Bundeskanzler, dass dem übel mitgespielt wird, dass möglicherweise falsche Kurze ihr Hände im Spiel haben. Erinnert euch doch bitte an den Prozess. Der Prozess gegen Sebastian Kurz, bei dem er als Entlastungszeugen diese zwei Russen präsentiert hat.
2: Die waren super.
0: Oder?
1: Kann ich mich nicht
2: erinnern. Die zwei Russen, oh ja. Sie haben kommen, die haben erklärt, also, sie wollten eigentlich ganz was anderes. Sie wollten einen Chef suchen, jemanden, der leitet ein von ihnen initiiertes neues Unternehmen, ein Start-up in Georgien, ein gigantisches Ölgeschäft. Und dafür haben sie ein bisschen Headhunting betrieben und haben gesagt, na, Thomas Schmidt, den wollen wir.
1: Okay, Burschen, wir haben deutsche Zuhörer, wir haben Schweizer Zuhörer und selbst in Österreich ist nicht mehr allen ganz klar, wer oder was Thomas Schmidt war oder ist. Bitte, eine also gute Erklärung.
0: Der mit den 300.000 Chatnachrichten auf seinem Handy.
2: Ah, der. Also, ja, das war ein bisschen ein Versehen. Also, er hat, als da die Ermittlungen begonnen haben, hat er natürlich, was wir alle getan hätten, sofort alle Datenträger gelöscht, aber das hat er nur geglaubt, die Time Capsule hat es überstanden. Und ja, 300.000 Nachrichten drauf, die einen schönen Einblick ins Innere der bürgerlich-völkischen
0: Die österreichische Region. Korruptionslyrik ja. Lebt bis zum heutigen Tag davon, von Sätzen wie, ich liebe meinen Kanzler und kriegst eh alles, was du willst. Das waren die Botschaften, die auf diesem Handy drauf waren. Und jetzt ist dieser Thomas Schmidt Kronzeuge im kommenden Prozess gegen den Sebastian Kurz.
1: Ja, muss man vielleicht auch dazu sagen, ein ehemaliger wirklich hoher Beamter.
2: Ja, höchste Beamte im Finanzministerium.
1: Ja.
2: Und den wollten sie abwerben.
0: Ja, den wollten sie für diesen Job haben.
1: Ja, aber da stellt sich natürlich schon die Frage, wie kommen die ausgerechnet auf den?
2: Ja, natürlich wegen seiner Qualifikation. Ich meine, der spricht weder Georgisch noch Russisch und hat auch noch nie irgendwas mit der Ölbranche zu tun gehabt. Das heißt, er hätte einen vollkommen unbelasteten, frischen Blick von außen ins Projekt eingebracht.
1: Ja, aber da hätten sie ja uns auch fragen können.
0: Ja, leider nein, auf die Idee sind sie nicht gekommen. Was wirklich originell ist, dass die beiden Russen behauptet haben, sie haben von dieser ganzen Geschichte über den Thomas Schmidt, die wir vorher erzählt haben, nichts gewusst. Die hatten keine Ahnung von diesem ganzen Skandal in Österreich, von der Staatsaffäre, die da ist. Die hatten einfach, die waren unbeleckt davon.
2: Ja, ich meine, gut, die Pravda hat ja keine Österreich-Beilage. Und von daher ist das glaubwürdig. Ja. Und es ist ja dann aber wirklich der Schreck in die Glieder gefahren. Also sie haben gesagt, sie waren so fassungslos. Also der Thomas Schmidt ansatzlos hat sich der zu bezichtigen begonnen. Er hat den Sebastian Kurz mit einer Falschaussage bei der Korruptionsstaatsanwaltschaft belastet. Es tut ihm so leid, aber die Staatsanwälte haben ihn so brutal unter Druck gesetzt. Das hat er ganz von selber ihnen erzählt.
1: Ja, natürlich. Was hätte er sonst erzählen sollen? Über die Ölbranche hätte er nicht reden können.
0: Ja, das stimmt wiederum. Allerdings waren die beiden Russen so schockiert über diese schreckliche Erzählung des Thomas Schmidt, dass sie sofort nach Tiflis geflogen sind, dort in die österreichische Botschaft, schnurstracks hinein, und dort haben sie dann eine eidesstattliche Erklärung abgegeben.
2: Genau. Und dann gab es aber tatsächlich diesen Prozess eben, wie eingangs erwähnt, in Wien. Und da hat der Richter dann doch den beiden Russen gesagt, ob ihnen klar ist, dass sie unter Wahrheitspflicht stehen und wenn sie schwindeln, könnte sogar Gefängnis rausschauen.
0: Ja, und darauf hat der eine Russe gesagt, ich hatte nur so gefühlt, dass Schmidt hat das gesagt.
1: Ja, aber Moment, was ist mit der eidesstattlichen Erklärung?
0: Da hat dann der andere Russe gesagt, die hat geschrieben, die Anwalt von die Kurz.
1: Okay, korrigiert mich, wenn ich falsch liege, aber ist Beweismittelfälschung in Österreich nicht ein strafrechtliches Delikt?
0: Prinzipiell hast du recht, das ist sogar in Österreich ein strafrechtliches Delikt. Das stimmt, ja. Aber die Staatsanwaltschaft wird sich gedacht haben, wer weiß, wer dem Kurz da wieder übel mitgespielt hat. Möglicherweise hat schon wieder ein falscher Sebastian Kurz die Hände im Spiel.
1: Ja, ja. Mit einem möglicherweise ebenfalls gefälschten Politiker hat auch die AfD in Deutschland ein Problem. Ich spreche selbstverständlich von Alexander Eichwald.
5: Meine ehrenwerten Parteigenossen, Genossinnen, ich habe erlebt, wie innerhalb der Partei sich sogenannte Lager bildeten, so besser gesagt politische Flügel. Die einen sind die Anhänger eines völkischen und die anderen eines libertären Flügels. Es gibt aber für mich in dieser Partei keine Flügel und keine individualistischen Bestrebungen. Denn die Liebe und Reue zu Deutschland teilen wir uns.

0: sein hätte sollen. Es war keine gute.
1: Ja, aber das muss man jetzt auch fairerweise sagen, das sind ja auch die falschen Standards. Es ist ja kein professioneller Parodist oder Imitator oder so.
0: Entschuldigung, das ist eine billige Ausrede. Das ist eine billige Ausrede, die ich nicht gelten lasse. Weil selbst als Amateur kann man, wenn man fleißig übt, wenn man sich bemüht, ja, kann man großartige Ergebnisse erzielen. Also, Hitler haben wir schon gehabt. Nehmen wir zum Beispiel Josef Goebbels. Kann man Josef Goebbels
2: die Jugend auch? Ist hier vertreten, das Greisenalter. Kein Stand, kein Beruf und kein Lebensjahr.
0: So, und jetzt einen ambitionierten Imitator, bitte.
3: Ich bin euch unglaublich dankbar, dass ihr mir hier heute wieder einen solchen unauslöschlichen Moment schenkt und dass wir einander vertrauen zu 100%. Ich in euch und ihr in mich. Und das ist die gefährlichste Kampfansage für diese Bundesregierung.
0: Wenn Sie an den Radiogeräten jetzt der Meinung sind, ein technisches Problem da in Meran, die haben zweimal hintereinander den Goebbels eingespielt. Die zweite Zuspielung war übrigens Herbert Kickl.
1: Ja, und der hat diese doch achtbare Parodistenleistung neben einem Vollzeitjob als FPÖ-Obmann auch hingekriegt. Also ja, Ehrgeiz ist, glaube ich, der Schlüssel.
4: Absolut, absolut. Ja, der Herbert Kickl will ja in Österreich Volkskanzler werden. Ob der Herr Eichwald auch Volkskanzler werden will, das wissen wir
0: keine
4: nicht.
0: Keine Ahnung.
4: Bis es soweit bei dem ist, hat Deutschland noch einen Bundeskanzler, nämlich den Herrn Merz. Hier haben wir ein Bild von ihm.
0: Ja, lachen Sie nicht bitte, Bundeskanzler Merz muss sich das jeden Tag im Badezimmerspiegel anschauen.
4: Ja, schon. Kein Wunder, dass er gerade in einem Spiegel-Interview erklärt hat, kein Bundeskanzler vor mir hat so etwas ertragen müssen.
0: Ja, wer in Deutschland Bundeskanzler ist, ist ja für uns in Österreich relevant. Also wirtschaftlich, zumindest ökonomisch ist ja Österreich sowas wie... Blinddamm wäre jetzt zu Ohren.
1: Nein, aber Steißzwilling?
0: Nein, weißt du was, wir einigen uns auf einem gemeinsamen Blutkreislauf. Ne?
1: Ja. Und ich denke, gerade die Wahl von Friedrich Merz hat gezeigt, dass in so Krisenzeiten die Menschen sich besinnen und einfach auf Nummer sicher gehen wollen, eine Partei wählen, auf der in großen, gut lesbaren Buchstaben Wirtschaftspartei draufgeschrieben steht. Und man muss sagen, da hat ja auch wirklich CDU, CSU eine Bilanz vorzuweisen, die sich sehen lassen kann. Alleine, Entschuldigung, wenn man nur den Gedanke, dass ums Jahr 2000 herum Deutschland noch Weltmarktführer bei Solartechnologie war. Ja? Wenn damals nicht der CDU-Wirtschaftsminister Altmaier entschlossen eingeschritten wäre, dann würde dieser utopistische Ökologieblödsinn bis heute wertvolle deutsche Industrieressourcen binden.
4: Auch in der Automobilindustrie konnte man weltfremde Fehlentwicklungen aufhalten.
5: Ein Auto mit einer Batterie betreiben, meine Fresse. Warum nicht gleich mit Tofu? Nee. Die Leute werden immer den Sound von so einer richtig dicken deutschen Oberklasse wollen. Ja? That's the sound of the future.
0: Und? Eine umsichtige Sparpolitik hat dafür gesorgt, dass die deutsche Infrastruktur in einem denkmalschützerischen Kraftakt nahezu vollständig auf dem Niveau der goldenen 90er Jahre erhalten werden konnte.
1: Also was für ein Traum, Straßen, Schienen, Brücken, Internet, ja? Also das ist ein Eldorado für Investoren, das ins 21. Jahrhundert zu bringen.
4: Also, warum? Alles richtig gemacht, eigentlich.
1: Und doch ist dann der schwarze Schwan, die Katastrophe, eingetreten.
0: Ein grüner Wirtschaftsminister, da denkt man doch sofort an eine Contradictio in adjecto, ne? Da sträubt sich ja die Zunge, das auszusprechen.
1: Ja, es war ein Unglück von historischen Ausmaßen.
0: Ja, buchstäblich, weil unter einem christlich-sozialen Wirtschaftsminister hat es nachweislich sowas wie Covid oder den Ukraine-Krieg nie gegeben.
4: Ja, völlig richtig. Völlig richtig. Und 4 Jahre weltfremde Gutmenschenideologie, das ist sogar für

0: die deutsche Industrie zu viel.
1: Ja, und jetzt, wo die einst so stolze deutsche Wirtschaft in Trümmern liegt, muss natürlich wieder mal die Partei ran, auf der am größten und am besten lesbar Wirtschaftspartei draufsteht. Und von daher nach Deutschland viel Glück.
0: Absolut. Ja, viel Glück mit Benzin subventionieren und Gaskraftwerke bauen. So kann Deutschland wieder mit Zuversicht in die Zukunft schauen.
2: Absolut. Wir wollten eigentlich auch noch was machen zum Thema Markus Söder, die Schutzmantel-Madonna der deutschen Wurst.
0: Aber es war uns dann doch ein bisschen zu mühsam.
1: Ja, und auch kulinarisch und auch sonst ein bisschen zu grauslich. Ja, also ja. Man muss auch sagen, es ist ein Punkt, an den wir immer wieder stoßen, diese ständige Beschäftigung mit Innenpolitik oder jeweiligen Innenpolitiken, das ist schon wahnsinnig ermüdend. Und natürlich kommt immer wieder die Frage aus, warum machen wir eigentlich nicht mal ganz was anderes?
2: Ja, sehr gerne, bitte, mach einen Vorschlag.
0: Na, ich habe einen Vorschlag. Wir machen etwas für die normalen Leute.
2: Ja, sehr gut, schon mal.
0: Wir machen einen Klassiker der leichten Unterhaltung. Wir machen Kellnerwitze.
2: Wow. Ja, warum nicht?
1: Gut, machen wir Kellnerwitze. Herr Ober, da ist eine Fliege in meiner Suppe.
0: Na, sind Sie doch froh, sonst hätte die Suppe überhaupt kein Fleisch gesehen.
3: Herr Ober, da ist eine Fliege auch in meiner Suppe.
0: Aber nicht mehr lang. Sehen Sie nicht die Spinne am Tellerrand?
3: Also, Herr Ober, da schwimmt immer noch eine Fliege in meiner Suppe.
0: Was soll sie denn sonst machen? Wasserski fahren?
3: Herr Ober, da schwimmt keine Fliege in meiner Suppe.
0: Sehen Sie, hat das Insektensterben doch etwas Gutes.
3: Herr Ober, mein Schnitzel ist pestizidbelastet.
0: Ach so? Aha.
3: Herr Ober, wo bleibt die Pointe?
0: Die kommt gleich.
3: Herr Ober, mein Schnitzel ist obendrein hormonbelastet und stammt aus industrieller Massentierhaltung.
0: Ach so? Aha. Da kann man halt nichts machen.
3: Also Herr Ober, da muss man doch etwas machen können. Das ist ja nicht nur total grauslich und ungesund, sondern ökologisch gesehen überhaupt ein kompletter Wahnsinn.
0: Also das ist ein Wahnsinn? Das soll ein Wahnsinn sein? Ha? Dann beantworten Sie mir mal folgende Frage. Was ist mit China? Ha? Was ist mit China? Die bauen solche Kohlekraftwerke, ja? Hauen CO2 raus, als gäbe es keinen Morgen. Und da rede ich noch nicht einmal von Indien. Sind ja mittlerweile noch viel mehr Leute. Was glauben Sie, was los ist, wenn die Inder auch anfangen, Backhändel zu fressen und auf Urlaub fliegen in die Dominikanische Republik, ja? Wir in Österreich, in Europa, wir sollen die Welt retten. Bei uns bist du ja schon ein Umweltsünder, wenn dir mal eine Flatulenz auskommst, ja? Aber Hauptsache, die Grünen fahren um unser Steuergeld, um unser Steuergeld mit der Eisenbahn den ganzen Tag in der Gegend herum. Ja, wissen Sie was? Wissen Sie was? Ja, nehmen Sie das Schnitzel, gehen Sie raus auf die Straße, picken Sie sich auf den nächsten Zebrastreifen und lassen Sie sich von einem LKW zusammenführen. Sie wissenschaftsgläubiges Gutmenschen-Arschloch.
1: Ja, also es ist keine schlechte Pointe, aber ein bisschen lang.
0: Ja, es ist lang.
1: Und außerdem war es schon wieder irgendwie so politikmäßig.
2: Genau, wir wollten doch eigentlich was machen für die Normalen.
0: Ja, aber glaubst du wirklich, dass die Normalen zu uns in die Vorstellung kommen?
1: Ah, da sagt der Robert was Richtiges. Das stimmt eigentlich. Wir sollten den Spieß umdrehen. Ja? Die sollen erst einmal zu uns kommen und dann machen wir was für sie. Ja? Wie in dem alten Kellnerwitz. So. Herr Ober, ich warte jetzt schon seit einer Dreiviertelstunde.
0: Ja, wer nichts bestellt, der kriegt doch nichts.
2: Okay, offensichtlich sind wir zu deppert, um ohne Politik auszukommen.
1: Ja, ja, und es ist ja noch dazu, also nachdem wir ununterbrochen schlecht über die Politik reden, schlecht über die Politiker reden, ich meine, letztlich vielleicht sollte man auch uns überlegen, ob wir nicht an dieser Demokratiekrise mitschuld sind, weil halt irgendwie die Menschen kein Vertrauen mehr in die Politik haben.
2: Naja gut, das wissen alle. Diese Umfragen kennen wir alle, dass die Menschen kein Vertrauen mehr in die Politik haben. Ich sage euch ganz ehrlich, mich beunruhigen noch weitaus mehr jene Umfragen, die belegen, dass immer mehr Bürgerinnen und Bürger immer weniger Vertrauen in die Bürgerinnen und Bürger haben.
0: Ja, das stimmt. Das stimmt leider. Denn die Frage, trauen Sie der Bevölkerung zu, bei der nächsten Wahl eine kluge Entscheidung zu treffen? Diese Frage wurde Ende der 1990er Jahre noch von 66% der Befragten mit Ja beantwortet. Heute sagt das nicht einmal mehr ein Drittel.
1: Ja, und wenn Sie diese Zahlenverhältnisse anzweifeln, können Sie es gern selbst nachprüfen.
0: Ja, steigen Sie in ein öffentliches Verkehrsmittel Ihrer Wahl, gehen Sie in so ein Festzelt eines Feuerwehrfestes, ja, und schauen Sie sich dort ein bisschen um, bis Sie sich denken, ah, auf die kluge Entscheidung dieser Person freue ich mich schon richtig.
2: Toi, toi, toi. Okay, da werden jetzt vielleicht aber der eine oder die andere von Ihnen sagen, hallo, hallo, hört er vielleicht die Vorurteile einer selbsternannten Elite?
0: Ja, das kann schon sein, aber die gute Nachricht ist, Sie können Teil dieser Elite werden. Da gibt es nämlich einen kleinen Trick. Kennen Sie dieses Internet?
1: Ja. Wenn Sie ein Internet haben, dann durchforsten Sie es einmal ein bisschen. Da ist sicher auch ein Social Media drinnen. Und diese Social Medias, das macht einen Unterschied. Ja. Früher war es ja irgendwie noch so, wenn man dann gehört hat, war gestern im Wirtshaus sind wieder die widerwärtigsten Vorurteile gepflegt worden. Und da konnte man sich noch denken, ach, wenn ich da dabei gewesen wäre, da wäre ich hingegangen, ich hätte etwas gesagt.
2: Heute denkt man sich, bin ich froh, dass ich nicht alles lesen muss, was diese Sautrotteln in den sozialen Medien von sich geben. Weil wenn ich das alles lesen müsste, würde ich mich wahrscheinlich entleiden.
0: Ja, weil wenn früher wer erzählt hat... Wenn früher einer erzählt hat, er hat im Wirtshaus genau gehört, wie einer gesagt hat.
3: Also das war ja der größte Fehler von diesem Adolf Hitler, dass er die Impfpflicht nicht abgeschafft hat. Jetzt waren die ganzen Wehrmachtssoldaten natürlich zwangsgeimpft worden, aber mit einem komplett geschädigten Immunsystem sind die nach Russland geschickt worden. Kein Wunder, dass die dort in Stalingrad gestorben sind mit den Fliegen.
0: Ja, wenn man sowas gehört hat, dass einer das erzählt hat, dann hat man sich gedacht, naja, so wie es halt Jägerlatein gibt, gibt es halt auch Stammtischlatein. Weil so hat das sicher niemand gesagt, weil so blöd ist wirklich keiner.
1: Ja, heute kannst du aber im Internet kurz nachschauen und feststellen, doch.
2: Und genau das ist der Grund, warum immer mehr Bürgerinnen und Bürger immer weniger Vertrauen in die Bürgerinnen und Bürger haben.
1: Ja, aber was willst du machen? Als Bürger, als Bürgerin, du kannst ja als kleiner Bürger, Bürgerin kannst du ja nichts machen.
0: Nein, gar nichts kann man machen. Es ist ein bisschen wie beim Klimawandel, man kann nichts dagegen, gar nichts kann man machen.
2: Na ja, Moment. Beim Klimawandel hat jeder Einzelne seinen ökologischen Fußabdruck. Warum sprechen wir nie über unseren intellektuellen Fußabdruck? Echt?
0: Ja.
2: Oh.
0: Ja.
2: Also das habe ich echt noch nirgendwo irgendwo gelesen.
0: Na, weil das ist ja logisch, weil die Lügenpresse will das ja nicht schreiben. Die wollen uns mit der Einheitsmeinung nur das Gehirn waschen.
2: Oh. Na gut, dann muss ich das schreiben.
0: Ja, poste
2: es überall. Handy?
0: Ja, überall.
1: Entschuldigen Sie bitte die kleine Störung, aber die These, dass Adolf Hitler Hitler mit etwas mehr Respekt für die Naturheilkunde den Zweiten Weltkrieg letztlich für sich hätte entscheiden können. Die entbehrt medizinisch, historisch und intellektuell jedweder Grundlage, weshalb ich sie auch dringend ersuchen würde, von der Veröffentlichung dieses Gedankens in den Leserbriefseiten von Medien wie Kronenzeitung, Bild oder Blick umgehend Abstand zu nehmen und auch Social Media diesbezüglich nicht weiter zu bemühen. Vielen herzlichen Dank.
4: Wer ist jetzt er?
3: Das ist mein Neuroberater. Der schaut drauf, dass mein intellektueller Fußabdruck halbwegs in Ordnung bleibt.
4: Was heißt das?
1: Das heißt zum Beispiel,
3: dass ich an der Verbreitung von Blödsinn möglichst wenig beteiligt bin.
1: Ja, wenn wir nämlich die drohende globale Intellektkrise überhaupt noch aufhalten wollen, dann müssen wir selbstverständlich auch alle mal bei uns selbst ansetzen, indem wir uns zum Beispiel fragen, wie kann ich meinen eigenen Blödsinnsausstoß möglichst effizient reduzieren?
4: Sag einmal, woher hast du den?
3: Den hat mir meine Frau zum Hochzeitstag geschenkt. Sie hat gesagt, sonst war es der Letzte.
1: Seit Beginn der diesbezüglichen Messungen ist ja der Intelligenzquotient weltweit immer nur gestiegen, bis ins Jahr 2015. Seitdem geht es ebenso kontinuierlich langsam wieder bergab.
4: Das ist lustig, weil 2015 bin ich bei Facebook beigetreten.
1: Eine amüsante Koinzidenz. Jedenfalls kann die drohende intellektuelle Katastrophe nur noch gestoppt werden, wenn wir
3: unseren Lebensstil ändern.
1: Genau. Es ist zum Beispiel ja viel, viel besser, einen alten, aber qualitativ hochwertigen Gedanken wieder oder weiter zu verwenden, anstatt sich einen schlampig gearbeiteten Billiggedanken zuzulegen, nur weil der halt neu ist. Also intellektuelle Kreislaufwirtschaft ist möglich.
4: Was soll das heißen, bitte?
1: Ja, das heißt,
3: bevor man etwas schreibt oder sagt, vorher drüber nachdenken.
1: Und auch ganz wichtig, nicht immer gleich alles für einen Gedanken halten, nur weil man es im eigenen Kopf vorgefunden hat. Ja.
3: Ich muss auch ganz ehrlich sagen, seit ich auf Ihre Empfehlung hin die Kronenzeitung abbestellt habe und Twitter gelöscht habe, ist die Atmosphäre bei uns zu Hause auch deutlich entgiftet.
1: Das freut mich.
3: Ja. Also meine Mama traut sich zum Beispiel wieder ganz alleine in den Vorgarten gehen, ohne dass sie Angst hat, dass sie dort überfallen wird von asylantischen Drogenschändern oder salafistischen Dreckqueens.
1: Ja, also Sie sehen, mit ein bisschen guten Willen.
4: So ist es so.
1: So ist es.
4: So ist es. Und was so ist, meine beiden Herren, ihr zwei Gescheiten, dann beantwortet mir mal folgende Frage. Was ist mit China? Ha? Was ist mit China? Das ist über 1 Milliarde Leute. Was glaubst du, wie viele Idioten es dort gibt? Wenn das sind nur 10%, ist das noch immer 1 Million.
5: Ja. Die ganze Welt darf deppert sein, aber wir in Österreich, wir sollen die Welt retten. Wir sollen uns noch mal Gedanken machen. Soll ich was sagen? Ich lasse mir von niemandem sagen, dass ich mir noch einmal Gedanken machen soll, am wenigsten von mir selber. Weißt du was? Mein Bier ist deppert und ich bin stolz darauf. Oh, du wissenschaftsgläubiges, gutmenschen Arschloch!

0: Unser Fazit lautet, Österreich ist bodenlos deppert. Nämlich im buchstäblichen Sinne, Österreich ist mittlerweile Europameister bei der Bodenversiegelung.
1: Ja, aber nicht nur da. Österreich hat auch die höchste Supermarktdichte Europas.
0: Ganz genau, passt doch perfekt dazu. Die maximale Steigerungsform von Marktversagen heißt in Österreich Supermarkt. Da machen wir eine Nummer noch als Pausenfinale. Komm.
2: Das ist... Man könnte in Österreich wirklich den Eindruck kriegen, dass es ein Naturgesetz ist. Ja, so wie man, weiß nicht, wenn du am Gartentisch ein Honigbrot hinstellst, dann lockst du Wespen an. Und wenn du mitten auf die grüne Wiese einen Supermarkt stellst, dann lockst du andere Supermärkte an.
1: Sollte man vielleicht versuchen, die Leute diesbezüglich zu informieren? Da dein, weißt du?
2: Ja, das ist gefährlich, das ist viel schwierig. Man kann die Leute informieren, aber sie dürfen sich auf gar keinen Fall bevormundet, belehrt, erzogen vorkommen, weil sonst kickt die Reaktanz ein und aus Trotz asphaltieren sie die eigenen Blumenkisten auch noch zu.
0: Also, wenn wir sie schon nicht damit belehren können, können wir wenigstens versuchen, sie damit zu unterhalten.
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Naja, nicht alles ist schier, also hässlich, wie wir in Österreich sagen. Hier in Meran zum Beispiel ist heute ein frühsommerlicher Abend, den die Besucher jetzt ca. 25 Minuten genießen werden. Robert Palfrader, Florian Schäuber, Thomas Maurer, gemeinsam sind die drei Österreicher. Wir Staatskünstler treten heute im Rahmen des Kabarettforums Salzburger Stier im Kurhaus in Meran auf. Im Rahmen des Eröffnungsabends dieses wichtigsten Radiopreises für deutschsprachiges Kabarett übertragen wir im Rahmen der Sendung Kabarett direkt live für Ö1, Rai Südtirol, Bayern 2 und SR Kultur vom Saarländischen Rundfunk. Die drei Künstler werden jetzt in der Pause zu einem Gespräch kommen. Damit sich die österreichischen Staatskünstler aber noch ein wenig erholen können, spielen wir zuerst einmal Musik. Diese kommt jetzt vom Radio String Quartet featuring Klaus Peyer, der Titel Scenes.

0: passt zu unserem Medium. Das Radio String Quartet featuring Klaus Peyer mit Scenes und bei mir in der Garderobe, nicht bei mir in der Garderobe, ich bin bei euch in der Garderobe, bei Robert Palfrader, Florian Schäuber und Thomas Maurer. Ich würde gerne ein Zitat aus dem ersten Teil nehmen. Manchmal fragt man sich, ist das echt echt? Wie oft fragen Sie 30? Wenn Sie Nachrichten schauen, ob das wirklich echt ist.
1: Sehr, sehr oft und wir fragen uns vor allem, wie können wir die Leute das glauben machen, dass es echt ist, weil es echt eben ist und weil es so wirkt, als wäre es nicht echt. Und das ist manchmal echt für uns nicht leicht, weil Leute trotzdem nachher zu uns kommen und sagen, na, das habt ihr euch aber ausdacht.
2: Oder? Ja, das ja, habt ihr doch nicht notwendig, dass ihr so übertreibt.
3: Ja, das ist uns sogar zweimal passiert. Einmal, als wir etwas über den Eurofighter erzählt haben und einmal, als wir etwas über ein Gutachten eines Wirtschaftstreuhänders in Kärnten erzählt haben.
0: Naja, aber Sie haben ja zum Beispiel so wie heute Videozuspielungen. Das ist ja der Beweis, dass das echt ist.
1: In Zeiten von KI nicht mehr so selbstverständlich. Und Sebastian Kurz ist an sich eine Figur, die ein bisschen, sagen wir, virtuell wirkt von seinem Erscheinungsbild her und von der Art und Weise, wie er spricht, eine leicht defekte KI, die möglicherweise eine schlechte Stimmbruchimitation versucht nachzumachen und das ist ein bisschen das Problem für uns. Ja,
2: ja, also eine ehrgeizige Filmproduktionsfirma, die sowas als Trickfilm herstellt, wird sagen, na, da und dem müssen wir noch ein bisschen arbeiten.
0: Dann frage ich noch was nach. Also Sie denken sich oft, ist das echt echt? Wie oft lachen Sie dann, wenn Sie solche Dinge sehen, bevor Sie das mal weiter verarbeiten?
3: Es wird immer seltener, lustigerweise. Also ich schüttle viel häufiger den Kopf. Manchmal habe ich sogar so ein bisschen einen Nackenschmerzen, weil ich mir denke, das kann jetzt nicht euer Ernst gewesen sein. Vor allem bei Nachrichten aus Amerika, da bin ich vor allem fasziniert, wie vulgär die da drüben geworden sind.
2: Ja, und wie unverstellt auch. Ja.
0: Also wie authentisch eigentlich.
2: Eigentlich ja. Also es hat der H.L. Mencken, was ein Essayist und Journalist, der hat in den 20er, 30ern schon einen Satz geschrieben, gibt es jetzt nicht ganz richtig wieder, aber so Demokratie wird erst dann zur Vollreife gekommen sein, wenn ein absolut vulgärer Vollidiot im Weißen Haus sitzt. Er hat es nicht mehr erlebt, aber er hat es immerhin prognostiziert.
0: Also ist das echt echt, dann könnte man vielleicht lachen oder dem Robert Palfrader vergeht oft auch mal das Lachen oder bleibt vielleicht was im Halse stecken. Wie dreht man das dann so komödiantisch weiter, dass daraus der Erfolg wird, den Sie haben auf der Bühne?
1: Ich glaube, da gibt es ein ganz wesentliches Missverständnis dazu. In Amerika führt der Donald Trump tatsächlich einen Kampf gegen Comedians und da gibt es die Theorie dazu, er macht das aus Konkurrenzdenken, weil er eben seine Konkurrenz damit schaden will, weil er sich selber für einen Comedian hält. Das ist aber tatsächlich ein Missverständnis, denn Comedians und auch Leute wie wir sind freiwillig komisch. Und das ist der entscheidende Unterschied. Also bei uns ist es noch einmal was anderes. Und wenn der Harald Schmidt sagt, der Donald Trump ist einer der größten Entertainer, muss man dem ganz massiv widersprechen. Nein, er glaubt es nämlich selber auch nicht.
3: Ich darf ergänzen, wir denken vorher drüber nach, bevor wir einen Blödsinn sagen.
2: Ja. Und es ist ja so, dass die Trump-Leute und eigentlich auch große Teile der damit sympathisierenden europäischen Rechtspopulisten, sagt man jetzt da höflich, die führen ja nicht nur einen Krieg gegen Komik oder Satire, die führen ja einen Krieg gegen die Wirklichkeit. Und deswegen ist KI auch gerade dort so wahnsinnig beliebt. Also die erste Partei, die ein KI-bearbeitetes Bild im Wahlkampf eingesetzt hat, war natürlich die FPÖ. Wenn man die FPÖ-Kanäle anschaut, geht alles über, dann ist Österreich entweder so schön, wie man sich's wünscht, oder so gefährlich und ausländerverseucht, wie man sich's nie zu träumen wagte.
0: Florian Schäuber, Sie haben noch ein gutes Stichwort gegeben. Wir machen freiwillig Comedy, ja, aber Sie drei sind auch, würde ich mal sagen, sehr politisch denkende Menschen. Das heißt, Sie haben ja auch ein Ziel, warum Sie das dann sozusagen auf die Bühne bringen.
1: Ja, wir wollen schon noch aufklären, ganz klar. Und wir wollen, dass Leute Dinge mitbekommen. Und bei unserer Gründung war der Satz, wo war meine Leistung? Der stand am Beginn unserer gemeinsamen Zusammenarbeit als wir Staatskünstler. Der war eben echt. Und wir wollten, dass die Leute das wissen, weil wenn sie das wissen, verstehen sie die ganze Buwok-Affäre.
0: Jetzt haben Sie schon wieder ein Stichwort gegeben, Entschuldigung. Wir haben damals, als wir angefangen haben, da gab es KI so nicht. Nein. Glaubt man, jetzt schließt sich uns der Kreis dieses ersten Gespräches, glaubt man Ihnen noch?
3: Ich hoffe schon. Ja, ich hoffe schon.
2: Also ich gehe davon aus, dass wenn es nicht wieder diese Reaktion gibt, hu, das habt's auch nicht notwendig, dass ihr so übertreibt. Normalerweise ja. Und ich denke, das ist auch ganz gut hygienisch. Und dass man das dadurch, dass es auch kurzweilig ist, konsumierbarer und interessanter fällt, man würde tatsächlich, ich verstehe den Impuls, ich würde das alles nicht mehr hören. Und das ist schon auch eine Dienstleistung, das in eine konsumierbare Form zu bringen.
0: Wir hören jetzt Saxophon mit Yet Nothing Behind It.

0: schönes Groove.
1: Eine Frage an die drei Herren Robert Palfrader, Florian Schäuber und Thomas Mauritz haben wir gerade im ersten Teil gehört. Ah, dann läutet schon die Halbpause, die Halbzeit zur Pause. Sie blicken ja auch nach Amerika, Sie blicken auch nach Deutschland. Warum entwickeln Sie sich denn nicht zu den europäischen Künstlern? Also Staatskünstler würde dann nicht mehr gehen. Mir würde jetzt das Wort fehlen, aber wäre das nicht eine Option?
2: Bei der Sprachverständlichkeit ist, glaube ich, in Deutschland schon schwierig, wenn wir unser Idiom zurücksetzen müssen. Und wir fühlen uns halt in Österreich sehr, sehr wohl. Und manchmal sind wir auch in Bayern unterwegs, muss man auch sagen. Und manchmal in Südtirol auch. Also ein bisschen ins Ausland gehen wir schon rüber.
3: Aber ich nehme das als Anregung, wir könnten ja wirklich schauen, ob es da nicht irgendwie auf EU-Ebene irgendwelche Kulturfördertöpfe für länderverbindende Satire. Schauen wir mal.
1: Das schaut alles nach sehr viel Arbeit aus. Wie viel schauen Sie, lesen Sie, hören Sie? Wie viel brainstormen Sie für so ein Programm? Und was kommt dann rein? Wie kann man sich das vorstellen, wenn Sie drei zusammensitzt?
2: Es ist Gott sei Dank schon das prinzipielle Interesse sehr groß und der prinzipielle Medienkonsum ist sehr groß. Also in meinem Fall, ich lese wirklich auch Tageszeitungen, ganz altmodisch, und sammle Artikel. Und wenn wir dann zusammenkommen und es läutet, das Geräusch immer, was ist, wenn wir eine Idee haben, dann wird immer dieses Geräusch eingespielt.
3: Ja, das ist, ich bin auf der Ranch der Koch und während Sie draußen auf der Weide reiten und ich läute dann so, wie wir es gerade gehört haben, die Essensglocke und dann fangen wir zu.
2: Ich halte mich so an die Nase und da kommt immer dieses Geräusch und so, und dann habe ich eine Idee und die anderen auch, und ja, das ist gemeinsam. Aber es entsteht tatsächlich gemeinsam die.
1: Und dann sind ganz viele Dinge da und dann sagt einer von dreien, wenn es um ein Thema zum Beispiel, weil irgendwas muss ja dann oft noch raus, sagt dann einer, also ich brauche das jetzt nicht, und dann sagen die anderen zwei, okay, dann gehen wir das raus. Oder wie?
3: Im günstigsten Fall, ja.
1: Im günstigsten Fall.
2: Ich habe nichts zu sagen. Naja, es ist demokratisch praktisch, dass wir zu dritt sind, dadurch gibt es immer eine Mehrheitsentscheidung, 2-1, aber in der Regel sind die Entscheidungen 3-0 und dadurch...
3: Ja, also 2/3 Mehrheit ist schnell beieinander.
1: Also mit fliegenden Allianzen?
2: Meistens sind wir eigentlich einer Meinung. Das geht, wie der Florian gesagt hat, es ist sehr überraschend, wie oft wir einer Meinung sind.
1: Sie haben einmal in einem Interview, da wurden Sie alle drei interviewt, gesagt, das Maß an Akzeptanz von Korruption korreliert mit dem Funktionieren des Staates.
2: Das, glaube ich, haben wir jetzt gerade in Ungarn erlebt. Viktor Orban wurde deshalb abgewählt, weil er so derartig korrupt war, dass es sogar den Ungarn zu viel war irgendwann. Und ich glaube, dass es tatsächlich ein Ausmaß dafür ist, weil die Korruption ist ein Hauptfeind der Demokratie, und auch das System Trump ist letztlich, auch das System Putin ist letztlich auf Kriminalität und Korruption aufgebaut.
1: Ich habe mir noch was gedacht nach dem ersten Teil jetzt. Die Frage muss ich Ihnen stellen, weil Sie, Herr Palfrader, gesagt haben, ich lache oft gar nicht mehr, sondern mir bleibt oft schon sozusagen...
2: Mir bleibt nicht das Lachen im Halse stecken, aber ich bin sehr oft ein wenig schockiert, ja.
1: Graut Ihnen vor Chat-Protokollen?
2: Ich würde sagen, so wie wir sie konsumieren können, ist eher der Unterhaltungswert da. Also so ein Satz wie, vergiss nicht, du hakelst im ÖVP-Kabinett, du bist die Hure der Reichen, ist schon großartig. Ja, also Aber wenn dann der Mitarbeiter noch antwortet, danke, dass wir das so offen besprechen können, da graust man nicht mehr davor, sondern da finde ich das einfach wunderschön. Einen besseren Dialog könnte man nirgends schreiben, oder?
3: Ja, und das ist dann eben wirklich die Wirklichkeit, weil wenn das mit Hure der Reichen ein linker Liedermacher zur Wandergitarre am Volksstimmefest anstimmt, denken Sie, naja, geh bitte, ist ein bisschen dick aufgetragen. Aber aus dem Mund eines ranghohen Türkisen-Günstlings klingt es gleich ganz anders.
1: Also ich liebe Radio, aber jetzt habe ich kurz mal bereut, dass wir nicht Fernsehen dabei haben, weil wenn Sie jetzt das Gesicht, die Begeisterung von Florian Schäuber gesehen hätten, wie er jetzt über Chatprotokolle spricht, das wäre, aber wir haben Social Media dabei, vielleicht können wir das noch auf die Webseite stellen.
3: Wir hören die Szene, jetzt, wo Bambi den ersten Schnee sieht, ist nichts dagegen.
1: Ich danke für dieses anregende Gespräch und wir hören jetzt Karin Asatrian und American Armenian Spirit mit Jojo San.

0: Jojo Sun heißt das Stück von Karin Asatrian und ich sage immer American, aber es ist Armenian Spirit, weil so viel von Donald Trump jetzt die Rede war. Wenn Sie diese Musik hören, dann hören Sie entweder ORF Ö1, Rai Südtirol, den Bayerischen oder den Saarländischen Rundfunk, also Bayern 2 oder SR Kultur. Und wir übertragen live vom Salzburger Stier aus dem Kurhaus in Meran. Und jetzt sitzt mir eine richtige Präsidentin gegenüber, Anja Even. Sie ist die Präsidentin der AUDS, eine wichtige Organisation in Sachen Salzburger Stier. AUDS, was heißt das?
1: AUDS, das sind alle außer der Schweiz. Nee, das sind die Unterhaltungsredaktionen der Länder im deutschsprachigen Raum, die schon seit 45 Jahren jetzt den Stier hier vergeben.
0: Also ARD-Sender, ORF, ja. Und der Schweizer Rundfunk. Preise gibt es viele, aber keinen, der so ist wie der Salzburger Stier. Ich habe es gerade gesagt, es sind alle oder fast alle ARD-Rundfunkanstalten dabei, der ORF, Rai Südtirol und die SRG. Macht das diese Auszeichnung so besonders oder was ist Ihrer Meinung nach das Besondere am Salzburger Stier?
1: Also ich denke, was es so besonders hat, dass halt wir haben eine gemeinsame Sprache, aber wir benutzen sie anders und Humor benutzen wir nochmal ganz anders. Und ich glaube, dieser Austausch untereinander, den wir haben, das ist irgendwas, was einzigartig ist. Und kann man ja heute Abend, kann man es ja die ganze Zeit hören. Ich glaube, wir in Deutschland tun uns ein bisschen schwerer heute Abend. Das ist halt wirklich, wirklich eine harte Sprache, österreichisch. Ich glaube, wir hätten besser mal einen kleinen Kurs eingelegt. Aber das zeigt halt diesen gemeinsamen Preis, den wir vergeben haben, dass wir halt über die Grenzen weggehen und uns damit auseinandersetzen, was auch bei den anderen, in den anderen Ländern passiert und nicht jeder nur so in seiner eigenen Kiste rumkramt.
0: Und damit Sie, die in Saarbrücken oder im Saarland zuhören, nur wissen, damit Sie das verstehen, sind wir heute stundenlang gesessen. Das ist ja sozusagen auch das, was den Salzburger Stier ausmacht, dass wir trotzdem, Sie sagen, wir haben eine Sprache, wir haben unterschiedlichen Humor, trotzdem versuchen wir, diesen Humor, zum Beispiel jetzt aus Österreich, so verständlich zu machen. Das ist das, was ich gesagt habe. Wir sitzen stundenlang, um uns zu überlegen, wie formulieren wir, wie erklären wir, dass das auch jemand in Saarbrücken oder im Saarland mitlachen kann.
1: Ich kenne keine Produktion, wo sich dann verschiedene Redakteure aus ganz verschiedenen Anstalten und Ländern zusammentun und auch die Kollegen von der RAI, die ja noch wieder einen anderen Dialekt sprechen, dass wir wirklich versuchen, das verständlich zu machen, uns untereinander auszutauschen. Und ich finde das persönlich auch immer eine Bereicherung. Und ich hoffe, das kommt dann halt auch für die rüber, die es dann hören, dass sie wirklich die Möglichkeit haben, in ganz andere Denkweisen und Sprachen noch einzutauchen.
0: Warum heißt es Kabarettforum Salzburger Stier? Weil es nicht nur diese zwei Abende für die Öffentlichkeit gibt, die wir auch übertragen, sondern Kabarettforum heißt es auch deswegen, weil sich die Redakteure dieser Rundfunkanstalten alle auch immer zu Sitzungen treffen und Dinge diskutieren. Zum Beispiel auch, welche Tendenzen Sie bemerken, die jetzt gerade die Kabarett- und Comedy-Szene ergriffen haben. Was als Präsidentin, was sehen Sie so?
1: Also wenn ich jetzt so auf neue Trends gucke, sehe ich zum Beispiel so Generationsunterschiede in der Unterhaltung. Also mir haben jetzt letztens mal Kollegen ganz junge Unterhaltung vorgespielt. Ich habe es nicht verstanden. Und dann kriege ich so ein bisschen Angst, weil ich denke, oh, wir Älteren haben auch unsere Form von Humor. Und wir müssen jetzt wieder gucken, wie wir die vielleicht ein bisschen zusammenbringen. Oder wie wir auch Interesse haben an den Unterhaltungsformen der anderen. Ich habe auch festgestellt, wir haben ja heute Abend, das ist ja 2-Stunden-Programm. Ich würde sagen, der Trend geht eher in die kürzere Unterhaltung. Mal ein 2,30er, mal ein 5-Minüter, mal ein Gespräch untereinander. Und das ist so für mich der Trend. Aber auf der anderen Seite, wir haben ja auch nicht nur Radiosendungen am Start, wir haben ja auch jede Menge Podcasts, unterhaltende Podcasts am Start. Da bin ich wieder zuversichtlich, dass auch die Jüngeren sich dann da mit längeren Formaten auseinandersetzen.
0: Und gleichzeitig kommt noch was dazu, das haben wir gestern diskutiert, dass es sehr viele zum Beispiel Kurzvideos gibt, die viral gehen, das sind kurze Geschichten. Und dann ist aber trotzdem von den Menschen das Verlangen da, wenn das jemand ist, der gemocht wird, den auch live sehen zu wollen. Das heißt, irgendwann landen die dann doch wieder auf der Bühne und dafür braucht man dann sozusagen etwas länger als ein Video. Also das ist ja irgendwie ein Kreis, der sich lustigerweise immer weiter dreht.
1: Das zeigt so die Kraft der Bühne. Also man kann in Social Media, finde ich, sehr viel konsumieren, aber ich weiß von allen, die dann mal auf die Bühne gegangen sind oder von allen, die überhaupt nie nie im Theater waren, die immer nur Social Media konsumiert haben. Und jetzt gehen sie zu ihrem Lieblingsstar und dann merken sie, welche Dynamik da zieht. Wie das ist, ich bin draußen, ich bin mit anderen zusammen, ich bin nicht mehr alleine an meinem kleinen Computer. Und das ist eine ganz, ganz andere Kraft. Und deswegen finde ich auch so wichtig, dass wir diese Produktion noch machen, weil ich habe das mal nachgezählt, das sind ja über 40 Produktionen mit Millionen Zuhörern und Zuschauern. Das ist dann echt schon ein richtiges Brett, würde ich mal sagen.
0: Anja Even, danke, dass Sie uns Einblick in das Kabarettforum Salzburger Stier gegeben haben. Sie gehen jetzt wieder zurück in den Saal, der sich schon sehr füllt. Wir spielen, damit die Anja Even noch gut draufkommt. Wir sitzen nämlich lustigerweise genau unter diesem Saal. Ein bisschen was vom Christian Backernitsch Trio. Infernale heißt es. T-Idea of Time.

Christian Bakanitschs Trio Infernale, The Idea of Time. Und es geht jetzt weiter hier im Kurhaus Meran in Südtirol mit dem Gala, also dem Eröffnungsabend des Kabarettforums Salzburger Stier 2026. Haben Sie weiterhin einen vergnügten Abend an den Radiogeräten oder wie oder wo oder wodurch Sie uns sonst hören können mit Wir Staatskünstler, Robert Palfrader, Florian Schäuber und Thomas Maurer.

0: Dankeschön. Auch wenn man es uns nicht ansieht, aber wir sind nicht als Staatskünstler auf die Welt gekommen. Nein.
1: Ja, nein. Und wir haben sogar, was bei normalen Geburten grauslich wäre, aber ein Video unserer Geburtsstunde als Gruppe.
2: Ja, das war unsere Lesung der Abhörprotokolle rund um den ehemaligen österreichischen Finanzminister Karl-Heinz Grasser im Audimax der Universität Wien. Jetzt muss man kurz erklären für den Nicht-Österreicher, warum ist denn der ehemalige österreichische Finanzminister überhaupt abgehört worden? Der Staat Österreich hat seinen Immobilienbesitz privatisiert oder wollte das tun, und rund um diese Privatisierung, und da ging es um wirklich, wirklich schöne Schmuckstücke, wert in etwa 1 Milliarde Euro. Man darf nicht vergessen, das ist Jahrzehnte her jetzt mittlerweile. Ja. Also es ist wirklich ein Geld gewesen. Da hat man vermutet, da kann etwas nicht stimmen, weswegen unser Finanzminister abgehört wurde. Die Polizisten haben das dann protokolliert, der Staatsanwaltschaft gegeben, und dann ist nichts passiert. Und dann sind die Polizisten zu einem investigativen Journalisten gegangen, und der Investigativjournalist ist dann zu uns gekommen, und wir haben dann gesagt, na, dann lesen wir das halt. Ja.
1: Ja, manches daraus ist auch ein bisschen sprichwörtlich geworden in Österreich, eben zum Beispiel der berühmte Satz, ja. Wo war meine Leistung?
2: Zeigen wir doch einmal das Mikrofon dieser Geburtsstunde, bitte.
3: Großer Ansturm herrschte gestern bei einer außergewöhnlichen Vorlesung mit dem Titel »Da bin ich jetzt super nackt« im Audimax der Uni Wien. Zum Vortrag kamen die polizeilichen Telefonprotokolle von Karl-Heinz Grasser und seinen Freunden, die dem Journalisten Florian Klenk von der Wiener Stadtzeitung Falter zugespielt wurden.
4: In welche Länder ist die POR? Ja, in welchen Projekten war sie tätig? Ein bisschen in die Richtung argumentieren, in die sie auch selber argumentieren.
5: Da bin ich jetzt super nackt.
4: Aber was ist die Leistung an wen? Weil die Rechnung habe ich an die POR gestellt.
5: Die Leistung?
4: Wo war meine Leistung? Unglaublich, was ich schon alles ausgesagt habe.
0: Ja, dieser Herr war der Walter Maischberger, das war der Lobbyist, an den der Karl-Heinz Grasser das damals verraten hat, was der bieten muss für die BUBOG. Es kam dann tatsächlich zu einem Prozess. Der Grasser hat ein eigenes Gutachten schreiben lassen vom deutschen Erdogan-Anwalt, vom Herrn Höcker, und der hat reingeschrieben, Schuld daran, dass der arme Karl-Heinz Grasser vor Gericht muss, sind unter anderem diese blöden Staatskünstler mit dieser depperten Veranstaltung. Die haben überhaupt die Leute erst darauf aufmerksam gemacht, was da los ist, und deshalb sind wir schuld. Ja, mittlerweile, glaube ich, sieht das anders, weil ein anderes Endgericht wurde ja dann zu 4 Jahren Haft verurteilt, und da hat es dann geheißen seitens der Richter, weil er vorher schon so verspottet worden ist, kriegt er ein bisschen weniger Haft.
1: Ja, also... Wir sind klassische politische Mitte, wir sind schuld an der Strafverfolgung, aber auch an der Strafminderung.
0: Ja. Absolut. Auf jeden Fall war es schon überraschend. Das war für Österreich ein Schock, dass Karl-Heinz Grasser das verurteilt wurde, weil er war doch der Lieblingsschwiegersohn der Nation.
2: Ja, wunderschöner Mann.
0: Ein wunderschöner Mann. Ja, und die, alle haben ihn geliebt. Und da gibt es ein bisschen eine Parallele zu einem anderen Politiker, der auch das Rollenfach Schwiegersohn der Nation erfüllt hat, nämlich Sebastian Kurz.
2: Ja.
0: Sebastian Kurz war ebenso beliebt wie der Karl-Heinz Grasser, auch so ein junger, fescher, toller Typ. Und dem droht möglicherweise Jahresende der nächste Prozess, der Inseratenkorruptionsprozess.
2: Ja. Da sind aber nicht wir schuld.
0: Nein. Aber wir könnten uns vorstellen, dass diese beiden Herren sich demnächst vielleicht treffen werden, nämlich in einer Talkshow im ORF.
6: Willkommen bei mir, heute mit 2 außerordentlichen Gästen, Sebastian Kurz und Karl-Heinz Grasser, 2 Menschen, über die man glaubt schon alles zu wissen, aber bei Willkommen bei mir interessieren wir uns vor allem für den Menschen hinter dem Menschen. Was sagen Sie, lieber Herr Kurz, zur Verurteilung von Karl-Heinz Grasser?
7: Also, ja, also da muss ich ganz, ganz ehrlich sagen, also der Karl-Heinz Grasser wurde, also wir auch ich, von einer linken Politjustiz angepatzt und an den Pranger gestellt und er wurde aber auch wieder

0: für die BUWOG bieten muss. Ja? Und ich habe damals gesagt, lieber Maischi, kriegst eh alles, was du willst, aber in diesem konkreten Fall stoße ich an meine Grenzen. Ja? Als meinen besten Freund könnte ich dir natürlich verraten, dass man 961 Millionen Euro bieten muss. Aber als verantwortungsbewusster Finanzminister kann ich aus Sorge, du könntest diese Information missbrauchen, dir die Summe einfach nicht nennen.
1: Wie hat er damals als Mensch darauf reagiert?
0: Ja, er hat nur gesagt, ich liebe meinen Finanzminister.
1: Menschlich verständlich. Ja.
2: Also ist, glaube ich, ein klarer Fall. Walter Maischberger war bei dieser BUWOG nur involviert, aber nicht informiert. Natürlich eine große Enttäuschung für die linke mediale Jagdgesellschaft, aber ja, also keine Story, sorry. Ja.
1: Herr Grasser, was sagen Sie zu den Ermittlungen der Staatsanwaltschaft gegen Sebastian Kurz?
0: Ja, ganz genauso wie ich wurde auch der Sebe Kurz zum Opfer einer links-linken Jagdgesellschaft, einer linken Politjustiz, die ihn angepatzt hat. Es ist wirklich viele Vergleiche gibt es zu mir. Nicht? Ich habe seinerzeit das Problem gehabt, dass meine Schwiegermutter mein Talent als Geldanleger testen wollte, was von dieser linken Politjustiz einfach nicht geglaubt wurde. Ja? Beim Sebe ist genau das Gleiche. Diese Sabine Beinschab, die dieses Inseratentool erfunden hat, die wollte nur sein Talent als Inseratenschalter testen. Ja? Also man kann zusammenfassend sagen, der Sebastian Kurz war in die Inseratenkorruption nicht informiert, sondern nur involviert.
2: Ja. Und ich glaube aber, ganz am Grund der Sache liegt leider, und das muss ich ganz ehrlich sagen, wahrscheinlich die Tatsache, dass wir beide für diese abscheuliche Neidgesellschaft einfach zu jung, zu schön und zu intelligent waren.
1: Sie beide haben, wenn ich das rein menschlich einbringen darf, außergewöhnlich schöne Haare.
0: Das ist vollkommen richtig, das haben Sie gut beobachtet. Ich glaube, lieber Sebi, wir hatten für diese links-linke Neidgesellschaft einfach auch zu schöne Haare.
2: Aber wenn ich da kurz nachhaken darf, was mich menschlich schon länger interessiert, wie, lieber Karl-Heinz, magst du das, dass deine Haare immer so schön seidig glänzen?
0: Ja, das ist der Tropical Butterfly Super Silk Conditioner. Den bringt mir die Fiona immer vom Shopping aus Dubai mit. Ja. Aber wenn wir so nett beieinander sitzen und du mich schon so fragst, lieber Sebi, da hätte ich auch retour eine Frage. Wie schaffst du das, dass deine Haare immer so perfekt sitzen?
2: Das ist eigentlich mein süßes, kleines, privates Geheimnis. Aber von dir, Karl-Heinz, lasse ich es mir natürlich entlocken. Bauschaum.

0: Herr Krasser, Sie sind seit kurzem im Privatkonkurs. Was bedeutet das als Mensch für Ihre berufliche Zukunft?
1: Ja, ich habe mir gedacht, vielleicht kann ich die heutige Gelegenheit nützen, dass ich mal mit dem Sebi auch über dieses Thema spreche. Also lieber Sebi, ich könnte mich sehr gut vorstellen, als CEO in einem georgischen Erdöl-Startup, wenn du da irgendwie vielleicht was Beziehungen hast, dann...
2: Da würde ich wirklich nichts lieber als dir unter die Arme greifen, aber da, es ist leider so, dass ich mir jetzt in meiner neuen Existenz als erfolgreicher Unternehmer eine strenge Compliance auferlegt habe und also ich bevorzuge ganz grundsätzlich keine alten Bekannten, die ihre beste Zeit hinter sich haben.
1: Macht nichts mehr. Es gibt auch einen Plan B, darf ich verraten, ja. Es wird nächstes Jahr im Österreichischen Rundfunk eine neue

0: Castingshow geben, und zwar Austrias Next Sebastian Kurz. Und da habe ich mich schon beworben.
1: Aber da musst du jetzt wirklich tapfer sein. Ich habe mich nämlich ebenfalls beworben und es kann nur einen geben.
0: Freunde, entschuldige, ganz grundsätzlich gefragt, sollte man den Grasser nicht irgendwann einmal in Ruhe lassen? Ich meine, sollte nicht auch für uns Staatskünstler der Grundsatz gelten, auf am Boden liegende braucht man nicht noch hintreten?
2: Okay, und dann erklär mir bitte, wie sollen wir uns dann mit der Sozialdemokratie beschäftigen?
3: Mit unserer?
4: Ja, generell, gerade heute, also mit allen, mit der italienischen, mit der deutschen, in der Schweiz mit der Sozialdemokratie.
0: Entschuldigung, da habe ich eine grundsätzliche Frage. Ist Sozialdemokratie in der Schweiz erlaubt?
4: Also rein rechtlich ja, aber es ist steuerlich ungünstig.
2: Und ich glaube, als Sozialdemokrat musst du einen Schandapfel am Kopf tragen.
0: Das wird sein. Ja. Beschäftigen wir uns mit der österreichischen Sozialdemokratie, mit der SPÖ. Die SPÖ erinnert uns derzeit an eine Firma, die Regenschirme herstellt.
2: Meine Herren, ja, die Damen sind schon wissen mit gemeint. Als leitende Angestellte unseres 1889 in Hainfeld gegründeten Unternehmens der Regenschutzbund kennen Sie die erfolgreiche Geschichte unseres Unternehmens natürlich bestens. Kabum! Vergleichliche Höhepunkte. Ich erinnere nur an die legendären 1970er Jahre, wo unser Slogan "Ein Stück des Weges im Regen gemeinsam mit unserem Schirmchen" wirklich dazu geführt hat, dass sehr viele Leute ein Stück des Weges gemeinsam mit unserem Schirm gegangen sind. Gab aber auch unvergleichliche Tiefpunkte. Ich erinnere an jetzt. Meine Herren, wir verkaufen von Jahr zu Jahr weniger Schirme. Frage in die Runde. Woran liegt das?
5: Ja, das liegt an der Globalisierung. Und es kommt ja alles dazu. Digitalisierung, Robotisierung, die ganzen Sierungen sind ein Wahnsinn.
0: Sehe ich ganz genauso. Bravo. Gut, würde sagen, damit Problem gelöst. Sitzung beendet. Wir lassen ein Protokoll schreiben und das können wir uns ja beim nächsten Mal gegenseitig vorlesen.
2: Moment. Wir sollten aber schon bedenken, dass es seit 1989 durchgehend regnet. Ein Umstand, der sich nicht notwendigerweise negativ auf den Erfolg einer Regenschirmfirma auswirken sollte. Deswegen gibt es heute auf der Tagesordnung nicht nur einen, sondern zwei Programmpunkte, nämlich nicht nur Bilanz, sondern auch Lösungen. Also bitte.
0: Joi. Wäre jetzt nicht mein primäres Anliegen gewesen, aber bitte so sein.
5: Grundsätzlich, also das Problem besteht ja darin, wir müssen den Menschen draußen vermitteln, dass, wenn es regnet, ein Regenschirm etwas wertet, was man brauchen könnte.
1: Ja?
5: Ja, aber wie willst du das in der Komplexität kommunizieren, bitte?
0: Das ist wirklich schwierig, ja. Also eins sage ich gleich dazu, ja. Am Design liegt es sicher nicht, ja. Ja, ich weiß schon, früher waren unsere Schirme alle rot, aber das bildet einfach nicht mehr die Diversität unserer Gesellschaft ab. Und deshalb war es vollkommen richtig, umzusteigen auf die Farbe farblos.
5: Aber wenn wir sicher uns ehrlich sind, ja, wir haben in den letzten Jahren definitiv auch mit den Spitzenmodellen ein bisschen ins Klo gegriffen. Also den Silbergrauen damals, den uns die Kronenzeitung gesponsert hat, den haben wir ja noch halbwegs weitergebracht. Aber dann beim Slimfit-Schirm war bereits das Problem, dass er nicht lang hält. Ja? Und den Damenknirps danach haben sie uns auch nicht aus den Händen gerissen, um es häufig zu sagen.
0: Gut, immerhin hat der Damenknirps fast doppelt so viel verkauft wie jetzt der retro-rote, dauerfeuchte Nostalgieschirm mit Semperit-Griff.
2: So, jetzt sage ich euch einmal was. Das Problem am Retro-Rot-Nostalgie-Schirm ist, dass wir den nicht ordentlich bewerben. Das Problem ist, dass wir nicht genug Inserate schalten. Und wenn wir auf die Boulevardmedien scheißen, scheißen die natürlich auf uns. Ja? Weil es sind, diese ganzen Journalisten sind natürlich Hurenkinder. Ich weiß schon, man darf ja nicht mehr Hurenkinder sagen, weil sonst kommt einer daher und sagt, der hat Hurenkinder gesagt. Ja.
0: Also bitte, versuchen wir es doch wieder ganz klassisch mit einer neuen Marketingkampagne. Irgendwas mit digital. Ha?
2: Nein. Da verlieren wir unsere ganzen alten Stammkunden, die technologisch schon beim Nokia 31100 ausgestiegen sind.
0: Die verlieren wir nicht, weil die merken das gar nicht.
2: Ja, aber irgendwie müssen wir uns um die kümmern. Die müssen wir auch streicheln. Was machen die gerne?
5: Fernsehen.
2: Ja, genau. Wir machen einen eigenen TV-Sender, den ihnen die Enkelkinder auf dem Computer installieren müssen. Und dann nennen wir das Ganze Zeit am Schirm, ein moderner Fernsehsender.
0: Sei mal nicht böse, aber ein moderner Fernsehsender, das klingt ein bisschen wie eine zeitgemäße Postkutsche. Also damit verlieren wir die Jungen.
5: Nein, die verlieren wir nicht, weil die merken das gar nicht.
2: Also gut, bitte. Wir teilen das Marketingbudget folgendermaßen auf. 50% Fernsehen, 50% Internet und 50% Inserate.
0: Das sind endlich mal vernünftige Zahlen. Oh. Bitte, da machen wir gleich eine Excel-Tabelle. Ja? Ja. Schreibt gleich eine Excel-Tabelle auf. Na, und ich sage euch noch was. Ja? Die jüngsten Umfragewerte sind beachtlich. Die sagen nämlich 80% Luft nach oben.
2: Andere haben das nicht.
0: Ja, das ist ein Potenzial.
5: Alles gestaltbarer Raum natürlich, aber da müssen wir natürlich zuerst einmal, ich würde mal sagen, wir beginnen mit Marktforschung. Ja? Dass wir einmal ein solides Zahlenmaterial haben, dass man mal grundsätzlich evaluiert, wie viele Menschen können sich prinzipiell vorstellen, einen Schirm. Ja? Und wenn man die Rohdaten haben, ja, da kannst du natürlich, also das kannst du Zielgruppen spezifisch auf extra polieren und dann bricht man Arbeitskreise ein, die das jeweils da ein Thesenpapier erstellen und sobald das Konvolut durch die Gremien ist, ja, haben wir was auf der Basis von dem können wir uns dann noch einmal zusammensitzen.
2: Siehst du, das ist eine Idee.

0: Wobei man sagen muss, die SPÖ in den Bundesländerregierungen ist sie fast nirgends mehr drinnen.
1: Nein.
0: Sie wurde fast überall ersetzt in den ÖVP-Koalitionen durch die FPÖ.
1: Ne? Ja, zum Beispiel in Oberösterreich, und das ist ein bisschen eins unserer Lieblingsprojekte, Herr, da hat die Regierung, die Landesregierung beschlossen, für Asylwerber verpflichtende Dialektkurse oberösterreichisch einzuführen.
2: Ja, und wie das funktioniert hat, das wollen wir Ihnen jetzt vorspielen.
0: Willkommen auf Radio Oberösterreich. Die oberösterreichische Landesregierung hat heute ein neues, innovatives Integrationsmodell vorgestellt. Asylwerber sollen mit dem oberösterreichischen Dialekt vertraut gemacht werden.
3: Ja, aber das war allerhexte Eisenbahnbudget, gell? Weil mit dem Hochdeutschkurs von Langenscheiter bist du oft einmal wie die Kur vom neuen Deal gestanden, gell?
0: Ja, hier hat sich mein erster Gast schon ins Gespräch eingebracht. Es ist Herr Osama bin Laden. Sie sind aber...
3: Weder verwandt noch verschworen, da war schon wirklich nicht, gell?
0: Ja, und mein zweiter Gast ist Herr...
1: Omar, also Haji Halef Omar.
0: Herr Haji Halef Omar, ja, ich begrüße Sie bei mir im Studio. Sie gehören ja beide zu den ersten Nutznießern dieser Integrationsmaßnahme, deren Ziel es ist, die Bildung von Parallelgesellschaften zu verhindern. Wie schaut denn Ihre erste Bilanz aus?
1: Ja, also ich finde, das Wichtigste ist, dass wir gelernt haben, dass man auch einmal fünf Grad sein lassen muss. Ich meine, sicher, ja, der Allah ist der Einzige, ja, und der Mohammed, das ist sein Prophet, fröhlich, ja. Aber da sage ich schon, alles mit Maß und Ziel, gell?
0: Sehr schön. Herr Laden, wie sehen Sie das so?
3: Aber sowas von 100% genau so. Ich meine, sicher, im Ramadan lasse ich dann schon hin und wieder das Bier weg, gell? Aber sonst bin ich mehr, wie sagt man so, ein Taufschein-Salafist, gell?
1: Mato, ein Salafist bist du?
3: Na, Fräule, was hast denn du geglaubt?
1: Ja, ich hätte halt gemeint, ein ganz normaler Schiit, so wie ich halt auch. Aber zwischen denen wären wir zwei, wir werden da nicht zum Streiten anfangen.
3: Aber so weit kommt es noch, gell?
0: Schön. Würden Sie beide sagen, dass Sie auch eine Art Deradikalisierungsprozess durchlaufen haben?
3: Aber sowas von 100%ig, aber 100%ig. Schau, ich war ja so knapp dran, wirklich kurz davor, dass ich auf TikTok diesen Diplom-Attentäter-Kurs mache, gell? Mhm. Und dann bin ich noch ganz knapp in diesen Deutschkurs, Dialektkurs reingerutscht.
1: Ja, Gott sei Dank, gell? Also, eigentlich, ja, Allah sei Dank, aber...
3: Ja, brauchen wir jetzt nicht die Tipfe rein.
1: Ja, und ich muss sagen, bei mir war es gerade so, ja, ich weiß noch, ich habe da eine Art ein Erweckungserlebnis regelrecht gehabt, ja, wie ich in den Sprachkurs war und wie ich zum ersten Mal gesagt habe, und das, ich habe das ja noch ablesen müssen damals, gell, wie ich das erste Mal so runtergelesen habe, gell, ja, das war so, weißt du, einfach gell. Da habe ich auf einmal tief in mir so eine ruhige Kraft zum Spüren angefangen. Ja. Ich habe da zum ersten Mal Zugang zu meiner inneren Gemütlichkeit gefunden. Gell.
3: Da schon hört bei mir was genauso. Aber genau so. Ich meine ja überhaupt, das, was für einen Chinesen es Qi ist, ist für uns ist Goi, Goi. Ja.
0: Sie würden also beide sagen, dass in Ihrer persönlichen Werteskala Gemütlichkeit eine ganz wichtige Rolle spielt.
3: Ja, Freude. Das ist für uns das Hexte, wenn wir so beieinander sitzen, am Bauernbund Stammtisch, jeder mit einer halben Bier in der Hand und einem Schweinsbradl. Herrlich! Sag mal, bist du eh bei den Schwarzen?
1: Nein, ich bin gleich direkt zu den Blauen gegangen. Ja. Nein. Auf der einen Seite ja wegen dem Impfen, gell, ich hab auch recht der Spritzenangst, gell, und dann habe ich mir halt gedacht, ja, wann schon, dann schon. Ja, dann gleich richtig. Oder wie man bei uns am Land sagt, da ist Kuh hier, so ist Käwe auf der Recken. Gut.
0: Ja, dann sage ich danke, Herr Laden. Danke, Herr Haji Alef Omar. Das waren unsere Gäste und bei Ihnen danke fürs Zuhören. Ja, und jetzt, wo wir untereinander sind, kann ich euch verraten. Ich bin der Manfred, du bist Kinzer Manti zu mir sagen. Gut?
1: Ja, auch das Völkerverbindende soll nicht zu kurz kommen. Ein ehemaliger FPÖ-Politiker und, wie man hört, einer der ganz wenigen wirklich engen Vertrauten von Herbert Kickl macht gerade richtig Karriere, aber in Deutschland.
2: Ja, Hans-Jörg Jenewein heißt der Herr, in dessen Wohnung bei einer Hausdurchsuchung, sagen wir, Bemerkenswertes gefunden wurde.
0: Absolut, zum Beispiel Honorarnoten an die Firma, eine Firma aus dem Umfeld des Russland-Spions Jan Masalek.
2: Ja, den könnte man sogar in Deutschland kennen, Jan Masalek. Ne? Wieder ein Österreicher, der in Deutschland Karriere gemacht hat. Mit Wirecard, da sind dann doch über eine Milliarde ist da verschwunden.
0: Ein gesuchter Milliardenbetrüger mittlerweile.
1: Ja. Und beim Herrn Jenewein wurde im Weiteren auch gefunden ein USB-Stick zum Beispiel, auf dem sich die Daten von über 35.000 österreichischen Polizisten befunden haben. Und diese Daten sind nach Angaben der Ermittler jetzt in Moskau.
0: Und dort sind in jüngster Zeit offenbar noch sehr viel mehr Daten gelandet, vor allem aus Deutschland. Hier eine Überschrift aus der Standard. Thüringens Minister wirft AfD vor, für Russland zu spionieren.
2: Der Innenminister des deutschen Bundeslandes Thüringen sagt:
4: Schon seit geraumer Zeit beobachten wir mit zunehmender Sorge, dass die AfD das parlamentarische Fragerecht dazu missbraucht, gezielt unsere kritische Infrastruktur auszuforschen.
2: Ja, und diese Wahrnehmung belegt der Herr Minister mit Zahlen aus dem Thüringer Landtag. Dort hat in den vergangenen 12 Monaten die vom rechtsextremen Putin-Verteidiger Björn Höcke geleitete Fraktion 47 entsprechende Anfragen gestellt.
1: So unverfängliche zu Dingen von allgemeinem Interesse wie Drohnenabwehr oder Transportwege für Waffenlieferungen in die Ukraine.
2: Dazu meint der Innenminister:
4: Es drängt sich geradezu der Eindruck auf, dass die AfD mit ihren Anfragen eine Auftragsliste des Kremls abarbeitet.
1: Ja, und es stimmt zwar nicht, dass die Wirklichkeit immer die absurdesten Pointen schreibt, aber manchmal tut sie es schon. In diesem Fall zum Beispiel hat einen Tag nach dieser Spionagewarnung eine Meldung das Tageslicht erblickt, ebenfalls eine aus Thüringen.
2: Die AfD-Fraktion im Thüringer Landtag gab den Namen ihres neuen Pressesprechers bekannt. Er lautet
4: Hans-Jörg
2: Jenewein.
0: Yes, genau der mit den Polizistendaten, die jetzt vermutlich in Moskau gelandet sind.
1: Ja, und dazu passt eigentlich wunderbar, dass die AfD Thüringen natürlich auch Anfragen zu polizeilicher IT-Struktur gestellt hat. Und da haben sie jetzt dann? Ja, jemanden vom Fach. Wenn das Klo übergeht, ruft man ja auch nicht den Tischler.
2: Die werden auch so eine Freude mit dem haben.
0: Ich glaube auch. Ja. Ich glaube auch. Wir haben Ihnen erzählt, dass wir früher eine Fernsehsendung hatten. Seit es die nicht mehr gibt, sind wir natürlich auf der verzweifelten Suche danach, Mittel aus öffentlichen Förderungen zu bekommen.
2: Ja, wir haben sogar versucht, zwischenzeitlich eine Partei zu gründen, um an Parteienförderung heranzukommen.
1: Ja, also natürlich haben wir versucht, diese Partei möglichst breitenwirksam zu konzipieren, mit Anliegen, auf die sich wirklich alle einigen können. Also unsere Kerngebiete waren Urlaub, Schönwetter und Haustiere.
0: Ein gutes grundsätzliches Programm, und die Partei hätte geheißen Humanistische Union Neuer Demokraten.
2: Und wenn Sie sich jetzt fragen sollten, warum dieser sperrige Name?
0: Wegen der Abkürzung. H-U-N-D. Hund.
2: Ist Ja, ich weiß, im Radio ein bisschen schwierig zu vermitteln, aber das war unser Wahlplakat. Ich beschreib's. Wir sitzen auf unseren Hunden und reiten so wie Wladimir Putin mit nacktem Oberkörper.
1: In die Zukunft, möchte
2: in
1: ich sagen.
2: In die Zukunft.
1: Und was mir eigentlich immer noch sehr gut gefällt, ist, das Ganze hat so ein bisschen eine Plakatästhetik, die an die der 1920er Jahre erinnert. Und das ist super passend, weil wir tatsächlich auch gerade Jubiläum haben.
2: Was für ein Jubiläum?
1: 100 Jahre, 20er Jahre.
2: Ach so, ja. Bin ich schon sehr neugierig auf die 30er Jahre.
1: Wer nicht?
4: Wer nicht? Wir hatten auch schon wunderbare Wahlslogans vorbereitet, zum Beispiel Lasst uns von der Leine.
2: Ohne Maulkorb.
4: Oder ein bisschen was populistisch für Kärntner im armen Assinger-Stil. Wir sind echte Hundianer.
5: Hunde, die Van der Bellen, beißen nicht.
3: Die Letzten beißen die Hunde. Wir fordern aber, der Erste muss auch gebissen werden.
5: Ja, also wir sehen ein bisschen Klassenkampf, aber auch viel Versöhnliches. Von alters her gilt der Befund, nur gute Menschen haben Hund.
4: Vertrauen Sie uns, Staatskünstler, denn wir sind die besten Freunde des Menschen. Ja, damit wollten wir natürlich was erreichen, was Spezielles. Wir wollten ein bisschen aus unserer Blase herauskommen.
2: Ne? Genau. Ja. Und in eine ganz andere Blase hinein. Liebe Freunde, bevor dieses Land endgültig vor die Hunde geht, sagen wir, es ist Zeit, dass das Recht dem Hund zu folgen hat und nicht umgekehrt, liebe Freunde.
6: Liebe Freunde, unsere erste Forderung lautet deshalb auch Schluss mit dem Kackerl-Sackerl-Terror und der daraus resultierenden Bückpflicht. Sofortige Rückzahlung aller wegen dieser Gutmenschen-Zwangsverordnung verhängten Strafen.
7: Und wir können uns doch alle noch erinnern, wie es früher einmal war, oder? Ja, wann an den ersten schönen Tagen unsere Hunteln ihre liebenswerten Stoffwechselprodukte am Asphalt hinterlassen haben und es dann langsam zu köcheln begonnen hat. Und da hast du gespürt, das ist unsere Luft für unsere Leute.
3: Wir sollten uns aber auch alle an die gute Alt-Wiener Lebensweisheit erinnern. Da musst du einmal hinriechen, wo der schon hingeschissen hat.
7: Und niemand erfüllt diese goldenen Worte.
6: Lass es mich doch.
7: Entschuldigung.
6: Also, Entschuldigung, ich habe Sie unterbrochen, Herr Kollege. Entschuldigung, Entschuldigung.
7: Niemand erfüllt diese goldene Regel besser als eben unsere Hunde. Und da können irgendwelche Laktose, intoleranten Dachterrassen, Bobo-Wohnungskatzen niemals mithalten, liebe Freunde.
6: Bitte, um, liebe Freunde, um es einmal ganz kurz klarzustellen, ja? Wir sind nicht katzenfeindlich. Wir sind hundefreundlich. Mit gut integrierten Katzen haben wir kein Problem. Aber wir sagen trotzdem ganz klar, wir fordern Hundeschulpflicht für Katzen.
3: Und selbstverständlich ein Miau-Verbot in den Pausen, ja, meine lieben Freunde.
7: Ja. Denn wir sind ja bereits an einem Punkt angelangt, liebe Freunde, dass du dich in der eigenen Heimat einfach nicht mehr sicher fühlen kannst, weil es Gegenden gibt, wo du die ganze Nacht nicht ein einziges Bellen eines Wachhundes vernehmen kannst.
3: Und da muss man schon noch einmal die Frage stellen dürfen, woher kommen diese Katzen denn eigentlich? Weil die kommen nicht vom heimischen Bauernhof. Diese Katzen kommen aus Siam, das sind teilweise Perserkatzen. Und während der brave, fleißige, anständige Hund schon längst in seinem Körbchen liegt und schläft, sind diese Katzen mitten in der Nacht in fremden Gärten unterwegs und ignorieren dort das Bettelverbot. Liebe Freunde!
6: Liebe Freunde, um es einmal in aller Deutlichkeit zu sagen, ja, wir sind keine Träumer. Wir wissen, so wie es bei den Menschen Klimaterroristen und Linke gibt, gibt es leider Gottes auch bei den Hunden schwarze Schäfer. Da kann es dann schon auch einmal zu Konflikten kommen, wo wir aber ganz deutlich sagen, wenn ein Hund einen anderen Hund attackiert, müssen wir Österreicher neutral bleiben.
3: Ja, wir verlangen sicher keine Sanktionen, meine lieben Freunde, weil oft einmal wurde der große Hund vom Kleinen provoziert, liebe Freunde.
7: Und da kann gerade ich leider oder muss ich leider aus bitterer Erfahrung darüber berichten. Wir werden es alle mitbekommen haben, liebe Freunde. Ja, ja, mein Dobermann hat da so einen Zwergrattler hat da mal ein bisschen hergebissen, ja. Und natürlich war in den Systemmedien kein wichtigeres Thema. Skandal, Skandal, Skandal. Aber dann hat sich sehr wohl herausgestellt, dass dieser Zwergrattler im Begriff war, einen sich gegen meinen Hund richtenden Rudelbündnis anzuschließen, sodass also mein Hund lediglich in legitimer vorgezogener Selbstverteidigung gehandelt hat, als er notgedrungen im Rahmen dieser Spezialoperation sich eben Teile des Zwergpinschers oder was das war, einverleibt hat.
6: Ja, liebe Freunde, das ist schon einmal der Zeit, dass man eine Systemfrage stellt, nämlich was unternimmt eigentlich unsere Bundesregierung gegen die Überkatzung unseres Landes? Hm? Nix, ganz im Gegenteil, die tut sich auch noch zusammen mit einem Bill Gates und führt eine Chip-Pflicht für Hunde, denn nur der gechippte Hund ist das systemkonforme, steuerbare Schlafschäfer. Danke.
3: Und ein harmloser Infekt wie die Tollwut wird natürlich zu einer Krankheit hochstilisiert aus Liebdienerei vor der Pharmaindustrie, meine lieben Freunde. Und da kommt natürlich eine Impfpflicht, obwohl die Nebenwirkungen dieser Impfung noch nicht einmal erfolgt sind, meine lieben Freunde.
7: Und das ist aber leider erst die Spitze des Eisberges. Wir wissen es doch alle im ach so schicken 7. Wiener Gemeindebezirk. Da gibt's diese berüchtigte Pizzeria, wo im Keller die Hundewelpen in eisernen Käfigen gefangen gehalten werden, damit sich die internationalen Eliten von Brüssel bis an die amerikanische Ostküste an deren unschuldigem Blut laben.
6: Liebe Freunde, wir halten zusammen. Von der Dogge bis zum Pudel, wir stehen treu zu unserem Rudel. Ja.
7: Und für uns alle gilt, wir wollen uns nicht mehr verkriechen, nur weil wir gern an Pöppchen riechen. Prost!
2: Also jemand, der unsere Partei hundertprozentig unterstützt hätte, wäre wahrscheinlich Wladimir Putin gewesen.
5: Ja, wobei man sagen muss, um den herum ist ja gerade im deutschen Sprachraum ein rechtes Gedränge.
4: Absolut, aber wir in Österreich haben da eine absolute Spitzenleistung erbracht zu dem
2: ja,
4: Thema.
2: Ja, weil lange, lange nach dem Einmarsch von Putin in der Ukraine und lange nachdem schon Wirtschaftssanktionen verhängt wurden, hat die österreichische Wirtschaftskammer eine Broschüre herausgebracht, die hat sie veröffentlicht, und zwar mit dem Titel Russland, los geht's.
4: Tatsächlich, die ist echt. Darin erfährt man, wie man trotz der Sanktionen gegen Russland weiterhin gute Geschäfte mit dem Putin-Regime machen kann und was man dabei besonders beachten sollte. Wir zitieren aus dieser Broschüre.
8: Große Ermessensspielräume und niedrige Gehälter einfacher Beamter begünstigen Problemsituationen, die zu unorthodoxen Vorgehensweisen führen können.
6: Für die bessere Planung dieser unorthodoxen Vorgangsweisen gibt es auch einen wertvollen Hinweis.
2: Achtung! Bitte beachten Sie, dass derzeit sanktionsbedingt westliche Kredit- und Bankomatkarten in Russland nicht funktionieren, nehmen Sie Barmittel ausreichend für Ihre Geschäftsreise mit.
5: Ja, also nicht vergessen, immer einen großen Schalenkoffer mit Bargeld mit einchecken. Natürlich kostet es Übergepäck, aber vor Ort ist man dann doch froh, wenn man ein bisschen unabhängig ist.
0: Und sollten Sie sich Sorgen machen, dass Ihnen möglicherweise was überbleibt, auch dafür hat die Wirtschaftskammer einen wertvollen Tipp.
8: Moskau und St. Petersburg bezaubern ihre Einwohner und Gäste mit Luxusrestaurants. Auch der Abenteuerurlaub kommt nicht zu kurz.
2: Abenteuerurlaub ist eine pfiffige Umschreibung, oder? Ja, wie hätte man das vielleicht noch ein bisschen deutlicher zum Ausdruck bringen können? Auch Latexallergiker kommen auf ihre Rechnung.
0: Das Motto der Wirtschaftskammer ist also offensichtlich: Das bisschen Krieg ist uns egal, der Rubel rollt bis zum Ural.
2: Ja. Das könnte auch für die Zukunft Österreichs gelten, nämlich die entscheidende Frage in Österreich lautet: Wird es nach den nächsten Wahlen eine Volkskanzlerrepublik geben?
5: Ja, so eine richtig reinrassige Volkskanzlerrepublik wahrscheinlich noch nicht. Dazu bräuchte doch die absolute Mehrheit.
0: Der Herbert Kickl. Ne?
5: Der Herr Kickl. Ja. Aber ich glaube, es wird viel davon abhängen, von den Koalitionsverhandlungen, ob er vielleicht im bürgerlichen Lager innerhalb der Partei wichtige Einflusszentren findet, denen auch vor allem die wirtschaftliche und kulturelle Integration des eurasischen Raums ein Herzensanliegen ist.
2: Also sowas wie die Wirtschaftskammer?
5: Genau, die Wirtschaftskammer, ja.
0: Ja, aber was wäre das dann für eine Koalition?
5: Ja, ein bisschen ein Hybrid. Also es wäre eine innerösterreichische Koalition, die aber gleichzeitig also Minderheitenmitglied in einer multipolaren internationalen Koalition ist.
0: Okay, wird der Juniorpartner in einer multipolaren internationalen Koalition?
5: Juniorpartner.
0: Okay, gut. Aber wer der Seniorpartner dort den Takt angibt, ich glaube, das ist uns allen bewusst, oder?
2: Ja, das ist uns bewusst. Na, pa, pa, pa, pa, pa, pa, pa.

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1: Handel bringt Entspannung, wir sind Handelspartner,
2: stets neutral, stets neutral.
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0: Papa Deutschland,
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0: Zelensky Nazi,
1: Zelensky Jude.
2: Je nachdem,
1: hat halt provoziert und Russland muss sich wehren.
2: Gerechter Krieg,
0: gerechter Krieg.
3: Gerechte Spezialoperation.
0: Ach so, ja, Entschuldigung, bitte. Wie konnte ich das vergessen? Entschuldigung. Spezialoperation. Spezialoperation. Spezialoperation.
2: Spezialoperation.
4: Spezialoperation. 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

Das war zum Ende die österreichische Bundeshymne mit einem neuen Text. 45. 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Lachen und leben Sie wohl!

0: Wer nach international bekannten und erfolgreichen österreichischen Jazzmusikern fragt, landet unweigerlich bei dem Namen Wolfgang Puschnigg, der gestern seinen 70. Geburtstag gefeiert hat. Der gebürtige Klagenfurter macht seine ersten musikalischen Gehversuche an der Blockflöte und Geige, wechselt dann an die klassische Querflöte und landet schließlich beim Saxophon und in der Jazzabteilung des damaligen Konservatoriums der Stadt Wien. Aus Jam Sessions der jungen Wiener Jazzszene entsteht das Vienna Art Orchestra, wo Puschnigg buchstäblich von der ersten Stunde an involviert ist. Fast zeitgleich lässt Wolfgang Puschnigg mit kleineren Formationen aufhören. Die Experimentierfreudigkeit des Kärntner Musikers kennt keine stilistischen Grenzen. Karinthische Volksmusik hat von Anfang an einen großen Platz in Puschnigs musikalischem Herz. Neben Jazz und Weltmusik sind auch Soul und Funk immer ein wichtiger Bestandteil seines sehr individuellen Sounds gewesen. Mein Name ist Klaus Wienerreuther. Ich melde mich live aus dem PR14 im ORF-Zentrum und möchte auch die Hörerinnen und Hörer des Saarländischen Rundfunks begrüßen, welche bis 23 Uhr zugeschaltet sind. Und natürlich möchte ich auch den Jubilar Wolfgang Puschnigg begrüßen. Vielen Dank fürs Kommen.
1: Ja, bitte gern.
0: Wolfgang Puschnigg, wir werden jetzt nicht nur Glanzstücke aus seiner musikalischen Karriere aus der Konserve präsentieren, sondern er wird auch live musizieren am Altsaxophon und begleiten wird ihn Samo Weidinger.
2: Hallo.
0: Samo Weidinger, jetzt haben wir uns ausgemacht, er ist der Sohn von Wolfgang Puschnigg. Wir sagen das, das ist aber nicht der Grund, nehme ich einmal an, sondern weil Sie auch sehr gerne mit Herrn Weidinger musizieren, Herr Puschnigg.
1: Ja, weil er ist so gutmütig und ich zwinge ihn dann immer, irgendwas zu spielen und er macht es dann wirklich.
0: Also das Keyboard steht schon bereit. Sie werden auch demnächst Live-Musik hören. Zuerst kommt etwas aus der Konserve von einer Formation, die es schon wahnsinnig lange gibt, Wolfgang Puschnigg, nämlich...
1: Das ist unsere Saxophor-Truppe, ja.
0: 35 Jahre?
1: 35-jähriges Jubiläum haben wir heuer, ja.
0: Im Vorgespräch wurde ich gebeten, zu Recht von Wolfgang Puschnigg nicht nur alte Kamellen zu spielen und deswegen spielen wir jetzt wirklich eine ganz, ganz aktuelle Produktion von Saxophor. Können Sie etwas zu dieser Nummer sagen, die wir jetzt gleich hören werden?
1: Ja, die Nummer habe ich betitelt But Don't Forget, ist ein bisschen eine Reminiszenz an... sagen wir mal auch altersbedingte Vergessenheitsmomente, die mir hin und wieder passiert sind. Allerdings muss ich, wenn ich ganz ehrlich bin, ist mir das in der Jugend auch schon passiert. Aber jetzt passt es irgendwie besser. Und da hab ich gesagt, but don't forget.
0: Also die Herren an den Saxophonen sind neben Wolfgang Puschnigg, Klaus Dickbauer, Florian Bramböck und Christian Maurer.

Saxophon mit der Wolfgang Puschnigg-Komposition But Don't Forget von dem heuer erschienenen Tonträger The Rhythm of the World. Wie versprochen gibt es jetzt Live-Musik zu hören. Ebenfalls von Wolfgang Puschnigg die Komposition Surroundings. Wolfgang Puschnigg Altsaxophon und Samo Weidinger spielt Keyboards. Okay.

Wolfgang Puschnigg und Samo Weidinger live und ohne Netz im Studio PR14 des ORF-Zentrums mit der Wolfgang Puschnigg-Komposition Surroundings. Während die Herren jetzt wieder am Interviewtisch Platz nehmen, hören wir eine weitere Live-Aufnahme, aber eben dieses Mal wieder aus der Konserve. Fulsome Eggs mit Hommage à Pishinginya. Ich hoffe, das habe ich jetzt richtig ausgesprochen.

0: Ex mit Hommage an Pishinginya. Das ist so wirklich ein waschechter Shoro. Können Sie vielleicht den Hörerinnen und Hörern erklären, was Shoro ist?
1: Ah, das wird jetzt zu lang dauern, aber das ist eine brasilianische Musikform, die wirklich auf der fußt eigentlich ein Großteil der späteren brasilianischen populären Musik. Das ist ein bisschen so eine Vermischung von europäischer Salonmusik mit brasilianischer Rhythmik und auch dem Instrumentarium, ja. Weil bei den Europäern, die haben ja keine Percussion dabei gehabt, natürlich bei der Salonmusik. Und Pixinguinha ist einer der wirklich berühmtesten und wirklich profundesten Vertreter von der Musik. Der hat, weiß ich nicht, 300 Genres geschrieben. Und ich habe gesehen, dass viele der brasilianischen Musiker, die ich getroffen habe, die kennen irrsinnig viele von dem auswendig. Ja? Das ist so wie bei uns irgendwie vielleicht Volksliedgut oder so. Ja? Und das ist aber eine total kunstvolle Form. Ja? Nämlich auch von der Technik her. Ja? Weil Pixinguinha war Klarinettist und Flötist. Und der muss da geschrieben haben, noch und nöcher, ja. Und keine leichten Sachen, muss ich sagen, ja.
0: Ich wollte jetzt doch noch ein bisschen so Ihre musikalische Vita-Revue passieren lassen. Blockflöte, war das schon im Kindergartenalter? Oder?
1: Nein, das war in der Volksschule.
0: Und die Geige, wie lange wurde sie bedient?
1: Die Geige habe ich 2 Jahre lang versucht zu erobern, ist mir nicht gelungen. Ich bin dann draufgekommen, dass ich anscheinend doch ein Typ bin, eher für ein Blasinstrument. Ja. Wahrscheinlich angefangen durch die Blockflöte und bin dann zur Querflöte gewechselt.
0: Das war dann so mit 11 herum, oder?
1: Ja, 12, 13 ungefähr, ja.
0: Sind Sie da musikalisch vorbelastet, familiär?
1: Nein, nicht wirklich. Ich weiß nicht. Das ist eigentlich nur der Bruder meines Großvaters hat auf Kirchtagen Mundharmonika gespielt zum Tanzen. Aber viel mehr weiß ich nicht, ehrlich gesagt. Ja. Das verliert sich in den Tiefen der Familienchronik, die etwas kompliziert ist.
0: Und ist das wirklich jetzt korrekt? Sie wollten ursprünglich klassischer Querflötist werden?
1: Da war keine bestimmte Absicht dahinter. Ich bin einfach auf die Querflöte dann gekommen, weil ich dann mit 14 in eine Band eingestiegen bin. Die waren alle ungefähr 3 Jahre älter als ich. Das war ein Wahnsinn für mich. Ja. Und da habe ich zuerst auch nur Blockflöte und so Holzflöten gespielt und herumgepfiffen und das hat mir getaugt. Und dann habe ich einmal den Jan Anderson von Jazz Hotel gehört, ja, und dann habe ich gedacht, boah, das ist super, nämlich Bourré, dieses Bachstück, was er da gemacht hat, ja. Und dann wollte ich unbedingt Querflöten spielen und bin dann halt dorthin weitergegangen, sozusagen zur Querflöte.
0: Hat er irgendwie, ich bin jetzt wirklich auch neugierig, Sie vom Alter her könnten Sie ja auch so bei der Beatlemania dabei gewesen sein oder ist das eher spurlos an Ihnen vorbeigegangen?
1: Nein, spurlos würde ich nicht sagen, aber nicht hauptsächlich. Mir haben die Beatles sehr getaugt, ja. Weil, ja, ich meine, jetzt nach der ganzen, dieser Historie in der Zwischenzeit, ich meine, das waren schon super, super Lieder, also abgesehen von Text und Melodik auch harmonisch, was die da oft aufgeführt haben, ne? Das war ich schon. Ich war damals ein Fan von den Beatles, weniger von den Rolling Stones eigentlich. Beatles mehr. Und dann, was mir irrsinnig gut gefallen hat, waren The Nice.
0: Mit dem
1: Keith Emerson an der Hammond-Orgel. Das hat mir irrsinnig getaugt, ja. Und dann die Cream. Auf die bin ich auch gestanden. Und auch Creedence Clearwater Revival. So, das war so ungefähr in der Zeit.
0: Und gab es auch so etwas wie ein Jazz-Initiationserlebnis?
1: Nicht wirklich, da bin ich so nach und nach reingerutscht. Ich habe einmal im Fernsehen zufällig gesehen, eine Benny Goodman-Dokumentation. Und da habe ich gedacht, was ist das? Klingt aber auch irgendwie wieder anders. Das hat mir getaugt, ja. Aber das war es erst einmal. Und dann habe ich ein paar Sachen sind mir hängen geblieben im Ohr, von wie der die Klarinetten so. Und das habe ich dann probiert auf der Blockflöte. Ist natürlich etwas anders rausgekommen. Nein, das ist jetzt später gekommen, auch in Kombination mit dieser Band, muss ich sagen. Ja, wir waren ja alles Teenager. Wie wir da herumgespielt haben, eigentlich eher akustisch. Da waren 12-seitige Gitarre, 6-seitige, ein Bass, ja, Perkussion. Und ich habe halt meine Flötli da herum. Und der Bassist, der hat dann gesagt, na, wir müssen unbedingt einmal Jazz spielen. Und was meinst du jetzt damit? Und der hat es dann ungefähr erklärt, dass er dann so Walking

0: gespielt und so. Und dann die nächste Station war Take 5. Die hat er dann daher geschleppt, irgendjemand von uns. Und ja, das hat man dann schon getaugt. Ne?
1: Haben Sie dann das Solo von Paul Desmond transkribiert?
0: Oder? Nein, das habe ich nie gemacht. Nein. Ich habe schon Soli transkribiert, später dann, aber da war ich schon in Wien und habe Saxophon gespielt. Aber das war halt hauptsächlich Parker am Anfang. Ja. Und dann ein paar Coltrane-Sachen und von ein paar Saxophonisten. Aber den Paul Desmond habe ich nicht transkribiert.
1: War damals dann Karl Drevo Ihr Lehrer? Oder?
0: Nein, der war nicht mein Lehrer. Der hat erst noch später unterrichtet, weil ich glaube in Graz, ich war ja in Wien, da war ein Herr, der hieß Karl Drevo. Und war Altsaxophonist und auch Flötist. Und bin ich einfach ans Jazzkonservatorium in Wien und wollte Aufnahmeprüfung machen, ja. Und ich muss ehrlich gestehen, bis heute, ich weiß nicht, warum ich die genommen habe damals. Ich habe damals vielleicht, was in der halben Jahr Saxophon herumgetutet, weil ich ja Flöten hauptsächlich gespielt habe. Und kann nicht sehr gut geklungen haben, aber ich wurde genommen und habe dann dort das Studium absolviert. Und am Anfang, ich kann mich erinnern, hat mein Lehrer der hat gesagt, na, Herr Buschnick, vielleicht schaffen Sie Ihnen einmal ein anderes Mundstück an, weil Sie klingen wie ein Gierskandel. Und mir ist das gar nicht so vorgekommen, weil wir haben dann dauernd irgendwelche Sessions gemacht, entweder zu Hause im Wohnzimmer oder irgendwo bei jemand und dann so in so wirklich alternative Clubs, ja, mit 5, 6 Zuhörern. Und ja, aber mit der Zeit ist es dann besser geworden, Gott sei Dank. Ja. Und so, ja, so ist Schritt für Schritt ist das dann weitergegangen. Und ich war vorher eigentlich, habe ich die Tradition gar nicht so auf dem Schirm gehabt. Ich war da eher, weil ich einmal in die Ferien in Deutschland in einer Joghurtfabrik gearbeitet habe. Und da bin ich in ein Plattengeschäft gekommen und habe Bitches Brew gekauft von Miles Davis. Und das hat mich ein Jahr lang komplett fasziniert. Ich habe überhaupt nicht kapiert, was da los ist. Aber es hat mir total getaugt, ja. Und dann auch Weather Report, aber die ersten 2, 3 Alben, ja. Noch die alte Besetzung.
1: Die weniger poppig waren.
0: Ja, genau. Und dann erst später eigentlich durchs Konservatorium, natürlich das Jazzkonservatorium, bin ich dann auf die traditionelle Schiene dann natürlich auch aufmerksam geworden und habe mich damit beschäftigt.
1: Aber dieses Ian Anderson, die Sache, die Sie erzählt haben, Sie singen ja auch manchmal wirklich ganz gern beim Flötenspielen.
0: Ja,
1: der Ian Anderson Einfluss?
0: Nein, dann? Eigentlich gar nicht, weil das war nur der Auslöser, weil da hat's Flöte war ja nie in dem Sinn ein prominentes Jazzinstrument, ja. Also es gibt da nicht so viele. Dann war natürlich Eric Dolphy war natürlich für mich natürlich wow, yeah, so kann man es auch machen. Und dann natürlich Roland Kirk und so, dann kommt man ja schon langsam auf die ganzen Typen. Und dann die Straighter Hubert Laws zum Beispiel, ja, Jeremy Steig, da hat es schon einige gegeben, dann doch auf der Flöte. Aber in dem Sinn als Nacheifern habe ich da nicht. Weil ich habe dann ja schon hauptsächlich Saxophon gespielt und die Flöte war wirklich einfach nur so eine Liebe von mir, ja. Weil das doch ein Anfangsinstrument war, das bleibt irgendwie. Ne. Und bin dann natürlich auch vom klassischen Sound und von dem Gestus natürlich weggekommen, ist eh klar. Und habe mich dann eher orientiert an der Flöte mit anderen Sachen. Also ich habe dann sehr viel indische Musik gehört und so verschiedene Sachen. Ja. Oder Solomon Islands. Das hat mir dann getaugt. Ja. Und eher die Ausgeflippteren, so wie Kirk und Dolphy.
1: Samu Weidinger, gibt es irgendeine Phase im musikalischen Schaffen Ihres Vaters, die Ihnen besonders zusagt?
2: Ich möchte da kein Geschmacksurteil fällen.
1: Na, persönlich.
2: Persönlich vor allem die Dinge, die ich miterlebt habe und wahrscheinlich voran die Sachen mit Ernst Jandl. Also die Mixed Metaphors-Platte, das ist eine meiner Favorites. Okay. Und ich bin eher ein Freund von den schrägeren Sachen, die er so gemacht hat über die Jahre, würde ich sagen.
1: Wir haben jetzt lange überlegt, weil das Övre ja wirklich so umfangreich ist und wir bieten jetzt auch den Hörerinnen und Hörern des saarländischen Rundfunks, wie hat Monty Python gesagt, etwas ganz anderes. Sie haben ja nicht nur in den letzten Jahren, aber eben auch vermehrt quasi ausgeschriebene Musik, wo wenig bis gar nicht improvisiert wird. Ist das auch so ein Wunsch der Nachwelt, dann irgendwie so einen Notentext zu hinterlassen, der dann auch in 100 Jahren gespielt werden
0: kann? Nein, überhaupt nicht, weil das weiß man eh nicht, was gespielt wird. Dann, da hat man keine Kontrolle drüber. Nein, das hat überhaupt nichts mit dem zu tun. Das ist ein reiner persönlicher Luxus und Neugier. Ich habe immer schon sehr früh Streichquartett irrsinnig gern gehabt und bin aber nie dazu gekommen. Und dann so ein paar Jahre vor der Pandemie und dann natürlich hauptsächlich in der Pandemie, wo es nichts zum Spielen gab, habe ich dann halt angefangen herumschreiben, ja, und bin dann da etwas mehr reingekommen. Und das hat mir dann gefallen. In der Zwischenzeit natürlich auch aufgrund meines Alters sage ich mir jetzt oft nicht spielen, spielen lassen, ja. Das ist auch nichts Schlechtes.
1: In diesem Fall spielt das Big Island Orchester. Was können Sie denn zu dem Stück Rivulets, Trickles and Streams sagen?
0: Das ist eigentlich ein Kammermusikstück. Das dauert eigentlich 45 Minuten, weil es mehrere Sätze hat und ein Zwischenspiel und eine Einleitung. Und ich glaube, das ist irgendein Auszug draus. Das klingt Englisch einfach besser, weil das sind Rinnsale, Tröpfeleien und Ströme, ja. Und das ist ja oft bei den Noten auch so, bei den Ideen. Die kommen in verschiedenen Versionen daher.

0: Die Europäische Union und Mexiko haben eine erweiterte Fassung ihres bestehenden Handelsabkommens unterzeichnet. Die mexikanische Präsidentin Sheinbaum kam dazu mit EU-Kommissionspräsidentin von der Leyen und Ratspräsident Costa zum ersten EU-Mexiko-Gipfeltreffen seit mehr als 10 Jahren zusammen. Die neue Vereinbarung sieht unter anderem vor, dass zahlreiche Waren auf beiden Märkten zollfrei gehandelt werden können, wenn auch durch Quoten begrenzt. Das jährliche bilaterale Handelsvolumen beträgt rund 86 Milliarden Euro. Für Mexiko ist die EU nach den USA damit der weltweit bedeutendste Exportmarkt. Als Reaktion auf die umstrittene Zollpolitik von US-Präsident Trump bemüht sich Mexiko ebenso wie die Europäische Union um mehr Unabhängigkeit sowie den Ausbau der Handelsbeziehungen mit anderen Ländern und Regionen. Das Europaparlament muss der neuen Vereinbarung noch zustimmen. Die deutsche Wirtschaft hofft durch die Änderungen auf Exportsteigerungen. Vom Verband der Maschinen- und Anlagenbauer hieß es, die EU setze mit dem Abkommen ein positives Signal für den Freihandel. In den USA hat die Geheimdienstkoordinatorin Gabbard ihren Rücktritt erklärt. Sie veröffentlichte ihr Rücktrittsschreiben auf der Plattform X. Darin führte sie an, sich um ihren krebskranken Ehemann kümmern zu wollen. Die Nachrichtenagentur Reuters berichtete hingegen, unter Berufung auf Angaben aus dem Umfeld des Weißen Hauses, Gabbard sei zum Rücktritt gedrängt worden. US-Präsident Trump dankte ihr auf seiner Plattform Truth Social für ihre großartige Arbeit. Das Amt soll ab Juli Gabbards Stellvertreter Lucas kommissarisch übernehmen. Wie mehrere Medien berichten, gingen zwischen Gabbard und Trump unter anderem die Meinungen zum Iran-Krieg auseinander. Als Geheimdienstkoordinatorin stand sie an der Spitze der US-Nachrichtendienste. Sie hatte das Amt im Februar 2025 angetreten. Gabbard ist die 4. Frau, die aus Trumps Kabinett ausscheidet. UNO-Generalsekretär Guterres hat einen Angriff auf ein, nach russischen Angaben, als Studentenwohnheim genutztes Gebäude in Luhansk verurteilt. Solche Angriffe seien völkerrechtswidrig und müssten sofort aufhören, sagte ein Sprecher von Guterres. Auf Antrag Russlands kam der UNO-Sicherheitsrat in New York zu dem Thema zusammen. Der russische Präsident Putin bezeichnete den Angriff als Terrorakt. Er sprach von mindestens 6 Toten und 39 Verletzten. Nach Darstellung Moskaus wurde das Gebäude in dem russisch besetzten Gebiet von einer ukrainischen Drohne getroffen. Laut der ukrainischen Armee befand sich in dem Bereich ein Kommandoposten einer russischen Spezialeinheit. In der vergangenen Nacht griff Russland die Ukraine erneut mit Drohnen an. Nach Angaben der ukrainischen Armee wurden mehr als 100 Drohnen abgeschossen oder elektronisch gestört. Präsident Zelensky teilte mit, die Ukraine habe ihrerseits erneut die etwa 700 Kilometer von der Grenze entfernte russische Ölraffinerie Jaroslawl angegriffen. Die Bewohner der kanadischen Provinz Alberta sollen über ein Referendum zur Abspaltung von Kanada entscheiden. Die Premierministerin der Provinz Smith kündigte in einer Fernsehansprache eine Abstimmung für den 19. Oktober an. Dabei dürften die Bewohnerinnen und Bewohner entscheiden, ob ihre Provinz ein Teil Kanadas bleiben solle oder ob ein Prozess eingeleitet werde, der zu einem rechtlich bindenden weiteren Referendum über einen Austritt führt. Eine Separatistenbewegung fordert schon länger eine Abspaltung, unter anderem aus wirtschaftlichen Gründen. Die Premierministerin der Provinz, beide großen Parteien des Landes und Kanadas Regierungschef Carney haben sich gegen eine Abspaltung ausgesprochen. Der Gründer der Slow-Food-Bewegung, Carlo Petrini, ist tot. Der italienische Journalist und Autor starb im Alter von 76 Jahren, wie die Slow-Food-Organisation bekannt gab. Bekannt wurde Petrini 1986, als er mit Freunden ein Essen auf der spanischen Treppe in Rom organisierte, aus Protest, dass dort eine Filiale der US-Fastfood-Kette McDonald's eröffnen sollte. Das Essen markierte den Beginn von Slow Food. Daraus wurde ein weltweites Netzwerk für gute Ernährung. Das Wetter. In der Nacht gering bewölkt oder klar, örtlich gegen Morgen Nebel, Tiefsttemperaturen 15 bis 8 Grad. Am Tag meist sonnig, nur im Norden vereinzelt Schauer, 25 bis 33 Grad. Die weiteren Aussichten, auch am Sonntag überwiegend sonnig, mit örtlichen Schauern im Norden und Osten, Höchstwerte 20 bis 33 Grad. Das waren die Nachrichten.
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2: Schön, dass Sie zuhören.
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2: So klang es vor 11 Jahren, als die Late-Night-Show des amerikanischen Satirikers Stephen Colbert das erste Mal aus New York gesendet wurde. Jetzt ist nach über 1800 Folgen Schluss. Was US-Präsident Donald Trump mit dem Ende der Erfolgsshow zu tun hat und wie es für Colbert weitergeht, das hören Sie heute in Fazit. Wir sprechen über eine neue Spiegel-Recherche, bei der es um Vergewaltigungsvorwürfe von Buchautorin Claudia Wuttke geht, die an den Fall der Französin Gisèle Pelicot erinnern. Und dann geht es mit Köchin Sarah Wiener um Carlo Petrini, den Gründer der Slow-Food-Bewegung. Heute ist er im Alter von 76 Jahren gestorben. Gut, sauber und fair mussten die Lebensmittel für ihn sein. Eine Ernährungsphilosophie, die ja bis heute weltweit Küchen und Landwirtschaft dazu inspiriert, sich mit dem eigenen kulinarischen Erbe auseinanderzusetzen. Denn wie Petrini es selbst gesagt hat, am meisten geschmeckt hat ihm die Neugier.
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2: Und das ist Folkpop von der Londoner Sängerin Nectar Wood, Lights Off im Deutschlandfunk Kultur.

0: Claudia Wuttke ist Literaturagentin und Verlagsexpertin. Als Autorin ist sie auch unter dem Pseudonym Sia Piontek bekannt. In der neuesten Ausgabe berichtet der Spiegel jetzt über sie. Wuttke erhebt dort schwere Vergewaltigungsvorwürfe gegen ihren Ex-Partner. Vorweggeschickt sei, es gilt die Unschuldsvermutung, der Beschuldigte ist bisher von keinem Gericht verurteilt worden. Recherchiert hat den Fall die Spiegelredakteurin und Autorin Ann-Kathrin Müller und meine Kollegin Maja Elmreich aus unserer Kulturredaktion hat heute Nachmittag mit ihr gesprochen und sie gefragt, was genau die Schriftstellerin Claudia Wuttke ihrem Ex-Partner vorwirft.
1: Ja, man muss dazu sagen, dass sie das gar nicht per se macht, sondern vor allen Dingen die Staatsanwaltschaft macht. Denn es war so, dass die Polizei sich bei Frau Wuttke gemeldet hat und sie bat, einmal vorbeizukommen, um sich etwas anzuschauen. Und dann wurden ihr Bildaufnahmen vorgelegt und später auch mögliche Tatbeschreibungen vorgelesen. Und sie wurde gefragt, ob sie die Frau auf den Bildern ist. Und da geht es eben um 67 Videos, aus denen diese Bilder entnommen wurden, wo es um sexuelle Übergriffe und Vergewaltigungen geht. Ja, da war eben die Frage, ist sie das? Und sie hat sich natürlich selbst erkannt und die Polizei dann sie auch. Und da war dann eben die Frage, in welchem Zustand war sie da? Hätte sie Nein sagen können? All diese Fragen.
2: 67 mutmaßliche Taten stehen im Raum, aber nur in 2 Fällen kam es bisher zur Anklage. Warum?
1: Weil da tatsächlich bei der Sexualstrafrechtsreform 2016, die nach den Vorfällen in der Kölner Silvesternacht auch angestoßen oder dann verschnellert wurde, tatsächlich das Sexualstrafrecht sich so weit geändert hat, dass Vergewaltigungen jetzt, wenn sie nicht durch Gewalt begleitet sind oder andere Umstände, dann eben nach schon 5 Jahren verjähren können. Und 65 dieser Videos eben aus einer Zeitspanne von davor stammen. Eins ist von 2021, deswegen ist dieser Fall vor Gericht und das andere ist eben mit einem gefährlichen Werkzeug, so heißt das in der Juristensprache, geschehen. Da geht es um einen Baseballschläger. Deswegen sind diese 2 Fälle aktuell vor Gericht und die anderen 65 stand heute nicht.
2: Aber kann man denn davon ausgehen, dass diese anderen mutmaßlichen 65 Taten wegen eben möglicher schwerer Umstände doch noch vor Gericht landen? Denn es geht um Betäubung des Opfers und um Anwendung besonders schwerer Gewalt.
1: Das kann jetzt noch passieren, aber nur, weil Frau Wuttke dann nicht locker gelassen hat und ihre Anwältin bat, eine Beschwerde zu schreiben und die Staatsanwaltschaft aufgefordert hat, ihre Einstellung zu überprüfen. Die Staatsanwaltschaft blieb dann erstmal dabei in Hamburg und hat es weitergereicht zu der Generalstaatsanwaltschaft. Und die hat jetzt auf unsere Anfrage hin gesagt, ja doch, die Ermittlungen werden wieder aufgenommen, weil eben die enge Auslegung des Gesetzes, so wie es die Staatsanwaltschaft Hamburg gemacht hat, so war zumindest die Argumentation der Anwältin, dann da eben nicht treffend zu sein scheint. Weil da eben dann angenommen wurde, wir können nicht belegen, dass sie betäubt war. Also es wäre möglich gewesen, aber man kann es eben nicht beweisen, eben auch weil die Taten so alt sind. Und solange man diesen Bestandteil dann nicht auch noch hat, zum Beispiel, gilt dann eben diese kurze Verjährungsfrist.
2: Welche Parallelen, aber auch welche Unterschiede sehen Sie zum Fall Pellicot in Frankreich? Da ist es ja zur Verurteilung gekommen.
1: Genau, also die Ähnlichkeit ist eben, dass es der Partner, Ex-Partner ist und war, dass es eben diese Dokumentation der mutmaßlichen Taten gibt. Anders ist, dass eben in dem Fall von Frau Wuttke jetzt keine anderen Männer, soweit wir wissen, im Spiel sind. Also das Material, zumindest wurde das nicht ermittelt, nicht irgendwie weiterverbreitet wurde oder da eben andere Männer eben dann auch Teil dieser Übergriffe war. Man muss sagen, dass wir in Deutschland jetzt einfach hier an der Stelle wirklich eine Lücke im Sexualstrafrecht haben, die so auch keiner wollte. Da ist eben etwas passiert bei der Reform, weil man eben Nein heißt Nein eingearbeitet hat, dass man dadurch sagte, dann brauchen wir die Nötigung an der anderen Stelle nicht. Das ist jetzt hohes Jura, was ich versuche hier irgendwie klar zu machen. Und da ist eben fällt dieser Fall von Frau Wuttke so zwischen die Ritzen quasi, weil keiner darüber nachgedacht hat, was ist denn, wenn eine Tat erst tatsächlich 10 Jahre danach auch der Betroffenen bekannt wird. Weil Frau Wuttke das eben selbst nicht wusste, dass das passiert ist.
2: Die Reform des Sexualstrafrechts wird womöglich heiß diskutiert werden. Hat auch sonst, Frau Müller, diese Causa das Potenzial, eine große gesellschaftliche Debatte in Deutschland auszulösen, so wie Pellicot in Frankreich und ja auch über Frankreich hinaus?
1: Ob es ganz so groß wird, kann ich nicht sagen. Das ist ja auch meistens so, wenn dann ein Fall schon mal so eingeschlagen ist, dass der zweite dann meistens nicht ganz so deutlich interessiert. Ich merke schon, dass dieser Text für sehr viel Interesse gesorgt hat, was mich freut. Wir haben auch gemerkt bei der Recherche, dass eben das Problem in der Politik tatsächlich auch durch den Fall angekommen ist, dass jetzt die Justizministerkonferenz sich damit beschäftigen wird im Juni mit genau dieser Frage der Verjährungsfristen und Co., sodass wir schon allein deswegen weiter uns dazu informieren werden, ob da jetzt was passiert. passiert und sich was ändern wird oder nicht. Auch das Bundesjustizministerium sagt, sie prüfen das. Das heißt, es soll versucht werden, diese Lücke zu schließen. Ob da dann alle mitziehen und es am Ende passiert, ist dann die Frage, die wir noch nicht beantworten können.
0: Meine Kollegin Maja Elmreich aus unserer Kulturredaktion hat mit der Redakteurin und Autorin Ann-Kathrin Müller gesprochen, die den Fall Wuttke für den Spiegel recherchiert hat. Morgen sprechen wir hier in Fazit dann mit der Wissenschaftlerin Leonie Steinl, die unter anderem zu Strafrecht und zu sexualisierter Gewalt forscht. 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

0: Mit dem Recht auf Genuss wurde der Italiener Carlo Petrini Mitte der 1980er Jahre bekannt. Angefangen hat alles mit einer neuen McDonald's-Filiale, die mitten in Rom eröffnet werden sollte. Und Petrini hat dann einen Protest organisiert an der spanischen Treppe. Macaroni hat er an die Anwesenden verteilt, um ein Gegengewicht zu den Burgern der Fastfood-Kette zu setzen. Und das war die Geburtsstunde seiner internationalen Slow-Food-Bewegung, die bis heute in 160 Ländern aktiv ist. Und heute ist der Gründer im Alter von 76 Jahren gestorben. Über Carlo Petrini und seinen Einfluss spreche ich jetzt mit der Köchin und Gründerin einer Ernährungsstiftung, Sarah Wiener. Guten Abend, Frau Wiener.
1: Guten Abend.
0: Sie haben das Kochhandwerk ja Ende der 70er Jahre im Künstlerrestaurant Ihres Vaters gelernt. Wann haben Sie denn das allererste Mal von Petrini und seiner Slow-Food-Bewegung gehört?
1: Ich glaube, ich habe damals gelesen von dem Protest. Im Prinzip von Anfang an habe ich das mitbekommen und fand das großartig, dass die aufstehen und sagen, wir wollen diesen amerikanischen Fast-Food-Style nicht. Und das musste natürlich in Italien passieren. Das ist auch so ein Klischee. Und daraus ist ja dann die Slow-Food-Bewegung entstanden. Also das war so sukzessive. Ich bin da eigentlich mit so reingewachsen.
0: Was waren dann so die Aspekte aus der Slow-Food-Bewegung, die Sie auch direkt angenommen oder genutzt haben für Ihr eigenes Kochen?
1: Es ist tatsächlich so, dass wir parallel die gleichen Meinungen vertreten haben. Ja, wir wollen wissen, was wir essen. Es soll geschmacklich hervorragend sein. Dazu braucht man eine Vielfalt. Wir haben beide die Regionalität unterstützt und das Handwerk, was sehr wichtig ist, also das Kulinarische und das Kochhandwerk, aber auch alles, was produziert wird. Und es ist wichtig, wie es hergestellt wird. Damals war das noch kein Schlagwort klimaneutral, aber umweltfreundlich und nachhaltig und im Einklang mit der Natur. Was bei mir damals nicht so auf dem Zettel stand, war das Faire. Da hatte ich mir noch keine Gedanken darüber gemacht. Das war ja auch eine Prämisse von Petrini, dass Lebensmittel eben auch fair erzeugt werden sollen. Also nicht die Bio-Ananas einfliegen lassen und dort Menschen ausbeuten, sondern dann lieber regionale Sachen essen oder Menschen adäquat und ordentlich bezahlen und so zu transportieren, dass es den wenigsten Schaden ergibt.
0: Ja, das ist so interessant, weil eigentlich kommen mir diese ganzen Themen, ja, die sich ja da in den 80er Jahren dann eigentlich entwickelt haben, sehr gegenwärtig vor. War er einfach auch ein extremer Visionär?
1: Ja, das denke ich schon. Und er war nicht ein Visionär, denn Visionäre und Visionärinnen gibt es ja einige auf dieser Welt zum Glück, sondern er hat es auch verstanden, Menschen zu begeistern und mit vielen verschiedenen Menschen zu kommunizieren und sie anzustecken mit seinem Feuer und mit seinen Visionen. Und das war schon besonders. Ich habe ihn leider persönlich nie kennengelernt. Es war ein paar Mal knapp davor, aber das ist sich dann irgendwie nie ausgegangen. Und ich habe immer noch gedacht, ich werde ihn mal kennenlernen und bin schon ein bisschen traurig, dass er jetzt gestorben ist. Denke aber, dass die Slow-Food-Bewegung so stark ist und auch so wichtig, dass er da ein Werk geschaffen hat, das einfach auch weiterleben wird, was dann gewissermaßen auch ein Trost ist.
0: Ja, die Slow-Food-Netzwerke sind ja heute auch wirklich international aktiv. Was war denn an diesem Schritt auch so wichtig, dieses Thema aus Italien hinauszuheben und wirklich weltweit zu betrachten?
1: Gerade in unseren Breitengraden ist es ja grauenhaft, was auf dem Sektor der Ernährung passiert. Nicht nur, dass wir normiert und fremd gefüttert werden, also alles muss abgepackt und jede Packung muss den gleichen Geschmack haben und zwar immer den kleinsten gemeinsamen Nenner, weil es soll ja möglichst vielen gefällig sein und da fallen natürlich extreme Geschmäcker sowieso dann flach, aber extreme Geschmäcker können dann auch heißen besonders köstlich oder besonders speziell, die man eigentlich schützen muss, nicht nur wegen der Biodiversität, sondern auch wegen der Individualität. Und da hat er sich große Verdienste auf die Fahnen geschrieben und diese individuelle Geschmackserlebnisse gehen ja Hand in Hand mit dem Handwerk, wenn man alles industrialisiert und in ein System presst, das immer das gleichbleibende Produkt erzeugt und dann noch mit Zusatzstoffen, mit Emulgatoren, mit Farbstoffen dann auch noch sozusagen das Lebensmittel manipuliert und unsere Zunge dann lügen lässt, dann ist natürlich die Frage, was können wir noch beurteilen? Was passiert dann noch alles? Das ist schon ein wichtiger Punkt gewesen, zu sagen, Geschmack ist schützenswert und geht Hand in Hand mit Vielfalt und Hand in Hand mit dem Einklang der Natur.
0: Ja, was geht denn verloren, wenn dieses kulinarische Erbe der verschiedenen Regionen langsam vergessen wird?
1: Na, zum einen geht natürlich Handwerk verloren, ein Wissen, aber auch die Sehnsucht nach einem bestimmten Geschmack, nach einem Lebensmittel, nach einer Lebendigkeit, die uns ja am Ende gesund erhält. Und dann können wir auch keine Sehnsucht nach dem Richtigen mehr haben. Das ist nicht nur schlecht für unsere Gesundheit, nicht nur schlecht für unsere Mitwelt, sondern tatsächlich auch schlecht für das, was wir sind, nämlich am Ende lebendige Wesen. Und das hat er gesagt, dass am Ende werden wir keine Computer essen, sondern Lebensmittel. Und das ist etwas, was ja die Freude unseres Lebens macht.
0: Ja, und trotzdem habe ich das Gefühl, dass das Thema der Ernährung ja wirklich ein riesiges ist, auch in den sozialen Medien, auch bei jungen Leuten. Ich denke da an Protein-Hypes, an Videos zu irgendwelchen Restaurants auf TikTok, wo dann die Leute wirklich in der Schlange vor dem Laden warten, oder eben auch an Tradwives, die ihren Alltag in sozialen Medien teilen, in tollen Outfits, sich komplett auf den Haushalt konzentrieren, während die Männer arbeiten und die irgendwie die Kühe melken und Butter herstellen. Wie wichtig ist es denn, diesen Slow-Food-Trend auch in diese Welt der sozialen Medien für die Zukunft zu übersetzen? Ist es überhaupt möglich?
1: Ja, das Problem ist eben, das Allermeiste ist einfach ein Trend und es ist in und damit wird sehr viel Geld gemacht und zum Teil auch Aufmerksamkeit generiert. Aber da ist so viel Blödsinn in der Welt, auch an Informationen, auch an sogenannte Food-Experten, die dann Proteinshakes hypen, ohne zu erwähnen, dass zu viel davon die Nieren schädigen kann und so weiter. Also als müssten wir uns permanent maximieren, weil wir ja eigentlich schon als kaputtes Modell seit 100.000 Jahren auf der Welt sind. Das ist eine Nabelschau, die sehr ungesund ist. Und ich hoffe, dass der Slow-Food-Gedanke nicht ein Trend ist, sondern eine tiefe innere Gewissheit und Wahrheit, dass uns nur die Verbindung, die echte Verbindung mit der Natur und mit dem Lebendigen, was wir essen, von dem wir auch leben und unser Mikrobiom genährt wird, uns gesund und glücklich erhält. Und zwar gesund körperlich, geistig und seelisch. Also diese Künstlichkeit und diese Hypes, dass irgendein Superfood jetzt der Messias ist und uns in irgendeiner Weise körperliche Erlösung bringt, halte ich für eine Einbahnstraße, ja, für ein falsches Abbiegen, das auch nicht noch wirklich, also ernsthaft künftige Generationen und unsere eigene Gesundheit schädigen kann.
0: Sie haben gesagt, dass Sie Carlo Petrini wirklich gern mal getroffen hätten, es aber irgendwie nie geklappt hat. Über was hätten Sie denn gern mit ihm gesprochen?
1: Was wir tun können, damit Menschen einen besseren Draht haben zu ihrem eigenen Körper und zu dem, was sie essen und das auch wieder mehr schätzen wissen und was man vielleicht auch als politische Rahmenbedingungen mehr unterstützen kann, damit Lebensmittelhandwerk geschützt wird und wieder vielfältig und regional überall zu finden ist.
0: Sarah Wiener über den Gründer der Slow Food Bewegung, Carlo Petrini, der im Alter von 76 Jahren heute gestorben ist. Vielen Dank Ihnen für diese Eindrücke und das Gespräch.
1: Vielen Dank.
0: Rund 1800 Mal sind die Lichter im Ed Sullivan Theater am New Yorker Broadway angegangen für eine Ausgabe der bekanntesten amerikanischen Late-Night-Shows, die Stephen Colbert Show. Gestern ging die letzte Ausgabe über den Sender CBS. Seit 2015 wurde hier von Montag bis Freitag gesendet. Die großen Stars aus Musik, Film und Fernsehen sind beim Satiriker ein- und ausgegangen. Immer wieder waren aber auch große Figuren der amerikanischen Politikwelt wie Joe Biden oder Kamala Harris zu Gast. Colbert selbst ist als scharfzüngiger Trump-Kritiker bekannt. Hat das etwas mit dem Ende der Show zu tun? Anne Reit über das große Finale einer Ära.
2: Der Schalter wird umgelegt, das Licht geht aus und das Ed Sullivan Theater in New York schnurrt zusammen, bis es in eine Schneekugel passt. Das war sie also, die letzte Late Show mit Stephen Colbert. Es war eine Show, die leise angefangen hat, manchmal vielleicht sogar ein bisschen dahingeplätschert ist und mit einem Knalleffekt aus dem Fernsehleben geschieden ist.

0: mit einer großen Party, bei der es im ausverkauften Haus niemanden mehr auf den Stühlen gehalten hat. Mit Paul McCartney am Mikrofon, eben dort, wo die Beatles 1964 bei ihrer ersten US-Tour aufgetreten waren. Wer der letzte Gast sein würde, hatte über Tage für Spekulationen gesorgt und wurde in der Late Show zum Running Gag.
1: Hey, Steven!
2: What?
1: Steven! I'm just curious when our interview starts. I have an extremely long poem I want to recite and I don't want to run out of time.
0: Alle naslang meldeten sich Schauspieler und Comedians wie Paul Rudd, Ryan Reynolds und Tim Meadows aus den Zuschauerreihen zu Wort, in dem festen Glauben, sie seien der letzte wichtige Gast. Sie alle wurden enttäuscht.
3: It's not you either, Tim.
4: Screw you, Colbert. You know what? You got what you deserve.
0: Hartnäckig hatte sich in dieser Woche auch das Gerücht gehalten, es werde der Papst sein.
3: And now for my final interview, my guest tonight is not just perfect, he is in fact infallible. Please welcome all the way from Vatican City.
5: Steven!
3: What? Waltine, what are you doing? I'm trying to introduce the Pope.
5: Yeah, that's the thing. The Pope won't come out of his dressing room.
0: Doch als der wegen falscher Snacks erzürnt nicht aus der Garderobe kommen wollte, sprang kurzerhand Beatle Paul McCartney ein, der an diesem Abend auch für die Kritik an der US-Regierung zuständig war. Für die Kritik an einem Land, das früher die größte Demokratie war und hoffentlich noch immer ist.
6: The greatest democracy.
7: Yeah. Mm-hmm.
6: Mm-hmm.
7: Yes.
6: That was what it was.
7: Yep. That was it. Yeah.
6: Still is, hopefully.
0: Colberts scharfe Kritik am US-Präsidenten war es, davon ist nicht nur er überzeugt, die zum Ende der Show geführt hat. Offiziell hat der Sender finanzielle Gründe für das Aus der Late Show angeführt. CBS spricht von jährlichen Verlusten von rund 40 Millionen Euro. Tatsächlich haben vor allem die für Werbekunden wichtigen jüngeren Zuschauer immer weniger eingeschaltet. Doch das Aus wurde im vergangenen Sommer just zu einem Zeitpunkt verkündet, als CBS-Mutterkonzern Paramount vor einer wichtigen und genehmigungspflichtigen Fusion stand. Und Stephen Colbert war schon lange zur Zielscheibe des US-Präsidenten geworden.
8: Colbert has no talent.
0: Colbert hat kein Talent. Ich könnte jeden auf der Straße fragen, sie würden es besser machen und bessere Einschaltquoten bekommen. Er hat kein Talent. Entsprechend hat Trump auch die gestrige letzte Sendung quittiert. Zum Glück ist er endlich weg, postete er in seinem Netzwerk Truth Social. Einschüchtern lassen hat sich Stephen Colbert nie. Im Gegenteil. Dem Magazin People sagt er im Interview:
7: I don't have any fear of the administration doing anything to me.
0: Ich habe keine Angst vor der US-Regierung. Wie albern wäre das? Wir sind Clowns. Wie sehr schmälert es das Ansehen des Präsidentenamtes, wenn überhaupt wahrgenommen wird, was wir sagen? Wenn Stephen Colbert von wir spricht, meint er auch seine Kollegen, Jimmy Fallon etwa oder Jimmy Kimmel, dessen Show im vergangenen Jahr auch eine Weile vom Sender gehen musste. Beide haben am letzten Tag ihres Kollegen alte Sendungen wiederholt, um ihm nicht die Show zu stehlen und selbst dabei sein zu können. An diesem Freitag strahlt CBS auf dem gleichen Sendeplatz nun Folgen der 20 Jahre alten landesweit ausgestrahlten Show Comics Unleashed aus. Und Stephen Colbert? Der fühlt sich eigenen Angaben zufolge wie ein College-Student, von dem alle nach dem Abschluss wissen wollen, wie es denn jetzt weitergeht. Einen Plan hat er schon. Gemeinsam mit seinem Sohn wird er ein Drehbuch für die Herr-der-Ringe-Reihe schreiben. Eigentlich war er davon ausgegangen, keine Zeit zu haben, erzählt der Hardcore-Fan im Gespräch mit Regisseur Peter Jackson.
9: That I did not think I would have the time. As much as I love it, I knew I couldn't do that and do the show at the same time. But it turns out I'm going to be free starting this summer.
10: Isn't that fortunate?
0: Glücklicherweise hätten sich ja nun die Umstände geändert.
11: Das war's für die Late-Night-Show von Stephen Colbert. Zur Freude von Donald Trump. Anne Reit hat über die letzte Ausgabe berichtet.
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13: Der Petition Sapé-Bolloré in Frankreich schließen sich jetzt internationale Stars wie Javier Bardem, Mark Ruffalo und Ken Loach an. Der Titel bedeutet sinngemäß Bolloré ausschalten, boykottieren. 600 französische Filmschaffende hatten den Aufruf zu Beginn des Filmfestivals in Cannes gestartet, weil sie einen zu großen Einfluss des erzkonservativen Unternehmers Vincent Bolloré auf die Filmwelt, französische Medien und Kultur befürchten. Inzwischen haben rund 3.500 Menschen unterschrieben. Zuletzt hatte Canal Plus erklärt, mit den unterzeichnenden Künstlerinnen und Künstlern nicht mehr zusammenzuarbeiten. Caroline Diller.
2: Hauptaktionär von Canal Plus ist Vincent Bolloré, ein rechtsnationaler Milliardär, der sich selbst als tief katholisch bezeichnet und auf eine Zusammenarbeit aller Parteien rechts der Mitte in Frankreich hinarbeitet. Seit Jahren kauft Bolloré systematisch Zeitungen sowie Fernseh- und Radiosender auf und stellt sein Medienimperium offen in den Dienst seiner politischen Ziele.
13: Die Stadt Nürnberg erhält über 127 Millionen Euro, um das Zeppelinfeld und die Kongresshalle auf dem ehemaligen Reichsparteitagsgelände zu erhalten und auch künftig nutzen zu können. Das gaben das Bayerische Kultus- sowie das Kunstministerium bekannt. Die Kongresshalle, die in der NS-Zeit nicht fertiggestellt wurde, soll saniert und mit einem neuen inhaltlichen Konzept zu einem Gedenkort entwickelt werden. Ein anderer Teil des Geldes ist dafür gedacht, das Zeppelinfeld und die Zeppelin-Tribüne zu einem Lern- und Begegnungsort zu entwickeln. Die Tribüne einschließlich des goldenen Saals im Inneren soll begehbar bleiben und im Mittelbau eine Ausstellung entstehen. Zwischen dem Kapitol und dem Abraham Lincoln Denkmal in Washington soll ein Museum für amerikanische Frauengeschichte entstehen. Einen Gesetzentwurf dazu hat das US-Repräsentantenhaus jetzt abgelehnt. Grund dafür ist, dass ihn die Republikaner so überarbeitet haben, dass nun in der geplanten Ausstellung keine Transgender-Personen zugelassen sind. Auch sollte US-Präsident Trump erlaubt werden, das Smithsonian Museum vom bisher vereinbarten Standort an der National Mall zu verlegen. Damit ist unklar, ob und wann die Pläne umgesetzt werden können. 2020 hatte der Kongress während Trumps erster Amtszeit die Gründung eines solchen Museums beschlossen. Helge Schneider wird Ehrenbürger der Stadt Mülheim an der Ruhr. Seine Heimatstadt ehrt den Musiker, Schauspieler und Filmemacher für seine Kreativität und Verbundenheit. Er bereichert das kulturelle Leben und hat den Namen Mülheim weithin sichtbar gemacht, heißt es zur Begründung. Wann ihm die Ehrenbürgerschaft verliehen wird, ist noch offen.
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0: Musik der kapverdischen Sängerin Mayra Andrade. Das war ihr Song Manga hier im Deutschlandfunk Kultur. Regisseur Barry Kosky ist Dauergast bei den Salzburger Festspielen. Auch in diesem Jahr ist er wieder dabei. Gioachino Rossinis Oper Il Viaggio a Reims hat er sich vorgenommen. Es geht darin um eine Gruppe von Menschen, die in einem Hotel festsitzt. Ja, und ab hier könnte das natürlich in unterschiedliche Richtungen gehen. Ein Agatha Christie-mäßiger Krimi vielleicht oder doch eher eine Komödie. Wie es war, weiß unser Opernkritiker Uwe Friedrich, der jetzt in der Leitung ist und mir aus Salzburg zugeschaltet ist. Hallo.
1: Hallo, guten Abend.
0: Also in welche Richtung ging diese Geschichte heute Abend?
1: Barry Kosky hat schon im Vorfeld gesagt, dass er diese Handlung eigentlich gar nicht ernst nehmen kann. Da hat er auch nicht ganz Unrecht, denn es gibt ja so gut wie gar keine Handlung. Die stranden also alle in diesem Hotel und es gibt so erotische Verwirrungen, Verwicklungen, viel Eifersucht, Annäherung, Abstoßung. Und das wirklich Interessante ist die unglaublich raffinierte Musik von Rossini. Kosky hat sich von einem seiner Standard- und Lieblingsbühnenbildner Rufus Ditvisus für die fürs erste Bild so eine Drehtür und auch drehbare Kulissenteile bauen lassen. Dann im zweiten Teil wird es ein im Grunde Hotelflur mit so schätzungsweise 20 Türen und einem Aufzug. Und zum Schluss sind wir in einem sehr engen Festsaal, in dem die alle sehr gedrängt mit Chor und Tänzerinnen, Tänzherren und einer Tänzerin dann ein Bankett feiern. Das hat zwischendurch in dieser Türen- und Flurszene ein bisschen was von einer eben Türenkomödie, von einer Farce. Kosky erwähnt selbst Feydeau, wo dann eben Türen aufgehen und sich schließen und die Aufzugtür und da kommt dann garantiert jemand, den man gerade nicht gebrauchen kann oder der stört oder der nach irgendwas ganz anderem sucht. Das ist so das Grundsetting von Barry Kosky.
0: Ja, und in die Musik können wir auch mal reinhören. Ein bisschen Drama war nämlich auch dabei.

0: Also ja, Drama, aber auch etwas Komödiantisches. Man hat in diesem kleinen Ausschnitt auch schon viel Getrappel gehört auf der Bühne. Es ist also einfach viel los an diesem Opernabend.
1: Und jetzt kommen wir zum Problem des Abends. Es ist nämlich übertourig immer was los. Und alle trampeln möglichst im Takt. Dann kriegt es so was Marschmäßiges. Damit wird der Musik Rossini schon eine Menge Scharen.

0: Oper, wenn Corinna auftritt mit einer sehr lyrischen Arie, die wird total kaputt gemacht durch Remi-Demi, durch Klamauk, durch unmotivierte Aktionen. Und das hat man den ganzen Abend vorher schon gehabt. An den Scharnierstellen der Arien wird gejuchzt, geschrien, gekeift, gekreischt. Der Abend hat dadurch, muss man leider so deutlich und so vernichtend sagen, keine musikalische Integrität. Die musikalische Form Rossinis wird wirklich mit Füßen getreten, wird total kaputt gemacht und dadurch ist es unglaublich langweilig auf die Dauer, auch wenn Viktoria Bär wahnsinnig bunte Kostüme und übertriebene Kostüme für den ersten Teil macht, dann für den zweiten eigentlich alles in Schwarz-Weiß, bis auf Bartoli, die aus einer Torte steigt und dann die Apotheose der Musik singt in ihrer letzten Arie zum Schluss. Raucht und explodiert die Harfe, mit der sie singt. Und das ist wirklich ein Sinnbild für den Abend. Die Musik ist kaputt.
1: Wie schätzen Sie das ein? Hatte Barry Kosky dann einfach vielleicht zu viel gewollt, zu viel Action, Emotionen auf die Bühne bringen wollen? Oder hat er auch einfach ja, die Qualität des Ensembles an der Stelle falsch eingesetzt? Wie kann das passieren?
0: Wir können wirklich nur mutmaßen, dass er gefragt wurde und gesagt hat, ja, Salzburg, super, komme ich wieder hin. Und jetzt sind wir wirklich im Reich der Spekulation. Es gibt natürlich auch eine Menge Geld. Aber wenn einem gar nichts einfällt, wenn man schon im Vorfeld sagt, das Stück trägt nur über 20 Minuten, es dauert aber gute 3 Stunden, dann gibt es einen guten Rat von mir. Ein Stück, das man nicht mag, von dessen Stärken man nicht überzeugt ist, einfach abgeben, einfach nicht inszenieren. Und Cecilia Bartoli als künstlerische Leiterin der Pfingstfestspiele muss sich da wirklich total mit einbeziehen, denn von diesem, die Besetzungsliste ist ein Kleinstadt-Telefonbuch, das sind wirklich viele, von denen möchte ich, und ich sag's nochmal, im Vollbesitz meiner geistigen Kräfte, und es ist vernichtend, von denen möchte ich keinen wirklich in diesen Rollen hören.
1: Aber gab's denn irgendwas Positives noch an diesem Abend?
0: Wenn Sie mich so fragen, nein, ich bin wirklich verärgert und frage mich, wie kann das beim weltberühmten Salzburger Festival passieren, dass so etwas auf die Bühne kommt, was wirklich das Stück kaputt macht, im Grunde in jeder Hinsicht.
1: Ja, das war deutlich. Vielen Dank, Uwe Friedrich, für diese Kritik aus Salzburg.
0: Gerne.
1: Und eine weitere Vorstellung von Rossinis Oper Il Viaggio a Reims gibt's am Montag in Salzburg. Es gibt noch Tickets, allerdings nur in den teuren Kategorien zwischen 240 und 485 €.

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1: Musik von Kaiden Wample, Not to Catch You by Surprise, hier im Deutschlandfunk Kultur. Die Reaktionen auf Bauten des Architekten Oswald Matthias Ungers sind sehr unterschiedlich. Manche lieben die klare Formsprache, diese quadratischen Formen, die anderen empfinden das als eher abweisend und irgendwie kühl. Und ihm, der selbst viele Museen wie beispielsweise das Wallraf-Richarts-Museum in Köln oder die Hamburger Kunsthalle gebaut hat, dem wird jetzt selbst eine Ausstellung gewidmet. Im Juli dieses Jahres wäre er 100 Jahre alt geworden und zu diesem Anlass hat seine Tochter Sophia Ungers zusammen mit Anja Sieber-Albers eine Ausstellung im Kölner Museum für angewandte Kunst kuratiert. Und meine Kollegin Susanne Lürwig hat sie für Fazit besucht.
2: Quadratisch, praktisch und meistens sehr gut. Auf diese schlichte Formel werden die Entwürfe des Architekten Oswald Matthias Ungers gerne heruntergebrochen. Alles, so scheint es, unterliegt der Strenge dieser geometrischen Form. Gebäude, Möbel, selbst Schmuck und Geschirr fallen in das von ihm so geliebte Raster. Das Quadrat ist schlicht, streng und wenig emotional. Und so ist es nicht verwunderlich, dass im Kölner Museum für angewandte Kunst sehr viele Quadrate zu sehen sind, die sein Schaffen ein Leben lang bestimmt haben, wie seine Tochter Sophia Ungers erklärt.
3: Nicht nur das Quadrat, aber der Kubus, das Raster, als Grundprinzip auch aus der Geschichte nehmend, wie das Haus sich aufbaut und wie das Haus sich entwickelt durch dieses Raster.
2: Das Ringen mit Formen und Funktionen zeigt die Kölner Schau auf beeindruckende Weise. Die beiden Kuratorinnen Sophia Ungers und Anja Sieber-Albers stellen 6 Bauten ins Zentrum. Darunter seine 3 Privathäuser, eines davon in der Eifel, wo Ungers geboren wurde. Auf den ersten Blick ist das Haus ganz typisch, ein weißer Kubus, aber hier mit einem klassischen Schrägdach, mitten in einer einsamen Landschaft. Eine Architektur, die ganz im Sinne seines Schöpfers Ordnung durch Form schafft. Auf den zweiten Blick gleicht das Anwesen trotz seiner kühlen Entwurfssprache einem Sehnsuchtsort.
4: Ein Ort, der Glashütte hieß, weil dort eine Glashütte gestanden hat im Mittelalter. Also in diesem Tal liegend, sehr einsam. Er war sofort dieses Arkadien in seinem Kopf.
2: Ungers Eifelversion dieses griechischen Arkadien wird auf Fotos und in Zeichnungen in Schaukästen ausgestellt. Natürlich in rechteckigen. Auch Fotos, Modelle seiner Bibliothek und seiner beiden Häuser in Köln sind zu sehen. Während das erste Haus durch seine verschiedenen Baukörper, die ineinandergreifen, durch Balkone und Gärten zahlreiche Geschichten erzählt und wie eine langsam gewachsene Stadt wirkt, ist das letzte, bekannt unter dem Titel »Haus ohne Eigenschaften«, nahezu stumm. Tochter Sophia Ungers.
3: Das letzte Haus erzählt keine Geschichte mehr. Es ist zwar noch in seiner Architekturgeschichte und in seiner eigenen Entwicklung basiert, aber es gibt keinen Haupteingang mehr, es gibt kein Dach, es gibt keinen Sockel. Es ist ein Guss, in dem Öffnungen sind, die vorne und hinten gleich sind. Das ist wirklich die Reduktion und deswegen Haus ohne Eigenschaften.
2: Doch es sind vor allem die Gemälde, Designobjekte, die den als Meister des Würfels bekannten Architekten in der Schau zum Leben erwecken. Ein Café- und Teeservice, das er entworfen hat, eine Brosche für seine Frau sowie ein Kerzenständer für die Residenz des deutschen Botschafters in Washington. Ein beeindruckendes Bauwerk, das sich auch wieder der Ordnung des Quadrats unterwirft und größer wirkt, als es ist. Fassaden, Fenster und sogar einige Teile der Einrichtung basieren auf dem Ungerschen System. Ungers hat hier auch die Möbel gestaltet und die Kunst an den Wänden ausgesucht. Diese ist aber ganz und gar nicht quadratisch.
3: In der Residenz des Deutschen Botschafters gibt es Lüppertz mit Parsival, es gibt Christanea mit den Elementen. Es war schon auch oft genug ein Thema, dass es mit der abstrakten Kunst zu tun hat. Aber auch seine Kunstsammlung war vom Mittelalter bis zur heutigen Zeit immer Thema Architektur, aber nicht immer das Rechteck oder das Quadrat.
2: Zeit seines Lebens arbeitete Ungers mit seinem Freund Gerd Richter zusammen, dessen Arbeiten unter anderem im Gebäude der Hypo-Vereinsbank in Düsseldorf zu sehen waren. Ein Bauwerk, das so nicht mehr existiert, aber in der Ausstellung noch einmal lebendig wird. Dem Menschen Ungers kommt man vor allem durch 5 Objekte seines Privatzimmers nah. Anja Sieber-Albers.
4: Es gibt den Medienturm, es gibt einen Turm mit einem Globus, es gibt eine Staffelei und es gibt ein Lesepult.
2: Die bildende Kunst, das Design, die Fotos unter anderem von Candida Höfer machen die Schau zu einem Gesamtkunstwerk. Und die Möbel, die unter anderem in Ungers Ferienhaus stehen, sind nicht nur eine Augenweide, sondern weiterhin Alltagsgegenstände.
3: Und die Kinder haben dann mit den Möbeln gespielt, gerade mit diesen, mit den Lederpolstern dann Höhlen gebaut und Sachen hin und her geschoben. Und ich immer, Kinder, das muss aber alles wieder zurück. Und das muss genau hier hin und das muss genau dahin. Und ich war ein bisschen unter Zwang, aber ich habe den dann irgendwann überwunden. Trotzdem stehen alle Möbel noch immer genau da, wo er sie haben wollte.
2: In der Kölner Ausstellung hat auch alles einen festen Platz. Es ist eine geordnete Schau, die auf ein pralles Architektenleben blickt und zahlreiche unbekannte Seiten des strengen Gestalters offenbart. Sie ist viel emotionaler als die meisten Ungers Bauten und das macht sie so interessant.
1: Die Ausstellung Oswald Matthias Ungers. Architektur als Idee im Museum für angewandte Kunst Köln ist noch bis zum 27. September zu sehen. Susanne Lührweg hat sie für uns besucht. Eine Kulturpresseschau, für die Sie glücklicherweise noch keine Hörgewohnheiten auf Steroiden brauchen, gibt's jetzt von Florian Werner.
5: Sehgewohnheiten auf Steroiden. Die attestiert Bernhard Heckler in der Süddeutschen Zeitung. Nun, wem eigentlich? Zunächst einmal den Zuschauern der sogenannten Enhanced Games, die diesen Sonntag in Las Vegas stattfinden. Enhanced Games, das bedeutet chemisch optimierte Spiele, weil nämlich alle Athleten bei diesen Wettkämpfen gedopt sind. Etliche Medien toben, aber Heckler schreibt, pauschale Moralurteile sind selten erkenntnisfördernd. Und in diesem Fall erscheint das Event gegenwartsdiagnostisch zu interessant, um es einfach als die neueste Perversion aus der Welt der Transhumanisten, Longevity-Freaks und Tech-Oligarchen zu verdammen. Die es natürlich schon ist, aber eben nicht nur. Denn die Maßstäbe dessen, was wir als muskulös, attraktiv oder leistungsfähig verstehen, hätten sich in den letzten Jahren ins Comicartige verschoben. Unser aller Sehgewohnheiten seien mittlerweile auf Steroiden. Heckler schreibt, wir leben längst in einer Enhanced World, deren optische Standards gegen den faltigen, aschfahlen Einspruch der uns umgebenden analogen Wirklichkeit beinahe vollständig resistent sind. Die Enhanced Games sind keine spätmoderne Deformation dessen, was wir mal unter Sport verstanden haben, sondern ein konsequentes und nüchternes Produkt der Realität. Und damit nicht genug. Der guten, alten, analogen Wirklichkeit droht nämlich noch von anderer Seite Ungemach. Wie Michael Wolf in der Taz berichtet, leben wir mittlerweile in einer sogenannten Mimokratie. Ein Begriff, den der Kunstwissenschaftler Wolfgang Ulrich in seinem neuen gleichnamigen Buch geprägt hat. Was ist damit gemeint, fragt Wolf und antwortet zugleich, Ulrich erkennt in Memes, also in Variationen massenhaft verbreiteter digitaler Bilder, die derzeit mächtigste Waffe der Rechten im politischen Kampf. Während die auf Differenzierung und Diskurs bauende Linke sich mit Memes schwer tue, nutze vor allem die Alt-Right-Fraktion dieses Instrument ohne Hemmung und Scham. Ein Problem dabei sei, dass auch hier das Verhältnis zwischen Wirklichkeit und Darstellung wechselseitig ist. Die Memes bilden nicht nur ab und übertreiben, die politischen Akteure nähern sich auch immer mehr den Memes an, die über sie kursieren. Und da es bei den Meme Wars vor allem darum gehe, den Gegner zu vernichten, fällt Wolfgang Ulrichs Prognose für die Demokratie eher düster aus. Diese ist für ihn auf Aushandlung und den Austausch von Argumenten angewiesen. Werde dieser Prozess durch Geschrei und schrille Bilder verunmöglicht, sehe die Zukunft öde aus. Da hilft nur eins: das schrille Geschrei mit Musik übertönen. Etwa mit der neuen Platte der Elektronikband Boards of Canada. Über das psychedelische Duo aus den schottischen Highlands schreibt Julian Weber, wiederum in der Taz, Boards of Canada hatten schon in den Nullerjahren Kritik am vermeintlich progressiven Technizismus und den Großkonzernen des Internetzeitalters geäußert und damit Recht behalten. Und jetzt? Jetzt veröffentlichen sie mit Inferno ihr erstes Album seit 13 Jahren. Aber Was sind schon 13 Jahre Funkstille gegen die wachsende Unendlichkeit ihres musikalischen Raums? Das Meandern von Synthesizern, Sequencern und Drumcomputern und ihr virusartiges Ausfransen. Offenbar eine rhetorische Frage, denn, so schwärmt Weber weiter, an den liminalen Schwellen der Wahrnehmung, zwischen Wegdämmern und Aufwachen, Aufbäumen und Einknicken, Druff sein und damit klarkommen, verschafft die bukolische Elektronik aus dem schottischen Hochland dringend benötigten geistigen Freiraum. Ob bei der Produktion dieser Platte womöglich bewusstseinserweiternde Mittel zum Einsatz kamen, es sich also um Enhanced Music handelt, darüber schweigt der Autor sich aus.
1: Florian Werner mit der Kulturpresseschau. Ich bin Charlotte Oehlschlegel, sage danke fürs Zuhören hier in Fazit und wünsche Ihnen ein schönes Pfingstwochenende. Das ist jetzt noch Musik von der amerikanischen Rock- und Soulband Welshly Arms, All for Us.

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1: 0 Uhr. Die EU und Mexiko haben eine modernisierte Fassung ihres Handels- und Partnerschaftsabkommens unterzeichnet. Damit wollen sie ihre Abhängigkeit von den USA verringern und sich auch vor Zöllen von US-Präsident Trump schützen. Die Verhandlungen dauerten 10 Jahre. Der ursprüngliche Vertrag bezog sich nur auf Industriegüter, nun umfasst er unter anderem auch landwirtschaftliche Produkte oder Dienstleistungen. EU-Kommissionspräsidentin von der Leyen sagte, das Ziel sei, mehr Arbeitsplätze und mehr Wertschöpfung auf beiden Seiten zu schaffen. Die Weltgesundheitsorganisation stuft die Gesundheitsgefahr im Kongo durch Ebola als sehr hoch ein. Nach Angaben der WHO wurden inzwischen fast 750 Verdachtsfälle registriert. 177 Menschen sollen an der Infektion mit dem Erreger gestorben sein. Weltweit wird die Bedrohung dagegen weiter mit niedrig bewertet. Für den Virusstamm gibt es laut WHO keinen zugelassenen Impfstoff und keine etablierte Behandlung. Nach Ansicht der WHO dürften die Fallzahlen daher vorerst weiter steigen. Unionsfraktionschef Spahn hat sich gegen weitere Erhöhungen bei BAföG, Wohngeld, Bürgergeld und Elterngeld ausgesprochen. Spahn sagte dem Münchner Merkur, solche staatlichen Leistungen werde man absehbar nicht erhöhen können. Er begründete das mit dem fehlenden Wirtschaftswachstum. Einzelheiten von Inken Henkel.
2: Die schlechte wirtschaftliche Lage schlage sich nun auch in den Sozialsystemen und im Bundeshaushalt nieder. Man könne nur so viel Geld ausgeben, wie man auch einnehme, meint Spahn. Im Koalitionsvertrag hatten sich Union und SPD unter anderem auf eine große Novelle des BAföGs geeinigt. Die Wohnkostenpauschale beispielsweise sollte auf 440 Euro pro Monat erhöht werden. Noch Ende April hatte das Bundesforschungsministerium mitgeteilt, dass man sich bei der Finanzierung der Erhöhung einig sei.
1: Im Saarland laufen aktuell 5 Enteignungsverfahren wegen großen Infrastrukturprojekten. Nach Angaben des Wirtschaftsministeriums sind Grundstücke zwischen Niederbexbach und Neunkirchen-Kohlhof sowie zwischen St. Ingbert-Rohrbach und Blies-Ransbach betroffen. Dort verlaufen Gashochdruckleitungen des Netzbetreibers Creos. Zudem geht es laut Ministerium in einem Verfahren um eine 13 Quadratmeter große Teilfläche eines Grundstücks in Merzig. Diese werde gebraucht, um ein weiteres Grundstück zu erschließen. In der Relegation zur zweiten Fußball-Bundesliga hat Rot-Weiß Essen das Hinspiel gewonnen. Der Dritte der dritten Liga setzte sich zu Hause gegen den Tabellen-16. Der zweiten Liga Greuther Fürth mit 1:0 durch. Das Wetter. In der Nacht bleibt es klar, dabei Abkühlung auf 17 bis 8 Grad. Und das waren die Nachrichten mit Marc Langels. 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
4: Mit Patrick Zeilhofer am Mikrofon herzlich willkommen. Schön, dass ich Sie durch diese frühen Stunden des Samstags begleiten darf. In der ersten Runde bis 2 Uhr haben wir Aufnahmen aus den Archiven des Südwestrundfunks ausgesucht, zum Beispiel folgende: Tschaikowskis viersätzige Orchestersuite Mozartiana G-Dur Opus 61. Eine liebevolle Hommage an Wolfgang Amadeus Mozart, den der russische Komponist glühend verehrte. Hier ist das Radiosinfonieorchester Stuttgart unter Sir Neville Mariner, der auch als bedeutender Mozart-Interpret galt.

Peter Tschaikowski, das war seine Orchestersuite Nummer 4, G-Dur Opus 61, bekannt als Mozartiana. In einer Aufnahme aus dem Jahr 1987 mit dem Radiosinfonieorchester Stuttgart unter Neville Mariner. An der Geige war Hans Kallerfuss. Nach dieser Hommage an Mozart nun ein Werk, das ganz in der Tradition der deutschen Romantik steht, das Trio für Oboe, Horn und Klavier D-Dur Opus 61 von Heinrich von Herzogenberg, einem engen Freund von Johannes Brahms. Und achten Sie mal auf den spannenden Dialog zwischen Horn und Oboe, mal lyrisch, mal virtuos. Es musizieren die Oboistin Anne Angerer, Hornist Jan Wessely und Pianist Oliver Trindl.

Anne Angerer Oboe, Jan Wessely Horn vom Orsolino Quintett sowie Oliver Triendl am Flügel spielten das Trio für Oboe, Horn und Klavier D-Dur Opus 61 von Heinrich von Herzogenberg. Sie hören das ARD-Nachtkonzert gleich 10 vor 1 und von der deutschen Spätromantik geht's jetzt nach Frankreich zu einer ebenso eleganten wie ironischen Klangwelt. Mit Les Animaux Modèles schuf Francis Poulenc während des Zweiten Weltkriegs ein Ballett nach Fabeln von Jean de La Fontaine. Es kam 1942 an der Pariser Oper heraus, in einer Stadt unter deutscher Besatzung. Aus diesem Ballett machte Poulenc später eine Orchestersuite und die hören wir jetzt vom Sinfonieorchester des Südwestfunks Baden-Baden unter Marcello Viotti.

Das Sinfonieorchester des Südwestfunks Baden-Baden unter der Leitung von Marcello Viotti war das mit der Ballettsuite für Orchester Les Animaux Modèles von Francis Poulenc. Wir sind mitten im ARD-Nachtkonzert, präsentiert von BR Classic. Im 19. Jahrhundert war er ein echter Star, der schweizerisch-deutsche Komponist Joseph Joachim Raff. Kritiker stellten ihn damals sogar auf eine Stufe mit Wagner und Brahms. 1865 komponierte Raff in Wiesbaden seine dritte große Sonate für Pianoforte und Violine, Opus 128 in D-Dur. Hier kommen Ingolf Thurban Violine und Jascha Nemtsov Klavier.

Der Geiger in Golf-Turban und der Pianist Jascha Nemtsov mit der großen Sonate Nummer 3 D-Dur Opus 128 von Josef Joachim Raff. Und jetzt, um gleich 2:05 im ARD-Nachtkonzert, ein spannendes Werk zwischen Tradition und Moderne. Ernest Bloch und sein viersätziges Concerto Grosso Nummer 1 für Streichorchester und obligates Klavier aus dem Jahr 1925. Spannend ist, wie Bloch hier eine barocke Musikform aufgreift und sie mit der Musiksprache des 20. Jahrhunderts verbindet. In unserer Aufnahme ist Jenny Lin die obligate Pianistin, begleitet vom SWR-Rundfunkorchester Kaiserslautern unter Jerzy Starek.

Die Pianistin Jenny Lin und das SWR-Rundfunkorchester Kaiserslautern unter Jerzy Starek haben Musik von Ernest Bloch gespielt, sein Concerto Grosso Nummer 1. Gleich nach den 2 Uhr Nachrichten warten unter anderem Werke von Carl Philipp Emanuel Bach und Felix Mendelssohn auf uns. Bis gleich.

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1: 2 Uhr mit Gabriela Kühne. Außenminister Wadephohl hält die NATO trotz Meinungsverschiedenheiten mit den USA nicht für geschwächt. Die Vereinigten Staaten seien nach wie vor ein verlässlicher Partner, sagte der CDU-Politiker in den ARD-Tagesthemen. Es sei eine gute Nachricht, wenn die USA zusätzliche 5.000 Soldaten in Polen stationieren wollen. Die Gefahr für Europa gehe von Russland aus, so Wadephohl. Deswegen müsse die NATO vor allem im Osten Präsenz zeigen. Auf dem Außenministertreffen der NATO im schwedischen Helsingborg waren die Teilnehmer sich einig, dass die Europäer künftig mehr Verantwortung im Verteidigungsbündnis übernehmen müssen. Unionsfraktionschef Spahn hat sich gegen weitere Erhöhungen bei BAföG, Wohngeld, Bürgergeld und Elterngeld ausgesprochen. Ohne Wirtschaftswachstum müsse man schauen, wo gespart werden kann, sagte er dem Münchner Merkur. Aus der Nachrichtenredaktion Inken Henkel.
2: Die schlechte wirtschaftliche Lage schlage sich nun auch in den Sozialsystemen und im Bundeshaushalt nieder. Man könne nur so viel Geld ausgeben, wie man auch einnehme, meint Spahn. Im Koalitionsvertrag hatten sich Union und SPD unter anderem auf eine große Novelle des BAföGs geeinigt. Die Wohnkostenpauschale beispielsweise sollte auf 440 Euro pro Monat erhöht werden. Noch Ende April hatte das Bundesforschungsministerium mitgeteilt, dass man